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0: Bini ist das mit Underwater. Deutschlandfunk Nova hier. Es ist schon 6.01 Uhr, allerhöchste Zeit für Jan-Henrik Raffler mit den News. Schönen guten Morgen.
1: Moin.
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3: In allen Bahnhöfen der Deutschen Bahn gilt ab heute ein Alkoholverbot. In Gastronomien am Bahnhof soll das Verbot allerdings nicht gelten. Es ist auch immer noch erlaubt, verschlossene alkoholische Getränke dabei zu haben. Alkohol zu trinken ist aber an allen 5.700 Bahnhöfen verboten. Wer sich öfter nicht daran hält, muss laut Bahn mit einem Hausverbot rechnen. An rund 40 Bahnhöfen werden die neuen Regeln schon länger umgesetzt. Dort gibt es laut der Bahn inzwischen weniger Müll und seltener Konflikte. Die Bundeswehr ermittelt gegen Soldaten eines Regiments in Sachsen-Anhalt. Es geht um Vorwürfe zu Drogenmissbrauch und sexuellem Fehlverhalten. Der Spiegel berichtet, dass Ermittlungen gegen 10 Soldaten laufen. Der Verdacht, die Beschuldigten sollen sich einen Wettbewerb geliefert haben, wer mit den meisten Soldatinnen Sex haben könne. Laut den Recherchen wurde mindestens eine Frau zum Sex gedrängt. Sie soll unter 18 gewesen sein. Bundesverteidigungsminister Boris Pistorius hat Aufklärung versprochen. Er sagte, die Täter müssten bestraft und Betroffene besser geschützt werden. Nach Spiegel-Infos hat die Bundeswehr schon Konsequenzen gezogen und zum Beispiel Disziplinarverfahren eingeleitet und Dienstverbote ausgesprochen. Die Notfallversorgung in Deutschland soll besser werden. Der Bundestag stimmt heute über eine Reform ab. Sie soll dafür sorgen, dass Patientinnen und Patienten schneller die richtige Hilfe kriegen. Gleichzeitig geht es darum, überlastete Notaufnahmen und Rettungsdienste zu entlasten. Dafür arbeiten die Notrufnummer 112 und der ärztliche Bereitschaftsdienst unter 116-117 enger zusammen. An ausgewählten Krankenhäusern sind neue Notfallzentren geplant. Dort gibt es dann eine Notaufnahme, eine Notdienstpraxis und eine Stelle, die einschätzt, welche Hilfe jemand braucht. Die Zentren sollen rund um die Uhr geöffnet sein. Der Bund fördert die Reform in den nächsten 5 Jahren mit 225 Millionen Euro. Mehrere Rettungsorganisationen kritisieren die Pläne. Sie sagen, dass das Geld nicht ausreicht und hätten gerne mitentschieden. Die US-Regierung will verhindern, dass Reporter von CNN, MSC Now und Politico wieder aus dem Weißen Haus berichten. Das Justizministerium geht gegen die Entscheidung des Richters vor, der den drei Medien den Zugang wieder erlaubt hatte. US-Präsident Donald Trump hatte den Journalistinnen und Journalisten im September den Zutritt verboten. Er warf den Medien vor, Fake News über ihn zu verbreiten. Journalistenverbände kritisieren das scharf und sprachen von einem Angriff auf die Pressefreiheit. Der Richter hatte erstmal erlaubt, dass Reporter wieder ins Weiße Haus dürfen, und weil diese Erlaubnis am Dienstag ausgelaufen wäre, hat er sie jetzt verlängert. Die Reporter dürfen also bis zum Ende des Rechtsstreits wieder rein. Die US-Regierung will das verhindern. Und das waren die News.
2: Das Wetter.
0: Das ist ein bisschen unterschiedlich, je nachdem, wo ihr wohnt. Wenn ihr im Norden oder im Osten von Deutschland zu Hause seid, Jacke nicht vergessen, ist zwar, nachdem sich heute Morgen die meisten Wolken verzogen haben, werden dann überwiegend sonnig und trocken, bleibt aber bei maximal 14 Grad eher kühl. In der Mitte und im Süden von Deutschland teilweise T-Shirt-Wetter angesagt, zumindest da, wo sich die Sonne durchsetzen kann. Kann aber auch wolkig bleiben, die Temperaturen hier zwischen 16 und 21 Grad.
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0: Schöne Grüße gehen raus an Till, der liegt krank im Bett. Hoffe, euch geht's gut. Bleibt gesund.
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0: Nina Schuber ist das. Mit Fliegen. Deutschlandfunk Nova hier. 6:11 Uhr. Und das sind die Themen, die heute wichtig werden. Wenn ihr in letzter Zeit mal in einer Notaufnahme gewesen seid, dann wisst ihr, das heißt vor allem eins, und das ist warten. Ja, viele Rettungsstellen sind überlastet, die Wartezeiten sind deshalb lang. Jedes Jahr werden in Notaufnahmen der Krankenhäuser rund 13 Millionen Menschen behandelt. Ist eine ganze Menge und es wird auch noch mehr. Das bedeutet, dass man eben lange warten muss. Das will die Bundesregierung jetzt unter anderem ändern mit einer Reform, die die Notaufnahmen und Rettungsdienste grundlegend entlasten soll. Wie es genau funktionieren soll, da reden wir gleich noch drüber, weil der Gesetzesentwurf, darüber stimmt der Bundestag heute ab. Eins unserer Themen heute. Viel Geld, mächtige Netzwerke und Deals hinter den Kulissen. Klingt nach True Crime auf irgendeinem Streamingdienst, ist aber die FIFA. Präsident Gianni Infantino steht massiv in der Kritik. Jetzt suchen die europäischen Fußballverbände sogar nach einem Gegenkandidaten. Der soll nämlich demnächst wieder gewählt werden. Heute trifft sich der FIFA-Rat in Zürich. Die große Frage ist, kann Infantino wirklich jemand gefährlich werden am Ende oder funktioniert sein Netzwerk? Ist sein Netzwerk einfach zu mächtig? Auch eins unserer Themen heute. Und dann müssen wir über 92 Schlangen und Echsen sprechen. Die hat der Zoll am Flughafen Köln-Bonn zusammengefertigt in einem Koffer gefunden. Einige Tiere haben den Transport überraschenderweise nicht überlebt. Aber was passiert eigentlich mit solchen Reptilien, die dann gefunden, die dann gerettet werden? Unsere Reporterin Livia Hofmann hat sich in München mal in einer Reptilienauffangstation umgeschaut und was sie dort erlebt hat, wohin so geschmuggelte Tiere dann am Ende kommen. Darüber sprechen wir jetzt gleich schon um kurz nach 6:30 hier in Deutschlandfunk Nova. Ja, das war wohl nichts mit der Waffenruhe. US-Präsident Donald Trump hatte letztes Wochenende eine Energiewaffenruhe aufgerufen im russischen Angriffskrieg gegen die Ukraine. Offenbar hat da nur keine der Seiten der Kriegsbeteiligten was von gewusst. Kurz darauf hat Russland die Ukraine wieder mit ballistischen Raketen angegriffen. Auch die Energiestruktur wurde getroffen. Allerdings wurden, anders als bei frühen Angriffen, die Menschen nicht rechtzeitig gewarnt. Der ukrainische Präsident Zelensky, der kritisiert die westlichen Verbündeten, dass die Warnhinweise, die es sonst immer gegeben hat, diesmal ausgeblieben sind. Die Geschosse, die seien erst entdeckt worden, als sie schon im Anflug auf Kiew waren. Und dazu kommt jetzt auch noch, dass das Satelliteninternet Starlink wohl nur eingeschränkt oder gar nicht funktioniert. Das braucht die Ukraine aber vor allem, um Drohnen steuern zu können.
1: Wir haben heute massive Angriffe erlebt. Es ist schade, dass es auch Probleme mit Starlink und Aufklärungsdaten gab. Viele Überraschungen, mit denen man in einer Partnerschaft nicht rechnen kann.
0: Ja, wen genau meint Zelensky denn jetzt da? Also Starlink kommt aus den USA, ja, wird von Tech-Milliardär Elon Musk betrieben. Also geht's da jetzt vor allem um die USA, auch was die Hinweise angeht, die da offenbar ausgeblieben sind. Sprechen wir drüber in ungefähr 6 Minuten hier in Deutschlandfunk Nova. Duff Cameron jetzt, When in Rome.

0: Die Wombats, Let's Dance to Joy Division, habt ihr gehört? Hier in Deutschlandfunk Nova, 6:20 Uhr. Die Ukraine, die ist auf Informationen von westlichen Verbündeten angewiesen. Zum Beispiel werden bei russischen Raketenangriffen Menschen davor gewarnt, damit die dann rechtzeitig in sichere Räume gehen können. Aber Anfang der Woche hat das offenbar nicht funktioniert, hat offenbar keine Vorwarnungen gegeben, kritisiert auch der ukrainische Präsident Zelensky. Wer liefert diese Warnhinweise eigentlich normalerweise an die Ukraine und warum hat es die diesmal nicht gegeben? Sprechen wir drüber mit Gesine Dornblüt, sie beobachtet für uns den russischen Angriffskrieg gegen die Ukraine. Gesine, erklär doch vielleicht erstmal, wie funktioniert das mit diesen Warnungen? Von wem kommen die und wen meint Zelensky, wenn er dann in der Öffentlichkeit sagt, hey, wo sind denn unsere Hinweise geblieben?
1: Zelensky meint die USA. Also das Ganze funktioniert über Satellitenaufklärung. Die USA haben Satelliten, die sind hochauflösend, die funktionieren in Echtzeit. Und bisher war es so, und möglicherweise ist es auch immer noch so, sag ich mal vorweg, dass die USA der Ukraine eben diese Daten zur Verfügung stellen, wenn die Russen einen neuen Raketenangriff vorbereiten. Das heißt dann, dass in der Ukraine Alarm ausgelöst wird, bevor diese Raketen auf den Radars der Ukrainer erscheinen. Und dann können die Menschen eben in den Schutzraum gehen.
0: Das heißt, wenn es diese Warnungen nicht gibt, dann haben die Menschen eben keine Zeit, um sich in die Schutzräume zu begeben. Das heißt, es ist tatsächlich ein Problem für die Menschen. Gibt es denn da nicht irgendein anderes System, was im Zweifel dann einspringen kann, wenn diese Informationen aus den USA dann nicht kommen?
1: Also die Ukraine wäre nicht blind ohne die US-Daten. Und es gibt übrigens jetzt auch ein Dementi von Donald Trump, der gesagt hat, nein, wir liefern weiter. Und es hat sich gestern auch ein Sprecher der Europäischen Kommission geäußert, der gesagt hat, man habe keine Anhaltspunkte dafür, dass die USA diese Datenlieferung eingestellt hätten. Das Ganze kann auch einfach technische Gründe haben, Wetter oder was auch immer. Das ist immer mal wieder vorgekommen. Aber die Ukraine wäre nicht blind ohne die US-Daten. Die haben selber auch eine Aufklärung. Besonders betrifft das die russischen Grenzregionen wie Bryansk, also nahe der ukrainischen Grenze. Es gibt auch europäische Daten, wer da über was verfügt. Naturgemäß wissen wir das nicht so genau. Das sind Geheimdienstdaten, das ist eben auch sensibel. Aber ein Punkt vielleicht noch, es geht nicht nur um die Aufklärung und Frühwarnsysteme. Diese US-Daten, die sind auch wichtig für die ukrainischen sogenannten Deep Strikes, also auf Ziele, Angriffe auf Ziele tief in Russland. Die helfen eben den Ukrainern, die russische Flugabwehr zu umgehen, Wege zu finden, die russische Flugabwehr zu durchbrechen.
0: Kann es ja möglicherweise auch was mit einem anderen Problem zu tun haben, was jetzt bekannt geworden ist, was es offenbar gibt, nämlich dass Starlink in der Ukraine eingeschränkt funktioniert. Also dieses satellitengestützte Internet von SpaceX, was wiederum die Firma von US-Milliardär Elon Musk ist, da scheint es ja Probleme mit zu geben, ne?
1: Ja, das ist richtig. Also Starlink wird einmal zivil genutzt in der Ukraine. Das sind zigtausende Terminals dort. Und dann gibt es aber ein militärisches Analog, Starshield heißt es, für das Militär und die Regierung. Und da wurde tatsächlich eine Begrenzung eingeführt. Das hat Elon Musk auch bestätigt. Nämlich auf Drohnen installierte Terminals funktionieren jetzt nur noch bei einer Geschwindigkeit dieser Drohnen bis zu 160 Stundenkilometern. Und das wirkt sich vor allen Dingen aus auf die sogenannten Middle Strikes der Ukraine, also Angriffe auf die russisch besetzten Gebiete, auf die Militärlogistik dort, nicht auf die Deep Strikes, denn über russischem Gebiet funktioniert Starlink sowieso überhaupt nicht. Aber eben durch diese Einschränkung der Middle Strike-Fähigkeiten der Ukrainer verliert die Ukraine genau den Vorteil in der Kriegsführung, der unter anderem dazu geführt hat, dass die russische Armee an der Front eben seit Monaten nicht vorankommt.
0: Das heißt aber, wenn man sich diese beiden Punkte jetzt anguckt, das Satelliteninternet, aber eben auch die Informationen, die aus den USA kommen, wenn die tatsächlich nicht mehr kommen würden, was ja offensichtlich gerade jetzt nicht der Fall ist, könnte Europa da nicht so richtig einspringen, weil es nicht über diese Möglichkeiten verfügt?
1: Na, die europäischen Partner und die Ukraine sind dabei, Alternativen zu entwickeln. Es gibt schon eine europäische Konkurrenz zu Starlink, das Unternehmen Eutelsat. Das betreibt auch ein Satelliteninternet, das heißt OneWeb. Aber das ist erstens teurer. Die Terminals kosten das Zehnfache und es gibt auch viel weniger Terminals bisher in der Ukraine. Und was die Geheimdienstdaten anbetrifft, wie gesagt, sollten die USA die nicht mehr liefern, was bisher noch nicht klar ist. Da gibt es Verhandlungen zwischen der EU und der Ukraine, dass die Ukraine voll an das satellitengestützte Kommunikationssystem der EU-Mitgliedstaaten angeschlossen wird. Das wäre ein Vorteil für die Ukraine. Aber allgemein sagen viele Experten, also das alles kann die US-Daten nicht voll ersetzen bisher.
0: Gesine Dornblüt beobachtet für uns den russischen Angriffskrieg gegen die Ukraine, hat erklärt, warum es keine Warnhinweise gegeben hat vor dem letzten russischen Angriffskrieg, beziehungsweise warum sie nicht durchgekommen sind. Es kann nämlich auch technische Probleme haben und welche Bedeutung Elon Musks Starlink-Satelliteninternet für die Ukraine hat. Danke dir. Meek ist es mit Terminally Verbally. Deutschlandfunk Nova hier, 626.

0: Freekind. Good Vibrations habt ihr gehört hier in Deutschlandfunk Nova. Es ist 6.30 Uhr und Doro Werkmann bringt euch jetzt auf den aktuellen Stand. Moin Doro.
1: Hallo Sebastian.
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3: An allen Bahnhöfen der Deutschen Bahn gilt ab heute ein Alkoholverbot. Die Bahn will damit für mehr Sicherheit und Sauberkeit sorgen. Das Verbot gilt bundesweit an rund 5.700 Bahnhöfen und Stationen. An knapp 40 größeren Bahnhöfen gab es das schon vorher. Die Bahn sagt, dass sie damit gute Erfahrungen gemacht hat. Der Drogenbeauftragte der Bundesregierung, Hendrik Streeck von der CDU, findet das Verbot sinnvoll. Streeck sagt, Alkohol kann Streit verschärfen und Menschen schneller aggressiv machen. Außerdem unterschätzen viele, wie gefährlich Alkohol ist. Wer gesetzlich krankenversichert ist, wird wohl nächstes Jahr nicht mehr zahlen als dieses Jahr. Der durchschnittliche Zusatzbeitrag bleibt voraussichtlich stabil bei 2,9%. Das hat der sogenannte Schätzerkreis errechnet. Letzten Endes entscheidet das aber jede Krankenkasse für sich. Zum Schätzerkreis gehören unter anderem Fachleute des Bundesgesundheitsministeriums und des Spitzenverbands der gesetzlichen Krankenkassen. Bundesgesundheitsminister Carsten Lindemann macht die Krankenkassenreform verantwortlich für die positive Prognose. Er sagt, dass die Kassen so um 15 Milliarden Euro entlastet werden. Der Bundestag hatte die Reform im Sommer beschlossen. Sie sieht Milliardeneinsparungen bei Praxen, Kliniken und Apotheken vor. Die Opposition befürchtet, dass Kliniken dadurch pleite gehen und Hausärzte überlastet werden. In der Ukraine gibt es Probleme mit dem Satelliteninternet Starlink. Ukrainische Drohnen können deshalb nicht mehr so schnell fliegen. Starlink gehört zum Raumfahrtunternehmen SpaceX von US-Milliardär Elon Musk. Musk sagt, dass er dafür nicht verantwortlich ist. Für die militärische Version des Systems Starshield ist das US-Militär zuständig. Gleichzeitig gibt es Streit darüber, wie stark die USA die Ukraine noch unterstützen. Präsident Volodymyr Zelensky sagt, dass die Ukraine vor einem russischen Raketenangriff keine Warnung von ihren Partnern bekommen hat. Trump sagt dagegen, dass die USA weiter Geheimdienstinformationen mit der Ukraine teilen. Auch die EU und die NATO sehen keine Hinweise darauf, dass dieser Austausch komplett gestoppt wurde. Für zusätzlichen Ärger sorgt ein Deal zwischen Trump und Putin über russische Dieselimporte. Die ukrainische Regierung kritisiert, dass Russland damit weiter Geld verdient, um den Krieg zu finanzieren.
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3: In den USA sorgt der Fall einer mutmaßlichen Gruppenvergewaltigung an der Elite-Uni Cornell weiter für Wirbel. Jetzt hat die Uni neue Maßnahmen angekündigt. Sie verbietet alle Partys und Veranstaltungen von Studentenverbindungen bis Mitte nächsten Jahres. In einem offenen Brief schreibt der Uni-Präsident, dass die Zeit dabei helfen soll, herauszufinden, wie und ob diese Einrichtungen sicherer werden könnten. Außerdem soll mehr Personal eingestellt werden, um Betroffene von sexuellen Übergriffen besser zu unterstützen, zum Beispiel beim Erstellen einer Anzeige. Hintergrund sind die Vorwürfe einer ehemaligen Studentin. Sie sagt, sie sei vor 2 Jahren von mehreren Studenten betäubt und anschließend vergewaltigt worden. Jetzt verklagt sie die mutmaßlichen Täter und die Universität. Das waren die Nachrichten.

0: gequetscht in einem Koffer gefunden am Flughafen Köln-Bonn. Der Zoll hat diesen Fund gemacht und wir haben uns gefragt, erstens, ey, was war denn da los und zweitens, was passiert denn eigentlich mit diesen Tieren? Also, um ehrlich zu sein, haben das in diesem Fall nicht alle überlebt, aber die, die überleben in solchen Fällen, die gefunden werden, die dann vom Zoll konfisziert werden, wo kommen die hin? Und was haben die danach für ein Leben? Darüber sprechen wir in 2 Minuten und 51. So lange dauert nämlich da die Fria. I don't wanna talk. Kommt jetzt.
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0: Moin, Deutschlandfunk Nova hier zusammen mit 92 Schlangen und Echsen. Die sind zumindest gefunden worden in einem einzigen Koffer und zwar vom Zoll am Flughafen Köln-Bonn. Die Tiere sind da stundenlang ohne Wasser, ohne Futter in diesem Koffer gewesen. Einige haben das nicht ganz überraschend nicht überlebt. Aber was passiert eigentlich mit Tieren, die in solchen Fällen dann gerettet werden? Also wohin mit giftigen Schlangen, mit seltenen Echsen, die dann plötzlich hier in Deutschland auftauchen und ja irgendwo leben müssen. Livia Hofmann aus dem Deutschlandfunk Nova Team war in der Reptilienauffangstation in München. Da hast du dir angeschaut, was dann mit solchen Tieren passiert. Was hast du da erlebt, Livia?
1: Ungewöhnlicher Ort. Die Auffangstation liegt tatsächlich unscheinbar in den Kellerräumen eines Uni-Gebäudes mitten in München. Unten stehen überall Terrarien und Gehege mit Schildkröten, Schlangen, einer Anaconda und sogar einem etwa 3 Meter langen Nilkrokodil.
0: Wow.
1: Insgesamt versorgen sie dort gerade ungefähr 2500 Tiere.
0: Krass.
1: Ja. Und ich durfte auch in einen Quarantäneraum für Schildkröten. Da stehen ungefähr 50 bis 60 schwarze Boxen in Regalen.
0: Mhm.
1: Die Schildkröten sitzen darin auf Zeitungspapier und deshalb raschelt es da immer mal wieder so ganz niedlich.
0: Warum müssen denn Schildkröten überhaupt in Quarantäne?
1: Ja, damit die Tierärzte erstmal schauen können, ob die Tiere gesund sind oder zum Beispiel Parasiten oder Viren haben. Erst danach kommen sie in andere Gehege.
0: So, in Köln waren das jetzt wahnsinnige 92 Reptilien in einem Koffer. Ja, wie ist das dann in München? Also wenn da jetzt geschmuggelte Schlangen oder

0: Echsen irgendwo auftauchen, gefunden werden, wenn die da ankommen. Wie schlecht geht es den Tieren dann in dieser Auffangstation? Was haben die da für Erfahrungen gemacht?
1: Ja, darüber habe ich mit Thomas Türbel gesprochen. Er ist Fachtierarzt für Reptilien und Exoten und stellvertretender Leiter der Auffangstation. Er sagt, so ein Transport kann für die Tiere großes Leid bedeuten.
2: Es sterben schon immer mal wieder Tiere, es müssen auch wieder Tiere euthanasiert werden aus Tierschutzgründen. Das kommt in solchen Fällen schon auch regelmäßig vor, leider.
1: Ja, wenn solche Tiere ankommen, müssen die Tierärzte erstmal schauen, was sie akut brauchen und ob sie sich wieder erholen.
0: Und was passiert dann so konkret mit den Tieren in der Auffangstation? Also können die dann irgendwann wieder zum Beispiel zurück in die Heimat?
1: Ja, sie werden untersucht, gewogen und dokumentiert. Teilweise werden Blut- oder Kotproben genommen, auch für Behörden und mögliche Gerichtsverfahren. Bei beschlagnahmten Tieren entscheidet die Auffangstation nämlich nicht allein, wie es weitergeht. Der Reptilienarzt kritisiert, dass Behörden, zum Beispiel das Veterinäramt oder die Polizei, Tiere teils schnell weitervermitteln wollen, auch weil ihre Unterbringung Geld kostet.
2: Das darf aber nicht dazu führen, dass wir dann Druck bekommen, die Tiere möglichst schnell, am besten vorgestern, wieder irgendwo hinzugeben. Weil wenn, dann landen die wieder irgendwo, wo sie nicht hingehören.
1: Ja, und zurück in die Natur kommen solche Tiere sowieso nur selten. Oft ist der genaue Herkunftsort unklar. Außerdem könnten sie Krankheiten oder Parasiten einschleppen. Dazu kommen Genehmigungen, Behörden im Herkunftsland und die Frage, wer den Rücktransport bezahlt.
0: Es hast ja gerade davon gesprochen, dass es da schon ordentlich voll ist in München in der Auffangstation. Also es sind viele Reptilien, viele Schlangen, die da irgendwie schon leben, die da aufgenommen werden mussten. Wie oft passiert denn eigentlich sowas? Also wie oft landen geschmuggelte Tiere in Auffangstationen und wird das da irgendwann wirklich eng?
1: Ja, in München reine Schmuggelfälle sind da eher selten. Insgesamt übernimmt die Station aber grob 10 bis 20 Beschlagnahmungen im Jahr. Und dabei können auch mal Dutzende Tiere auf einmal kommen. Sie versuchen dann, die Tiere weiter zu vermitteln, zum Beispiel an Zoos. Ja, und das Nilkrokodil zum Beispiel wartet schon 3 Jahre auf ein neues Zuhause.
0: Und man kann tatsächlich, hast du gesagt, auch Patin oder Pate werden dann für, weiß nicht, dieses Krokodil oder eine Mamba oder was auch immer euch da interessieren mag. Oder wenn euch interessiert, wie es da eigentlich aussieht, die Auffangstation, die bietet tatsächlich auch Führungen an. Da könnt ihr euch das mal anschauen, was sich Livia Hofmann aus dem Deutschlandfunk Nova Team für uns angeschaut hat. Danke dir.
1: Gerne.

0: Tovolo, Source of Life, habt ihr gehört hier in Deutschlandfunk Nova. 6:44 ist und Claudia Neumeier hat einen Baum mitgebracht.
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2: Wenn Bäume an Wassermangel gewöhnt sind, dann können sie auch in einer Dürreperiode wachsen. Das zeigt eine Studie aus dem Wienerwald. Dort hat ein Forschungsteam aus Österreich mehr als 430 Bäume untersucht, vor allem Buchen. Die Forschenden haben Bohrkerne aus den Stämmen genommen und konnten so schauen, wie die Buchen in der Vergangenheit gewachsen sind, auch in bekannten Dürrejahren. Auffällig war, dass die Bäume bei Dürre je nach Standort unterschiedlich gut gewachsen sind. Die Forschenden schreiben im Fachmagazin Global Change Biology, an Standorten, die normalerweise gut und feucht waren, sind die Buchen während einer Dürre nur wenig gewachsen. Dagegen waren Buchen an anderen, kargen Standorten offenbar schon daran gewöhnt, sparsam mit Wasser umzugehen und konnten dadurch auch bei Dürre normal wachsen. Trotzdem sind diese abgehärteten Buchen nicht unbedingt besser gewappnet für den Klimawandel, sagen die Forschenden. Denn dann werden Dürreperioden ja häufiger. Das Gemälde Die Geburt der Venus von Renaissance-Maler Sandro Botticelli ist eines der bekanntesten Gemälde überhaupt. Darauf steht eine nackte Frau mit langen blonden Haaren in einer Muschelschale, die gerade an einen Strand gespült wird. Modell für diese Venus stand Botticellis Muse Simonetta Vespucci. Sie starb im Alter von nur 23 Jahren. Historische Quellen sagen an Tuberkulose, aber im Fachmagazin Medical Humanities schlagen Forschende jetzt eine andere Todesursache vor, nämlich einen Tumor in der Hirnanhangdrüse. Denn Botticelli hat seine Modelle sehr realitätsnah abgebildet und deshalb könne man aus ihnen auch Jahrhunderte später noch medizinische Hinweise rauslesen, sagen die Forschenden. Auf den Tumor kommen sie durch die Augenpartie von Simonetta Vespucci. In der sind Schwellungen zu erkennen, vor allem am linken Auge. Außerdem schielt sie leicht. Das deutet laut der Studie auf einen großen Tumor in der Hirnanhangdrüse hin. Der könnte dann bei Botticellis Muse zu einem Infarkt geführt haben oder zu einer akuten Einblutung in die Drüse.
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0: Deutschlandfunk Nova hier nach Naked Portugal, The Man mit Some Kind of High und Bilderbuch mit Spliff geht's jetzt zur nächsten Droge. Es geht um Alkohol. Ab heute ist Schluss mit dem Feierabendbier am Bahnhof. Die Deutsche Bahn verbietet Alkohol an allen rund 5400 Bahnhöfen in Deutschland. Das Ziel ist weniger Gewalt, weniger Stress, mehr Sicherheit. Ja, und viele Reisende finden das gar nicht so schlecht.
1: Ich finde, das ist gut, weil man kann am Abend sich sicher fühlen, weil wenn viele Leute trinken am Bahnhof, dann können sie sich nicht so gut benehmen.
2: Es macht den Bahnhof ja am Ende nur sicherer und ich habe auch keine Lust, wenn man nur abends hier am Bahnhof rumhängt, weil die Züge auch wieder Verspätung haben, dass hier irgendwelche Betrunkenen rumlaufen und einen dumm anmachen oder so.
3: Also ich finde das eigentlich ganz gut. Also ich fühle mich dann als Frau auch ein bisschen sicherer.
0: Die Bahn sagt, Alkohol führt immer wieder zu Konflikten und die will sie eben künftig verhindern. Erklärt auch Anja Bröker, ist eine Sprecherin der Deutschen Bahn.
4: Alkohol, wenn das ins Spiel kommt, dann es eher zu Konflikten führt. Und die Übergriffe in den Zügen, aber auch auf Bahnhöfen, die sind leider passiert. Und wir wollen jetzt alles dafür tun, dass sie nicht mehr so häufig vorkommen.
0: Ja, ist halt die Frage, ob das Alkoholverbot das wirklich dann am Ende verhindern kann. Lukas Iffländer, der ist vom Fahrgastverband Pro Bahn, der sieht ja gleich zwei Probleme.
5: Die Schwächen sind natürlich bei den Punkten, die außerhalb des Systems liegen. Also Menschen, die halt schon schwer angetrunken und aggressiv am Bahnhof aufschlagen. Das ist das eine Thema und das andere ist die Kontrollierbarkeit. Ob das jetzt am letzten S-Bahn-Haltepunkt kontrollierbar ist, ist sehr in Frage zu ziehen.
0: Ja, weil an 1000 Bahnhöfen muss das Verbot ja auch irgendwer dann durchsetzen. Deshalb will die Bahn jetzt erstmal auch mit Aushängen und mit Durchsagen auf die neue Regel aufmerksam machen, sagt Bahnsprecherin Anja Bröker.
4: Das heißt, das weiß dann jeder, der den Bahnhof betritt. Man sieht es in Aushängen, es wird durchgesagt und das gilt dann, das ist der Rahmen. Und dann sind unsere Sicherheitsteams dabei, das dann eben auch durchzusetzen.
0: Aber jetzt wird nicht jeder Verstoß auch automatisch zu einem Einsatz führen, weil wenn jemand betrunken ist und aggressiv, dann kann das ja durchaus auch gefährlich sein und einzugreifen. Das ist dann eben auch nicht immer so einfach, befürchtet Lukas Iffländer von ProBahn.
5: Da ist es ja auch so, dass die Bundespolizei teilweise da in bestimmten Punkten nicht einschreitet, wo sie einschreiten müsste, eben weil man weitere Eskalationen verhindern möchte. Das heißt, da wird man auch weiter mit einem gewissen Augenmaß operieren müssen, sowohl was das Verhalten angeht, aber auch was das Mitbringen von Alkohol in gewissen Massen angeht.
0: Ja, und dann gibt es ja noch Menschen, für die ist der Bahnhof viel mehr als ein Ort zum Umsteigen. Zum Beispiel wohnungslose Menschen. Die Berliner Stadtmission, die warnt davor, dass die immer weiter aus dem öffentlichen Raum verdrängt werden.
6: Also so richtig will die obdachlosen Menschen keiner haben. Die sollen nicht auf Spielplätzen sein, sie sollen nicht in Parks sein, sie sollen nicht unter Balkonen schlafen und in den Waggons schon gar nicht. Die Frage ist, wo sollen sie denn alle hin?
0: Ja, und für viele geht es dabei auch eben ums Geld, also Geld auch zum Überleben.
7: Ich bin angewiesen auf Pfandfunde, so Pfanddosen. Und es wird zwar weitere Softdrinks geben, aber meistens habe ich Alkoholdosen im Gepäck und die fallen jetzt weg.
0: Also ab heute ist es dann soweit. Ab heute gilt das Alkoholverbot an Bahnhöfen, übrigens nicht in Zügen, aber an Bahnhöfen. Und was es am Ende wirklich bewirken kann, das wird sich zeigen.

0: Vampire Weekend This Life habt ihr gehört hier in Deutschland. Funknova. Es ist 7 Uhr und Jan-Henrik Raffler bringt euch jetzt auf den aktuellen Stand. Schönen guten Morgen.
1: Moinsen.
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3: In Berlin können die Sondierungsgespräche zwischen SPD, Grünen und Linken weitergehen. Das haben alle drei Fraktionen nach gemeinsamen Gesprächen mitgeteilt. SPD-Landeschef Steffen Krach hat im RBB erklärt, dass sich die drei Fraktionen zum Thema Antisemitismus geeinigt haben. SPD, Linke und Grüne hatten sich letzte Woche eine Vereinbarung gegen Antisemitismus geschlossen. Die Linksfraktionen hatten dann aber vorgestern ein eigenes Papier gegen Antisemitismus verabschiedet, statt sich auf die gemeinsame Erklärung zu beziehen. SPD und Grüne hatten das kritisiert und die Sondierungsgespräche unterbrochen. Jetzt haben sich alle drei darauf geeinigt, dass sie die gemeinsame Erklärung auch in einen möglichen Koalitionsvertrag aufnehmen wollen. Zigaretten könnten in Deutschland in den nächsten Jahren deutlich teurer werden. Der Bundestag stimmt heute über eine höhere Tabaksteuer ab. Wenn das Gesetz kommt, könnte eine Packung Zigaretten im Jahr 2030 im Schnitt knapp 12 Euro kosten. Das wären rund 4 Euro mehr als heute. Die Bundesärztekammer findet das gut. Ihr Präsident Klaus Reinhardt sagt, höhere Preise halten vor allem junge Menschen vom Rauchen ab. Außerdem macht Rauchen viele Menschen krank und verursacht hohe Kosten für das Gesundheitssystem. Reinhardt fordert aber noch mehr. Die Politik müsse stärker über die Gefahren von Nikotin aufklären und Menschen beim Aufhören helfen. Außerdem warnt er von Nikotinbeuteln. Das sind kleine Beutel, die man sich unter die Lippe schiebt. Sie enthalten Nikotin, aber keinen Tabak. Reinhardt sagt, dass sie schnell abhängig machen können. An allen Bahnhöfen der Deutschen Bahn gilt ab heute ein Alkoholverbot. Die Bahn will damit für mehr Sicherheit und Sauberkeit sorgen. Das Verbot gilt bundesweit an rund 5.700 Bahnhöfen und Stationen. An knapp 40 größeren Bahnhöfen gab es das schon vorher. Die Bahn sagt, dass sie damit gute Erfahrungen gemacht hat. Der Drogenbeauftragte der Bundesregierung, Hendrik Streeck von der CDU, findet das Verbot sinnvoll. Streeck sagt, Alkohol kann Streit verschärfen und Menschen schneller aggressiv machen. Außerdem unterschätzen viele, wie gefährlich Alkohol ist. Heute und morgen treffen sich die Staats- und Regierungschefs und Chefinnen in Brüssel. Thema heute ist vor allem der EU-Haushalt ab 2028. Darüber wird schon länger diskutiert. Die Bundesregierung findet, dass die EU-Kommission und das Europäische Parlament mit zu hohen Ausgaben planen. Kanzler Friedrich Merz fordert Kürzungen. Frankreichs Regierung ist dagegen. Sie fürchtet, dass dadurch wichtige Subventionen wegfallen. Außerdem geht es um das EU-Asylrecht. Da gibt es die Überlegung, dass EU-Länder die Möglichkeit kriegen sollen, das Asylrecht teilweise auszusetzen, zum Beispiel, wenn viele Menschen gleichzeitig kommen. Fast 40 NGOs finden das nicht in Ordnung und haben eine gemeinsame Erklärung veröffentlicht. Sie warnen davor, dass dann aus vermeintlichen Ausnahmen die Regel werden könnte und Verfolgte dann keinen Schutz kriegen. Und das waren die News.
2: Das Wetter.
0: Ist heute so ein bisschen zweigeteilt. Im Norden und im Osten ist eher Jackenwetter. Nachdem sich heute Morgen die meisten Wolken verzogen haben, ist zwar überwiegend sonnig und trocken, bleibt aber mit maximal 14 Grad eher kühl. In der Mitte und im Süden von Deutschland dann doch eher T-Shirt-Wetter, zumindest da, wo die Sonne sich durchsetzen kann, kann durchaus auch wolkig bleiben. Temperaturen deswegen so zwischen 16 und 21 Grad heute.
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0: 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Und dann bekommt ihr von uns 10 Minuten Radio geschenkt. 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Also ihr müsst euch dann noch bewerben und dann müssen wir euch noch rausziehen unter denen, die sich beworben haben. Aber genau das ist mit Lukas passiert. Lukas aus Göttingen übernimmt jetzt gleich hier die nächsten 10 Minuten. Und ja, was er da mit uns vorhat, das hören wir uns einfach gleich mal zusammen an. Vorher gibt's noch Tampa City und die Giant Rooks.
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0: Das sind die Giant Rooks. Wanted Back, habt ihr gehört hier in Deutschlandfunk Nova. 7:11 Uhr. Moin Lukas.
1: Guten Morgen.
0: Na, alles gut bei dir?
1: Ja, bei mir ist alles gut. Ich hoffe, bei euch auch.
0: Ja, absolut. Ja, Till ist krank. Schöne Grüße gehen nochmal raus an dieser Stelle. Aber ja, wir haben uns, danke, wir haben uns beide ja und vor allen Dingen hast du jetzt deine 10 Minuten hier in Deutschlandfunk Nova. Vielleicht noch ganz kurz so zum Ablauf. Ich habe hier 3 Songs, die vermutlich was mit dir zu tun haben, auf dem Zettel stehen. Und wie magst du es so machen? Also hättest du mich gerne dabei oder soll ich einen Raum verlassen? Was hast du vorbereitet?
1: Nee, ich glaube, es ist schon cooler, wenn wir beide so ein bisschen plaudern könnten.
0: Wir plaudern ein bisschen. Okay, worüber?
1: Ja.
0: Das klären wir jetzt.
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0: No. Herzlich willkommen zu deinen 10 Minuten. Lieber Lukas, worüber plaudern wir denn?
1: Ich möchte gerne über die Stadt- und Verkehrsplanung plaudern, also über meinen Job letztlich.
0: Über deinen Job. Es ist ein kontroverses Thema, möchte ich direkt mal hier reinwerfen. Dann hast du offensichtlich einen spannenden Job. Was ist dein Job?
1: Ich bin als Verkehrsplaner aktiv. Ich arbeite für ein Planungsbüro, also nicht für die Stadt, sondern für ein Planungsbüro, das im Auftrag von Städten und Kommunen arbeitet. Mhm. Und wir haben mit denen dann viel zu tun. Da gibt es dann also irgendeinen Bereich, der irgendwie stört und da gibt es dann eine Ausschreibung und dann kümmern wir uns darum.
0: Und das hat dann vor allen Dingen mit Göttingen zu tun, nehme ich an, wenn du aus Göttingen kommst.
1: Nee, deswegen sagte ich ja auch, ich bin ja für ein Planungsbüro aktiv, also wir sind tatsächlich bundesweit aktiv.
0: Bundesweit, also, okay.
1: Ja, genau.
0: Und wenn es jetzt um Stadtplanung geht, ist es dann sowas wie, wo fährt wer lang, werden hier Straßen gebaut oder doch lieber Fahrradwege? Oder ist es tatsächlich auch sowas wie, welches Häuserensemble wird jetzt hier hingebaut? Gibt es hier einen Platz mit einer schönen Flucht und ein bisschen Licht oder solche Dinge?
1: Ja, genau, solche Dinge sind es letztlich. Man muss aber dazu sagen, dass ich tatsächlich ganz spezifisch in der Verkehrsplanung aktiv bin. Also es ist tatsächlich eher das Erstere, was du aufgezählt hast.
0: Ja.
1: Der Städtebauer, kann man auch dazu sagen, dass ich das eigentlich auch studiert habe. Deswegen ist mir das jetzt auch bewusst, was man da dann auch beachten muss und so weiter. Aber es ist tatsächlich so, jetzt ich spezifisch bin in der Verkehrsplanung. Und da geht es dann tatsächlich darum, wie sieht dieser öffentliche Raum dann aus, wie will man diese Wege gestalten und dann letztlich gehen wir in die Abwägung und in die Diskussion, wo welche Anforderungen wir jetzt umsetzen können. Ja? Also haben wir genug Platz für den Radweg oder doch lieber einen Grünstreifen oder geht vielleicht doch beides, ne? Und was macht man mit dem ruhenden Verkehr und.
0: Mega spannendes Thema, vor allen Dingen Thema, was glaube ich gerade auch viele beschäftigt oder auch schon seit einiger Zeit viele beschäftigt. Ich meine, durch Corona hat sich da einiges verändert. Also wenn ich jetzt zum Beispiel in die Stadt schaue, in der ich wohne, aber auch wenn ich zum Beispiel nach Berlin schaue, wo ich immer mal wieder bin, Thema Fahrradwege ist da größer geworden. Sowieso Verkehrswende ist ja ein großes Thema. Hast du das Gefühl, dass wenn du jetzt auch in ganz Deutschland unterwegs bist, dass sich da was verändert hat in den letzten Jahren bei den Visionen, die die Städte für ihre Innenstädte haben?
1: Ja, auf jeden Fall. Also es ist natürlich ein Prozess. Es dauert alles ein bisschen. Also wir würden uns alle wünschen, dass so, wenn man eine Idee hat, dass die dann auch klack auch umgesetzt wird. Also ich glaube, jeder, der so schon mal sein Wohnzimmer gestrichen hat, kennt das auch, hat eine Idee, eine Vision, aber das dauert natürlich auch ein bisschen, bis die Farbe getrocknet ist und so weiter.
0: Klar.
1: Ich war tatsächlich im Sommer auf einer Exkursion in Berlin und die Stadt macht gerade echt total viel, weil sie auch sehr viele Straßenräume hat und da das Potenzial auch nutzt. Und natürlich dann auch diese Diskussion, auch in diese Diskussion natürlich treten muss mit den unterschiedlichsten Stakeholdern. Ne? Also da geht es ja los mit den Anliegern, sei es, dass ich da wohne oder dass ich da ein Geschäft habe und da einfach verschiedene Anforderungen zusammenkommen, aber natürlich auch mit der Politik und mit denen reden wir ja auch, wo dann die eine Partei sagt, ja, meine Wähler kommen auf mich zu und sagen, das ist das und das und das ist nicht in Ordnung und dann kommen die nächste Partei und sagt natürlich, wir haben aber auch nochmal was anderes hier zusammengefasst. Das gehört letztlich dann auch zu meinem Job, eben auch mit den Kommunalvertretern dann auch ins Gespräch zu kommen.
0: Das heißt, du bist im Zweifel mittendrin. Was das konkret bedeutet und wie Innenstädte vielleicht in 20, 30, 40 Jahren aussehen, lass uns da vielleicht gleich drüber reden nach deinem ersten Song. Ich habe hier eine serbische Singer-Songwriterin, wenn ich das jetzt alles richtig recherchiert habe. Bisera Velantanlic, wenn ich das halbwegs richtig ausgesprochen habe. Du wirst uns mehr darüber erzählen können.
1: Ja, kurz hast du schon ganz gut gesagt.
0: Danke.
1: Das ist ein Song, der mir tatsächlich ein bisschen nicht ganz unbedeutend ist, weil mein verschwägerter Onkel, ich war zu Besuch dort in Serbien bei ihm zu Hause und zusammen mit meiner Frau. Und er hat dann irgendwie mitbekommen, dass ich Schallplatten sammle. Ja. Und dann hat er seinen Sohn einmal quer durch Belgrad geschickt, um diese Schallplatte in einem Gebrauchtwarenladen zu finden. Und meinte so, ja, du hast ja Schallplatten und das ist ein Song oder das ist eine Künstlerin, die mir auch viel bedeutet hat. Ich habe keine Schallplatten mehr. Aber als ich das gehört habe, dass du welche hast, dann dachte ich, du solltest unbedingt diese Schallplatte haben.
0: Schön.
1: Und ich fand tatsächlich auch den ersten Song gar nicht so blöd, muss ich dazugeben. Und jetzt dachte ich, ich habe jetzt mal die Chance, diesen Song spielen zu lassen und vielleicht auch mal die Hörerinnen und Hörer auch mal was hören zu lassen, was hier sonst nicht bei euch läuft. Und Tisi Šovek Moj heißt so viel wie Du bist mein Mensch und ist letztlich ein Liebeslied.
0: Und das hören wir jetzt hier in Deutschlandfunk Nova auf speziellem Wunsch von Lukas aus Göttingen.

0: Bisera Veljan Tanlić, ein Liebeslied aus Serbien für Lukas aus Göttingen.
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0: Lukas ist Stadtplaner beziehungsweise ja in der aktiven Ausübung, wenn ich es jetzt richtig verstanden habe, vor allen Dingen Verkehrsplaner zurzeit und hat viele verschiedene Städte auf dem Schirm, ist immer mal wieder irgendwo anders unterwegs und versucht Städte nach den verschiedensten Wünschen, die da verschiedenste Parteien haben, zu optimieren. Wenn ich jetzt dich, Lukas, privat fragen würde, wie sieht denn deine perfekte Innenstadt aus? Wie würdest du darauf antworten?
2: Das ist natürlich die beste Frage. Es ist natürlich, also wichtig wäre es natürlich irgendwie alle verschiedensten Anforderungen immer gerecht zu werden. Mhm. Ja, aber es ist natürlich super schwierig, immer alle unter einen Hut zu bekommen. Und wir machen auch die Erfahrung, dass natürlich selbst bei dem schönsten Entwurf wir auch nicht immer von der Politik einen Beschluss oder einen vollständigen Beschluss haben.
0: Klar.
2: Ja, weil irgendeiner sagt wieder so, nee, das ist mir hier, ich wollte die Bushaltestelle, die sollte an den Rand und nicht auf der Fahrbahn und ne, und so, nur um ein Beispiel zu
0: nennen. Ja, und da geht's ja dann gleich in Details, ne? Aber wenn wir jetzt im Großen und Ganzen bleiben, ne? Also man könnte ja zum Beispiel auch sagen, hey, Städte sind seit den 50er, 60er Jahren vor allen Dingen rund ums Auto konzipiert worden. Wir brauchen das Stichwort Verkehrswende. Wäre es nicht Zeit, zum Beispiel Städte mehr um die Menschen drumherum zu konzipieren und das mal anders zu denken?
2: Ja, genau das ist es. Ne? Also die Wahrheit ist, wir müssten einfach ein bisschen weg von dieser PKW-Freundlichkeit weg. Also mir ist schon bewusst, dass das Kfz einfach trotz allem eine Bedeutung hat in unserer Verkehrsplanung, weil es natürlich Wege verkürzt, weil es eben auch eine Zugänglichkeit darstellt. Also im städtischen Raum vielleicht ein bisschen weniger, aber im ländlichen Raum auf jeden Fall.
0: Auf jeden Fall. Und im städtischen Raum gibt es sicherlich auch Leute, die aufs Auto angewiesen sind und die halt nicht anders vorwärts kommen, aber da gibt es sicher auch Lösungen.
2: Genau. Und dann ist natürlich ein großes Stichwort auch die Teilhabe, also die gesellschaftliche Teilhabe. Wenn ich also von meinem Wohnort nicht richtig wegkomme oder bestimmte Ziele nicht erreichen kann, dann kann ich eben auch nicht am gesellschaftlichen Leben teilnehmen. Ne? Also entweder sei es nur, dass ich irgendwo einkaufen möchte, aber es geht auch weiter, dass ich auch ins Schwimmbad fahre oder mal zum Arzt auch muss. Ne?
0: Es ist ein komplexes Thema, sieht man an der Stelle. Ne? Und es gibt viele verschiedene Bedürfnisse, viele verschiedene Perspektiven. Ich gebe dir noch 3 Minuten Zeit, um weiter drüber nachzudenken. Mit dem Blick auf die Uhr wird es nämlich Zeit für Danger Dan. Das ist hier so Schönes, heißt der Song. Und warum du den ausgewählt hast, erzählst du uns gleich.

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1: Danger Dan, dass es hier so schön ist für Lukas.
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1: Lukas aus Göttingen beschäftigt sich mit Verkehrs- und Stadtplanung und mag Danger Dan offensichtlich. Warum der Song?
3: Mir ist Danger Dan ist mit seinem neuen Album gerade so in mein Hörumfeld reingekommen. Ja. Und ich finde, der hat einfach eine sehr starke auch Ausdrucksweise und er bringt es ganz gut so auf den Punkt. Und ich finde, es ist gerade, ich will dieses Fass gar nicht erst aufmachen, aber ich finde, jetzt gerade aktuell ist es sehr gut, dass wir auch solche Stimmen gerade haben.
1: Ich würde sagen, gut auf den Punkt. Das ist jetzt auch unser Motto. Vielleicht noch ein, zwei Sätze zum Thema Verkehrsstadtplanung. Was liegt dir am Herzen, was du jetzt hier Radio Deutschland mitgeben wollen würdest, bevor wir die Folds spielen für dich?
3: Du kannst Gedanken lesen. Ich habe mir auch echt so eine Notiz gemacht, dass ich das auch so eine Frage beantworten möchte. Also mir ist es super wichtig, auch mal auch an euch zu appellieren, also die hören. Also jeder kann so ein bisschen was tun, auch wenn er irgendwie merkt, bei ihm in seiner Umgebung läuft es irgendwie gerade nicht so richtig oder es hätte irgendwie besser sein können. Und es ist immer gut, dass ihr euch mal einfach informiert, was eure Kommune, eure Stadt, eure Gemeinde macht. Wir sind immer wieder überrascht, was die schon alles für Verkehrskonzepte vorliegen haben. Die sind in der Regel auch alle schon online, die kann man alle einlesen, da gibt es auch schon erste Ideen. Was da schon auch eine Stadt, eine Kommune, egal wie groß oder klein sie ist, da schon eigentlich alles vorhat. Und wenn euch richtig auch was stört und ihr seht, okay, hier gibt es ein Konzept, aber dieses Konzept wird irgendwie nicht umgesetzt, dann meldet euch doch einfach bei euren politischen Vertretern und sagt da selbst einmal, hey, hier ist irgendwie eine Stelle, da komme ich irgendwie nicht gut rüber, da könnte man doch sicherlich einen Zebrastreifen markieren oder hier die Fahrbahn, die ist so breit, da kann man doch sicherlich einen Schutzstreifen markieren oder so.
1: Also mitmachen und, ist dein Aufruf. Lass uns alle zusammen unsere Städte gestalten. Lukas, die Folds, noch ganz schnell ein Satz dazu. Warum die Folds?
3: Ja, Folds, absolut. Also wenn ich eine Lieblingsband nennen muss, dann die Folds. Und ich bin sehr froh, dass sie gesagt haben, dass sie dieses Jahr wieder was herausbringen möchten. Und
1: hier sind sie jetzt.
3: Viel Spaß damit.
1: Für dich. Lukas aus Göttingen, das waren deine 10 Minuten. Herzlichen Dank.
3: Danke.
1: Alles Gute dir.
3: Ciao.
1: Ciao.
3: Danke.

0: Die Foals mit When the War is Finally Done. Für Lukas aus Göttingen, das waren seine 10 Minuten. Hier in Deutschlandfunk Nova und jetzt beginnen die 3 Minuten in Deutschlandfunk Nova für Doro Bergmann. Die bringt euch auf den aktuellen Stand. Moin.
1: Moin Sebastian.
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1: In Berlin können die Sondierungsgespräche zwischen SPD, Grünen und Linken weitergehen. Das haben alle drei Fraktionen nach gemeinsamen Gesprächen mitgeteilt. SPD-Landeschef Steffen Krach hat im RBB erklärt, dass sich die drei Fraktionen zum Thema Antisemitismus geeinigt haben. SPD, Linke und Grüne hatten letzte Woche eine Vereinbarung gegen Antisemitismus geschlossen. Die Linksfraktion hatte dann aber vorgestern ein eigenes Papier gegen Antisemitismus verabschiedet, statt sich auf die gemeinsame Erklärung zu beziehen. SPD und Grüne hatten das kritisiert und die Sondierungsgespräche unterbrochen. Jetzt haben sich alle drei darauf geeinigt, dass sie die gemeinsame Erklärung auch in einen möglichen Koalitionsvertrag aufnehmen sollen. Die Notfallversorgung in Deutschland soll besser werden. Der Bundestag stimmt heute über eine Reform ab. Sie soll dafür sorgen, dass Patientinnen und Patienten schneller die richtige Hilfe kriegen. Gleichzeitig geht es darum, überlastete Notaufnahmen und Rettungsdienste zu entlasten. Dafür arbeiten die Notrufnummer 112 und der ärztliche Bereitschaftsdienst unter 116, 117 enger zusammen. An ausgewählten Krankenhäusern sind neue Notfallzentren geplant. Dort gibt es dann eine Notaufnahme, eine Notdienstpraxis und eine Stelle, die einschätzt, welche Hilfe jemand braucht. Die Zentren sollen rund um die Uhr geöffnet sein. Der Bund fördert die Reform in den nächsten 5 Jahren mit 225 Millionen Euro. Mehrere Rettungsorganisationen kritisieren die Pläne. Sie sagen, dass das Geld nicht ausreicht und hätten gerne mitentschieden. Die Bundeswehr ermittelt gegen Soldaten eines Regiments in Sachsen-Anhalt. Es geht um Vorwürfe zu Drogenmissbrauch und sexuellem Fehlverhalten. Der Spiegel berichtet, dass Ermittlungen gegen 10 Soldaten laufen. Der Verdacht, die Beschuldigten sollen sich einen Wettbewerb geliefert haben, wer mit den meisten Soldatinnen Sex haben könne. Laut den Recherchen wurde mindestens eine Frau zum Sex gedrängt. Sie soll unter 18 gewesen sein. Bundesverteidigungsminister Boris Pistorius hat Aufklärung versprochen. Er sagte, die Täter müssten bestraft und Betroffene besser geschützt werden. Nach Spiegelinformationen hat die Bundeswehr schon Konsequenzen gezogen und zum Beispiel Disziplinarverfahren eingeleitet und Dienstverbote ausgesprochen.
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0: Überwiegend sonnig und trocken, bleibt aber bei maximal 14 Grad eher kühl. In der Mitte und im Süden, da kann sich die Sonne teilweise durchsetzen, kann aber auch wolkig bleiben. Deswegen gibt es hier eine Temperaturspanne. Alles in allem bisschen wärmer, zwischen 16 und 21 Grad.
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0: Und jetzt geht's um viel Geld. Also wirklich viel Geld. Fast 2 Billionen Euro. So viel will die Europäische Union in den nächsten Jahren ausgeben. Klar ist, dass sie mehr Geld für Verteidigung ausgeben möchte. Da sind sich auch viele EU-Mitgliedsländer einig. Auf der anderen Seite gibt es aber Streit darum, wie hoch denn am Ende dann wirklich die Ausgaben sein sollen. Bundeskanzler Friedrich Merz sagt zum Beispiel, wenn es nach ihm geht, soll deutlich weniger Geld ausgegeben werden. So viel Geld ist er gar nicht bereit, in Richtung EU zu schicken. Darüber wird heute gesprochen und ja, wie das ausgehen wird und wie viel Streits da möglicherweise dann noch geben wird, das klären wir gleich nach La Roux, Lose Myself.
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LaRue, Lose Myself, Deutschlandfunk Nova hier, ziemlich genau 20 vor 8 ist. Und wir müssen über Geld sprechen, über ziemlich viel Geld. 2 Billionen Euro, so viel will die EU in den Jahren 28 bis 34 ausgeben. Und oh Wunder, genau darüber gibt es gerade ordentlich Streit. Auf der einen Seite will Europa mehr in Verteidigung, in Forschung und auch in Wettbewerbsfähigkeit investieren. Auf der anderen Seite sind die nationalen Kassen fast überall, um es vorsichtig auszudrücken, angespannt. Heute und morgen treffen sich die

0: Staats- und Regierungschefs der EU in Brüssel. Bundeskanzler Friedrich Merz ist natürlich auch mit dabei und der hat eine klare Ansage mit im Gepäck. Wenn es nach ihm geht, soll der geplante Haushalt deutlich gekürzt werden. Sprechen wir drüber mit Sabrina Leusen, Deutschlandfunk Nova Nachrichten. Was genau fordert Merz denn?
1: Also Deutschland gehört ja zu den größten Nettozahlern der EU. Das heißt, auch wenn Deutschland stark vom Binnenmarkt profitiert, zahlt es eben mehr in den EU-Haushalt ein, als es aus ihm zurückbekommt. Und zusammen mit anderen Nettozahlern wie den Niederlanden, Österreich oder Schweden, sagt Merz, wenn Geld ausgegeben wird, dann doch bitte vor allem für Sicherheit, Verteidigung und die Wettbewerbsfähigkeit Europas. Also er will einerseits, dass weniger Geld ausgegeben wird und andererseits, dass die Ausgaben anders verteilt werden. Die irische Ratspräsidentschaft, die hatte zuletzt einen Kompromissvorschlag vorgelegt, der sah fast 160 Milliarden Euro weniger vor. Merz findet, das reicht noch nicht, plus der Vorschlag wird eben an den falschen Stellen kürzen.
0: So, aber es gäbe keinen Streit, wenn das nicht andere Länder anders sehen würden.
1: Ja, andere Länder warnen, dass zu starke Kürzungen die Handlungsfähigkeit der EU einschränken könnten, darunter Frankreich, Spanien, Italien oder auch Polen zum Beispiel. Ihr Argument, wenn die EU gleichzeitig mehr für Sicherheit, Technologie, Grenzschutz oder die Wirtschaft tun soll, dann braucht sie dafür eben auch ausreichend Geld. Das sieht übrigens auch Manfred Weber so, Chef der konservativen europäischen Parteienfamilie EVP, zu der ja auch CDU und CSU gehören. Er hat zum Beispiel gestern im ZDF gesagt, dass man wegkommen sollte von diesem Nettozahlerprinzip, also von dieser Frage, wie viel jemand einzahlt und wie viel jemand rauskriegt. Bei vielen Ausgaben profitiert Deutschland, auch wenn das nicht direkt als Geld eins zu eins zurückfließt.
2: Wenn heute in Deutschland Grenzkontrollen in Kehl und in Kiefersfelden durchgeführt werden, dann kosten die viel Geld für einen deutschen Steuerzahler. Wenn aber in Ceuta und in Griechenland bereits aufgepasst wird durch EU-Beamte, durch Frontex, dann haben wir zwar keinen Netto-Rückfluss von Geldern, aber es ist im tiefen deutschen Interesse.
1: Also der Streit verläuft nicht nur zwischen den Mitgliedstaaten, auch bei der Frage eben, wie viel Geld Europa jetzt braucht und wofür, da gehen die Positionen auseinander.
0: Du sagst das sehr freundlich mit den Positionen, die auseinandergehen, aber es klingt schon auch durchaus nach verhärteten Fronten. Wie stehen denn da die Chancen, dass sich die Mitgliedstaaten beim Haushalt einigen?
1: Also dass es jetzt direkt bei diesem Gipfel schon zu einer Einigung kommt, das wird eher nicht erwartet, das ist sehr unwahrscheinlich. Ziel ist aber schon, den Haushaltsplan dieses Jahr noch auf den Weg zu bringen. Einfach weil die Zeit drängt. Also nächstes Jahr stehen in mehreren Mitgliedstaaten wichtige Wahlen an. Und das könnte dann je nach Ausgang die Einigung noch schwieriger machen. Das heißt, wenn es jetzt keine rechtzeitige Einigung gibt, fehlt vor allem Planungssicherheit auch für die kommenden Jahre. Und das könnte auch die Handlungsfähigkeit der EU ein bisschen einschränken, ja.
0: So, das heißt, Streit gibt es jetzt erstmal vor allem beim Geld. Bei einem anderen Thema gibt es ja zumindest ein gemeinsames Ziel. Geht es auch ums Geld, nämlich die europäische Wirtschaft zu stärken.
1: Das stimmt. Also Merz hat dafür zusammen mit Frankreichs Präsident Emmanuel Macron ein neues Schutzinstrument vorgeschlagen. Die EU-Kommission soll damit schneller reagieren können, wenn einzelne Branchen oder auch Lieferketten gezielt unter Druck geraten. Also zum Beispiel, weil andere Länder mit staatlichen Subventionen und Niedrigpreisen den Wettbewerb verzerren. Und auf diesem Gipfel soll jetzt darüber beraten werden. Eine Vereinbarung gibt es ja auch schon zur Begrenzung chinesischer Hybridautoimporte. Aber aus Sicht der Bundesregierung reicht das nicht aus.
0: Die Staats- und Regierungschefs der EU, die kommen heute und morgen zusammen. Wichtigster Punkt auf der Tagesordnung ist der Haushalt. Warum es da durchaus Konfliktpotenzial gibt, hat Sabrina Leu aus dem Deutschlandfunk Nova Nachrichten erklärt. Danke.
1: Gerne.
0: MGMT. Jetzt hier in Deutschlandfunk Nova, Time to Pretend. Das wäre in dem Fall 7:44 Uhr.

0: MGMT, Time to Pretend, 7.48 Uhr, Deutschlandfunk Nova. Hier weiter geht's mit Claudia Neumeier und bei der geht's um die Elternzeit, wo Wunsch und Realität offenbar nicht so wahnsinnig viel miteinander zu tun haben.
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2: Viele Eltern in Deutschland finden es gut, wenn beide in Teilzeit arbeiten. In der Realität wird das aber nur selten umgesetzt. Das zeigt eine Befragung des Deutschen Jugendinstituts. Für die sollten fast 500 Eltern und mehr als 400 Fachkräfte aus der sozialen Arbeit mit Familien sagen, wie sehr sie unterschiedlichen Arbeitsteilungsmodellen zustimmen für eine Familie mit einem zweijährigen Kind. Eine Person in Vollzeit und die andere in Teilzeit oder nicht erwerbstätig oder beide in Voll- oder Teilzeit. Die höchste Zustimmung gab es zu dem Modell, dass beide in Teilzeit arbeiten. In der Realität tun das aber nur etwa 7% der Eltern mit minderjährigen Kindern. Doppelt so viele Eltern arbeiten beide in Vollzeit, obwohl das in der Befragung am wenigsten Zustimmung fand. Den Riesenschildkröten im Indischen Ozean geht es wieder gut. Das zeigt eine Erhebung von der Uni Exeter und einer Naturschutzorganisation auf den Seychellen. Auf einer der Inseln, dem ringförmigen El Debra Atoll, haben die Forschenden über mehrere Jahre die einheimischen Riesenschildkröten gezählt und beobachtet. Dadurch kommen sie jetzt auf die größte jemals geschätzte Population an Seychellen-Riesenschildkröten, nämlich auf mehr als 180.000 Exemplare. Das sind mehr Schildkröten als Menschen auf allen Seychellen-Inseln zusammen und die Zahl ist auch deutlich größer als noch Ende der 1990er Jahre. Während die Seychellen-Riesenschildkröte früher lange als vom Aussterben bedroht galt, hat sich die Art jetzt erholt und ist stabil. Das führen die Forschenden zurück auf ein erfolgreiches Schutzprogramm.
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0: Chaim, habt ihr gehört, hier in Deutschlandfunk Nova, 7 Uhr und jetzt ziemlich genau 54 Minuten. Wenn ihr in letzter Zeit mal in der Notaufnahme gewesen seid, dann wisst ihr, das heißt vor allem eins: warten. Viele Rettungsstellen sind überlastet, die Wartezeiten deshalb ziemlich lang. Und jedes Jahr werden die Notaufnahmen in Krankenhäusern voller. 13 Millionen Menschen sind es im Schnitt im Moment. Und die Zahl steigt an. Das will die Bundesregierung jetzt ändern mit einer Reform, die die Notaufnahmen und Rettungsdienste grundlegend entlasten soll. Bundesgesundheitsminister Carsten Lindemann möchte damit erreichen,
1: dass die Notfallaufnahmen in Zukunft wieder genau für die Menschen da sind, für die sie gemacht wurden, nämlich für Notfälle.
0: Und über den passenden Gesetzesentwurf stimmt der Bundestag heute ab. Was sich für uns Patientinnen und Patienten mit dieser Reform ändert, darüber sprechen wir jetzt gleich um kurz nach 8 hier in Deutschlandfunk Nova. Es geht um viel Geld, um mächtige Netzwerke, Deals hinter den Kulissen. Klingt nach einer True-Crime-Serie, ist aber ja die FIFA. Präsident Gianni Infantino steht da massiv in der Kritik, schon seit einer ganzen Weile. Jetzt suchen die europäischen Fußballverbände sogar nach einem Gegenkandidaten. Infantino muss nämlich demnächst wiedergewählt werden oder will das vor allem. Heute trifft sich der FIFA-Rat in Zürich und die große Frage ist: Kann Infantino wirklich jemand anders gefährlich werden oder ist Infantinos Netzwerk einfach am Ende viel zu mächtig? Darüber sprechen wir auch gleich so um 20 nach 8 hier in Deutschlandfunk Nova. So, der heiße Sommer ist vorbei, aber es gibt irgendwie immer noch Meldungen von festgefahrenen Schiffen zum Beispiel und von niedrigen Flusspegeln. Das eine hatte mit dem anderen offensichtlich zu tun. Auf dem Rhein zum Beispiel ist die Frage, wo ist denn all das Wasser hin? Beziehungsweise warum gelingt es uns nicht, das Wasser, was mal da war, besser zu halten? Darüber sprechen wir in unserem neuen Podcast Die Klimafrage. Klimaexpertin Ann-Kathrin Büsker sagt, das hat was mit unserer Kulturgeschichte zu tun. Es gab eine Zeit, da war Prio 1, das Wasser möglichst schnell loszuwerden, anstatt zu speichern. Und das kann man eben auch heute noch sehen, zum Beispiel auf den Äckern im Emsland in Niedersachsen.
2: Die sind zum Teil durchzogen mit so kleinen Rohren, dünne Drainagerohre. Die wurden in den Boden eingebuddelt, um das Wasser unterirdisch abzuleiten, damit es nicht irgendwie auf der Wiese oder dem Acker steht und man besser was anbauen kann. Und auch dieses Wasser fließt dann wiederum in die Gräben und wiederum in die Flüsse und schwupp, ist es weg.
0: So, weg. Die Idee, das so zu machen, die ist keine 100 Jahre alt, nur mittlerweile regnet es durch den Klimawandel weniger, der Grundwasserspiegel, der sinkt. Und die Politik, die fängt langsam an, diese alten Konzepte zu überdenken, auch bei Flüssen. Die wurden früher noch begradigt, um sie für den Schiffsverkehr gut befahrbar zu machen. Jetzt legt man teilweise wieder alte Flussarme frei, damit das Wasser dann eben auch da bleibt, wo es ist. Beispiel ist da die Lippe.
2: War ehemals eine total gerade Linie durch die Landschaft und jetzt fließt die wieder in richtig schönen Schleifen vor sich hin. Das ist jetzt kein Fluss, auf dem großartig Schiffe unterwegs waren, sondern eher ein kleinerer Fluss. Aber da ist jetzt auch in den Schleifen wieder Platz für Vögel, die da nisten, für Fische, die dort leben können. Insgesamt hast du durch den Bewuchs auch ein viel saubereres Wasser. Also ich würde sagen, das ist in Teilen wieder ein richtig schöner Fluss geworden.
0: So, das ist schön. Offensichtlich für Tiere und auch für den Grundwasserspiegel, weil das Wasser versickert dadurch auch langsamer. Aber wie überall, Haken gibt es auch bei solchen Ideen und natürlich viele Fragen. Wie viel ist uns Wasserrückhalt wert? Was sind wir bereit am Ende dafür zu tun? 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

0: The Marías, Run Your Mouth, habt ihr gehört hier in Deutschlandfunk Nova. Es ist 8 Uhr, Jan-Hendrik Raffler bringt euch jetzt auf den aktuellen Stand. Moin.
1: Guten Morgen.
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3: In Berlin können die Sondierungsgespräche zwischen SPD, Grünen und Linken weitergehen. Das haben alle drei Fraktionen nach gemeinsamen Gesprächen mitgeteilt. SPD-Landeschef Steffen Krach hat im RBB erklärt, dass sich die drei Fraktionen zum Thema Antisemitismus geeinigt haben. SPD, Linke und Grüne hatten letzte Woche eine Vereinbarung gegen Antisemitismus geschlossen. Die Linksfraktion hatte dann aber vorgestern ein eigenes Papier gegen Antisemitismus verabschiedet, statt sich auf die gemeinsame Erklärung zu beziehen. SPD und Grüne hatten das kritisiert und die Sondierungsgespräche dann unterbrochen. Jetzt haben sich aber alle darauf geeinigt, dass sie die gemeinsame Erklärung auch in einem möglichen Koalitionsvertrag aufnehmen wollen. Kinder, die in Armut aufwachsen, kosten den Staat später viel Geld. Das zeigt eine Studie des Instituts der Deutschen Wirtschaft im Auftrag des UNO-Kinderhilfswerks UNICEF. Demnach zahlen Menschen, die als Kinder unter schwierigen Bedingungen aufgewachsen sind, im Laufe ihres Lebens im Schnitt rund 200.000 Euro weniger an Steuern und Abgaben als andere. Die Forscher haben dafür verschiedene Lebenswege verglichen. Wenn jemand später studiert, bringt das dem Staat im Schnitt fast 1 Million Euro mehr, als er für diese Person ausgibt. Bei Menschen ohne Berufsabschluss gibt der Staat dagegen im Laufe des Lebens rund 400.000 Euro mehr aus, als er einnimmt. Die Forschenden sagen deshalb, der Staat muss Kinder und ihre Familien stärker unterstützen, zum Beispiel mit Ganztagsschulen und Familienzentren. Das helfe den Kindern und könne sich später auch finanziell für den Staat lohnen. Zigaretten könnten in Deutschland in den nächsten Jahren deutlich teurer werden. Der Bundestag stimmt heute über eine höhere Tabaksteuer ab. Wenn das Gesetz kommt, dann könnte eine Packung Zigaretten im Jahr 2030 im Schnitt knapp 12 Euro kosten. Das wären rund 4 Euro mehr als heute. Die Bundesärztekammer findet das gut. Ihr Präsident sagt, höhere Preise halten vor allem junge Menschen vom Rauchen ab. Außerdem macht Rauchen viele Menschen krank und verursacht hohe Kosten für das Gesundheitssystem. Reinhardt fordert aber noch mehr. Die Politik müsse stärker über die Gefahr von Nikotin aufklären und Menschen beim Aufhören helfen. Außerdem warnt er von Nikotinbeuteln. Das sind kleine Beutel, die man sich unter die Lippe schiebt. Sie enthalten Nikotin, aber keinen Tabak. Und Reinhardt sagt, dass sie schnell abhängig machen können. Der Internationale Währungsfonds hat reichere Länder aufgefordert, ihre Haushalte in Ordnung zu bringen. Die IWF-Chefin hat bei der Herbsttagung erklärt, dass die Länder ihre Ausgaben verringern und Schulden abbauen müssten. Das ginge unter anderem an die Adresse der beiden größten Volkswirtschaften der Welt, an die USA und China. Die IWF-Chefin sagte, die USA könnten ihr Schuldenproblem nicht nur durch Wachstum lösen und in China müsse es mehr um Konsum im Inland gehen und nicht um Exporte. Europa müsse vor allem mehr in die eigene Wettbewerbsfähigkeit investieren. Fachleuten des IWF kritisieren, dass die Schulden der Staaten bald ähnlich hoch sind wie deren Wirtschaftsleistung. Das sei der höchste Stand seit dem Zweiten Weltkrieg. Das waren die News.
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0: Jacke an, wenn ihr im Norden oder Osten zu Hause seid von Deutschland. Da gibt es zwar Sonne und es bleibt trocken, aber auch relativ kühl bei maximal 14 Grad. Pulli aus in der Mitte und im Süden von Deutschland, zumindest da, wo sich die Sonne dann durchsetzen kann. Kann tatsächlich aber auch wolkig bleiben, ist ein bisschen unterschiedlich. Temperaturen aber insgesamt ein bisschen höher bei 16 bis 21 Grad.
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0: Im Bundestag geht es heute um die sogenannte Notfallreform. Es geht darum, wie Rettungsdienste reformiert werden können, damit die nicht mehr so überlastet sind, wie sie das im Moment sind. Das gilt auch für Notfallaufnahmen in Kliniken. Die sind häufig ziemlich voll und das heißt für uns, potenzielle Patientinnen und Patienten, warten. Wie man das ändern kann, was in dieser Reform drinsteht und wie das dann umgesetzt werden kann, darüber sprechen wir gleich hier in Deutschlandfunk Nova.
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0: Cindy Glass, ein Announcement. Vampire Bat habt ihr gehört. Hier in Deutschlandfunk Nova, 8 Uhr und 11 Minuten ist. Die Notaufnahmen sind voll und wenn man mal hin muss, dann heißt das vor allen Dingen warten, warten, warten. Viele Rettungsstellen sind überlastet, die Wartenszeiten sind deshalb ziemlich lang. Und genau das soll sich jetzt ändern mit einer Reform. Und darüber stimmt heute der Bundestag ab. Was sich durch die Reform für uns potenzielle Patientinnen und Patienten ändert, darüber sprechen wir jetzt mit Frank Capellan aus unserem Hauptstadtstudio in Berlin. Frank, offensichtlich, jeder, der in der Notaufnahme mal gewesen ist, weiß das, die Reform scheint nicht total unsinnig zu sein. Wie will man das denn jetzt in der Praxis anstellen? Also wie will man die Notaufnahmen wirklich entlasten?
1: Ja, vor allen Dingen sollen die Patienten besser gesteuert werden. Wir wissen ja, viele Notfälle sind keine Notfälle. Da kommen auch manche Menschen mit kleinen Wehwehchen in die Notfallambulanz. Und an den Wochenenden und spätabends, da gibt es ja auch einen Notdienst der Vertragsärzte, der Kassenärztlichen Vereinigung. Und diese Notdienstpraxen, die sollen besser mit den Notambulanzen in den Krankenhäusern zusammenarbeiten. Und viele Menschen müssen auch nicht mit dem Notarztwagen abgeholt werden. Passiert ja auch immer wieder. Und mit bedarfsgerechten Rettungsfahrten soll noch einmal sehr viel Geld eingespart werden. Diese ganze Reform soll über 2 Milliarden im Jahr einsparen.
0: Okay, es soll also Geld gespart werden und es soll besser koordiniert werden. Also Patientinnen und Patienten sollen besser genau dahin kommen, wo sie ja hinkommen sollen. Aber wie soll das denn funktionieren? Also wie soll diese Patientensteuerung in der Praxis aussehen?
1: Ja, du rufst eben an, versuchst einen Termin zu bekommen in einer Notfallpraxis beispielsweise. Also die Ersteinschätzung am Telefon, die soll besser bewerten können, wie schlimm es dir wirklich geht. Also auch dann, wenn du die 112 wählst. Diese Nummer bleibt natürlich erhalten für schwere Unfälle, wenn jemand einen Herzinfarkt in Verdacht hat auf Schlaganfall oder dergleichen mehr. Aber es gibt ja auch noch die andere Nummer, die 116, 117. Die soll an Gewicht gewinnen. Und da gibt es dann einen Terminservice, die soll dafür sorgen, dass Patienten nicht mehr zuhauf in die Notaufnahmen der Krankenhäuser kommen, sondern eben vielleicht auch zu diesen Ärzten, den Niedergelassenen, die gerade den Notdienst haben. Also da will man am Telefon direkt herausfinden, wer braucht wirklich die ganz dringende Hilfe im Krankenhaus und wer nicht.
0: Was würde sich da jetzt konkret für uns Patientinnen und Patienten ändern mit dieser Reform? Also im besten Fall weniger Wartezeiten?
1: Ja, absolut. Darum geht es vor allen Dingen für uns Patienten. Es ändert sich allerdings auch, nicht jedes Krankenhaus wird eine Notfallambulanz haben. Da sollte es sogenannte integrierte Notfallzentren geben. Da muss man dann eventuell etwas weiterfahren, wenn man eben doch diese Hilfe im Krankenhaus braucht. Und ich habe schon angedeutet, nicht jeder wird mit dem Krankenwagen abgeholt. Also Rettungsfahrten, die nicht unbedingt notwendig sind, die sollen auch verhindert werden.
0: Der Bundestag, der wird diese Reform heute beschließen, beziehungsweise soll sie heute beschließen. Ist das sicher? Und wenn das passiert, wann tritt das Ganze dann in Kraft?
1: Also der Druck wegen der Missstände in den Notaufnahmen ist, glaube ich, einfach zu groß. Der Bundestag wird das beschließen. Es gibt noch hier und da Kritik auch der Rettungsdienste, die beispielsweise sagen, es muss klar sein, dass wir unser Geld bekommen. Luftrettung beispielsweise, Kerosin ist unheimlich teuer geworden. Da feilt man noch an den Details, aber das Ganze wird beschlossen werden und soll dann im Januar auch in Kraft treten.
0: Die 116, 117 der Ärztinnen und Ärzte Notdienst, der sollen eine größere Bedeutung bekommen. Am Telefon, auch bei der 112, soll schon früher gecheckt werden, ob man denn auch wirklich mit dem Rettungswagen ins Krankenhaus muss oder vielleicht, ob der ärztliche Notdienst nicht auch ausreichend ist. Das sind Punkte, die jetzt in der Reform abgestimmt werden sollen, die drinstehen. Und was das für uns konkret bedeutet, hat uns Frank Capellan aus unserem Hauptstadtstudio erklärt. Ich danke dir.

0: Sophie Alice Baxter, Murder on the Dance Floor, so wie sie es sagt. Habt ihr gehört, hier in Deutschlandfunk Nova, 8.23 Uhr. Gianni Infantino ist Präsident der FIFA. Wäre auch eine durchaus bemerkenswerte Figur. Bemerkenswert ist vor allen Dingen seine Durchsetzungsfähigkeit. Wegen der steht er aber auch schon länger in der Kritik. Da geht es dann um so Dinge wie die WM-Vergabe nach Saudi-Arabien oder seine Nähe zu Trump oder auch zuletzt seine umstrittenen Investorenpläne. Eine ganze Weile ist er mit seiner Politik durchgekommen. Mittlerweile gibt es aber wichtige Fußballverbände, die sauer sind, die sich übergangen fühlen. Die europäischen Verbände suchen sogar nach einem Gegenkandidaten. Eine Alternative soll her. Und heute trifft sich der FIFA-Rat in Zürich. Ist die Frage, kann Infantino wirklich am Ende jemand gefährlich werden oder ist sein Machtsystem viel zu stark? Klären wir jetzt mit Matthias Friebe aus unserer Deutschlandfunk-Sportredaktion. Matthias, die Kritik an Infantino, die gibt es ja wirklich schon eine ganze Weile, eigentlich fast schon seit immer. Warum ist die jetzt gerade so heftig?
1: Na, das hängt mit diesen Plänen zusammen, die er nach der WM auf dem vielleicht Höhepunkt seiner Macht, kann man sagen, versucht hat durchzudringen. Da hat er gedacht, er kann sich wahrscheinlich alles erlauben. Diese WM war ein großer Erfolg, so viele Einnahmen wie noch nie, und hat dann kurz nach der WM versucht, Teile der FIFA und der WM an einen privaten Investor zu verkaufen. Und hat aber mit niemandem drüber geredet. Mit keinem anderen Funktionär, mit dem FIFA-Rat, seiner formellen Regierung nicht. Nicht mal mit seinem engsten Beraterstab, hat das einfach alleine durchgezogen. Noch dazu hätte er ja dann einen Posten in dieser ausgelagerten Firma für sich selbst organisiert. Und das ist ihm halt sehr doll auf die Füße gefallen. Man muss aber auch sagen, das ist jetzt gute 2 Monate her. Seitdem ist er schon einige Schritte wieder zurück aufs Spielfeld gekommen. Und ich würde ihn gar nicht mehr so chancenlos sehen.
0: Das ist ja durchaus erstaunlich, ne? Weil wenn man die Geschichte so verfolgt hat, dann hätte man schon auch denken können, oh ja, das war jetzt am Ende, da kommt man eigentlich nicht mehr raus. Er schafft es am Ende. Also kommt er damit jetzt durch oder sind diese Bemühungen, die jetzt gerade auch aus Richtung Europa kommen, möglicherweise doch was ihm gefährlich werden könnte?
1: Also die UEFA hat auf jeden Fall so eine Art Momentum verpasst. Sie hatten ihn quasi soweit Anfang August. Da waren sie ja kurz davor, ihn wirklich aus dem Amt drängen zu können. Da war der Druck immens von der ganzen Welt. Es gab eine große europäisch-nordamerikanisch-asiatische Allianz. Man hat es aber dann am Ende nicht bis zum Letzten durchziehen können oder wollen. Und jetzt ist Gianni Infantino mit seiner, man muss es ja sagen, begnadeten Art, Stimmen auf sich selbst wieder zu vereinigen, absolut zurück im Spielfeld. Viele der Beobachter sagen, die Chance, dass er wieder gewählt wird, liegt inzwischen bei über 50%. Und jetzt muss die UEFA erstmal jemanden finden, der dagegen antritt. Bis jetzt haben sie noch niemanden. Es soll passieren, aber solange da niemand ist, ist natürlich die Chance, dass Infantino sich einen Vorsprung erarbeitet, immer größer.
0: Das heißt, sie suchen nach einem Gegenkandidaten, einem europäischen Gegenkandidaten, aber es gibt einfach noch gerade keine Personalie, die da diskutiert wird.
1: Angeblich werden da 1-2 Namen hinter den Kulissen diskutiert, die sind so geheim, da kommt man nicht dran. Es könnte jemand aus Europa sein, es könnte auch jemand sein, der außerhalb von Europa ist, um einfach Infantino ein Argument wegzunehmen, denn das Argument, was Infantino immer benutzt, ist, ah, guck mal, die Europäer, die alten Traditionsländer, die machen sowieso ihren Sonderweg, und dass man, das antizipiert man so ein bisschen in Europa und überlegt, einen Afrikaner, Nordamerikaner, Asiaten zu nehmen, um zumindest dieses Argument Infantino in seinem Wahlkampf wegzunehmen.
0: Das hast du gerade gesagt, er ist wieder so langsam Stückchen für Stückchen zurück aufs Spielfeld gekommen. Mit wem denn im Schlepptau? Also wer ist denn gerade noch pro Infantino?
1: Also Afrika ist immer an seiner Seite eigentlich. Wahrscheinlich nicht alle, aber die meisten Länder. Südamerika ist ihm treu ergeben, kann man sagen. Das hat schon eine lange Geschichte. Und jetzt sammelt er auf allen anderen Kontinenten Stück für Stück die Stimmen ein. Es gibt auch in Europa, die eigentlich stramm gegen Infantino waren, die ersten, die umfallen. Wir gehen inzwischen von 4 bis 5 aus von den 55 Europäern. Nordamerika ist gespalten. In Asien haben wir beispielsweise Katar und Saudi-Arabien, die sehr große Infantino-Fans sind. Also alleine, dass wir jetzt schon anfangen, Stimmen zu zählen, zeigt schon, wie sehr er wieder da ist, weil man sollte eigentlich, wenn man gegen Infantino aufs Spiel vertritt, nicht Stimmen zählen müssen.
0: So, aber das liegt jetzt nicht nur an seinem Charme oder auch an seiner Kommunikationsfähigkeit, die du gerade schon herausgestellt hast. Das liegt vor allen Dingen auch am Geld, nehme ich an. Ne?
1: Ja, er hat eine sehr große Geldbörse immer bei sich, hat jetzt auch angekündigt, dass jedes Mitgliedsland 25 Millionen bekommen soll bald. Das ist übrigens auch eine Forderung, die die Europäer aufgestellt haben. Aber 25 Millionen nach Deutschland, Frankreich oder England zu geben, freut diese Verbände, hat aber einen deutlich kleineren Einfluss, als wenn ich 25 Millionen nach Aruba oder Vanuatu oder Curaçao gebe.
0: Die Stimmen sind aber die gleichen.
1: Die Stimmen sind die gleichen, aber da kann ich mit 25 Millionen halt mehr erreichen, verhältnismäßig. Und deswegen ist diese Gießkannenmethode bis jetzt immer sehr effektiv gewesen.
0: So, bis März ist noch ein bisschen Zeit. Mhm. Was sagst du? Haben wir im März dann einen neuen Präsidenten Infantino?
1: Ja, der entscheidende Moment wird der 18. November sein. Das ist die Nominierungsfrist, 4 Monate genau vor der Wahl. Die Europäer wollen Anfang November sagen, mit wem sie dagegen gehen. Das muss jemand sein, der muss quasi auf den ersten Blick auf mehreren Kontinenten überzeugen. Sonst haben wir am 18. März wieder Gianni Infantino.
0: Und wenn ihr da noch tiefer rein wollt in dieses Thema, in Unboxing News, unserem Podcast in der aktuellen Folge, da geht es genau um dieses Thema und da findet ihr auch Matthias Friebe aus unserer Deutschlandfunk-Sportredaktion wieder. Danke dir.
1: Gerne.

0: Das sind die Rikas. Mit ihrer Hymne an Jude Bellingham. Habt ihr gehört, hier in Deutschlandfunk Nova. 8.30 Uhr ist und Doro Werkmann übernimmt für die nächsten 3 Minuten. Moin Doro.
1: Hallo Sebastian.
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1: In Berlin können die Sondierungsgespräche zwischen SPD, Grünen und Linken weitergehen. Das haben alle 3 Fraktionen nach gemeinsamen Gesprächen mitgeteilt. SPD-Landeschef Steffen Krach hat im RBB erklärt, dass sich die 3 Fraktionen zum Thema Antisemitismus geeinigt haben. SPD, Linke und Grüne hatten letzte Woche eine Vereinbarung gegen Antisemitismus geschlossen. Die Linksfraktion hatte dann aber vorgestern ein eigenes Papier gegen Antisemitismus verabschiedet, statt sich auf die gemeinsame Erklärung zu beziehen. SPD und Grüne hatten das kritisiert und die Sondierungsgespräche unterbrochen. Jetzt haben sich alle 3 darauf geeinigt, dass sie die gemeinsame Erklärung auch in einen möglichen Koalitionsvertrag aufnehmen wollen. US-Präsident Donald Trump hat angekündigt, dass bald in Grönland massiv Rohstoffe gefördert werden. Die grönländische Regierung hat dem jetzt widersprochen. Ein Vertreter des Wirtschaftsministeriums hat gegenüber CNN gesagt, es gebe kleinere Erkundungen. Das seien aber keine großen Projekte und außerdem könne es Jahre dauern, bis Vorkommen erschlossen seien. Grönland gehört zu Dänemark, ist aber weitgehend autonom. Trump hat immer wieder damit gedroht, das Gebiet unter US-Kontrolle zu bringen. Vor einem Monat hatten sich Grönland und Dänemark mit den USA auf ein Abkommen geeinigt und damit den Streit erstmal beigelegt. In dem Abkommen geht es um die Militärpräsenz der USA in Grönland. Öl und Gas werden darin nicht direkt erwähnt. In allen Bahnhöfen der Deutschen Bahn gilt ab heute ein Alkoholverbot. In Gastronomien am Bahnhof soll das Verbot allerdings nicht gelten. Es ist auch immer noch erlaubt, verschlossene alkoholische Getränke dabei zu haben. Alkohol zu trinken ist aber an allen 5.700 Bahnhöfen verboten. Wer sich öfter nicht daran hält, muss laut Bahn mit einem Hausverbot rechnen. An rund 40 Bahnhöfen werden die neuen Regeln schon länger umgesetzt. Dort gibt es laut der Bahn inzwischen weniger Müll und seltener Konflikte.
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1: China und Nordkorea haben eine neue Grenzbrücke eröffnet, 12 Jahre nach ihrer Fertigstellung. Auf der chinesischen Seite versammelten sich hunderte Menschen. Lkw mit Flaggen beider Länder fuhren über die gut 3 Kilometer lange Brücke. Sie führt von Dandong im Nordosten Chinas über einen Fluss nach Sinizhou in Nordkorea. Die Brücke ist schon seit 2014 fertig. Die Inbetriebnahme hat sich laut südkoreanischen Medien aber verzögert, weil in Nordkorea noch Anschluss Straßen und Zollanlagen fehlten. Nordkorea ist wegen seiner Atom- und Raketentests weitgehend isoliert. China und Russland sind aber wichtige Partner für das Land. Letzten Monat hat Nordkorea seine erste direkte Straßenverbindung nach Russland geöffnet. Die ist aber nicht für normale Bürgerinnen und Bürger in Nordkorea gedacht. Die dürfen eh nicht ins Ausland reisen. Fachleute vermuten, dass die Straße vor allem dazu dient, Waffen und Soldaten für den russischen Angriffskrieg gegen die Ukraine zu transportieren. Das waren die Nachrichten.
2: Das Wetter.
0: Im Norden und Osten überwiegend sonnig und trocken, bleibt aber mit maximal 14 Grad. Eher kühl in der Mitte und im Süden von Deutschland ein bisschen wärmer, zwischen 16 und 21 Grad. Da findet ihr Sonne da, wo es keine Wolken am Himmel gibt.
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0: Kinder kosten Geld. Sie kosten aber vor allem Geld, wenn der Staat, in dem sie leben, nicht in sie investiert. Zum Beispiel in ihre Bildung. Zeigt eine neue Studie und was da genau hintersteckt, das erfahrt ihr gleich nach With the MC. Wait for you.
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0: Wer in Kinder investiert, investiert in die Zukunft. Deutschlandfunk Nova hier, 8.37 Uhr. Ist ein Satz, den man vielleicht schon mal gehört hat. Trotzdem wachsen auch in Deutschland laut UNICEF mehr als 1 Million Kinder unter schwierigen Bedingungen auf. Zum Beispiel, weil sie keine vollwertigen Mahlzeiten bekommen oder auch keinen ruhigen Platz haben, um Hausaufgaben zu machen. Jetzt hat das Institut der Deutschen Wirtschaft für UNICEF ein Gutachten erstellt. Und dieses Gutachten, das zeigt, wenn ein Staat bei Kindern spart, dann könnte es hinterher richtig teuer werden. Sabrina Loy aus dem Deutschlandfunk Hannover Nachrichten, du hast dir das angeschaut. Was steht genau drin in diesem Gutachten?
1: Ja, im Prinzip, wenn ein Kind in Armut aufwächst, schlechtere Bildungs- und Entwicklungschancen hat, dann kostet das den Staat später richtig viel Geld. Also im Gutachten ist konkret von über 200.000 Euro die Rede. Die trägt so ein Kind im Laufe des Lebens weniger bei als ein Kind, das diese Einschränkungen nicht hat. Es geht also um Steuern und um Sozialabgaben, aber es geht eben auch darum, wie viel der Staat später für Sozialleistungen ausgeben muss.
0: Okay, also es geht eigentlich um Kinder, klingt aber alles erstmal hier ziemlich nüchtern pragmatisch. Aber lass uns über diese Unterschiede sprechen. Wo kommen die her? Wie kommen die zustande?
1: Also die Forscher haben sich angeschaut, welche Faktoren späteren Erfolg beeinflussen. Und ein entscheidender Faktor ist die Bildung. Und wir berichten ja immer wieder davon, auch hier bei Deutschlandfunk Nova. In Deutschland hängt der schulische Erfolg immer noch besonders stark davon ab, wie viel Geld und welche Bildung die Eltern haben. Wenn wir jetzt mal gucken, wer später einen akademischen Bildungsweg einschlägt, also zur Uni geht, studiert, der bringt dem Staat laut dem Gutachten über das ganze Leben gerechnet fast 950.000 Euro mehr ein, als der Staat für diese Person ausgibt.
0: Okay.
1: Also ausgegeben hat der Staat ja trotzdem Geld, aber dann nimmt er halt sehr, sehr viel Steuern ein von dieser Person. Und auch Leute, die eine Berufsausbildung machen, auch da ist die Bilanz unterm Strich positiv mit fast 120.000 Euro. Wer aber keinen berufsqualifizierenden Abschluss erreicht, der kostet den Staat am Ende mehr, als er einbringt. Und auch da nennt das Gutachten eine Zahl, nämlich ein Minus von über 375.000 Euro. Und genau deshalb betonen eben die Autoren, wie wichtig frühe Förderung und gute Bildungsangebote sind.
0: Gute Bildungsangebote unterstreiche ich mal an der Stelle nochmal. Aber du hast auch gesagt, Bildung ist ein entscheidender Faktor. Was spielt noch eine Rolle?
1: Also auch die Gesundheit hat einen großen Einfluss. Die Autoren sagen, gute Ernährung, Bewegung, psychische Gesundheit in der Kindheit, die wirken sich oft auch auf Schulabschluss, Ausbildung und Erwerbsleben aus. Da geht es auch nochmal um über 130.000 Euro über ein ganzes Leben. Und auch die psychische Gesundheit zählt. Also Depressionen können laut Gutachten die finanzielle Bilanz deutlich verschlechtern.
0: Was steht jetzt da so konkret im Gutachten drin, so an Vorschlägen? Also was kann der Staat tun? Ich vermute mal, in Bildung investieren ist keine doofe Idee.
1: Ja, zum Beispiel mit Ganztagsschulen oder auch mit Familienzentren. Also das wird so als Möglichkeit genannt, um Kinder, aber eben auch Eltern besser zu unterstützen. Und es geht ja eben auch nicht nur ums Geld. Also UNICEF betont, dass alle Kinder unabhängig von ihrer Herkunft gute Entwicklungsmöglichkeiten haben sollen. Und vor allen Dingen wird dieses Thema ja mit Blick auf den demografischen Wandel total wichtig. Wenn mehr Menschen in Rente gehen, dann kommt es umso mehr darauf an, dass möglichst viele junge Menschen gute Bildungs- und Berufschancen bekommen.
0: Also in Kinder und in die Bildung von Kindern zu investieren, das zahlt sich aus, also rein rechnerisch finanziell. Das hat nämlich das Institut der Deutschen Wirtschaft mal ausgerechnet und Sabrina Loy aus dem Deutschlandfunk Nova Nachrichten hat uns die Ergebnisse dieser Studie zusammengefasst. Danke.
1: Gern.
0: Mia jetzt mit linker Haken.

0: Mia. Linke Haken. In Deutschlandfunk Nova 8.43 Uhr ist Zeit für Claudia Neumeier.
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2: Vor der Küste der Türkei in der Nähe von Antalya liegt das älteste bekannte Schiffswrack der Welt. Es war etwa 10 Meter lang und war wohl ein Handelsschiff, das Güter über das Mittelmeer transportiert hat. Vom Schiff selbst ist nichts mehr übrig. Das Holz, aus dem es gebaut war, ist verrottet. Aber drei große Steinanker und Teile seiner Ladung haben bis heute überdauert. Mehr als 30 Amphoren, von denen einige noch intakt sind. In ein paar kann man sogar noch Überreste einer zähen, glänzenden Masse erkennen. Es könnte Olivenöl, Wein oder auch Baumharz sein. Ein Forschungsteam unter Leitung der türkischen Akdeniz-Universität will sie nun genauer untersuchen. Anhand des Stils der Amphoren kann man ungefähr sagen, aus welcher Zeit das Schiff stammt. Sie passen zu solchen Amphoren, die in Ägypten und im Mittleren Osten vor 4400 bis 4700 Jahren benutzt wurden. Das Schiff fuhr also in der frühen Bronzezeit durch das Mittelalter, ungefähr zu der Zeit, als die Cheops-Pyramide entstand. Wenn es um Autoimmunerkrankungen geht, dann sind Frauen davon häufiger betroffen. Allerdings bekommen sie auch häufiger falsche Diagnosen. Laut einer neuen Studie wird Frauen da auf dem Weg zur richtigen Diagnose oft suggeriert, dass ihre Erkrankung gar nicht körperlich sei, sondern seelische Ursachen hätte. Das berichtet ein britisches Forschungsteam im Fachmagazin eClinical Medicine. Bei Autoimmunerkrankungen greift das eigene Immunsystem fälschlicherweise gesundes Gewebe und Organe an, weil es sie als fremd einstuft. Beispiele sind Multiple Sklerose, Typ-1-Diabetes und Schuppenflechte. Für die neue Studie wurden Diagnosedaten von Frauen und Männern aus einer Online-Befragung ausgewertet. Da hatten mehr als 6600 Patientinnen und Patienten beantwortet, wie lange es vom Auftreten der ersten Symptome bis zur richtigen Diagnose gedauert hat. Frauen gaben deutlich häufiger als Männer an, dass es Verzögerungen gab, sie öfter zu Ärzten gehen mussten und dass sie psychische und psychosomatische Fehldiagnosen bekamen.
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0: Strome mit Papa Ute. Habt ihr gehört, hier in Deutschlandfunk Nova. 8.49 Uhr ist und heute ist Schluss. Schluss mit dem Feierabendbier am Bahnhof. Die Deutsche Bahn verbietet Alkohol an allen rund 5.400 Bahnhöfen in Deutschland. Ziel ist weniger Gewalt, weniger Stress, mehr Sicherheit und ja, viele Reisende finden das offenbar gar nicht so schlecht.
1: Ich finde, das ist gut, weil man kann am Abend sich sicher fühlen, weil wenn viele Leute trinken am Bahnhof, dann können sie sich nicht so gut benehmen.
2: Es macht den Bahnhof ja am Ende nur sicherer und ich habe auch keine Lust, wenn man nur abends hier am Bahnhof rumhängt, weil die Züge auch wieder Verspätung haben, dass hier irgendwelche Betrunkenen rumlaufen und einen dumm anmachen oder so.
3: Also ich finde das eigentlich ganz gut. Also ich fühle mich dann als Frau auch ein bisschen sicherer.
0: Die Bahn sagt, Alkohol führt immer wieder zu Konflikten und die will sie eben künftig verhindern mit der Maßnahme, erklärt auch Anja Bröker, die ist Sprecherin der Deutschen Bahn.
4: Alkohol, wenn das ins Spiel kommt, dann es eher zu Konflikten führt und die Übergriffe in den Zügen, aber auch auf Bahnhöfen, die sind leider passiert und wir wollen jetzt alles dafür tun, dass sie nicht mehr so häufig vorkommen.
0: Ist halt die Frage, kann ein Alkoholverbot das wirklich dann ja, in der Praxis verhindern? Lukas Iffländer vom Fahrgastverband Pro Bahn, der sieht da gleich zwei Probleme.
5: Die Schwächen sind natürlich bei den Punkten, die außerhalb des Systems liegen, also Menschen, die halt schon schwer angetrunken und aggressiv am Bahnhof aufschlagen, ist das eine Thema. Und das andere ist die Kontrollierbarkeit. Ob das jetzt am letzten S-Bahn-Haltepunkt kontrollierbar ist, ist sehr in Frage zu ziehen.
0: Ja, weil an tausenden Bahnhöfen muss dieses Verbot ja dann auch irgendwie umgesetzt werden. Irgendjemand muss das durchsetzen. Deswegen will die Bahn erstmal mit Aushängen und Durchsagen auf die neue Regel aufmerksam machen, erklärt Bahnsprecherin Anja Bröker.
4: Das heißt, das weiß dann jeder, der den Bahnhof betritt. Man sieht es in Aushängen, es wird durchgesagt und das gilt dann. Das ist der Rahmen. Und dann sind unsere Sicherheitsteams dabei, das dann eben auch durchzusetzen.
0: Aber nicht jeder Verstoß wird dann auch automatisch zu einem Einsatz führen. Weil wenn jemand betrunken ist und aggressiv ist, dann kann das durchaus auch gefährlich sein, einzugreifen, befürchtet Lukas Iffländer von ProBahn.
5: Da ist es ja auch so, dass die Bundespolizei teilweise da in bestimmten Punkten nicht einschreitet, wo sie einschreiten müsste, eben weil man weitere Eskalationen verhindern möchte. Das heißt, da wird man auch weiter mit einem gewissen Augenmaß operieren müssen, sowohl was das Verhalten angeht, aber auch was das Mitbringen von Alkohol in gewissen Massen angeht.
0: Ja, und dann gibt es ja noch Menschen, für die ist der Bahnhof viel mehr als ein Ort zum Umsteigen. Zum Beispiel wohnungslose Menschen. Die Berliner Stadtmission warnt davor, dass die immer weiter aus dem öffentlichen Raum verdrängt werden.
6: Also so richtig will die obdachlosen Menschen keiner haben. Die sollen nicht auf Spielplätzen sein, sie sollen nicht in Parks sein, sie sollen nicht unter Balkonen schlafen und in den Waggons schon gar nicht. Die Frage ist, wo sollen sie denn alle hin?
0: Ja, und für einige oder ja, vielleicht auch einige viele, die an Bahnhöfen unterwegs sind, geht es dabei ums Geld, möglicherweise auch ums Geld zum Überleben.
7: Ich bin angewiesen auf Pfandfunde, so Pfanddosen. Und es wird zwar weitere Softdrinks geben, aber meistens habe ich Alkoholdosen im Gepäck und die fallen jetzt weg.
0: Die fallen weg, weil ab heute gilt es an allen Bahnhöfen, da ist Schluss mit Alkohol. In Zügen darf übrigens nach wie vor Alkohol getrunken werden. Was das in der Praxis bringt, ja, wird sich zeigen.
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0: Planeten. New 68, habt ihr gehört. Hier in Deutschlandfunk Nova. 9 Uhr ist und Jan-Henrik Raffler bringt euch jetzt auf den aktuellen Stand, hat die News mit dabei. Moin.
1: Tag auch.
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3: Der ukrainische Botschafter in Deutschland, Oleksiy Makeyev, warnt vor den Folgen der Probleme mit dem Satelliteninternet Starlink. Im Deutschlandfunk sagte er, dass sich das ukrainische Militär dadurch schlechter verteidigen kann. Raketen und Drohnen aus Russland könnten zum Beispiel später erkannt werden, weil dem Militär wichtige Informationen fehlen. Makeyev hofft, dass die USA nicht auf die Seite Russlands wechselten. Er sagt, dass es sich bei den Problemen hoffentlich nur um ein Missverständnis handelt. Die Unterstützung der westlichen Partner sei für die Ukraine überlebenswichtig. Starlink gehört zum Raumfahrtunternehmen SpaceX von US-Milliardär Elon Musk. Der sagt, dass er nicht für die Probleme verantwortlich ist. Für die militärische Version des Systems Star Shield sei das US-Militär zuständig. Die Notfallversorgung in Deutschland soll besser werden. Der Bundestag stimmt heute über eine Reform ab. Sie soll dafür sorgen, dass Patientinnen und Patienten schneller die richtige Hilfe kriegen. Gleichzeitig geht es darum, überlastete Notaufnahmen und Rettungsdienste zu entlasten. Dafür arbeiten die Notrufnummer 112 und der ärztliche Bereitschaftsdienst unter 116, 117 enger zusammen. An ausgewählten Krankenhäusern sind neue Notfallzentren geplant. Dort gibt es dann eine Notaufnahme, eine Notdienstpraxis und eine Stelle, die einschätzt, welche Hilfe jemand braucht. Die Zentren sollen rund um die Uhr geöffnet sein. Der Bund fördert die Reform in den nächsten 5 Jahren mit 225 Millionen Euro. Mehrere Rettungsorganisationen kritisieren die Pläne. Sie sagen, dass das Geld nicht ausreicht und hätten gerne mitentschieden. Heute und morgen treffen sich die Staats- und Regierungschefs und Chefinnen der EU-Mitgliedsländer in Brüssel. Thema heute ist vor allem der EU-Haushalt ab 2028. Darüber wird schon länger diskutiert. Die Bundesregierung findet, dass die EU-Kommission und das Europäische Parlament mit zu hohen Ausgaben planen. Kanzler Friedrich Merz fordert Kürzungen. Frankreichs Regierung ist dagegen. Sie befürchtet, dass dadurch wichtige Subventionen, zum Beispiel für die Landwirtschaft, wegfallen. Daneben gibt es beim EU-Gipfel viele weitere Themen, die wie Kriege im Nahen Osten und in der Ukraine und der Handel mit China. Außerdem geht es um das EU-Asylrecht. Da gibt es die Überlegung, dass EU-Länder die Möglichkeit bekommen sollen, das Asylrecht teilweise auszusetzen. Zum Beispiel, wenn viele Menschen gleichzeitig kommen. Die US-Regierung will verhindern, dass Reporter von CNN, MSC Now und Politico wieder aus dem Weißen Haus berichten. Das Justizministerium geht gegen die Entscheidung des Richters vor, der den drei Medien den Zugang wieder erlaubt hatte. US-Präsident Donald Trump hatte den Journalistinnen und Journalisten im September den Zutritt verboten. Er warf den Medien vor, Fake News über ihn zu verbreiten. Journalistenverbände kritisierten das scharf und sprachen von einem Angriff auf die Pressefreiheit. Der Richter hatte erstmal erlaubt, dass die Reporter wieder ins Weiße Haus dürfen. Weil diese Erlaubnis am Dienstag ausgelaufen wäre, hat er sie jetzt verlängert. Die Reporter dürfen also bis zum Ende des Rechtsstreits wieder rein. Die US-Regierung will das verhindern. Und das waren die News.
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0: Im Norden und Osten sonnig, aber kühl, maximal 14 Grad. In der Mitte und im Süden von Deutschland bisschen wärmer, 16 bis 21 Grad. Aber da können auch Wolken am Himmel sein.
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0: Ihr habt es eben bei Jan-Henrik in den News schon gehört. Die Ukraine hat Probleme mit dem Satelliteninternet Starlink von Elon Musks. Von Elon Musk, vom Tech-Milliardär. Und das hat tatsächlich Auswirkungen auf den Kriegsverlauf. Zum Beispiel Drohnen können nicht so schnell fliegen, wie sie es normalerweise können. Ist gerade nicht das einzige Problem, was die Ukraine hat. Da geht es auch um Informationen von Geheimdiensten. Und wir schauen uns die ganze Situation an, jetzt gleich hier in Deutschlandfunk Nova.
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0: Of Monsters and Men. Little Talks habt ihr gehört hier in Deutschlandfunk Nova. 9:12 ist. Die Ukraine, die ist auf Informationen von westlichen Verbündeten angewiesen. Zum Beispiel werden bei russischen Raketenangriffen Menschen davor gewarnt, damit die sich rechtzeitig in sichere Räume begeben können. Anfang der Woche hat es aber keine Vorwarnung gegeben. Das kritisiert auch der ukrainische Präsident Zelensky. Ist die Frage, was da passiert? Wer liefert überhaupt Warnhinweise normalerweise an die Ukraine und warum hat es sie jetzt in diesem Fall nicht gegeben? Darüber haben wir heute Morgen hier in Deutschlandfunk Nova mit Gesine Dornblüt gesprochen. Sie beobachtet für uns den russischen Angriffskrieg gegen die Ukraine. Und ich habe sie erstmal gebeten zu erklären, wie das eigentlich funktioniert mit diesen Warnungen. Von wem kommen die Hinweise und wen hat Zelensky da konkret angesprochen, als er sich auch öffentlich beschwert hat?
1: Zelensky meint die USA. Also das Ganze funktioniert über Satellitenaufklärung. Die USA haben Satelliten, die sind hochauflösend, die funktionieren in Echtzeit. Und bisher war es so, und möglicherweise ist es auch immer noch so, sag ich mal vorweg, dass die USA der Ukraine eben diese Daten zur Verfügung stellen, wenn die Russen einen neuen Raketenangriff vorbereiten. Das heißt dann, dass in der Ukraine Alarm ausgelöst wird, bevor diese Raketen auf den Radars der Ukrainer erscheinen. Und dann können die Menschen eben in den Schutzraum gehen.
0: Das heißt, wenn es diese Warnungen nicht gibt, dann haben die Menschen eben keine Zeit, um sich in die Schutzräume zu begeben. Das heißt, es ist tatsächlich ein Problem für die Menschen. Gibt es denn da nicht irgendein anderes System, was im Zweifel dann einspringen kann, wenn diese Informationen aus den USA dann nicht kommen?
1: Also die Ukraine wäre nicht blind ohne die US-Daten. Und es gibt übrigens jetzt auch also ein Dementi von Donald Trump, der gesagt hat, nein, nein, wir liefern weiter. Und es hat sich gestern auch ein Sprecher der Europäischen Kommission geäußert, der gesagt hat, man habe keine Anhaltspunkte dafür, dass die USA diese Datenlieferung eingestellt hätten. Das Ganze kann auch einfach technische Gründe haben, Wetter oder was auch immer. Das ist immer mal wieder vorgekommen. Aber die Ukraine wäre nicht blind ohne die US-Daten. Die haben selber auch eine Aufklärung. Besonders betrifft das die russischen Grenzregionen wie Bryansk, also nahe der ukrainischen Grenze. Es gibt auch europäische Daten, wer da über was verfügt. Naturgemäß wissen wir das nicht so genau. Das sind Geheimdienstdaten. Das ist eben auch sensibel. Aber ein Punkt vielleicht noch. Es geht nicht nur um die Aufklärung und Frühwarnsysteme. Diese US-Daten, die sind auch wichtig für die ukrainischen sogenannten Deep Strikes, also auf Ziele, Angriffe auf Ziele tief in Russland, die helfen eben den Ukrainern, die russische Flugabwehr zu umgehen, Wege zu finden, die russische Flugabwehr zu durchbrechen.
0: Kann es ja möglicherweise auch was mit einem anderen Problem zu tun haben, was jetzt bekannt geworden ist, was es offenbar gibt, nämlich dass Starlink in der Ukraine eingeschränkt funktioniert, also dieses satellitengestützte Internet von SpaceX, was wiederum die Firma von US-Milliardär Elon Musk ist, da scheint es ja Probleme mit zu geben, ne?
1: Ja, das ist richtig. Also Starlink wird einmal zivil genutzt in der Ukraine. Das sind zigtausende Terminals dort. Und dann gibt es aber ein militärisches Analog, Starshield heißt das, für das Militär und die Regierung. Und da wurde tatsächlich eine Begrenzung eingeführt. Das hat Elon Musk auch bestätigt. Nämlich auf Drohnen installierte Terminals funktionieren jetzt nur noch bei einer Geschwindigkeit dieser Drohnen bis zu 160 Stundenkilometern. Und das wirkt sich vor allen Dingen aus auf die sogenannten Middle Strikes der Ukraine, also Angriffe auf die russisch besetzten Gebiete, auf die Militärlogistik dort, nicht auf die Deep Strikes, denn über russischem Gebiet funktioniert Starlink sowieso überhaupt nicht. Aber eben durch diese Einschränkung der Middle Strike-Fähigkeiten der Ukrainer verliert die Ukraine genau den Vorteil in der Kriegsführung, der unter anderem dazu geführt hat, dass die russische Armee an der Front eben seit Monaten nicht vorankommt.
0: Das heißt aber, wenn man sich diese beiden Punkte jetzt anguckt, das Satelliteninternet, aber eben auch die Informationen, die aus den USA kommen, wenn die tatsächlich nicht mehr kommen würden, was ja offensichtlich gerade jetzt nicht der Fall ist, könnte Europa da nicht so richtig einspringen, weil es nicht über diese Möglichkeiten verfügt?
1: Na, die europäischen Partner und die Ukraine sind dabei, Alternativen zu entwickeln. Es gibt schon eine europäische Konkurrenz zu Starlink, das Unternehmen Eutelsat. Das betreibt auch ein Satelliteninternet, das heißt OneWeb. Aber das ist erstens teurer. Die Terminals kosten das Zehnfache und es gibt auch viel weniger Terminals bisher in der Ukraine. Und was die Geheimdienstdaten anbetrifft, wie gesagt, sollten die USA die nicht mehr liefern, was bisher noch nicht klar ist. Da gibt es Verhandlungen zwischen der EU und der Ukraine, dass die Ukraine voll an das satellitengestützte Kommunikationssystem der EU-Mitgliedstaaten angeschlossen wird. Das wäre ein Vorteil für die Ukraine. Aber allgemein sagen viele Experten, also das alles kann die US-Daten nicht voll ersetzen bisher.
0: Gesine Dornblüt beobachtet für uns den russischen Angriffskrieg gegen die Ukraine und hat erklärt, warum es keine Warnhinweise gegeben hat vor dem letzten russischen Angriff, beziehungsweise warum die möglicherweise auch wegen technischer Probleme nicht durchgekommen sind und welche Bedeutung Elon Musks Starlink-Satelliten-Internet hat für die Ukraine. Das Gespräch haben wir heute Morgen in der Sendung geführt. Jetzt Bia. Mit Ballot Pumps. Deutschlandfunk Nova hier, 9:18 Uhr.

0: Bruckner zusammen mit Zartmann. Schön scheiße, habt ihr gehört hier in Deutschlandfunk Nova. 9.23 Uhr. Wir müssen über 92 Schlangen und Echsen reden. Die waren nämlich zusammengepfercht in einem einzigen Koffer und den wiederum hat der Zoll am Flughafen Köln-Bonn entdeckt. Die Tiere da drin, die waren stundenlang ohne Wasser und ohne Futter und einige haben das auch nicht überlegt. Wir haben uns dann gefragt, was passiert eigentlich mit Tieren, die da gerettet werden können? Also wohin mit giftigen Schlangen und seltenen Echsen, die dann plötzlich in Deutschland auftauchen und ja dann irgendwie hier irgendwo untergebracht werden müssen, ja weiterleben müssen? Livia Hofmann aus dem Deutschlandfunk Nova-Team ist bei einer Reptilien-Auffangstation in München gewesen, hat sich angeschaut, was da aus Tieren wird und hat dann erstmal geschildert, was sie da erlebt hat. Heute Morgen hier im Programm hat sie das gemacht.
1: Das ist ein erstmal ziemlich ungewöhnlicher Ort. Die Auffangstation liegt tatsächlich unscheinbar in den Kellerräumen eines Unigebäudes mitten in München. Unten stehen überall Terrarien und Gehege mit Schildkröten, Schlangen, einer Anaconda und sogar einem etwa 3 Meter langen Nilkrokodil.
0: Wow.
1: Insgesamt versorgen sie dort gerade ungefähr 2500 Tiere.
0: Krass.
1: Ja, und ich durfte auch in einen Quarantäneraum für Schildkröten. Da stehen ungefähr 50 bis 60 schwarze Boxen in Regalen.
0: Mhm.
1: Die Schildkröten sitzen darin auf Zeitungspapier und deshalb raschelt es da immer mal wieder so ganz niedlich.
0: Warum müssen denn Schildkröten überhaupt in Quarantäne?
1: Ja, damit die Tierärzte erstmal schauen können, ob die Tiere gesund sind oder zum Beispiel Parasiten oder Viren haben. Erst danach kommen sie in andere Gehege.
0: So, in Köln waren das jetzt wahnsinnige 92 Reptilien in einem Koffer. Ja, wie ist das dann in München? Also wenn da jetzt geschmuggelte Schlangen oder Echsen irgendwo auftauchen, gefunden werden, wenn die da ankommen, wie schlecht geht's den Tieren dann in dieser Auffangstation? Was haben die da für Erfahrungen gemacht?
1: Ja, darüber habe ich mit Thomas Türbel gesprochen. Er ist Fachtierarzt für Reptilien und Exoten und stellvertretender Leiter der Auffangstation. Er sagt, so ein Transport kann für die Tiere großes Leid bedeuten.
2: Es sterben schon immer mal wieder Tiere, es müssen auch wieder Tiere euthanasiert werden aus Tierschutzgründen. Das kommt in solchen Fällen schon auch regelmäßig vor, leider.
1: Ja, wenn solche Tiere ankommen, müssen die Tierärzte erstmal schauen, was sie akut brauchen und ob sie sich wieder erholen.
0: Und was passiert dann so konkret mit den Tieren in der Auffangstation? Also können die dann irgendwann wieder zum Beispiel zurück in die Heimat?
1: Ja, sie werden untersucht, gewogen und dokumentiert. Teilweise werden Blut- oder Kotproben genommen, auch für Behörden und mögliche Gerichtsverfahren. Bei beschlagnahmten Tieren entscheidet die Auffangstation nämlich nicht allein, wie es weitergeht. Der Reptilienarzt kritisiert, dass Behörden, zum Beispiel das Veterinäramt oder die Polizei, Tiere teils schnell weitervermitteln wollen, auch weil ihre Unterbringung Geld kostet.
2: Das darf aber nicht dazu führen, dass wir dann Druck bekommen, die Tiere möglichst schnell, am besten vorgestern, wieder irgendwo hinzugeben. Weil wenn, dann landen die wieder irgendwo, wo sie nicht hingehören.
1: Ja, und zurück in die Natur kommen solche Tiere sowieso nur selten. Oft ist der genaue Herkunftsort unklar. Außerdem könnten sie Krankheiten oder Parasiten einschleppen. Dazu kommen Genehmigungen, Behörden im Herkunftsland und die Frage, wer den Rücktransport bezahlt.
0: Es hast ja gerade davon gesprochen, dass es da schon ordentlich voll ist in München in der Auffangstation. Also es sind viele Reptilien, viele Schlangen, die da irgendwie schon leben, die da aufgenommen werden mussten. Wie oft passiert denn eigentlich sowas? Also wie oft landen geschmuggelte Tiere in Auffangstationen und wird das da irgendwann wirklich eng?
1: Ja, in München reine Schmuggelfälle sind da eher selten. Insgesamt übernimmt die Station aber grob 10 bis 20 Beschlagnahmungen im Jahr. Und dabei können auch mal Dutzende Tiere auf einmal kommen. Sie versuchen dann, die Tiere weiter zu vermitteln, zum Beispiel an Zoos. Ja, und das Nilkrokodil zum Beispiel wartet schon 3 Jahre auf ein neues Zuhause.
0: Livia Hofmann war in einer Reptilienauffangstation in München. Und was sie da erlebt hat, hat sie uns heute Morgen hier in der Sendung erzählt. Deutschlandfunk Nova hier. Wieder Dubi mit Memories, es ist 9:27 Uhr.

0: Lieber Dubi, habt ihr gehört, hier in Deutschlandfunk Nova 9.30 Uhr ist. Und das bedeutet, Doro Werkmann bringt euch jetzt auf den aktuellen Stand. Die hat die News mit dabei. Schönen guten Morgen, Doro.
1: Hallo, Sebastian.
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3: Der ukrainische Botschafter in Deutschland, Oleksiy Makeyev, warnt vor den Folgen der Probleme mit dem Satelliten-Internet Starlink. Im Deutschlandfunk sagte er, dass sich das ukrainische Militär dadurch schlechter verteidigen kann. Raketen und Drohnen aus Russland könnten zum Beispiel später erkannt werden, weil dem Militär wichtige Informationen fehlen. Makeyev hofft, dass die USA nicht auf die Seite Russlands wechselten. Er sagt, dass es sich bei den Problemen hoffentlich nur um ein Missverständnis handelt. Die Unterstützung der westlichen Partner sei für die Ukraine überlebenswichtig. Starlink gehört zum Raumfahrtunternehmen SpaceX von US-Milliardär Elon Musk. Der sagt, dass er nicht für die Probleme verantwortlich ist. Für die militärische Version des Systems Starshield sei das US-Militär zuständig. Die Bundeswehr ermittelt gegen Soldaten eines Regiments in Sachsen-Anhalt. Es geht um Vorwürfe zu Drogenmissbrauch und sexuellem Fehlverhalten. Der Spiegel berichtet, dass Ermittlungen gegen 10 Soldaten laufen. Der Verdacht, die Beschuldigten sollen sich einen Wettbewerb geliefert haben, wer mit den meisten Soldatinnen Sex haben könne. Laut den Recherchen wurde mindestens eine Frau zum Sex gedrängt. Sie soll unter 18 gewesen sein. Bundesverteidigungsminister Boris Pistorius hat Aufklärung versprochen. Er sagte, die Täter müssten bestraft und Betroffene besser geschützt werden. Nach Spiegelinformationen hat die Bundeswehr schon Konsequenzen gezogen und zum Beispiel Disziplinarverfahren eingeleitet und Dienstverbote ausgesprochen. In einer Schule in Pakistan ist ein Dach eingestürzt. Die Behörden sprechen von mehr als 20 Toten, darunter viele Kinder. Passiert ist das in der Stadt Peshawar im Nordwesten von Pakistan. Die Rettungskräfte suchen nach Überlebenden. Warum das Dach eingestürzt ist, ist noch unklar.
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3: In den USA sorgt der Fall einer mutmaßlichen Gruppenvergewaltigung an der Elite-Uni Cornell weiter für Wirbel. Jetzt hat die Uni neue Maßnahmen angekündigt. Sie verbietet alle Partys und Veranstaltungen von Studentenverbindungen bis Mitte nächsten Jahres. In einem offenen Brief schreibt der Uni-Präsident, dass die Zeit dabei helfen soll, herauszufinden, wie und ob diese Einrichtungen sicherer werden könnten. Außerdem soll mehr Personal eingestellt werden, um Betroffenen vor sexuellen Übergriffen besser zu unterstützen, zum Beispiel beim Erstellen einer Anzeige. Hintergrund sind die Vorwürfe einer ehemaligen Studentin. Sie sagt, sie sei vor 2 Jahren von mehreren Studenten betäubt und anschließend vergewaltigt worden. Jetzt verklagt sie die mutmaßlichen Täter und die Universität. Das waren die Nachrichten.
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0: Das ist im Norden eher kühl bei ungefähr 14 Grad, dafür aber sonnig und trocken. In der Mitte und im Süden von Deutschland, da kann es durchaus mal wolkig sein, dafür ein bisschen wärmer. Da liegen die Temperaturen zwischen 16 und 21 Grad.
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0: Die Notfallaufnahmen in Deutschland sind voll und überlastet. Und die Bundesregierung will das jetzt ändern mit einer Reform, die die Notfallaufnahmen und Rettungsdienste grundlegend entlasten soll. Gesundheitsminister Carsten Lindemann möchte damit erreichen,
4: dass die Notfallaufnahmen in Zukunft wieder genau für die Menschen da sind, für die sie gemacht wurden, nämlich für Notfälle.
0: Und über den passenden Gesetzesentwurf stimmt der Bundestag heute ab. Was da genau drinsteht und was sich konkret für uns als potenzielle Patientinnen und Patienten ändert, darüber sprechen wir gleich.
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0: Morgen gesprochen mit Frank Capellan aus unserem Hauptstadtstudio in Berlin und habe ihn erstmal gefragt, wie man die Notaufnahmen denn konkret entlasten möchte.
1: Ja, vor allen Dingen sollen die Patienten besser gesteuert werden. Wir wissen ja, viele Notfälle sind keine Notfälle. Da kommen auch manche Menschen mit kleinen Wehwehchen in die Notfallambulanz. Und an den Wochenenden und spätabends, da gibt es ja auch einen Notdienst der Vertragsärzte, der Kassenärztlichen Vereinigung. Und diese Notdienstpraxen, die sollen besser mit den Notambulanzen in den Krankenhäusern zusammenarbeiten. Und viele Menschen müssen auch nicht mit dem Notarztwagen abgeholt werden. Passiert ja auch immer wieder. Und mit bedarfsgerechten Rettungsfahrten soll noch einmal sehr viel Geld eingespart werden. Diese ganze Reform soll über 2 Milliarden im Jahr einsparen.
0: Okay, es soll also Geld gespart werden und es soll besser koordiniert werden. Also Patientinnen und Patienten sollen besser genau dahin kommen, wo sie ja hinkommen sollen. Aber wie soll das denn funktionieren? Also wie soll diese Patientensteuerung in der Praxis aussehen?
1: Ja, du rufst eben an, versuchst einen Termin zu bekommen in einer Notfallpraxis beispielsweise. Also die Ersteinschätzung am Telefon, die soll besser bewerten können, wie schlimm es dir wirklich geht. Also auch dann, wenn du die 112 wählst. Diese Nummer bleibt natürlich erhalten für schwere Unfälle, wenn jemand einen Herzinfarkt in Verdacht hat auf Schlaganfall oder dergleichen mehr. Aber es gibt ja auch noch die andere Nummer, die 116, 117. Die soll an Gewicht gewinnen und da gibt es dann einen Terminservice. Die soll dafür sorgen, dass Patienten nicht mehr zuhauf in die Notaufnahmen der Krankenhäuser kommen, sondern eben vielleicht auch zu diesen Ärzten, den Niedergelassenen, die gerade den Notdienst haben. Also da will man am Telefon direkt herausfinden, wer braucht wirklich die ganz dringende Hilfe im Krankenhaus und wer nicht.
0: Was würde sich da jetzt konkret für uns Patientinnen und Patienten ändern mit dieser Reform? Also im besten Fall weniger Wartezeiten?
1: Ja, absolut. Darum geht es vor allen Dingen für uns Patienten. Es ändert sich allerdings auch, nicht jedes Krankenhaus wird eine Notfallambulanz haben. Da sollte es sogenannte integrierte Notfallzentren geben. Da muss man dann eventuell etwas weiterfahren, wenn man eben doch diese Hilfe im Krankenhaus braucht. Und ich habe schon angedeutet, nicht jeder wird mit dem Krankenwagen abgeholt. Also Rettungsfahrten, die nicht unbedingt notwendig sind, die sollen auch verhindert werden.
0: Der Bundestag, der wird diese Reform heute beschließen, beziehungsweise soll sie heute beschließen. Ist das sicher? Und wenn das passiert, wann tritt das Ganze dann in Kraft?
1: Also der Druck wegen der Missstände in den Notaufnahmen ist, glaube ich, einfach zu groß. Der Bundestag wird das beschließen. Es gibt noch hier und da Kritik auch der Rettungsdienste, die beispielsweise sagen, es muss klar sein, dass wir unser Geld bekommen. Luftrettung beispielsweise, Kerosin ist unheimlich teuer geworden. Da feilt man noch an den Details, aber das Ganze wird beschlossen werden und soll dann im Januar auch in Kraft treten.
0: Und das bedeutet auch, die 116, 116, 117, ja, die Ärzte-Notdienstnummer, die können wir uns vielleicht noch mal ein bisschen besser einprägen. Die filtert dann im Zweifel schon mal vor, wird auch bei der 112 so gemacht, sodass die Patientinnen und Patienten im besten Fall dahin kommen, wo sie am besten behandelt werden können. Und das bedeutet dann hoffentlich im Optimalfall auch, dass wir, wenn wir mal Notdienst in Anspruch nehmen müssen, weniger warten sollen. Frank Capellan aus unserem Hauptstadtstudio in Berlin hat uns erklärt, was die Reform konkret bedeutet. Ob sie dann beschlossen wird, wissen wir heute Nachmittag.
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0: Lil Nas X mit World's Greatest, neu bei uns frisch auf der Playlist. Bei Claudia Neumeier geht es jetzt um weiße Zwerge. Ja, aber die, die über uns sind.
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2: Weiße Zwerge bleiben zurück, wenn ein Stern von der Größe unserer Sonne stirbt. Ihren Namen haben sie daher, dass sie sehr dicht und heiß sind und daher weiß leuchten. Aber auch andere Farben sind möglich. Das berichtet ein Team unter Leitung der britischen University of Warwick. Wenn wir weiße Zwerge aus der Nähe sehen könnten, dann würden manche von ihnen zum Beispiel auch grün oder pink erscheinen, sagen die Forschenden. Die Farbe hängt ab von Elementen, die im weißen Zwerg mit dem Heliumplasma interagieren. Die filtern Teile des Lichts heraus, das der Stern aussendet. Die Forschenden haben analysiert, wie verschiedene weiße Zwerge im menschlichen Auge erscheinen würden. Kohlenstoffreiche weiße Zwerge leuchten demnach pink oder violett. Es gibt auch einen weißen Zwerg, der besonders viel Calcium, Lithium und Natrium in seiner Atmosphäre hat und daher grün leuchtet. Generell leuchten die meisten weißen Zwerge aber trotzdem weiß. Nur etwa einer von 30 hat eine andere Farbe, schätzen die Forschenden. Weltweit wird viel Geld in neue Rechenzentren gesteckt, aber das wird sich wohl nicht auszahlen. Zu diesem Schluss kommt eine Analyse des US-Marktforschungs- und IT-Beratungsunternehmens Gartner. Die Fachleute rechnen vor, dass Betreiber von Rechenzentren bis zum Jahr 2030 insgesamt 8,5 Billionen Dollar an Umsatz erwirtschaften müssten, um ihre Investitionen zu finanzieren und auch Gewinne zu machen. Davon würde schätzungsweise weniger als die Hälfte erreicht. Gartner geht also davon aus, dass KI-Umsätze bei Geschäfts- und Privatkunden nicht ausreichen werden, um Gewinne zu machen mit Rechenzentren. Vor allem, weil in wenigen Jahren auch die aktuelle Generation an Hochleistungsservern ersetzt werden muss, durch modernere Rechner. Deshalb könnten besonders Betreiber von KI-Rechenzentren in den kommenden Jahren finanzielle Probleme bekommen und pleite gehen.
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Sie mit Bad Blood habt ihr gehört hier in Deutschlandfunk Nova. 10 vor 10 ist und gleich kommt Christoph Sterz und beschäftigt sich mit der Frage, ob man sich so ein teures Spezialprogramm, was man vielleicht braucht, um Bilder zu bearbeiten oder um besonders gut Texte zu schreiben oder was weiß ich, ob man sich das nicht vielleicht sparen kann und von KI nachbauen lassen kann. Wie gut das funktioniert, erfahrt ihr gleich nach 10. Ich bin Sebastian Sonntag und raus. Die Giant Rooks jetzt noch. Slow Dance for a Minute.

0: The 1975 Somebody Else. Es ist 10 Uhr und alles, was gerade wichtig ist, das hört ihr jetzt von Jan-Hendrik Raffler. Einen schönen guten Morgen.
1: Grüße dich.
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3: In einer Privatschule in Pakistan ist das Dach eingestürzt. Mindestens 28 Menschen sind dabei ums Leben gekommen, darunter 27 Kinder und eine Lehrerin. Das hat ein Sprecher eines Krankenhauses mitgeteilt. Alle ums Leben gekommenen Kinder waren höchstens 13 Jahre alt. Mehr als 30 Menschen wurden verletzt, einige von ihnen lebensgefährlich. Das Unglück passierte in der Stadt Peshawar im Nordwesten des Landes. Die Rettungskräfte suchen weiter nach Verschütteten, auch Anwohner helfen bei der Suche. Warum das Dach eingestürzt ist, ist noch unklar. Der Polizeichef von Peshawar sagt, dass der Eigentümer der Schule festgenommen wurde. Das Gebäude habe eine mangelhafte Bausubstanz. Der ukrainische Botschafter in Deutschland Oleksiy Makejew warnt vor den Folgen der Probleme mit dem Satelliteninternet Starlink. In Deutschlandfunk sagte er, dass sich das ukrainische Militär dadurch schlechter verteidigen kann. Raketen und Drohnen aus Russland könnten zum Beispiel später erkannt werden, weil dem Militär wichtige Infos fehlen. Makejew hofft, dass die USA nicht auf die Seite Russlands wechselten. Er sagt, dass es sich bei den Problemen hoffentlich nur um ein Missverständnis handelt. Die Unterstützung der westlichen Partner sei für die Ukraine überlebenswichtig. Starlink gehört zum Raumfahrtunternehmen SpaceX von US-Milliardär Elon Musk. Der sagt, dass er nicht für die Probleme verantwortlich ist. Für die militärische Version des Systems Starshield sei das US-Militär zuständig. Kinder, die in Armut aufwachsen, kosten den Staat später viel Geld. Das zeigt eine Studie des Instituts der Deutschen Wirtschaft im Auftrag des UNO-Kinderhilfswerks UNICEF. Demnach zahlen Menschen, die als Kinder unter schwierigen Bedingungen aufgewachsen sind, im Laufe ihres Lebens im Schnitt rund 200.000 Euro weniger an Steuern und Abgaben als andere. Die Forscher haben dafür verschiedene Lebenswege verglichen. Wenn jemand später studiert, bringt das dem Staat im Schnitt fast 1 Million Euro mehr ein, als er für diese Person ausgibt. Bei Menschen ohne Berufsabschluss gibt der Staat dagegen im Laufe des Lebens rund 400.000 Euro mehr aus, als er einnimmt. Die Forschenden sagen deshalb, der Staat muss Kinder und ihre Familien stärker unterstützen, zum Beispiel mit Ganztagsschulen und Familienzentren. Das helfe den Kindern und könne sich später auch finanziell für den Staat lohnen. Auf Musikplattformen gibt es immer mehr Songs, die mit künstlicher Intelligenz erstellt wurden. Oft können Hörerinnen und Hörer das gar nicht erkennen. YouTube will deshalb solche Songs bald kennzeichnen. Die Hinweise sollen erstmal bei YouTube Music auftauchen, später auch in der normalen YouTube-App. Dabei geht es um Songs, die komplett mit KI erstellt wurden, aber auch um Musik, die mit Hilfe der Technik verändert wurde. Andere Anbieter machen das schon ähnlich. Spotify kennzeichnet zum Beispiel Künstlerprofile, bei denen KI eine Rolle spielt. Apple verlangt von seinen Musikpartnern, dass sie KI-generierte Songs markieren. So sollen Nutzerinnen und Nutzer besser erkennen können, wo KI bei der Musik mitmischt. Und das waren die News.
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0: Mild bis sehr mild steht hier im Wetterbericht. Tja, was heißt das? Mitte Oktober, das heißt maximal 15 bis 22 Grad. Da würde ich nicht mild sagen, da würde ich sagen, boah, ganz schön warm für Mitte Oktober. Das liegt daran, dass es heute ziemlich sonnig ist in vielen Teilen in Deutschland. Ein paar Wolken kann es durchaus auch geben, Regen allerdings eher nicht.
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0: Hallo liebe KI, bitte bau mir doch mal Photoshop nach oder Microsoft Word oder beides, weil ich dafür kein Geld ausgeben will. Das ist ein KI-Prompt, von dem ich denken würde, ja, kannst du schreiben, klappt aber niemals. Aber doch, das kann klappen, zumindest so ein bisschen. Das checken wir gleich. Ich wünsche euch einen schönen Donnerstagmorgen. Moinsen.
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0: Mein Gehirn macht komische Sachen. Das hat gerade an das Wort Synkopen gedacht, nur weil da dieser Rhythmus drin war bei Charlie XCX, obwohl ich das letzte Mal irgendwie als 10-Jähriger gehört habe. Aber gut, so ist es, wenn ich Camera höre, hier bei Deutschlandfunk Nova. So, Software für Bildbearbeitung oder zum Videoschneiden oder für Präsentationen kann richtig teuer sein. Deswegen, da Leute immer schon versucht haben, irgendwie für umsonst oder für wenig Geld ranzukommen. Und das ist natürlich auch in Zeiten von KI so. Da bauen Leute inzwischen die teure Software mit KI nach und stellen die für Umme ins Netz. Tech-Autor Michael Gessert, funktionieren die KI-Kopien dann auch so richtig gut? Geht das?
1: Ja, das geht so ansatzweise. Das haben so gerade die IT-Portale hier, heise.de und golem.de, mal ausprobiert. Sind eigentlich beide bei ihren Tests zum Schluss gekommen. So, der Ansatz, der ist ganz nett. Also diese mit KI-Unterstützung bzw. mit diesem sogenannten Vibe-Coding erzeugten Programme, die können schon so einiges. Und ja, aber alle Features der Originalprogramme können die eben bei Vibe noch nicht liefern oder umsetzen. Und da lauert auch laut diesen Tests eine Gefahr, wenn ich also mit so einem nachgebauten Programm Originaldateien der Originalprogramme bearbeite, dann können da drin wichtige Dateiinformationen verloren gehen. Da sollte man also am besten mit Kopien erstmal nur arbeiten. Aber es ist auch ganz klar, also diese momentanen Versionen, die es jetzt gibt im Netz, die sind auch nur ein Beginn. Die können dann noch viel besser werden.
0: Was ist denn das für Software? Wo kommt die her? Wie haben die Leute das geschafft? Haben die das irgendwie so Stück für Stück nachgebaut oder wie ging das?
1: Ja, es gibt da tatsächlich jetzt, also mindestens seit einem Jahr eben ganz populär diese Möglichkeit des sogenannten Vibe-Coding. Das heißt im Grunde genommen, ich brauche von Programmierung selbst überhaupt keine Ahnung zu haben oder vielleicht ein bisschen, aber nicht zu viel. Ich frage eben ein KI-Modell, nehme das also zur Hilfe. Genau das hatte hier ein Softwareentwickler namens Brandon Thomas mal gemacht. Der hat eben mit aktueller KI, vor allem mit dem Claude von Anthropic, hat der eben das probiert, hat dieser Software praktisch den Auftrag gegeben, ja, bau mir doch mal Adobe Photoshop oder Microsoft Word einfach möglichst naturgetreu nach.
0: Das ist ja richtig krass eigentlich, ne? Dass es so easy ist. Und funktioniert das wirklich?
1: Ja, das funktioniert wohl zumindest so ansatzweise. Da kommen also tatsächlich Programme raus, die das Erscheinungsbild optisch und auch die wesentlichen Funktionen dieser Originalprogramme ganz gut übernehmen oder eben nachahmen, nachbauen auch irgendwie. Man muss auch direkt sagen, also die Grundfunktion oder das Grundaussehen von einem Bildverarbeitungsprogramm, vom Textverarbeitungsprogramm, das ist auch jetzt nicht irgendwie patentierbar oder so. Da gibt es also auf die Grundfunktion gibt's keinen Schutz. Also dieses Nachbauen, wenn das wirklich nachgebaut ist, dann ist es legal.
0: Er darf es da nur nicht Photoshop nennen, vielleicht Shotopop oder so, nicht
1: Word, sondern in dem Fall heißt das hier, der Photocraft hat er das genannt, Photocraft. Oder Wordcraft, ja.
0: Okay, jetzt gibt es ja aber schon länger so kostenfreie Alternativen zu Photoshop eben, zu Office und so weiter. Haben denn trotzdem diese KI-generierten Programme irgendwie, weiß ich nicht, einen Mehrwert, dass die besser sind als das, was jetzt schon kostenlos zu haben ist so?
1: Also momentan glaube ich nicht. Da gibt es natürlich gibt's diese Alternativen GIMP hier für Unterbearbeitung, LibreOffice als Paket. Das sind ja wirklich kostenlose, das sind sehr bewährte Alternativen, die sich auch wirklich produktiv einsetzen lassen. Wahrscheinlich eher als die KI-generierten Nachbauten momentan. Aber das ist vielleicht in dem Sektor jetzt auch noch ein Experiment, kann noch besser werden. In einem anderen Bereich, bei PC-Games, da wird es jetzt auch schon nicht richtig ernst für die Anbieter. Da haben nämlich auch wieder Hacker oder Aktivisten, wie man ihn nennen soll, die haben eine Reihe von populären Spielen auch wieder mit dieser KI-Hilfe analysiert. Die haben den Programmquellcode da entschlüsselt und haben dann im Webbrowser laufende alternative Versionen bereitgestellt.
0: Von Spielen, die eigentlich Geld kosten, aber dann kann ich diese KI-Version kostenlos zocken, oder wie?
1: Genau, und ja, die Macher haben sich da momentan auf ältere Spiele fokussiert, die auch teilweise nicht mehr lieferbar sind, aber grundsätzlich hebelt sowas natürlich dann doch die Urheberrechte oder beziehungsweise die Verbreitungs- und auch Kopierschutzmaßnahmen der Spielehersteller aus. Da haben auch schon ein paar Firmen dann mit so Takedowns, also Verbotsaufforderungen drauf reagiert, aber mal, also ich glaube so KI-gestützte Programmanalysen und Neuschöpfungen, die können bisherigen Softwareanbietern vermutlich echt Probleme bereiten.
0: Zum Beispiel, wenn es um teure Software geht, sowas wie Bildbearbeitung oder Videoschnitt oder so. Allerdings sind die im Moment jetzt noch nicht so stark, aber die Grundfunktionen können sie schon nachbauen und das wird vielleicht auch noch mehr. Habt ihr gehört von unserem Tech-Autoren Michael Gessert hier bei Deutschlandfunk Nova.

0: Also ich höre da ja ganz klar eine Queen We Will Rock You Gitarre bei Fliss. Vielleicht bilde ich es mir aber auch nur ein. Shortman Syndrome, hier ist Deutschlandfunk Nova. Das ist manchmal ein weiter Weg, dauert Jahre, bis eine Band so richtig erfolgreich ist. Jeremias zum Beispiel, die haben überhaupt erstmal 3 Jahre gebraucht fürs erste Album. Dann ging es zwar relativ schnell, aber es war trotzdem auch für sie ein Weg, bis dann solche Sachen da standen.
1: Wir

0: Reich von Jeremias. Wie gesagt, weiter Weg, überhaupt erstmal erfolgreich zu werden. Und dann hört das ja nicht auf mit den Herausforderungen und Fragen. Zum Beispiel, wenn es um die Frage geht, ob das auch geht, auf Tour zu gehen, ohne tonnenweise CO2 in die Luft zu pusten.
1: Wir versuchen einzusparen, was geht. Bei diesen Größen ist es aber, also wenn ich da zum Beispiel an unsere Heimatstadt in Hannover, das ist ja eine Sporthalle, da steht ja keine Bühne, da steht nichts. Bei dieser Größe musst du alles selber dann ranbringen, mieten und dann, wie transportierst du so ein Ding in einem Truck? Natürlich kommt dann ein Truck um die Ecke. Wie willst du es anders machen?
0: Und ich denke, dieses Problem wird sich noch viel mehr stellen bei der Tour, die Jeremias gerade vorhaben. Heißt nämlich Jeremias und Ensemble. Das bedeutet, da sind die nicht alleine, sondern da sind auch noch Orchestermusikerinnen und Musiker dabei, die dann auch natürlich noch jeweils ihre Instrumente irgendwie daran karren müssen. Das Deutsche Filmorchester Babelsberg. Das nimmt nämlich teil an den Konzerten von Jeremias. Das wird auf jeden Fall eine spannende Geschichte. Und bei dieser Geschichte könnt ihr, wenn ihr das wollt, dabei sein. Und zwar in Wuppertal am 21. Oktober. Das ist, wenn ich richtig zähle, in 6 Tagen. Und ich glaube, ich zähle richtig. Das ist ein Mittwoch, 21.10. Ja, und da spielen sie in Wuppertal und ich hätte da einmal 2 Tickets für euch. Und weil es gerade um Wuppertal geht, würde ich gerne von euch wissen, weil ich habe immer so das Gefühl, dass Wuppertal bundesweit eher unterschätzt wird. Sagt mir bitte mal, warum wir alle mal nach Wuppertal kommen sollten oder vielleicht auch nicht kommen sollten. Kann ja auch sein, völlig legitim. Alles, was ihr sagt, schickt uns eine Sprachi per WhatsApp an 030 8503 8503 oder eine Mail an mail@deutschlandfunknova.de für das Konzert in Wuppertal von Jeremias. Und jetzt gibt's sie mit Leicht.
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1: Habt ihr gut im Kopf, wie das klingt, wenn da so Streicher zu fiedeln? Das werden sie tun bei der Tour von Jeremias, weil da ein Klassikensemble dabei ist. Nächste Woche Mittwoch sind sie in der historischen Stadthalle in Wuppertal. Wenn ihr dahin wollt, schickt mir, warum wir alle mal nach Wuppertal sollten oder auch nicht, per Sprache oder Text WhatsApp 030 8503 8503 oder mail@deutschlandfunknova.de. Wenn es geht, also die Schwebebahn bräuchten wir nicht, kennen wir alle schon, aber vielleicht gibt es ja noch was anderes rund um Wuppertal. Ich bin auf jeden Fall gespannt.

0: Köthen kommt.
1: Die haut aber auch in die Tasten. Alice Merton mit Colors, 10.31 Uhr, aber sowas von Schleunigszeit jetzt für Doro Werkmann und die News. Hallöchen, Doro.
2: Hallo, Christoph.
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2: Erstmal drei Meldungen in kurz. Der Bundestag hat für eine Reform der Notfallversorgung gestimmt. Das Ziel ist, Rettungsdienste und Notaufnahmen zu entlasten und Patienten schneller die richtige Hilfe zu ermöglichen. Dafür sollen unter anderem spezielle neue Notfallzentren aufgebaut werden. An allen deutschen Bahnhöfen gilt ab heute ein Alkoholverbot. Das bedeutet, dass auf den Bahnsteigen oder auch in den Wartehallen kein Alkohol mehr getrunken werden darf. Und in einer Privatschule in Pakistan ist das Dach eingestürzt. Mindestens 28 Menschen sind dabei ums Leben gekommen, darunter 27 Kinder und eine Lehrerin.
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2: Am Lebenslauf der neuen Pressesprecherin von US-Präsident Donald Trump gibt es Zweifel. Katie Zachariah bezeichnet sich selbst als Anwältin. US-Medien berichten aber, dass sie offenbar gar keine Zulassung hat. Zumindest wurde in keinem der 50 Bundesstaaten eine Zulassung gefunden. Die ist neben dem Jurastudium vorgeschrieben, um als Anwältin in den USA arbeiten zu können. Zachariah hatte gestern ihren ersten Auftritt als Pressesprecherin von Trump. Sie hatte vorher für konservative Medien wie Fox News gearbeitet. Immer wieder hat sie auch Verschwörungserzählungen verbreitet. An ihrer ersten Pressekonferenz gab es viel Kritik, unter anderem, weil sie nur drei Fragen zuließ und sich oft verhaspelt hat. Sie sprach zum Beispiel an einer Stelle von ihrem Präsidenten, meinte aber ihren Ehemann. Weltweit wird jedes Jahr immer noch viel Wald zerstört, aber letztes Jahr hat sich das Ganze zumindest verlangsamt, sagt das Forest Declaration Assessment. Laut dem Bericht von dem Bündnis wurden 2025 weltweit 7 Millionen Hektar Wald vernichtet, 15% weniger als noch im Jahr davor. Die Autoren sagen, das zeigt, dass Fortschritt möglich ist. Sie führen das vor allem darauf zurück, dass die Rodung für die Landwirtschaft im brasilianischen Amazonasgebiet eingedämmt wurde. Der Bericht sagt aber auch, dass 2025 bis jetzt eine Ausnahme darstellt, keinen neuen Trend. Denn zum Beispiel im zentralafrikanischen Kongo-Becken hat sich die Lage verschlechtert. Alleine dort wurden laut dem Bündnis letztes Jahr fast 2,5 Millionen Hektar Wald zerstört. Sich im Urlaub vor eine Sehenswürdigkeit stellen und mal eben das ideale Selfie schießen. Für die einen ganz easy, mit Sehbehinderung kann das aber schwierig sein. Die belgische Region Flandern will es jetzt allen möglich machen, schöne Fotos mit nach Hause zu nehmen. Deswegen werden dort jetzt an vielen Selfie-Punkten spezielle Bodenplatten eingesetzt. In den Platten sind zwei Fußabdrücke eingelassen. Wenn man sich reinstellt, ist die Sehenswürdigkeit automatisch in einem guten Winkel für ein Selfie. Außerdem zeigen Markierungen, in welche Richtung die Kamera gehalten werden sollte. Dazu gibt es auch eine App, die zu den Platten führt, mit Infos zu den Sehenswürdigkeiten zum Anhören. Die Spots werden auch in Online-Karten verzeichnet. Der Tourismusverband sagt, dass das weltweit neu ist und für mehr Barrierefreiheit sorgen soll. Das waren die Nachrichten.
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1: Wer schon immer mal wissen wollte, was ein goldener Oktober ist, ich glaube, der ist heute, genau jetzt. Viel Sonne heute, paar Wolken zwar auch, aber Regen eher nicht. Und die Jacke, die kann wahrscheinlich zu Hause bleiben, bei maximal 15 bis 22 Grad.
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1: Habt also, wenn es geht, einen schönen goldenen Oktobertag. Moinsen.

0: Jetzt hat sich's aber ausgerobbert. Rose Grey, Blink Twice, Deutschlandfunk Nova. Andere Leute nicht im Regen stehen lassen, mit anpacken. Das ist eine gute Sache, aber was das genau bedeutet in der Praxis, das ist ganz unterschiedlich. Darum geht's jetzt auch bei Claudia Neumeier.
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2: Anderen zu helfen ist ein universelles Verhalten von Kindern. Aber wie Kinder einander helfen, da gibt es feine kulturelle Unterschiede. Das zeigt eine Studie im Fachmagazin PNAS. Für die wurden Kinder aus verschiedenen Kulturen beobachtet. Darunter waren sowohl größere, industrialisierte Gemeinschaften als auch kleine Gemeinschaften von Jägern und Sammlern, Ackerbauern und Hirten. Die Kinder bekamen ein Spiel, bei dem es darum ging, Murmeln aus einer Box zu holen. Bei einem Versuchsdesign hatte ein Kind die Box vorher schon einmal ausprobiert und wusste daher, wie es geht. Das Kind konnte dann entscheiden, wie es helfen wollte. Aktiv eingreifen, die Lösung erklären oder beides. In allen 6 Kulturen halfen die Kinder einander. Feine, aber eindeutige Unterschiede gab es trotzdem. Kinder aus einer landwirtschaftlich geprägten

0: geprägten Gesellschaft in Kenia erklärten häufiger einfach nur, anstatt praktisch zu helfen. Andersrum war es bei bolivianischen Quechua-Kindern. Sie halfen eher praktisch, anstatt zu erklären. Deutsche Kinder griffen oft aktiv ein und erklärten gleichzeitig, wie es geht. Wenn Bäume an Wassermangel gewöhnt sind, dann können sie auch in einer Dürreperiode wachsen. Das zeigt eine Studie aus dem Wiener Wald. Dort hat ein Forschungsteam aus Österreich mehr als 430 Bäume untersucht, vor allem Buchen. Die Forschenden haben Bohrkerne aus den Stämmen genommen und konnten so schauen, wie die Buchen in der Vergangenheit gewachsen sind, auch in bekannten Dürrejahren. Auffällig war, dass die Bäume bei Dürre je nach Standort unterschiedlich gut gewachsen sind. An Standorten, die normalerweise gut und feucht waren, sind die Buchen während einer Dürre nur wenig gewachsen. Dagegen waren Buchen an anderen, kargen Standorten offenbar schon dran gewöhnt, sparsam mit Wasser umzugehen und konnten dadurch auch bei Dürre normal wachsen. Trotzdem sind diese abgehärteten Buchen nicht unbedingt besser gewappnet für den Klimawandel, sagen die Forschenden. Denn dann werden Dürreperioden ja häufiger. Wenn es um Autoimmunerkrankungen geht, dann sind Frauen davon häufiger betroffen. Allerdings bekommen sie auch häufiger falsche Diagnosen. Laut einer neuen Studie wird Frauen auf dem Weg zur richtigen Diagnose oft suggeriert, dass ihre Erkrankung gar nicht körperlich sei, sondern seelische Ursachen hätte. Das berichtet ein britisches Forschungsteam im Fachmagazin eClinical Medicine. Bei Autoimmunerkrankungen greift das eigene Immunsystem fälschlicherweise gesundes Gewebe und Organe an, weil es sie als fremd einstuft. Beispiele sind Multiple Sklerose, Typ-1-Diabetes und Schuppenflechte. Für die neue Studie wurden Diagnosedaten von Frauen und Männern aus einer Online-Befragung ausgewertet. Da hatten mehr als 6.600 Patientinnen und Patienten beantwortet, wie lange es vom Auftreten der ersten Symptome bis zur richtigen Diagnose gedauert hat. Frauen gaben deutlich häufiger als Männer an, dass es Verzögerungen gab, sie öfter zu Ärzten gehen mussten und dass sie psychische und psychosomatische Fehldiagnosen bekamen.
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0: Ich habe einen kleinen Moment gebraucht bei dem Titel von Jamie T, 3310. Wobei, einmal Suchmaschine anschmeißen hilft. Gemeint ist dieser Nokia-Knochen von früher. Dieses Ding, das nix konnte außer SMS verschicken und Snake spielen. Und schon sind die Gedanken, die Erinnerungen wieder da. Ja, bitteschön. Habe ich euch gerade näher gebracht. Hier bei Deutschlandfunk Nova. Sie hat nichts mehr zu sagen, so politische machtmäßig. Aber sie hat trotzdem immer noch viel zu sagen, so geschichtenerzählmäßig. Ex-Kanzlerin Angela Merkel.
1: Dass man eigentlich nach einem Kompromissschließen immer ein bisschen unglücklich ist, weil man nie 100% gekriegt hat von dem, was man sich vorgestellt hat. Und dieses Unglück muss man aushalten. Wenn alle gleich unglücklich sind, dann hat man eigentlich einen guten Kompromiss gefunden.
0: Boah, das ist doch ein Spruch fürs Poesiealbum. Hat sie gerade erzählt in der ersten Folge von Merkel Unplugged bei unserem Schwestersender Deutschlandfunk Kultur, wo sie gerade mit ungefähr 80 Schülerinnen und Schülern aus ganz Deutschland diskutiert hat. Moderiert von meinem Kollegen Corbinian Frenzel. Corbinian, wer hatte die besseren Fragen? Du, die Schülerin oder Angela Merkel?
2: Na, das ist ganz klar. Die Schülerinnen und Schüler hatten natürlich die besten Fragen. Auch wenn sie erstmal ein bisschen warm werden mussten. Aber das ist natürlich auch so, ne? Wenn man so eine Person, die man dann auch noch aus Kinderaugen vor allem eigentlich nur irgendwie aus den Nachrichten kennt, ja, vielleicht mal von der Social Media Timeline, auf einmal ist die leibhaftig da. Da ist man erstmal ehrfürchtig im Raum, aber dann wurden die Schülerinnen und Schüler richtig warm und auch richtig aktiv und haben auch mal gewagt, auch zu widersprechen. Ne? Da war zum Beispiel einer, der sagte auch, naja, so wenn ich so sie höre und dann auf die Tonlage zum Beispiel von Friedrich Merz, Stichwort Stadtbild, ja, oder Zahnarzttermine für Migranten, da habe ich den Eindruck, das passt nicht so ganz zusammen. Also insofern, sie waren sehr aufgeweckt.
0: Und wie war Angela Merkel so?
2: Die war auch sehr wach dabei, natürlich auf ihre Art. Also wir haben sie ja gerade schon gehört. Im Prinzip Mut machen, indem man sagt, erwartet nicht so viel Glück, also zumindest nicht bei der Kompromissfindung. Nein, aber sie war auf jeden Fall sehr interessiert, also wollte zum Beispiel auch wissen, naja, wie haltet ihr das eigentlich so mit Social Media? Ja, also seid ihr auf TikTok? Funktioniert das bei euch? Oder denkt ihr auch manchmal, nee, ist es doch vielleicht ein bisschen verkürzt? Also da wollte sie auch richtig ins Gespräch kommen, auch zum Beispiel über die Frage, warum eigentlich linke und ja auch extrem rechte Parteien so erfolgreich sind bei jungen Leuten. Also insofern war sie da offen dabei, aber hatte natürlich auch diese klare Botschaft. Ne? Also hört auf andere, akzeptiert andere Meinungen, aber zieht auch Grenzen da, wo es nötig ist.
0: Du hast gesagt, es gab Widerspruch, es gab politische Diskussionen. Das heißt, es wird auch so richtig aktuell, zum Beispiel wenn es um AfD, Sachsen-Anhalt und so weiter ging, das war auch Thema?
2: Ja, auf jeden Fall. Das war ein Thema. Wir haben uns ja verabredet bei diesem ersten der vier Gespräche, dass wir über den Wert des Kompromisses und darüber sprechen, was eigentlich eine Demokratie ausmacht. Und da lag das natürlich auf der Hand. Ja, nach den Landtagswahlen, nachdem jetzt letzte Woche ein AfD-Politiker Landtagspräsident wurde. Und da hat sie eine ganz klare Grenze gezogen, hat gesagt, das darf eigentlich nicht sein. Die Parteien, die anderen Parteien, so sie das denn können noch, müssen sowas verhindern. Sie hätte den Arm nicht gehoben. Sie hat auch eine Abgrenzung nach links gemacht, wenn es da eben ins Antisemitische geht, aber hat auch nochmal deutlich gemacht, für sie ist da schon noch ein Unterschied zwischen der AfD und der Linken. Also mit der Linken kann man teilweise zusammenarbeiten, mit der AfD wirklich nicht.
0: Jetzt heißt das Format Merkel Unplugged. Sie holt jetzt aber nicht die Akustikgitarre raus.
2: Also bisher noch nicht. Ja, oder ein Kollege vermutete schon, bei ihr wäre es eher die Blockflöte. Nein, was wir damit ausdrücken wollten, ist eigentlich, dass wir das, was sonst häufig bei Politikerinterviews passiert, ne, dass man so den Verstärker des Medialen und des Politikbetriebs drin hat, dass wir da den Stecker ziehen und das so natürlich wie möglich machen. Und es gab so einen ganz wunderbaren, natürlichen Moment zum Ende des Gesprächs hin mit Blick so auf ihre lange Kanzlerschaft, 16 Jahre, wo sie gesagt hat, ich dachte auch, ich schaffe mehr. Na, und wenn wir das schaffen bei diesen Gesprächen, dass solche Momente entstehen, ja, dann haben wir vielleicht wirklich ganz gut den Stecker gezogen, so aus den Übertreibungen, die man gerne so hat im Politikbetrieb.
0: Mein Kollege Corbinian Frenzel von Deutschlandfunk Kultur über die Reihe Merkel Unplugged und die erste Folge, da hat sie mit Schülerinnen und Schülern gesprochen, Ex-Kanzlerin Angela Merkel. Die ganze Geschichte, die Serie, die läuft noch eine Weile und wenn ihr euch die erste Folge anhören wollt, dann könnt ihr das tun, natürlich wie immer bei uns in der Deutschlandfunk-App zu finden. Deutschlandfunk Nova ist hier um kurz vor 11 und jetzt G-flippen wir noch einmal. Hier ist G-Flip mit Killin' My Time.

0: Lenk mich nicht mit deinem Körper ab. Muss ich auch erstmal sacken lassen. G-Flip, Killin' My Time. Es ist 11 Uhr und jetzt checken wir, was gerade los ist. Sarah Brückner macht das. Moinsen.
1: Moinsen.
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1: Die Notfallversorgung in Deutschland soll besser werden. Der Bundestag hat für eine Reform des Systems gestimmt. Union, SPD und Grüne waren dafür. AfD und die Linkspartei haben sich enthalten. Ziel der Reformpläne ist, dass Patientinnen und Patienten schneller die richtige Hilfe kriegen und überlastete Notaufnahmen und Rettungsdienste entlastet werden. Dafür sind an ausgewählten Krankenhäusern neue Notfallzentren geplant. Patienten sollen dort eine erste Einschätzung bekommen, ob sie zum Beispiel ins Krankenhaus oder zum Hausarzt müssen. Außerdem ist geplant, dass die Notrufnummer 112 und der ärztliche Bereitschaftsdienst unter der 116, 117 enger zusammenarbeiten. Gesundheitsminister Carsten Linnemann von der CDU hat im Bundestag gesagt, das Gesundheitssystem werde durch die Reform effizienter, auch bei den Kosten. Die Opposition warnte vor einer Überlastung von Hausarztpraxen und kritisierte, dass die Arbeitsbedingungen im Rettungsdienst schlecht bleiben. Zigaretten könnten in Deutschland in den nächsten Jahren deutlich teurer werden. Der Bundestag stimmt später auch über eine höhere Tabaksteuer ab. Wenn das Gesetz kommt, könnte eine Packung Zigaretten im Jahr 2030 im Schnitt knapp 12 Euro kosten. Das wären rund 4 Euro mehr als heute. Die Bundesärztekammer findet das gut. Ihr Präsident Klaus Reinhardt sagt, höhere Preise halten vor allem junge Menschen vom Rauchen ab. Außerdem macht Rauchen viele Menschen krank und verursacht hohe Kosten für das Gesundheitssystem. Reinhardt fordert aber noch mehr. Die Politik müsse stärker über die Gefahren von Nikotin aufklären und Menschen beim Aufhören helfen. In einer Privatschule in Pakistan ist das Dach eingestürzt. Mindestens 28 Menschen sind dabei ums Leben gekommen, darunter 27 Schulkinder und eine Lehrerin. Das hat ein Sprecher eines Krankenhauses mitgeteilt. Alle gestorbenen Kinder waren höchstens 13 Jahre alt. Mehr als 30 Menschen wurden verletzt, einige von ihnen lebensgefährlich. Das Unglück ist in der Stadt Peshawar im Nordwesten des Landes passiert. Warum das Dach eingestürzt ist, ist noch unklar. Der Polizeichef von Peshawar sagt, dass der Eigentümer der Schule festgenommen wurde. Das Gebäude habe eine mangelhafte Bausubstanz. Die Bundeswehr ermittelt gegen Soldaten eines Regiments in Sachsen-Anhalt. Es geht um Vorwürfe zu Drogenmissbrauch und sexuellem Fehlverhalten. Der Spiegel berichtet, dass Ermittlungen gegen 10 Soldaten laufen. Der Verdacht, die Beschuldigten sollen sich einen Wettbewerb geliefert haben, wer mit den meisten Soldatinnen Sex haben könne. Laut den Recherchen wurde mindestens eine Frau zum Sex gedrängt. Sie soll unter 18 gewesen sein zu der Zeit. Bundesverteidigungsminister Boris Pistorius hat Aufklärung versprochen. Er sagte, die Täter müssten bestraft und Betroffene besser geschützt werden. Nach Spiegelinfos hat die Bundeswehr schon Konsequenzen gezogen und zum Beispiel Disziplinarverfahren eingeleitet und Dienstverbote ausgesprochen. Das waren die News.
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0: Ich dachte ja so, ab Oktober liegen die Sonnenstunden in Deutschland immer so bei minus 12. Aber nee, heute auf jeden Fall nicht. Da geht es eher so Richtung 5, 6 oder sogar 7 Sonnenstunden in vielen Orten in Deutschland. Ist es heute ziemlich sonnig, auch wenn natürlich manchmal auch eine Wolke vorbeikommt. Regen wird es eher nicht geben. 15 bis 22 Grad maximal.
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0: Letzte, aber sowas von allerletzte Chance jetzt für alle Menschen, die diese Leute hier mögen. Jeremias, in dem Fall mit Verrückt. Und sie haben auch eine ziemlich verrückte Idee. Sie gehen nämlich auf Tour mit einem Klassik-Ensemble, sind unter anderem am 21. Oktober in Wuppertal in der historischen Stadthalle. Sieht ziemlich nice aus, so bildermäßig, also halt wie so eine historische Stadthalle aussieht. Und das Ganze, das würden wir euch gerne schenken, diese Karten. Jeremias in Wuppertal am nächsten Mittwoch. Jetzt die allerletzte Chance. Schickt uns schnell eine WhatsApp. Auch gerne, was Wuppertal so ausmacht. Außer Schwebebahn vielleicht. 030 8503 8503 oder mail@deutschlandfunknova.de. Viel Glück.
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0: Die Sahnetorte unter den Songs. Ash, Stop the Wedding. Hier ist Deutschlandfunk Nova. KI nimmt uns die Jobs weg. Das ist so das Mantra, das manche Leute vor sich hertragen und sagen, oh, es wird ganz gefährlich. Aber dann geht so der Blick Richtung Handwerk und da sagen viele, naja, also im Handwerk, nee, da passiert das nicht. Und deswegen gucken wir jetzt mal auf dieses Handwerk und zwar mit Sarah Hofmann, die ist Konditormeisterin aus Hessen. Die übernimmt gerade den eigenen Familienbetrieb und Vorsitzende der Junioren des Handwerks ist sie auch noch. Hallo Sarah.
1: Hallo.
0: Wie ist denn das? Backt KI deine Torten schon?
1: Auf gar keinen Fall. Nein, natürlich nicht. Das wird auch so schnell nicht passieren. Und da sind wir natürlich auch sehr, sehr dankbar drüber, weil das Ganze heißt ja auch Handwerk und nicht KI-Werk. Von daher sind wir da, glaube ich, ziemlich safe, dass wir mit unseren Händen immer weiter arbeiten können und dürfen, da ich glaube oder nicht, ich glaube, ich bin sehr überzeugt davon, dass die KI nicht so schnell die Feinfühligkeit und Hände ersetzen wird. Und das ist auch meiner Meinung nach der größte Unterschied zur KI, nämlich dieses ganze Feingefühl, Empfinden, alles, was das Handwerk einfach ausmacht.
0: Wobei ja so ein bisschen helfen könnte es vielleicht, ich stelle mir das jetzt bei dir vor, wenn es um irgendwie Ideen geht oder so, ne, dass du, weiß ich nicht, irgendwelche Muster, sonst irgendwas, dass du mit der so diskutierst. Oder meinst du, okay, ich bin komplett KI-frei in meiner Konditorei?
1: Nein, natürlich nicht. Also die KI ist trotzdem was ich glaube, was das Handwerk sehr viel unterstützen kann. Vor allem in den Bürobereichen und in den Verwaltungsbereichen und auch in den administrativen Bereichen. Da ist es, glaube ich, schon, kann es eine sehr, sehr große Hilfe sein. Also wir sind da auch momentan ziemlich am Digitalisieren und das auch immer wieder am Benutzen. Und es ist aber tatsächlich so, dass in der reinen Produktion, also wirklich in dem produktiven Gewerk oder in dem produktiven Gewerbe, da wird es nur bis zu einem gewissen Punkt unterstützen können. Aber das Feintuning wird immer beim Handwerk bleiben.
0: Du sagst es kann unterstützen, kann dann ja tatsächlich vielleicht auch, weiß nicht, am Ende Geld sparen, weil du irgendwie keine Verwaltung brauchst oder so. Wie ist das überhaupt? Du bist gerade dabei, den Familienbetrieb zu übernehmen. Ich kann es mir nicht vorstellen. Ich habe so einen Familienbetrieb nicht. Wie läuft das? Ist das hart? Funktioniert das? Erzähl mal.
1: Es ist tatsächlich umfangreicher, nenne ich es jetzt mal, als wir am Anfang dachten auch. Also ich bin, mein Mann ist die fünfte Generation jetzt in dem Betrieb und wir haben das Ganze über ein Jahr vorbereitet und die Übergabe läuft jetzt auch schon seit über einem Jahr und es poppen hier und da immer wieder neue Punkte auf und immer wieder neue Sachen, die bedacht werden müssen, die organisiert werden müssen, die eingereicht werden müssen und da ist es, glaube ich, schon so ein Punkt, ja, klassisch halt ChatGPT, ne? Wird mal schnell gefragt.
0: Also doch.
1: Und spuckt einem dann eine Antwort aus. Also ich sag mal, es ist einfach so, dass glaube ich, dann gewisse Kommunikationswege auch kürzer werden können einfach. Also das heißt, alles, was so ja bei Behörden halt länger dauert, bis man da eine Rückmeldung oder eine Antwort bekommt, das wird dann halt mal schnell in ChatGPT eingegeben, blöd gesagt. Und das sind halt schon so Dinge auch, was einfach so ein bisschen Büro-Orga angeht. Also ich bin tatsächlich auch viel im Büro mittlerweile oben, weil es durch diesen Bürokratieaufwand gar nicht mehr ausbleibt, wirklich zu 100%, wenn man in der Geschäftsführung ist. Und da ist es schon so, dass es natürlich helfen kann, definitiv. Also einfach, um Kommandos zu geben und dann auch, ich sag mal so, gerade strukturelle Arbeiten am PC einfach abzugeben.
0: Sarah Hofmann, Konditormeisterin aus Hessen und Vorsitzende der Junioren des Handwerks. Vielen Dank fürs Gespräch.
1: Sehr gerne, vielen Dank.

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0: Gebrochene Herzen, tja, kannst du nicht reparieren. Auch Philipp Poisel nicht, aber er kann drüber singen. Und das macht er gut. Ruinen, hier ist Deutschlandfunk Nova. Alleine ins Kino gehen, ja, ja. Alleine in ein Restaurant setzen, oh, weiß ich nicht, vielleicht mit Handy. Und alleine reisen, da muss ich sagen, okay, ich habe das zwar schon mal gemacht, aber dann war es trotzdem eine Gruppenreise und deswegen größter Respekt zum Beispiel an Mandy. Die hat nämlich alleine eine Reise gemacht, ihre Ausbildung abgeschlossen und dann nicht lange nachgedacht und einfach mal 5 Tage Madeira-Urlaub nur für sich ganz alleine gebucht.
1: Ich war total aufgeregt vor der ersten Solo-Reise. Ich hatte auch so ein Kopfkino und keine Ahnung, man macht sich Gedanken, was ist, wenn was passiert oder was ist, wenn ich mich einsam fühle. Aber es fühlt sich viel größer an, als es im Endeffekt ist.
0: Und es war super für Mandy auf Madeira und deswegen hat sie sich gedacht, ach, das mache ich nochmal. Die nächste Reise, die war dann schon einen Monat lang alleine in Thailand. Das war dann aber nicht mehr ganz so easy, weil dann kam leider so eine Lebensmittelvergiftung und die musste sich dann ganz alleine zum Krankenhaus schleppen und auch irgendwie erklären, was er hat, was das Problem ist. Das ist keine schöne Erfahrung, aber trotzdem war das irgendwie eine Sache, da hat sie sich dann nachher noch stärker gefühlt als vorher.
1: Ja, man wird viel, viel selbstbewusster, also auch ich. Man wird viel selbstständiger, weil man einfach merkt, wie viel man wirklich alleine kann. Ich bin viel offener geworden gegenüber fremden Leuten. Also ich spreche jetzt auch zu Hause einfach fremde Leute viel schneller an, komme viel schneller ins Gespräch mit Menschen.
0: Das sind die Erfahrungen von Mandy rund ums alleine Verreisen. Heißt aber natürlich nicht, dass das für jeden oder jede was ist. Da gibt es natürlich die unterschiedlichsten Erfahrungen und auch die unterschiedlichsten Ansprüche und die unterschiedlichsten Persönlichkeiten. 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

Das sind Jeremias und die sind auf Akustiktour nicht ganz, aber so auf Klassiktour mit Ensemble. In der nächsten Woche sind sie in Wuppertal und da schreibt uns Sascha: Ach, das passt ja gut. Ich bin nächste Woche auch in Wuppertal auf Bildungsreise. Für mich ist Wuppertal ein Ort, um den Kopf frei zu bekommen und tolle Gespräche zu führen. Und außerdem gibt es da in dieser Bildungsstätte die besten Weine. Das ist natürlich auch gut. Und er würde sehr gerne zu Jeremias, vielleicht dann auch mit Wein, schreibt er, und ganz sicher auch jemanden mitnehmen aus seiner Bildungszeit. Ja, das ermöglichen wir dir. Sehr gerne, Sascha. Wir melden uns bei dir wegen der Tickets für Jeremias. Ich wünsche jetzt schon sowas von viel Spaß auf jeden Fall. Das wird bestimmt eine ganz große Sache. Und hier sind schon wieder Geigen, oder? Waren es am Anfang? Bunch, Blush, Always.

0: Fake it until I make it. Schlechtes, aber solides Lebensmotto, glaube ich auch. Blush Always, 11.30 Uhr. Deshalb jetzt der Blick in die Welt zusammen mit Doro Werkmann. Einen schönen guten Tag wünsche ich dir.
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2: Erstmal drei Meldungen in kurz. Der Bundestag hat für eine Reform der Notfallversorgung gestimmt. Das Ziel ist, Rettungsdienste und Notaufnahmen zu entlasten. Dafür sollen unter anderem spezielle neue Notfallzentren aufgebaut werden. Der Bundestag hat die Immunität vom niedersächsischen SPD-Abgeordneten Ahmetovic aufgehoben. Dadurch sollen gerichtliche Durchsuchungen genehmigt werden. Was dem 33-Jährigen vorgeworfen wird, wurde nicht genannt. Berichten zufolge soll es um die Ausschreibung eines Klinikgeländes bei Hannover gehen. Und in Brüssel ist der Gipfel der Staats- und Regierungschefs der EU losgegangen. Bei dem Treffen verhandeln die 27 Mitglieder unter anderem über den nächsten EU-Haushalt von 2028 bis 2034.
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2: In Costa Rica hat ein neues Hochsicherheitsgefängnis eröffnet. Es hat Platz für über 5000 Insassen. Costa Ricas Präsidentin Laura Fernandez war bei der Eröffnung dabei. Sie hatte nach ihrer Wahl Anfang des Jahres einen harten Kurs gegen das organisierte Verbrechen angekündigt. In den letzten Jahren hatte es deutlich mehr Morde in Costa Rica gegeben als in der Vergangenheit. Vorbild für Fernandez ist der Präsident von El Salvador, Nayib Bukele. Der hat ein ähnliches Megagefängnis bauen lassen und das auch mit dem Kampf gegen Drogenkriminalität begründet. Tatsächlich ist die Mordrate in El Salvador seitdem extrem gesunken. Fachleute kritisieren aber, dass das auf Kosten der Menschenrechte geht. Zum Beispiel gibt es oft keine ordentlichen Gerichtsprozesse für Inhaftierte. Auch in Costa Rica hat die Regierung in die Justiz eingegriffen und das damit begründet, dass Strafverfahren schneller gehen sollen. Kritiker sagen, dass Richter und Staatsanwälte so nicht mehr unabhängig arbeiten können. China und Nordkorea haben eine neue Grenzbrücke eröffnet, 12 Jahre nach ihrer Fertigstellung. Auf der chinesischen Seite versammelten sich hunderte Menschen. LKW und mit Flaggen beider Länder fuhren über die gut 3 Kilometer lange Brücke. Sie führt von Dandong im Nordosten Chinas über einen Fluss nach Sinizhou in Nordkorea. Die Brücke ist schon seit 2014 fertig. Die Inbetriebnahme hat sich laut südkoreanischen Medien aber verzögert, weil in Nordkorea noch Anschlussstraßen und Zollanlagen fehlen. Nordkorea ist wegen seiner Atom- und Raketentests weitgehend isoliert. China und Russland sind aber wichtige Partner für das Land. Letzten Monat hat Nordkorea seine erste direkte Straßenverbindung nach Russland eröffnet. Die ist aber nicht für normale Bürgerinnen und Bürger in Nordkorea gedacht. Die dürfen eh nicht ins Ausland reisen. Fachleute vermuten, dass die Straße vor allem dazu dient, Waffen und Soldaten für den russischen Angriffskrieg gegen die Ukraine zu transportieren. Viele englische Fußballclubs stehen finanziell mit dem Rücken zur Wand und das trotz Rekordeinnahmen. Die englische Fußballaufsicht warnt in einem neuen Bericht, dass fast alle Vereine in den 5 höchsten Spielklassen in der vergangenen Saison Verluste gemacht haben. Besonders kritisch ist die Lage in den unteren Ligen. Viele Clubs gelten laut Bericht als quasi insolvent und wären ohne das Geld ihrer Eigentümer schnell pleite. Der englische Fußball nimmt zwar so viel Geld ein wie noch nie zuvor, aber viele Vereine geben mehr aus, als sie einnehmen. Sie zahlen hohe Gehälter, teure Transfers und sind oft auf reiche Investoren angewiesen. Die Behörde fordert deshalb Reformen. Der Abstand zwischen reichen Premier League-Clubs und dem Rest des englischen Fußballs werde immer größer. Das waren die Nachrichten.
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0: Mildes und ruhiges Herbstwetter, so sehe ich das auf den Wetterseiten. Das ist Wetterfachsprache, ich würde es übersetzen mit wenig Wolken, viel Sonne, vielleicht sogar T-Shirt-Wetter. 15 bis 22 Grad maximal.
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0: Und an einem Donnerstag mit Almost Monday. Nicht ganz falsch. 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

0: Da stellt sich das Licht automatisch aus und alles wird dunkel, wenn der Song läuft. LNA Want Want. Hier ist Deutschlandfunk Nova und jetzt gibt's was von Doro Werkmann.
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2: Wenn eine weibliche Maus sich verletzt, dann heilt ihre Haut schneller als die von einer männlichen Maus. Das liegt daran, dass weibliche Mäuse Stammzellen bei der Hautreparatur koordinierter vorgehen als die von Männchen. Mit einer speziellen Mikroskopiertechnik haben Forscher die Haut von Mäusen 5 Monate lang beobachtet. Im Fachmagazin Nature beschreiben sie, wie sich die äußere Schicht der Haut ständig erneuert. Stammzellen werden dabei nicht direkt zu fertigen Hautzellen. Sie durchlaufen eine Zwischenphase, in der sie sich mehrmals teilen, bevor sie eine voll funktionstüchtige Hautzelle werden. Weibliche Stammzellen entwickeln sich oft parallel. Männliche Stammzellen haben eher ihren jeweils eigenen Rhythmus. Verantwortlich dafür sind die Sexualhormone. Die Stammzellen von kastrierten männlichen Mäusen verhielten sich nämlich ähnlich wie weibliche. Diesen Mechanismus scheint es auch beim Menschen zu geben. Das testeten die Forschenden an einer im Labor nachgebauten Haut mit menschlichen Zellen. Das männliche Sexualhormon Testosteron beeinflusste auch dort die Stammzellentwicklung. Den Riesenschildkröten im Indischen Ozean geht es wieder gut. Das zeigt eine neue Erhebung von der Uni Exeter und einer Naturschutzorganisation auf den Seychellen. Auf einer der Inseln, dem ringförmigen El Debra Atoll, haben die Forschenden über mehrere Jahre die einheimischen Riesenschildkröten gezählt und beobachtet. Dadurch kommen sie jetzt auf die größte jemals geschätzte Population an Seychellen-Riesenschildkröten, nämlich auf mehr als 180.000 Exemplare. Das sind mehr Schildkröten als Menschen auf allen Seychelleninseln zusammen. Und die Zahl ist auch deutlich größer als noch Ende der 1990er Jahre. Während die Seychellen-Riesenschildkröte früher lange als vom Aussterben bedroht galt, hat sich die Art jetzt erholt und ist stabil. Das führen die Forschenden

0: zurück auf ein erfolgreiches Schutzprogramm. Vor der Küste der Türkei in der Nähe von Antalya liegt das älteste bekannte Schiffswrack der Welt. Es war etwa 10 Meter lang und war wohl ein Handelsschiff, das Güter über das Mittelmeer transportiert hat. Vom Schiff selbst ist nichts mehr übrig. Das Holz, aus dem es gebaut war, ist verrottet. Aber drei große Steinanker und Teile seiner Ladung haben bis heute überdauert. Mehr als 30 Amphoren, von denen einige noch intakt sind. In ein paar kann man sogar noch Überreste einer 10 glänzenden Masse erkennen. Es könnte Olivenöl, Wein oder auch Baumharz sein. Ein Forschungsteam unter Leitung der türkischen Akdeniz-Universität will sie nun genauer untersuchen. Anhand des Stils der Amphoren kann man ungefähr sagen, aus welcher Zeit das Schiff stammt. Sie passen zu solchen Amphoren, die in Ägypten und im Mittleren Osten vor 4400 bis 4700 Jahren benutzt wurden. Das Schiff fuhr also in der frühen Bronzezeit durch das Mittelmeer, ungefähr zu der Zeit, als die Cheops-Pyramide entstand.
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0: yeah. Oh yeah, muss einfach auch zwischendurch mal sein. In My Place, Coldplay.
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0: Es geht immer weiter oder am Ende wird alles gut und wenn es noch nicht gut ist, ist es noch nicht das Ende. Oder ganz schlimm, Kopf hoch, nur Fledermäuse lassen sich hängen. Das sind Sprüche, die niemand hören will. Völlig zu Recht. Aber die grundsätzliche Message, die ist ja wahr und gut und richtig. Deshalb hat sich Ella Stern, Musikerin aus Wien, diese Message auch genommen und direkt einen Song rausgebastelt.
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Und wer ist gemeint? Natürlich die Hoffnung. Richtig schön oder richtig kitschig oder schön kitschig oder kitschig schön. Das liegt ganz bei uns, ganz bei euch. Auf jeden Fall nicht flach, weil Ella sagt, ja klar, gibt richtig fette Probleme. Und ja, das Leben, das kann richtig kacke zu einem sein. Aber das alleine, das hilft halt auch keinem weiter auf Dauer. Deshalb unser Lieblingslied heute, kann sich schön 3,5 Minuten reinkuscheln. Wenn ihr das wollt. Ella Stern, unser Lieblingslied. Hier ist sie mit Hoffnung.

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0: Take Me There. 12 Uhr ist es. Und deshalb jetzt der Blick auf Deutschland und die Welt, was da gerade los ist. Sarah Brückner macht das für uns. Tag hin.
1: Hi.
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3: Die Notfallversorgung in Deutschland soll besser werden. Der Bundestag hat für eine Reform des Systems gestimmt. Union, SPD und Grüne waren dafür. AfD und die Linkspartei haben sich enthalten. Ziel der Reformpläne ist, dass Patientinnen und Patienten schneller die richtige Hilfe kriegen und überlastete Notaufnahmen und Rettungsdienste entlastet werden. Dafür sind an ausgewählten Krankenhäusern neue Notfallzentren geplant. Patienten sollen dort eine erste Einschätzung bekommen, ob sie zum Beispiel ins Krankenhaus oder zum Hausarzt müssen. Außerdem ist geplant, dass die Notrufnummer 112 und der ärztliche Bereitschaftsdienst unter der 116 117 enger zusammenarbeiten. Gesundheitsminister Carsten Linnemann von der CDU hat im Bundestag gesagt, das Gesundheitssystem werde durch die Reform effizienter, auch bei den Kosten. Die Opposition warnte vor einer Überlastung von Hausarztpraxen und kritisierte, dass die Arbeitsbedingungen im Rettungsdienst schlecht bleiben. Der Bundestag hat außerdem die Immunität vom SPD-Abgeordneten Adis Ahmetovic aufgehoben. Laut der Bundestagsdrucksache sollen dadurch gerichtliche Durchsuchungen bei dem niedersächsischen Abgeordneten genehmigt werden. Was dem 33-Jährigen vorgeworfen wird, wurde nicht gesagt. Medien berichten aber, dass es um die Ausschreibung von einem Klinikgelände in Lehrte bei Hannover geht. Ahmetovic selber hat über einen Anwalt erklären lassen, er habe sich nichts vorzuwerfen. Er ist auch Vorsitzender der SPD in Hannover. Die Staatsanwaltschaft ermittelt auch schon gegen zwei weitere SPD-Politiker im Zusammenhang mit der Klinik, gegen SPD-Fraktionschef Steffen Krach in Berlin und Niedersachsens letzten SPD-Fraktionschef Stefan Politze. Er ist deswegen vor ein paar Tagen zurückgetreten, weist alle Vorwürfe aber zurück. Der Ausstieg aus fossilen Energien bringt global betrachtet finanziell mehr Vorteile als Nachteile. Das ist das Ergebnis einer Studie vom Potsdam-Institut für Klimafolgenforschung. Für die Studie wurden Daten aus 169 Staaten ausgewertet. Und laut der Untersuchung tragen Länder, die durch den Ausstieg aus Öl, Gas und Kohle stark benachteiligt sind, nur 6% zur weltweiten Wirtschaftsleistung bei. Länder in Afrika könnten dagegen von ihrem großen Solarenergiepotenzial profitieren. Die Studienautoren schreiben, dass engagierte Klimapolitik zum globalen Wohlstandserhalt beiträgt. Die Städte und Gemeinden in Deutschland haben letztes Jahr so viel Gewerbesteuer eingenommen wie noch nie. Laut dem Statistischen Bundesamt waren es insgesamt mehr als 76 Milliarden Euro. Eine Milliarde mehr als im Jahr davor. Das war ein Plus von 1,5%. Damit sind die Gewerbesteuereinnahmen das fünfte Jahr in Folge gestiegen. Die Entwicklungen waren allerdings regional ziemlich unterschiedlich. In 11 Bundesländern gab es ein Plus, das stärkste in Schleswig-Holstein und dem Saarland mit jeweils 13% mehr. In 5 Bundesländern gab es dagegen ein Minus bei der Gewerbesteuer, vor allem in Bremen, mit 12% weniger. Das waren die News.
0: Sarah, kennst du das Wort uselig?
1: Uselig, ja, das Wetter ist manchmal uselig.
0: Ist toll, ne? Mm. Das Wetter ist manchmal uselig und damit sind wir auch beim Wetter.
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0: Das ist nämlich heute nicht uselig. Sowas von überhaupt nicht. Ich sehe viele Sonnen, wenn ich auf die Wetterkarte gucke. So ein ganz bisschen Wolken natürlich auch. Ja, ist irgendwie klar. Und sehr unherbstliche Temperaturen, weil es nämlich so bis 22 Grad warm wird heute in Deutschland. Das ist doch was.
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0: Das ist jetzt nicht so, dass wir alle komplett immer im Tunnelblick sind, wenn wir draußen unterwegs sind. Aber es gibt schon Sachen, die meisten von uns wahrscheinlich noch nie so richtig wahrgenommen haben.
4: Wir sehen ständig kranke Pflanzen, aber wir laufen meistens einfach dran vorbei, weil uns gar nicht auffällt, dass diese Pflanzen gerade infiziert sind.
0: Das sagt Gesa, ihres Zeichens Molekularvirologin. Die sieht diese Pflanzen, die Kranken, und die arbeitet auch daran, dass es hoffentlich irgendwann nicht mehr so viele kranke Pflanzen gibt. Was sie da genau macht, das hört ihr gleich. Schönen Mittag wünsche ich euch. Tachchen.
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0: Ach komm, eine Prise Ace of Base hat er noch nie geschadet. Ist da drin. Bei Carly Rae Jepsen. Motivation, Deutschlandfunk Nova hier. Wissenschaft kann richtig spannend sein und manchmal auch richtig lustig. Zum Beispiel, wenn Forscherinnen und Forscher einen Science-Slam machen und da lustige Sachen über ihre Arbeit erzählen, so wie die Molekularvirologin Gesa Hoffmann.
1: Der Titel des heutigen Abends: sexuell übertragbare Krankheiten in Pflanzen. Und in dem Titel von heute Abend stecken schon die drei großen Wahrheiten. Nämlich, Pflanzen werden krank, genau wie wir. Pflanzen haben Sex, wie wir. Und ich verbringe den Großteil meines Tages damit, Ihnen dabei zuzusehen. Für die Wissenschaft, alles, alles für die Wissenschaft.
0: Alles für die Wissenschaft. Und was Gesa da genau macht und warum sie damit auf die Bühne geht, das habe ich mit ihr besprochen. Sie gefragt, ob sich ihre Arbeit wirklich so zusammenfassen lässt, dass sie Pflanzen beim Sex zuguckt.
2: Ja, im Großen und Ganzen ist das schon ganz richtig. Ich schaue mir die Fortpflanzung von Pflanzen an und wie Viren diese nutzen können, um sich durch die Welt zu verbreiten.
0: Und das machst du nicht zum Spaß, das machst du aus Forschungsinteresse.
2: Das mache ich aus Forschungsinteresse, genau. Denn Viren, die sich sexuell verbreiten in Pflanzen, sitzen halt gerne in Samen. Und durch den globalen Samenhandel bringen wir somit viele Viren in ganz neue Umgebungen, die sie vorher nicht kannten, und können dadurch neue Krankheiten auslösen in Pflanzen, die eben ein großes Problem für die Landwirtschaft sind.
0: Das heißt, das sind Geschlechtskrankheiten bei Pflanzen, die in die weite Welt transportiert werden.
2: Ja, genau. Genau. Und die sind sehr schwer nachzuweisen, weil wenn der Virus einmal in dem Samen drin ist, ist er halt nicht mehr rauszukriegen. Und da Pflanzenvirusinfektionen immer chronisch sind, sind die halt ein großes Problem. Und dadurch, dass der Virus sich mit dem Wachstumszyklus der Pflanze synchronisiert, bleibt er dann auf ewig in diesen Pflanzen und in diesem Samengut drin. Und so ist es gerade in der Landwirtschaft eben ein Problem.
0: Und deswegen sitzt du dann da im Labor und reißt männliche Geschlechtsorgane raus.
2: Ja, vollkommen korrekt. Genau, denn in meiner Pflanze muss ich oder möchte ich immer genau sagen können, welches männliche Geschlechtsorgan und welches weibliche dürfen sich jetzt verpaaren. Und da meine Pflanze leider beide hat, muss ich der immer die männlichen Geschlechtsorgane rausreißen.
0: Ach krass. Und dann kommen auch noch Pollenschläuche ins Spiel bei deiner Forschung. Was machst du damit?
2: Na, ich schaue mir diese Pollenschläuche an und zwar suche ich in den Pollenschläuchen, die in die weiblichen Organe hineinwachsen, nach Spuren von Viren, die sich darin verstecken und die dann eben die Embryonen infizieren können.
0: Und das Ganze ist ja eine Sache, die du halt in diesen Science Slams lustig vermittelst, aber ist jetzt natürlich nicht lustig quasi die Grundlage dahinter, sondern soll dabei helfen, dass solche Pflanzenkrankheiten nicht mehr halt so um die ganze Welt spreaden, ne? Das ist wahrscheinlich Teil und Idee deiner Forschung, oder?
2: Ganz genau, ganz genau. Und ich glaube, den meisten Leuten ist gar nicht klar, wie häufig und wie viele Pflanzenviren in der Umgebung haben, weil natürlich jeder hat schon mal von Corona oder von Schnupfen oder anderen Viren gehört, aber Pflanzen werden eben genauso von Viren befallen. Und wir sehen sie ständig in der Natur, wir sehen ständig kranke Pflanzen, aber wir laufen meistens einfach dran vorbei, weil uns gar nicht auffällt, dass diese Pflanzen gerade infiziert sind. Und auch dafür mache ich dieses Science Slam, um so ein bisschen den Leuten zu erzählen, hey, Pflanzen haben auch Viren und es lohnt sich mal zu gucken.
0: Und haben Pflanzen eigentlich auch ein Immunsystem?
2: Pflanzen haben ein Immunsystem, ganz anders von unserem. Bei Pflanzen hat jede Zelle ihr eigenes Immunsystem und jede Zelle ist quasi auf sich selbst gestellt. Und das gilt eben auch für die Keimzellen und für die interessiere ich mich, die sitzen nämlich vor allem im Pollen. Und diese Keimzellen haben ein ganz besonderes Immunsystem und das versuchen wir gerade rauszufinden, wie wir uns das zunutze machen können, um Pflanzen vor Viren zu schützen.
0: Aber wahrscheinlich extrem viel Fizzelarbeit, oder? Also sehr aufwendig.
2: Es ist sehr aufwendig, obwohl wir schon, ich würde sagen, eine sehr gute Pflanze dafür benutzen, denn stell dir vor, wir müssten von einem Baum machen, dann müssten wir immer jahrelang warten, bis wir überhaupt mal an zu Blüten kommen. Und wir machen das deswegen an einer kleinen Pflanze, die sehr schnell blüht, aber dafür wird auch alles sehr fiddelig. Dafür haben wir aber sehr viele Mikroskope bei uns im Labor stehen, das ist dann kein Problem mehr.
0: Sagt die Molekularvirologin Gesa Hoffmann über ihre Pflanzenforschung, die sie auch nächste Woche wieder auf die Bühne bringt beim Finale der deutschen Science Slam Meisterschaft 2026. Die findet nächsten Freitag statt, am 23. Oktober um 19.30 Uhr in Berlin im großen Saal der Philharmonie Berlin. Wenn ihr dahin wollt, WhatsApp 030 8503 8503 oder Mail @deutschlandfunknova.de.

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0: Boah, da werden Tanzmoves in mir wach. Die kannte ich noch gar nicht. Provinz, Cry, Baby Cry. Hier ist Deutschlandfunk Nova. Hand aufs Herz, habt ihr schon mal einen Liebesbrief geschrieben? So einen richtig ehrlichen, ernst gemeinten? Und zweite Frage, habt ihr vielleicht sogar schon mal einen bekommen? Keine Ahnung, also ich ehrlicherweise, ich muss gerade überlegen. Ja, doch, also beides. Es ist auf jeden Fall was Besonderes. Unsere Hörerin Martina, der ging das auch so, als sie einen gekriegt hat. Und da ging es dann um Folgendes.
1: Wie er sich die Zukunft mit mir vorstellt und dass er Kinder mit mir will. Und noch, dass ich mein Lächeln wie die Sonne ist und so ganz viele Sachen.
0: Ein Lächeln wie die Sonne. Was schön. Kleiner Schönheitsfehler, der das geschrieben hat, ist inzwischen Martinas Ex-Freund.
1: Es ist eine schöne Erinnerung, obwohl wir nicht mehr zusammen sind. Es ist eine sehr schöne Erinnerung, dass jemand solche Gefühle für dich hatte.
0: Und der da eben neben Martina so ein bisschen gelacht hat, das ist Raphael. Der hat noch so einen Liebesbrief-Klassiker parat aus der Schulzeit. Weiß nicht, ob ihr das auch hattet, so wahrscheinlich eher noch so vor der Pubertät, bevor alles nur noch peinlich geworden ist.
2: In der 5. Klasse, in der Jugendherberge auf Klassenfahrt, alle auch vom Jungszimmer haben die Mädchen eingeschrieben und alle vom Mädchenzimmer haben den Jungs eingeschrieben.
0: Alle schreiben allen. Das ist schön. Also wenn dann auch wirklich alle einen Brief kriegen, das weiß ich jetzt an dieser Stelle natürlich nicht. Ja, und ansonsten auch wirklich gut, dass es von Mensch zu Mensch kommt. Deswegen, ich glaube, No-Go auch immer noch KI, Liebesbrief. Nee, eher nicht. Wenn ihr auch einen Liebesbrief bekommen habt, etwas auf dem Herzen habt oder denkt, ja, krass, stimmt, da habe ich schon lange nicht mehr dran gedacht, schüttet euer Herz sehr gerne aus. WhatsApp ist offen für euch, 030 8503 8503 oder mail@deutschlandfunknova.de. Ich lese die auch gerne vor. Ich mache das, wenn ihr das wollt. Natürlich nur dann.

0: Also so ein Saxophon-Duett habe ich, glaube ich, wirklich seit Jahren nicht mehr gehört. Duff Cameron bei Deutschlandfunk Nova. When in Rome. Es ist 12.30 Uhr und wir checken jetzt die Weltlage. Genauer gesagt macht das Anne Zuber. Hallo.
1: Hallo.
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1: Erstmal drei Meldungen in kurz. Der Bundestag hat für eine Reform der Notfallversorgung gestimmt. Das Ziel ist, Rettungsdienste und Notaufnahmen zu entlasten. Das ukrainische Militär greift wieder Ölanlagen in Russland an. Unter anderem gab es ein Feuer in einer Ölraffinerie in der Region Ryazan südlich von Moskau. US-Präsident Trump hatte eigentlich eine Energiewaffenruhe verkündet, während der Russland und die Ukraine solche Attacken lassen sollten. Und in Brüssel läuft der Gipfel der Staats- und Regierungschefs der EU. Bei dem Treffen verhandeln die Mitglieder unter anderem über den nächsten EU-Haushalt von 2028 bis 2034.
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1: In Brasilien wird die 6-Tage-Woche abgeschafft. Der Senat hat für eine Verfassungsänderung gestimmt. Statt wie bisher 44 sollen die Menschen in Zukunft nur noch maximal 40 Stunden die Woche arbeiten müssen, mit 2 Ruhetagen, ohne dass ihr Gehalt dabei sinkt. Im Senat gab es nur eine Gegenstimme. Die Abgeordnetenkammer hatte schon vorher zugestimmt. Vorangetrieben wurde das Gesetz durch Brasiliens Regierung. Präsident Luiz Inácio Lula da Silva erhofft sich dadurch auch einen Vorteil für die Stichwahl nächste Woche Sonntag. Da tritt er gegen den rechtsgerichteten Flávio Bolsonaro an, den Sohn von Ex-Präsident Jair Bolsonaro. Flávio Bolsonaro war lange gegen die kürzere Arbeitswoche. Jetzt im Wahlkampf hatte er seine Meinung aber geändert und auch dafür gestimmt. Frankreichs Hauptstadt Paris soll radfreundlicher werden. Der Bürgermeister hat angekündigt, dass in den nächsten Jahren hunderte Kilometer an neuen Radwegen entstehen sollen. Außerdem sollen Kreuzungen umgebaut werden, damit die sicherer werden für Radfahrerinnen und Radfahrer. Bis 2032 sind Investitionen in Höhe von 200 Millionen Euro geplant. Paris nennt sich selbst Hauptstadt des Fahrrads. Schon jetzt gibt es über 450 Kilometer Radweg. Dazu kommen noch mal rund 3-mal so viele Kilometer als markierte Fahrradstreifen auf den Straßen. Am Lebenslauf der neuen Pressesprecherin von US-Präsident Donald Trump gibt es Zweifel. Katie Zachariah bezeichnet sich selbst als Anwältin. US-Medien berichten aber, dass sie offenbar gar keine Zulassung hat. Zumindest wurde in keinem der 50 Bundesstaaten eine Zulassung gefunden. Die ist neben dem Jurastudium vorgeschrieben, um als Anwältin in den USA arbeiten zu können. Die neue Pressesprecherin hatte gestern ihren ersten Auftritt von Trump. Sie hatte vorher für konservative Medien wie Fox News gearbeitet. Immer wieder hat sie auch Verschwörungserzählungen verbreitet. An ihrer ersten Pressekonferenz gab es viel Kritik, unter anderem, weil sie nur 3 Fragen zuließ und sich oft verhaspelt hat. Das waren die News.
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0: 7 Grad auf der Zugspitze, das ist heute sowas von gar nicht repräsentativ. Ansonsten wird es nämlich überall, wo es nicht so ganz hoch gelegen ist, deutlich wärmer. Die Temperaturen liegen nämlich heute bei 15 bis 22 Grad. Viel Sonne, nur so ein paar Wolken und es bleibt wahrscheinlich in den meisten Teilen trocken.
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0: Habt einen schönen goldenen Oktobertag. Tachchen!

0: Wasser gibt, heißt das nicht generell, dass das immer so schlecht ausgehen muss wie bei meinem Ahorn. Das hört ihr jetzt bei Anne Tappar.
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2: Wenn Bäume an Wassermangel gewöhnt sind, dann können sie auch in einer Dürreperiode wachsen. Das zeigt eine Studie aus dem Wiener Wald. Dort hat ein Forschungsteam aus Österreich mehr als 430 Bäume untersucht, vor allem Buchen. Die Forschenden haben Bohrkerne aus den Stämmen genommen und konnten so nachschauen, wie die Buchen in der Vergangenheit gewachsen sind, auch in bekannten Dürrejahren. Auffällig war, dass die Bäume bei Dürre je nach Standort unterschiedlich gut gewachsen sind. An Standorten, die normalerweise gut und feucht waren, sind die Buchen während einer Dürre nur wenig gewachsen. Dagegen waren Buchen an anderen, kargen Standorten offenbar schon daran gewöhnt, sparsam mit Wasser umzugehen und konnten dadurch auch bei Dürre normal wachsen. Trotzdem sind diese abgehärteten Buchen nicht unbedingt besser gewappnet für den Klimawandel, sagen die Forschenden, denn dann werden Dürreperioden ja häufiger. Weltweit wird viel Geld in neue Rechenzentren gesteckt, aber das wird sich wohl nicht auszahlen. Zu diesem Schluss kommt eine Analyse des US-Marktforschungs- und IT-Beratungsunternehmens Gartner. Die Fachleute rechnen vor, dass Betreiber von Rechenzentren bis zum Jahr 2030 insgesamt 8,5 Billionen Dollar an Umsatz erwirtschaften müssten, um ihre Investitionen zu refinanzieren und auch Gewinne zu machen. Von der Summe würde schätzungsweise weniger als die Hälfte erreicht. Gartner geht also davon aus, dass KI-Umsätze bei Geschäfts- und Privatkunden nicht ausreichen werden, um Gewinne zu machen mit Rechenzentren. Vor allem, weil in wenigen Jahren auch die aktuelle Generation an Hochleistungsservern ersetzt werden muss durch noch modernere Rechner. Deshalb könnten besonders Betreiber von KI-Rechenzentren in den kommenden Jahren finanzielle Probleme bekommen und pleite gehen. Viele Eltern in Deutschland finden es gut, wenn beide in Teilzeit arbeiten. In der Realität wird das aber nur selten umgesetzt. Das zeigt eine Befragung des Deutschen Jugendinstituts. Für die sollten fast 500 Eltern und mehr als 400 Fachkräfte aus der sozialen Arbeit mit Familien sagen, wie sehr sie unterschiedlichen Arbeitsteilungsmodellen zustimmen für eine Familie mit einem zweijährigen Kind. Eine Person in Vollzeit und die andere in Teilzeit oder nicht erwerbstätig oder beide in Voll- oder Teilzeit. Die höchste Zustimmung gab es zu dem Modell, dass beide in Teilzeit arbeiten. In der Realität tun das aber nur etwa 7% der Eltern mit minderjährigen Kindern. Doppelt so viele Eltern arbeiten beide in Vollzeit, obwohl das in der Befragung am wenigsten Zustimmung fand. Mütter und Väter stehen vor einem Dilemma, heißt es in der Studie. Sie müssen ihre Vorstellungen von Elternschaft mit finanzieller Sicherheit vereinbaren.
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0: Es gibt Momente, da achte ich wirklich sehr, sehr darauf, dass das Mikrofon hier vor mir nicht an ist. Und diesen Moment gab es gerade, weil sonst hättet ihr mich schön schräg mitsingen hören. Bei Juli und der geilen Zeit.
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0: Das waren heute. Morgen die 10 Minuten von Lukas aus Göttingen. Mit dem haben wir gesprochen. Er ist Verkehrsplaner. Und das bedeutet, dass er gucken muss, kann ich möglichst vielen Menschen und Wünschen gerecht werden? Und er sagt auch, das ist echt schwierig, da so in Sachen Städteplanung und Verkehrsplanung und so einen guten Kompromiss zu finden.
2: Wir machen auch die Erfahrung, dass natürlich selbst bei dem schönsten Entwurf wir auch nicht immer von der Politik einen Beschluss oder einen vollständigen Beschluss haben. Weil irgendeiner sagt wieder so, nee, ich wollte die Bushaltestelle, die sollte an den Rand und nicht auf der Fahrbahn.
0: So, und dann gibt es natürlich Leute, die sagen, naja, also die sind halt auf ein Auto angewiesen. Oder andere sagen, naja, aber Fahrrad, das ist doch viel wichtiger. Und dann sind am Ende einige Leute unzufrieden. Deswegen sagt Lukas, ja, deswegen ist es umso wichtiger, von vornherein mitzumachen und so richtig auch teilzunehmen bei der Städteplanung, die Konzepte rund um den Verkehr sich anzugucken. Sowas gibt es nämlich meistens in vielen Städten online.
2: Wenn euch richtig auch was stört und ihr seht, okay, hier gibt es ein Konzept, aber dieses Konzept wird irgendwie nicht umgesetzt, dann meldet euch doch einfach bei euren politischen Vertretern und sagt da selbst einmal, hey, hier ist irgendwie eine Stelle, da komme ich irgendwie nicht gut rüber. Da könnte man doch sicherlich einen Zebrastreifen markieren oder hier die Fahrbahn, die ist so breit, da kann man doch sicherlich einen Schutzstreifen markieren oder so.
0: Der Appell von dem Verkehrsplaner Lukas, der ist nicht nur Verkehrsplaner, der ist auch unser Hörer. Und als dieser hat er sich 10 Minuten Sendezeit gesichert heute, hat Nova nämlich auf die 1 gesetzt. Könnt ihr auch noch machen, noch bis Ende Oktober. Ihr könnt dafür einfach auf deutschlandfunknova.de gehen, da findet ihr das entsprechende Kontaktformular. Oder ihr schickt uns eine WhatsApp mit euren Kontaktdaten und gerne auch schon damit, was ihr mit uns besprechen wollt oder vielleicht auch, welche Songs ihr euch wünschen wollt. Ist ja alles möglich, ist eure Zeit bei Nova auf die 1.

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0: du hättest übrigens hier sein müssen, Sarah, gerade. Was ich, wie ich meine Arme gerade bewegt habe, wirklich unglaublich.
1: Wie diese Werbefigur vor manchen Tankstellen und so. Wubbly wubbly.
0: Wubbly wubbly. Das war Nemo, Got the Raver. Jetzt ist Sarah Brückner dran, ohne Verrenkung, ab 13 Uhr. Tachchen.
1: Schauen wir mal. Hi.
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3: Die Notfallversorgung in Deutschland soll besser werden. Der Bundestag hat für eine Reform des Systems gestimmt. Ziel der Pläne ist, dass Patientinnen und Patienten schneller die richtige Hilfe kriegen und überlastete Notaufnahmen und Rettungsdienste entlastet werden. Dafür sind an ausgewählten Krankenhäusern neue Notfallzentren geplant. Patienten sollen dort eine erste Einschätzung bekommen, ob sie zum Beispiel ins Krankenhaus oder zum Hausarzt müssen. Gesundheitsminister Carsten Linnemann von der CDU hat im Bundestag gesagt, das Gesundheitssystem werde durch die Reform effizienter. Auch bei den Kosten. Die Opposition warnte vor einer Überlastung von Hausarztpraxen und kritisierte, dass die Arbeitsbedingungen im Rettungsdienst schlecht bleiben. Die Bundesregierung hatte im Sommer beschlossen, bei der Psychotherapie deutlich zu sparen. Dagegen gab es viel Protest. Der Bundestag hat jetzt Nachbesserungen am Gesetz beschlossen, um einige Gruppen besonders zu schützen. Unter anderem Kinder, Jugendliche und schwer Erkrankte. Für sie sollen Psychotherapiestunden weiterhin voll vergütet bleiben. Bisher ist es so, dass Therapeuten für jede geleistete Stunde ein festes Honorar bekommen. Das soll durch das GKV-Sparpaket der Bundesregierung aber gedeckelt werden. Ab einer bestimmten Stundenanzahl gibt es für jede weitere Stunde weniger Geld. Dann kommen laut der Deutschen Psychotherapeutenvereinigung aber viele Praxen in finanzielle Schwierigkeiten. Grundsätzlich finden Fachverbände und die Opposition gut, dass jetzt nachgebessert wurde. Es wird trotzdem befürchtet, dass das Angebot für ambulante psychotherapeutische Behandlungen, vor allem für gesetzlich Versicherte, deutlich schlechter wird. In Berlin gehen die Sondierungsgespräche zwischen SPD, Grünen und Linken heute weiter. Die Fraktionsvorsitzende der Berliner Linken, Elif Eralp, hat gesagt, dass es gestern Abend ein klärendes Gespräch zwischen den Parteien gab. Dabei seien Missverständnisse beseitigt worden. SPD, Linke und Grüne hatten sich letzte Woche auf eine Vereinbarung gegen Antisemitismus geeinigt. Die Linksfraktion hatte dann aber am Dienstag ein eigenes Papier gegen Antisemitismus verabschiedet, statt sich auf die gemeinsame Erklärung zu beziehen. SPD und Grüne kritisierten das und unterbrachen die Sondierungsgespräche. Jetzt haben sich alle drei aber nach eigenen Angaben darauf geeinigt, dass sie die gemeinsame Erklärung auch in einen möglichen Koalitionsvertrag mit aufnehmen wollen. Die US-Regierung will verhindern, dass Reporter von CNN, MS Now und Politico wieder aus dem Weißen Haus berichten. Das Justizministerium geht gegen die Entscheidung eines Richters vor, der den drei Medien den Zugang wieder erlaubt hatte. US-Präsident Donald Trump hatte den Journalistinnen und Journalisten im September den Zutritt verboten. Er warf den Medien vor, Fake News über ihn zu verbreiten. Journalistenverbände kritisierten das scharf und sprachen von einem Angriff auf die Pressefreiheit. Der Richter hatte erstmal erlaubt, dass die Reporter wieder ins Weiße Haus dürfen, weil diese Erlaubnis am Dienstag ausgelaufen wäre, hat er sie jetzt verlängert. Die Reporter dürfen also bis zum Ende des Rechtsstreits wieder rein. Das waren die News.
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0: Heute ist ein guter Tag, um rauszugehen, wenn ihr Sonne und einen goldenen Herbst mögt. Denn die Sonne, die zeigt sich heute an vielen Stellen in Deutschland. Manchmal so ein paar Wolken, Regen gibt's überhaupt nicht. Und die Temperaturen, die steigen auf bis zu 22 Grad.
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0: Kein Bier auf Gleis 4. Das ist ein Reim, den ich mir sehr gut hätte sparen können. Aber machst du nix, ist halt jetzt passiert. Weil ab heute an allen Bahnhöfen der Deutschen Bahn ein Alkoholverbot gilt. Reicht aber noch nicht, dieses Verbot, meint die Fahrgastlobby. Und warum die das meint, das hört ihr gleich. Schönen guten Tag.
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0: Ein Song mit expliziter Abspackerlaubnis. Company bei Deutschlandfunk Nova. Kiel, München, Berlin, Köln, Heidelberg und Hamburg. Die haben es vorgemacht. Da ist Alkohol schon länger verboten in den Bahnhöfen. Und jetzt gilt das auch für alle anderen Bahnhöfe in Deutschland seit heute. Aber der Fahrgastverband Pro Bahn, der hat trotzdem Zweifel, ob das alles so klappt mit dem Verbot. Darüber habe ich heute gesprochen mit Lukas Iffländer von Pro Bahn. Und ihn gefragt, wie so die Sicht der Fahrgäste auf dieses Thema ist, ob das eine gute Nachricht ist, wie er das sieht.
1: Wir haben sicher einige Problemgruppen, bei denen schon dieser Incentive reicht, dass da ein Verbotsschild da ist, damit die zumindest nicht mehr aktiv trinkend auftreten. Aber wir haben aus der Erfahrung sehr viele Problemgruppen, die eben schon stark betrunken zum Bahnhof oder zum Zug kommen. Und gerade gegen diese Gruppe nutzen sie das natürlich relativ wenig. Und da sind natürlich auch gerade die Hooligans dabei, die als eine der großen schwierigen Gruppen da wahrgenommen werden. Und dass man vortrinken kann, ist, glaube ich, denke ich, jedem bekannt. Und das andere ist natürlich, wie gut wird das durchgesetzt? Also ich bin gestern am Frankfurter Hauptbahnhof auch an mehreren Stellen durch Rauchwolken gelaufen, wo eigentlich kein Raucherbereich ist. Also auch da ist wieder die Frage, wie gut klappt es mit der Durchsetzung?
0: Dann kommen wir erstmal zu den betrunkenen Leuten. Ich habe da direkt im Bild, ich bin gerne mal in der Bahn unterwegs Richtung Stadion von Borussia Dortmund. Und da muss ich sagen, ja gut, also es tatsächlich liegen da im Moment viele Flaschen rum. Da ist auch eine ziemliche Bierlache immer so. Also das könnte ja immerhin dann tatsächlich vorbei sein. Oder denkst du, die würden sich dann zum Beispiel eh nicht dran halten?
1: Das ist dann wirklich die Frage, wie gut wird man es durchgesetzt, weil gegen so größere Gruppen muss ich da ja definitiv dann mit Bundespolizei, DB-Sicherheit in nicht nur Zweier- und Viererstreifen auflaufen. Und das andere Thema ist natürlich auch, dass ich immer mal in die Deeskalation gehen möchte, auch wenn ich eigentlich im Recht bin, um eben jetzt irgendwie eine größere Schlägerei oder sonst was vermeiden zu können. Das heißt, da wird man immer ein bisschen mit Augenmaß rangehen müssen und das wird dann eben auch spannend, wie es dann in der Realität klappt. Und sicher wird es nicht in jedem Fall perfekt funktionieren.
0: Außerdem haben wir ja über 5000 Bahnhöfe in Deutschland. Ich nehme mal an, das ist ja unmöglich, die alle jeden Tag oder am liebsten auch jede Stunde oder so zu kontrollieren.
1: Definitiv. Also wir haben ganz viele Bahnhöfe, da ist kein Personal mehr. Das ist dann vollkommen klar, dass in Altenstadt in der Oberpfalz, das sind zwei Bahnsteige, da ist sonst nichts da. Da wird jetzt nicht permanent jemand dastehen und kontrollieren gehen. Aber nach unserem Gefühl sind die Hotspots, die großen Probleme ja auch wirklich die großen Bahnhöfe und da ist in der Regel dann auch Personal da.
0: Ist das denn aber tatsächlich so irgendwie das größte Problem jetzt so aus Sicht der Leute, die die Bahn fahren? So ist das der springende Punkt, der dann alles besser macht quasi, so zumindest so vom Sicherheits- und Wohlfühlgefühl?
1: Wenn überhaupt, ist es das größte Problem, was man mit einer einfachen Entscheidung gerade relativ zügig lösen kann. Also die ganzen anderen Probleme, die wir haben, das sind gesellschaftliche Probleme und die kriegt man eben nicht mal von heute auf morgen gelöst. Und das ist, die DB tut, was sie gerade tun kann. Wir haben relativ viele Probleme tatsächlich mit alkoholisierten Reisenden, nicht mal unbedingt, dass die auf andere Reisenden losgehen, sondern eben auch auf die Zugbegleitpersonale. Und gerade bei denen ist es wichtig, dass wir die entsprechend schützen, weil die sind permanent wirklich massiv unter Strom und das sorgt dann teilweise bei denen auch irgendwann zu Kurzschlusshandlungen, wenn die permanent in Bedrohungssituationen sind und irgendwie angegangen werden. Und deswegen ist es wichtig, dass wir da auch die kleinen Schritte tun, um diese Menschen irgendwie ihren Job leichter zu machen.
0: Aber was ist denn zum Beispiel so mit Obdachlosen, mit Drogenabhängigen, die ja auch am Bahnhof unterwegs sind? Ist ja auch schwer, die einfach auszusperren, weil dann haben die zum Beispiel diese Anlaufstelle Bahnhofsmission nicht mehr so. Und die gehören ja auch einfach zur Gesellschaft dazu.
1: Da kommt es natürlich auf den Bahnhof an. Also wenn ich jetzt zum Beispiel in meiner Wahlheimat Dresden gucke, da ist der Zugang zur Bahnhofsmission von außerhalb des Bahnhofs möglich. Und damit werden diese Menschen natürlich irgendwie trotzdem abgefangen. Und die andere Frage, die wir uns als Gesellschaft mal ganz ehrlich stellen müssen, ist es die Aufgabe unserer Bahnhöfe, dass wir diejenigen, die wir als Gesellschaft irgendwie hängen haben lassen, verwaltet und betreut bekommen? Oder müsste da die Gesellschaft nicht eigentlich eine Lösung finden, die nicht dafür sorgt, dass gleichzeitig die in Anführungszeichen normalen Fahrgäste durch Uringeruch und Sonstiges marschieren müssen, weil wir eben den Bahnhof als einzige Option für viele angeboten haben?
0: Gut, aber die sind halt da.
1: Ja, aber da muss die Gesellschaft eine Lösung finden. Also ich sehe ganz ehrlich jetzt nicht, dass die Deutsche Bahn, bei der man sich bewusst entschieden hat, die zu einer Aktiengesellschaft zu machen, das muss man auch sagen, das ist eine Entscheidung unserer Gesellschaft, eine Entscheidung unseres Bundestages. Es ist nicht deren Aufgabe, dass die sich um das Obdachlosenproblem in Deutschland kümmert. Oder wenn, dann muss man sie dafür bezahlen.
0: Die Meinung von Lukas Iffländer vom Fahrgastlobbyverband Pro Bahn zum Alkoholverbot in deutschen Bahnhöfen. Das gilt nämlich genau seit heute. Mumford & Sons jetzt hier, Little Lion Man bei Deutschlandfunk Nova.

0: ganz kurz rüber gesteppt ins Französische. Sophie mit Fou. Ausrufezeichen. Darf nicht fehlen. Das steht bei dem Titel nämlich auch dran. Deutschlandfunk Nova ist hier um kurz vor 13:30. 60.000 Liebesbriefe hat Eva Lia Wiss zusammengesammelt. Ehrlicherweise sind das jetzt nicht alles Liebesbriefe an sie persönlich. Das war eine echte Leistung. Nö, aber Eva Lia Wiss, die ist Professorin für Germanistik an der Uni Koblenz. Und die hat Ende der 90er ein Liebesbriefarchiv gegründet und diese Liebesbriefe, diese Tausenden, dann analysiert.
1: Die Menschen beschreiben in den Liebesbriefen manchmal einfach ihren Alltag oder schreiben, dass sie gern zusammen etwas unternehmen möchten. Entscheidend ist dabei eigentlich immer, dass man sich an jemanden ganz Bestimmten wendet und dass man eben Nähe herstellen möchte.
0: Und diese Nähe, die will unser Hörer Markus auf jeden Fall auch herstellen. Markus hat uns geschrieben, dass er seiner damaligen Freundin jede Woche einen Liebesbrief geschrieben hat. Jede Woche ein Liebesbrief, per Hand auch noch, weil er das eine schöne Art findet, ich liebe dich zu sagen, schreibt er uns. Und er schreibt auch, keiner wird in 30 Jahren sein Smartphone rausholen und alte WhatsApp-Nachrichten lesen. Kurz drüber nachgedacht? Ja, Markus, wahrscheinlich stimmt das. Wobei, es gibt sicherlich auch Leute, die drucken sich WhatsApp-Nachrichten aus und archivieren die dann. Aber klar, per Hand geschriebener Liebesbrief. Das ist was. Und was noch mehr ist, ist, dass Markus uns einen von diesen Liebesbriefen auch geschickt hat. Vielen Dank dafür. Und weil es so schön ist, ich lese da jetzt mal ein bisschen was draus vor. Markus' Liebesbrief an uns alle. Könnt ja fühlen, was das mit euch macht. Mit dir fühlt sich alles leichter an, selbst die Tage, an denen eigentlich nichts leicht ist. Ich liebe dich für dein Lächeln, deine Wärme, deine Geduld und all die kleinen Dinge, die du tust, ohne es zu merken. Ich bin so dankbar, dass es dich gibt und noch dankbarer, dass ich dich lieben darf. Du bist mein Zufall, mein Glück und mein Lieblingsmensch. Boah, so viel Liebe und das kurz nach dem Mittagessen. Vielen Dank, Markus. Falls ihr uns auch noch irgendwelche Liebesbriefe schicken wollt, auch persönlich an Deutschlandfunk Nova, wir haben da kein Problem mit. Könnt ihr jederzeit tun, aber ihr könnt auch einfach die Worte von Markus sacken lassen. Ne? Könnt euch selber entscheiden, falls Liebesbriefe, dann WhatsApp 030 8503 8503 oder mail at deutschlandfunknova.de oder selbst geschrieben per Post. Die Adresse müsstet ihr dann allerdings recherchieren.

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0: Props gehen raus an Bill Withers.
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0: Lovely Day. Wo kam das her? Man weiß es nicht. Auf jeden Fall ein Song von Anderson Park, der A Good Day heißt und wo Bill Withers gesampelt wurde. Das wollte ich eigentlich nur sagen, aber gut, dann drücke ich mal jetzt auch nochmal auf den Knopf. 13.30 Uhr wird's und Anne Zuber, die ist jetzt am Start mit News. Hallo!
2: Hallo!
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2: Erstmal drei Meldungen in kurz. Der Bundestag hat für eine Reform der Notfallversorgung gestimmt. Das Ziel ist, Rettungsdienste und Notaufnahmen zu entlasten. Der Bundestag hat außerdem die Immunität vom SPD-Abgeordneten Ahmetovic aufgehoben. Laut Staatsanwaltschaft wird gegen ihn wegen möglicher Beihilfe zu wettbewerbsbeschränkenden Absprachen ermittelt. Und in einer Privatschule in Pakistan ist das Dach eingestürzt. Mindestens 34 Menschen sind dabei ums Leben gekommen. Die meisten Opfer sind Schulkinder.
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2: Die irische Autorin Sally Rooney verkauft ab sofort keine Bücher mehr in Großbritannien. Hintergrund ist, dass sie die pro-palästinensische Gruppe Palestine Action unterstützt, auch finanziell. Palestine Action gilt in Großbritannien als Terrororganisation und ist dort verboten. Die Gruppe zu unterstützen wird deshalb als Straftat gewertet. Rooneys Verlag sagt, dass er der Autorin deshalb keine Einnahmen mehr aus ihren Buchverkäufen überweisen kann, ohne selbst Konsequenzen zu fürchten. Beide, der Verlag und die Autorin, haben deshalb beschlossen, die Bücher in Großbritannien aus dem Verkauf zu nehmen. Rooney selbst hat erklärt, dass sie ihre Überzeugungen ehrlich vertreten will und auch bereit ist, die Konsequenzen zu tragen. Palestine Action wirft Israels Regierung einen Völkermord im Gazastreifen vor. Menschenrechtsorganisationen kritisieren das Verbot der Gruppe als Bedrohung für die Meinungsfreiheit. In Istanbul sind bei schweren Regenfällen und Überschwemmungen mindestens zwei Menschen ums Leben gekommen. Ein 14-Jähriger starb an einem Stromschlag. Eine 34-jährige Frau wurde vom Wasser mitgerissen und verletzte sich am Kopf. Viele Häuser und Geschäfte standen unter Wasser. Straßen wurden überflutet oder von Erdrutschen blockiert. Hunderte Menschen waren in ihren Wohnungen oder Autos eingeschlossen. Rettungskräfte mussten sie mit Booten oder Radladern befreien. In großen Teilen von Istanbul hatten die Menschen zwischenzeitlich kein Wasser und keinen Strom mehr. Nach Angaben der Stadtverwaltung hat es in der Region so viel geregnet wie seit 40 Jahren nicht mehr. Weil es heute weiter regnen soll, haben die Behörden die Menschen dazu aufgerufen, nur im Notfall aus dem Haus zu gehen und gar nicht in den Keller. Auch Schulen bleiben heute geschlossen. In Costa Rica hat ein neues Hochsicherheitsgefängnis eröffnet. Es hat Platz für über 5000 Insassen. Costa Ricas Präsidentin Laura Fernandez war bei der Eröffnung dabei. Sie hatte nach ihrer Wahl Anfang des Jahres einen harten Kurs gegen das organisierte Verbrechen angekündigt. In den letzten Jahren hatte es deutlich mehr Morde in Costa Rica gegeben als in der Vergangenheit. Vorbild für Fernandez ist der Präsident von El Salvador, Nayib Bukele. Der hat ein ähnliches Megagefängnis bauen lassen und das auch mit dem Kampf gegen Drogenkriminalität begründet. Tatsächlich ist die Mordrate in El Salvador seitdem extrem gesunken. Fachleute kritisieren aber, dass das auf Kosten der Menschenrechte geht. Das waren die News.
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0: Ich kann ja erstmal sagen, was es heute alles nicht gibt. Kaum Wind, kein Regen, keine Gewitter. Was es gibt, ist ein bisschen Wolken und viel Sonne. Ein schöner Herbsttag heute bei maximal 15 bis 22 Grad.
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0: Und hier ist Tuvalu für euch, Source of Life. Hallöchen.

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0: Tieren. Forschende haben die neue Dinosaurierart entdeckt, nachdem sie ein Schädelfragment untersucht hatten. Das Fossil wurde auf der englischen Isle of Wight entdeckt und lagerte über 100 Jahre im Naturhistorischen Museum in London. Im Computertomographen sahen die Forschenden im Schädelknochen einige besondere Merkmale, unter anderem an der Stelle, wo Gehirn und Rückenmark ineinander übergehen. Die verraten, dass es sich um eine bisher unentdeckte Dinoart handelt. Der Dinosaurier gehörte zu den Megaraptoren, die eng mit Tyrannosauriern verwandt sind. Sie waren jedoch kleiner und schlanker und hatten große Arme mit gebogenen Krallen, mit denen sie ihre Beute ergriffen. Invictibellatrix lebte vor rund 120 Millionen Jahren. Das Fossil ist der erste Beweis dafür, dass es Megaraptoren auch in Europa gab, sagen die Forschenden. Anderen zu helfen ist ein universelles Verhalten von Kindern. Aber wie Kinder einander helfen, da gibt es feine kulturelle Unterschiede. Das zeigt eine Studie im Fachmagazin PNAS. Für die wurden Kinder aus verschiedenen Kulturen beobachtet. Darunter waren sowohl größere industrialisierte Gemeinschaften als auch kleine Gemeinschaften von Jägern und Sammlern, Ackerbauern und Hirten. Die Kinder bekamen ein Spiel, bei dem es darum ging, Murmeln aus einer Box zu holen. Bei einem Versuchsdesign hatte ein Kind die Box vorher schon einmal ausprobiert und wusste daher, wie es geht. Das Kind konnte dann entscheiden, ob es helfen wollte, entweder aktiv eingreifen oder die Lösung erklären oder beides. In allen 6 Kulturen halfen die Kinder einander. Feine, aber eindeutige Unterschiede gab es trotzdem. Kinder aus einer landwirtschaftlich geprägten Gesellschaft in Kenia erklärten häufig einfach nur, statt praktisch zu helfen. Andersrum war es bei bolivianischen Quechua-Kindern. Sie halfen eher praktisch, anstatt zu erklären. Deutsche Kinder griffen oft aktiv ein und erklärten gleichzeitig, wie es geht. Weiße Zwerge bleiben zurück, wenn ein Stern von der Größe unserer Sonne stirbt. Ihren Namen haben sie daher, dass sie sehr dicht und heiß sind und daher weiß leuchten. Aber auch andere Farben sind möglich, das berichtet ein Team unter Leitung der britischen University of Warwick. Denn wenn wir weiße Zwerge aus der Nähe sehen könnten, dann würden manche von ihnen zum Beispiel auch grün oder pink erscheinen, sagen die Forschenden. Die Farbe hängt ab von Elementen, die im weißen Zwerg mit dem Heliumplasma interagieren. Die filtern Teile des Lichts heraus, das der Stern aussendet. Die Forschenden haben analysiert, wie verschiedene weiße Zwerge im menschlichen Auge erscheinen würden. Kohlenstoffreiche weiße Zwerge leuchten demnach pink oder violett. Es gibt auch einen weißen Zwerg, der besonders viel Calcium, Lithium und Natrium in seiner Atmosphäre hat und daher grün leuchtet. Generell leuchten die meisten weißen Zwerge aber trotzdem weiß. Nur etwa einer von 30 hat eine andere Farbe, schätzen die Forschenden.
1: Es sprengt trotzdem in meinem Kopf, mir weiße Zwerge grün vorzustellen, Anne. Das ist, aber gut, ich versuch's. Grün, weiß. Danke dafür.
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0: Zwei Sachen dazu. Zu TK Meizer und You Said. Erstens klingt der Song gar nicht sad und zweitens würde ich doch jetzt gerne mal Gitarre spielen können. Tja, leider immer noch nicht. Und leider geht es auch nicht von selbst. Aber so ist es halt. Machst du nix. Kurz vor zwei ist es und kurz ist es auf jeden Fall noch Zeit, ein Tier zu würdigen. Und zwar dieses Tier hier. Ja? Alle Vogelfreunde und Freundinnen springen auf vom Bürostuhl und sagen, ah, da im Deutschlandfunk Nova Radio, da läuft gerade eine Mehlschwalbe. Also sie ist zu hören. Ja, ist richtig, ist eine Mehlschwalbe. Und zwar hat die Mehlschwalbe gerade ihren Auftritt gehabt, weil es nämlich laut NABU Vogel des Jahres ist. Vogel des Jahres 2027. Und ja, was diese Vogel auszeichnet, ist natürlich auch interessant. Das sagt Stefanie Peik so.
1: Vor allem ihr Flugtalent. Mehlschwalben sind richtig schnelle und wendige Flieger. Schließlich fangen sie Insekten im Flug. Und ihre Lehmnester unter Dach- und Fassadenvorsprüngen, die sind echte Kunstwerke. Dafür holen sich die Schwalben Lehm aus Pfützen, vermengen den mit ihrem Speichel und bauen dann Stück für Stück ihre runden Nester. Ein einziges davon kann aus bis zu 1500 gesammelten Lehmkügelchen bestehen. Ihren Namen hat die Mehlschwalbe übrigens daher, dass ihre Unterseite weiß wie Mehl ist.
0: Und die Nester baut die Mehlschwalbe sehr gerne so an Hauswänden unter Dachvorsprüngen und so. Aber der Naturschutzbund sagt, dass die Nistplätze nicht mehr so rar gesät sind, nicht mehr so reich gesät sind, sondern dass es immer weniger davon gibt und deswegen die Mehlschwalbe gefährdet ist und deswegen auch die Auszeichnung Vogel des Jahres 2027. So, der flattert dann also das ganze nächste Jahr noch rüber. Ich flatter raus, ich bin Christoph Sterz. Ich mache jetzt hier Platz für meine Kollegin Diane Hilscher, die euch gleich aus Berlin begrüßt. Schönen Nachmittag wünsche ich euch. Tschüssen.

0: 14 Uhr ist es Zeit für ein Update von der Welt von Sarah Brückner. Hallo.
1: Hallo Diana.
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1: Die Notfallversorgung in Deutschland soll besser werden. Der Bundestag hat grünes Licht für eine Reform des Systems gegeben. Ziel der Pläne ist, dass überlastete Notaufnahmen und Rettungsdienste entlastet werden und Patientinnen und Patienten schneller die richtige Hilfe kriegen. Unter anderem sollen neue sogenannte integrierte Notfallzentren eingerichtet werden. Sie werden zur zentralen Anlaufstelle für hilfesuchende Patienten. Die sollen dort eine erste Einschätzung bekommen, ob sie zum Beispiel ins Krankenhaus oder zum Hausarzt müssen. Auch geplant ist, dass die Notrufnummer 112 und der ärztliche Bereitschaftsdienst unter der 116117 enger zusammenarbeiten. Mit der Reform wird außerdem die Finanzierung der Rettungsdienste gesetzlich abgesichert. Als nächstes befasst sich der Bundesrat mit dem Gesetz. Der Bundestag hat außerdem die Immunität vom SPD-Abgeordneten Adis Ahmetovic aufgehoben. Jetzt hat es Durchsuchungen bei ihm gegeben. Die Staatsanwaltschaft hat das Bundestagsbüro und 3 Wohnungen durchsuchen lassen. Laut einem Sprecher der Behörde wird gegen Ahmetovic wegen möglicher Beihilfe zu wettbewerbsbeschränkenden Absprachen ermittelt. Dabei handele es sich um die Verletzung von Geschäftsgeheimnissen. Konkret geht es um die Ausschreibung von einem Klinikgelände in Lehrte bei Hannover. Ahmetovic selber hat über einen Anwalt erklären lassen, er habe sich nichts vorzuwerfen. Die Staatsanwaltschaft ermittelt auch schon gegen 2 weitere SPD-Politiker im Zusammenhang mit der Klinik, gegen SPD-Fraktionschef Steffen Krach in Berlin und Niedersachsens letzten SPD-Fraktionschef Stefan Politze. Der ist deswegen vor ein paar Tagen zurückgetreten, weist alle Vorwürfe aber zurück. 2 Männer haben beauftragt vom Iran jüdische und pro-israelische Ziele in Deutschland für Anschläge ausgespäht. Deswegen hat das Oberlandesgericht in Hamburg sie jetzt zu mehreren Jahren Haft verurteilt. Die beiden Männer aus Dänemark und Afghanistan bekamen 8,5 und 4,5 Jahre. Sie wurden wegen geheimdienstlicher Tätigkeit und einer versuchten Beteiligung an Mord und schwerer Brandstiftung schuldig gesprochen. Laut Gericht hatten sie unter anderem die Präsidenten vom Zentralrat der Juden und der Deutsch-Israelischen Gesellschaft ausgekundschaftet. Die beiden Verurteilten leben in Dänemark. Einer von ihnen hatte laut Bundesanwaltschaft seine Aufträge direkt von einer Auslandseinheit der iranischen Revolutionsgarden bekommen. Auf Musikplattformen gibt es immer mehr Songs, die mit künstlicher Intelligenz erstellt wurden. Oft können Hörerinnen und Hörer das gar nicht erkennen. YouTube will deswegen solche Songs bald kennzeichnen. Die Hinweise sollen erstmal bei YouTube Music auftauchen, später auch in der normalen YouTube-App. Dabei geht es um Songs, die komplett mit KI erstellt wurden, aber auch um Musik, die mit Hilfe der Technik verändert wurde. Andere Anbieter machen das schon ähnlich. Spotify kennzeichnet zum Beispiel Artist-Profile, bei denen KI eine Rolle spielt. Apple verlangt von seinen Musikpartnern, dass sie KI generierte Songs markieren. So sollen Nutzerinnen und Nutzer besser erkennen können, wo KI bei der Musik mitmischt. Das waren die News.
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0: Ja, da ist alles so dabei eigentlich. Also die ein oder andere Wolke, aber auch ab und zu ein bisschen Sonne. Und wenn man so Sachen sagt wie meist trocken, dann heißt es ja nicht immer 100%. Aber meist trocken heute auf jeden Fall. Morgen dann auch, ich liebe ja Wettersprache, ja. Morgen eventuell Bewölkungsverdichtung.
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0: Einen hervorragenden Donnerstag, Mittag, Nachmittag wünsche ich, wie auch immer.
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0: Die Nothing But Thieves singen über A Different Kind of Happiness. Hier ist Deutschlandfunk Nova. Hallo. In den letzten Monaten haben wir ja viel über die Straße von Hormus geredet. Die möchte der Iran kontrollieren. Die Houthis im Jemen wollen eine zweite Meerenge in der Region unter ihre Kontrolle bringen. Bab al-Mandab. Überhaupt erobern die Houthis im Moment immer mehr Gebiete im Jemen. Und das aktiviert wiederum ein saudi-arabisches Militärbündnis, um diese Ausdehnung zu verhindern. Es gibt heftige Kämpfe und immer mehr Zivilisten fliehen innerhalb des Landes. Zum Beispiel in die große Küstenstadt Aden. 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
1: Der Jemen findet zum Beispiel in den internationalen Medien Beachtung, weil er die Ölpreise in anderen Ländern beeinflusst. 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

0: Deutschlandfunk Nova ist hier. LaRue hat uns ein Lied gesungen, Lose Myself. Das, womit wir täglich konfrontiert sind, das formt auf irgendeine Weise unser Gehirn. Also wenn wir zum Beispiel viel mit Verbrechen konfrontiert sind, dann macht das was mit uns. Unser Fokus liegt dann auf dem Schlechten, auf der Gewalt, auf dem Verbrechen und so weiter. Und das geht ganz besonderen Berufsanfängern bei der Polizei so. Die bekommen ja offenbar ziemlich früh so einen sogenannten Reality-Shock oder so. Das hat ein Studienteam bei angehenden Polizistinnen und Polizisten untersucht an einer deutschen Polizeihochschule. Jan Bungertz aus unseren Wissensnachrichten. Was haben die Forschenden denn konkret rausgefunden?
1: Tja, erstmal, dass Polizeistudierende wohl schon einen ordentlichen Reality-Schock bekommen und zusätzlich, dass der auch Folgen hat. Denn im ersten Studienjahr schon, besonders mit dem ersten Praxiseinsatz, scheint die positive Einstellung Menschen gegenüber ja einen kleinen Knacks zu kriegen. Denn in Vorher-Nachher-Befragungen zeigten die Studierenden zum Beispiel weniger Vertrauen in andere.
0: Oh wow, das ging ja dann schnell. Also ist jetzt die Frage, über wen das mehr aussagt, die Polizei oder die Gesellschaft?
1: Ja, habe ich mir auch gedacht, aber wenn wir bei den Studis bleiben, mit denen scheint der Einstieg in den Polizeiberuf auf jeden Fall was zu machen, denn sie starten durchaus idealistisch in ihr Studium, mit positiven, menschenfreundlichen Ansichten. Da scheint die Polizei also schon Leute anzuziehen und auszuwählen, die man eigentlich gerne in dem Beruf hätte.
0: Wie findet man das raus?
1: Also das Team vom Max-Planck-Institut hat die Studierenden psychologische Fragebögen ausfüllen lassen, mit denen man Hinweise auf Persönlichkeitsmerkmale rausfinden kann. Die Befragungen wurden dann mehrmals durchgeführt, zu verschiedenen Zeitpunkten im Studium, und die Ergebnisse wurden auch verglichen mit Studierenden anderer Fächer und Werten für die Gesamtbevölkerung in Deutschland.
0: Wie schneiden die Polizeistudis da ab?
1: Ja, zu Beginn des Studiums mit höheren Werten als die Vergleichsgruppe, etwa bei der Ehrlichkeit, Bescheidenheit, soziale Offenheit und ja schon auch bei der Orientierung an sowas wie sozialer Dominanz, so ein Denken in Hierarchien. So, und da haben die Forschenden dann aber Veränderungen festgestellt, als es die Fragebögen später nochmal gab, besonders eben nach der ersten Praxisphase, zum Beispiel auf Streife mit erfahrenen Polizisten.
0: Und wie sah das dann aus?
1: Erstmal, dass sich die hohen Werte für Merkmale wie Ehrlichkeit und Offenheit verschlechterten, etwa auf das Niveau der Vergleichsgruppe. Kann man jetzt sagen, okay, aber diese Neigung zum hierarchischen Gesellschaftsbild, die nahm im ersten Studienjahr sogar noch etwas zu, und die kamen ja schon von weiter oben bei dem Aspekt. Und das stellten die Forschenden bei Studierenden anderer Fächer jetzt so nicht fest. Scheint also schon mit der Polizeiausbildung zusammenzuhängen.
0: Wow, aber was sollte man da jetzt draus mitnehmen?
1: Das Forschungsteam sagt, dass man sich den Berufseinstieg bei der Polizei eben nochmal genauer anschauen sollte, wie man die Einsteiger dabei unterstützt, ihre positiven, prosozialen Einstellungen auch jetzt im vielleicht frustigen Alltag zu bewahren. Und dafür schlagen die Forschenden zum Beispiel passende Trainings vor für Empathie oder Hilfsbereitschaft.
0: Denn der Start in den Polizeiberuf kann schon ein ziemlicher Realitätsschock sein. Das haben Max-Planck-Forschende an einer deutschen Polizeihochschule herausgefunden. Und die Information hatte Jan Bungertz aus unserer Wissensnachrichtenredaktion. Vielen Dank. Clouseau jetzt, keinen Zentimeter.

0: Ganz genau, 14.30 Uhr ist es also Zeit, um mal zu gucken, was so passiert ist. Anne Zuber sagt es uns. Guten Tag.
1: Hallo.
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1: Erstmal drei Meldungen in kurz. Der Bundestag hat für das Gesetz zur Reform der Notfallversorgung gestimmt. Das soll Notaufnahmen und Rettungsdienste entlasten. Vor Rumäniens Küste ist wieder ein Feuer auf einem Handelsschiff ausgebrochen. 5 Seeleute konnten gerettet werden, 7 werden weiter vermisst. Ob es sich wieder um einen Drohnenangriff handelt, ist noch unklar. Und die SPD will nach dem Rücktritt der Co-Parteichefin Baas auf einem Parteitag Mitte Januar eine komplett neue Führung wählen. Laut Parteikreisen ist das Treffen in Bremen geplant.
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1: In knapp 3 Wochen sind Kongresswahlen in den USA. Einige Senatsposten sind zwischen Demokraten und Republikanern besonders hart umkämpft, unter anderem in Ohio, Georgia und Michigan. Vor allem dort will die Demokratische Partei eigene Wahlbeobachter einsetzen. Der Minderheitsführer im Senat, Chuck Schumer, sagt, dass dafür 100 Kongressmitarbeitende geschult werden. Sie sollen laut Schumer beobachten, dokumentieren und über die Fakten berichten. Die Demokratische Partei befürchtet unter anderem Einschüchterungen von Wählern und Drohungen gegen Wahlhelfer. Internationale Wahlbeobachter hat die Trump-Regierung nicht zugelassen. Eigentlich ist es üblich, dass demokratische Regierungen Wahlbeobachter der Organisation für Sicherheit und Zusammenarbeit in Europa einladen. Auch in Deutschland ist das zum Beispiel Routine. Die USA haben das zu den Kongresswahlen nicht gemacht, zum ersten Mal seit 20 Jahren. Die OSZE kritisiert das als Abkehr von bewährter demokratischer Praxis. In Kolumbien hat es erste große Proteste gegen den neuen Präsidenten Abelardo de la Espriella gegeben. Die Demos fanden in allen großen Städten des Landes statt. Dazu aufgerufen hatten Gewerkschaften, Oppositionsparteien und Studierende. Auch Gruppen für queere Menschen und Indigene nahmen daran teil. Sie kritisierten, dass die Regierung die Rechte von Arbeitnehmerinnen und Arbeitnehmern zuletzt massiv geschwächt hat. De la Espriella ist seit gut 2 Monaten im Amt. Er sagte, dass er gewaltfreien Protest zulassen wird. Er hat aber auch ein Dekret unterschrieben, wonach die Polizei bei Gewalt oder Blockaden ohne vorherige Gesprächsversuche eingreifen kann. De la Espriella will in Kolumbien einen ähnlichen Kurs durchziehen wie Präsident Javier Milei in Argentinien. Der hat die Staatsausgaben auch massiv zusammengestrichen und der Polizei mehr Rechte gegeben, um Blockaden aufzulösen. Frankreichs Hauptstadt Paris soll radfreundlicher werden. Der Bürgermeister hat angekündigt, dass in den nächsten Jahren hunderte Kilometer an neuen Radwegen entstehen sollen. Außerdem sollen Kreuzungen umgebaut werden, damit sie sicherer werden für Radfahrerinnen und Radfahrer. Bis 2032 sind Investitionen in Höhe von 200 Millionen Euro geplant. Paris nennt sich selbst Hauptstadt des Fahrrads. Schon jetzt gibt es über 450 Kilometer Radweg. Dazu kommen noch mal rund 3-mal so viele Kilometer als markierte Fahrradstreifen auf den Straßen. Das waren die News.
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0: Ja, so ein bisschen Sonne gibt es immer mal wieder. Also schon, ich habe sie selber auch tatsächlich gesehen. Aber auch viele Wolken und meistens ist es aber trocken. Höchstwerte zwischen 15 und 22 Grad. Morgen dann auch bewölkt und sonnig. Eventuell noch ein paar mehr Wolken. Aber ansonsten bleibt eigentlich alles gleich.
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0: Hallo und guten Tag.

0: Wusstet ihr, dass Berge wachsen? Irgendwie dachte ich immer, Berge schrumpfen, aber nee.
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2: 2 Meter in 3 Jahren. So viel ist der Mont Blanc seit seiner letzten Vermessung gewachsen. Der höchste Berg der Alpen ist nun offiziell gut 4.807 Meter hoch. Berge selbst wachsen eigentlich nicht so schnell. Den Unterschied macht, wie viel Schnee und Eis auf der Spitze liegt. Und das war bei der neuesten Messung eben deutlich mehr als vor 3 Jahren. Vergleicht man die Höhe nur mit dem letzten Jahr, ist die Schneedecke aber schon ein ganzes Stück geschmolzen, um mehr als 1 Meter. Der Mont Blanc wird seit 2001 alle paar Jahre vermessen, vor allem um zu beobachten, wie sich der Klimawandel auf die Alpen auswirkt. Aktuell ist der Mont Blanc so hoch wie Ende des 19. Jahrhunderts. Ein Gletscherforscher sagt, dass der Klimawandel den Gipfel zurzeit noch nicht besonders stark beeinflusst. Wenn eine weibliche Maus sich verletzt, dann heilt ihre Haut schneller als die von einer männlichen Maus.

0: testeten die Forschenden an einer im Labor nachgebauten Haut mit menschlichen Zellen. Das männliche Sexualhormon Testosteron beeinflusste auch dort die Stammzellentwicklung. Vor der Küste der Türkei, in der Nähe von Antalya, liegt das älteste bekannte Schiffswrack der Welt. Es war etwa 10 Meter lang und war wohl ein Handelsschiff, das Güter über das Mittelmeer transportiert hat. Vom Schiff selbst ist nichts mehr übrig oder kaum noch was. Das Holz, aus dem es gebaut wird, ist verrottet. Aber drei große Steinanker und Teile seiner Ladung haben bis heute überdauert. Mehr als 30 Amphoren, von denen einige noch intakt sind. In ein paar kann man sogar noch Überreste einer zähen, glänzenden Masse erkennen. Es könnte Olivenöl, Wein oder auch Baumharz sein. Ein Forschungsteam unter Leitung der türkischen Akdeniz-Universität will sie nun genauer untersuchen. Anhand des Stils der Amphoren kann man ungefähr sagen, aus welcher Zeit das Schiff stammt. Sie passen zu solchen Amphoren, die in Ägypten und im Mittleren Osten vor etwa 4500 Jahren benutzt wurden. Das Schiff fuhr also in der frühen Bronzezeit durch das Mittelmeer, ungefähr zu der Zeit, als die Cheops-Pyramide entstand.
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0: The Knife Heartbeats hier bei Deutschlandfunk Nova. 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Ihr könnt ja bei uns 10 Minuten Sendezeit gewinnen und reden, worüber auch immer ihr reden möchtet. Also Dinge, die euch wichtig sind, wofür ihr brennt, wo ihr sagt, das müssen mehr Menschen erfahren. Ich möchte, dass das in die Welt kommt. Und das ist nicht alles. Ihr könnt dazu noch 3 Songs mitbringen. Heute haben wir mit Lukas aus Göttingen gesprochen. Lukas ist Verkehrsplaner und als Verkehrsplaner schaut er auf den Städtebau. Die Planung des Verkehrs, so zum Beispiel, dass der Straßenraum funktioniert. Vor allem versucht er, den verschiedensten Anforderungen gerecht zu werden, Wünsche von vielen Seiten zu optimieren und, wie Lukas sagt, das ist super schwierig, da immer einen Kompromiss zu finden.
1: Wir machen auch die Erfahrung, dass natürlich selbst bei dem schönsten Entwurf wir auch nicht immer von der Politik einen Beschluss oder einen vollständigen Beschluss haben, weil irgendeiner sagt wieder so, nee, ich wollte die Bushaltestelle, die sollte an den Rand und nicht auf der Fahrbahn.
0: Lukas muss also jonglieren zwischen den Anforderungen von den Anwohnern, Anwohnerinnen, Geschäftsinhaberinnen, Politikern. Denn die Bedürfnisse, die sind eben sehr unterschiedlich und man muss dabei alle berücksichtigen. Die einen sind auf Pkw angewiesen, um ins Schwimmbad zu kommen, um einfach am gesellschaftlichen Leben teilzunehmen. Die anderen setzen mehr aufs Fahrrad. Deswegen appelliert Lukas an uns alle, macht mit. Jeder kann an der Gestaltung teilnehmen. Schaut euch die Verkehrskonzepte der Stadt an. Die sind in der Regel online zugänglich.
1: Wenn euch richtig auch was stört und ihr seht, okay, hier gibt es ein Konzept, aber dieses Konzept wird irgendwie nicht umgesetzt, dann meldet euch doch einfach bei euren politischen Vertretern und sagt da selbst einmal, hey, hier ist irgendwie eine Stelle, da komme ich irgendwie nicht gut rüber, da könnte man doch sicherlich einen Zebrastreifen markieren oder hier die Fahrbahn, die ist so breit, da kann man doch sicherlich einen Schutzstreifen markieren oder so.
0: Das ist ja cool, das wusste ich nicht, da habe ich noch nie drüber nachgedacht. Dankeschön auf jeden Fall. Also macht auch ihr mit, wenn ihr eine Idee habt, was man besser machen kann, sagt Lukas. Lukas ist aus Göttingen, er ist Verkehrsplaner und hat uns heute von seiner Arbeit erzählt. Und wenn ihr jetzt sagt, ich möchte auch 10 Minuten haben und Songs und noch ein Digitalradio gewinnen, dann meldet euch 030 85 03 85 03 bei uns. 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

0: 15 Uhr ist es. Wir gucken in die Welt, beziehungsweise macht das Sarah Brückner für uns. Vielen Dank und hallo.
1: Gerne, gerne. Hi.
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1: Der Bundestag hat grünes Licht für eine Reform der Notfallversorgung gegeben. Ziel der Pläne ist, dass überlastete Notaufnahmen und Rettungsdienste entlastet werden und Patientinnen und Patienten schneller die richtige Hilfe kriegen. Unter anderem sollen neue sogenannte integrierte Notfallzentren eingerichtet werden. Sie werden zur zentralen Anlaufstelle für hilfesuchende Patienten. Die sollen dort eine erste Einschätzung bekommen, ob sie zum Beispiel ins Krankenhaus oder zum Hausarzt müssen. Auch geplant ist, dass die Notrufnummer 112 und der ärztliche Bereitschaftsdienst unter der 116117 enger zusammenarbeiten. Mit der Reform wird außerdem die Finanzierung der Rettungsdienste gesetzlich abgesichert. Als nächstes befasst sich der Bundesrat mit dem Gesetz. In Pakistan ist das Dach einer Schule eingestürzt. Die Behörden haben mitgeteilt, dass dabei 35 Menschen ums Leben gekommen sind. 34 Kinder und eine Lehrerin. Mehr als 50 Menschen wurden verletzt. Mittlerweile sind die Bergungsarbeiten abgeschlossen. Vermisst werde niemand mehr, sagen die Rettungskräfte. Sie befürchten aber, dass die Zahl der Todesopfer noch steigt, weil einige Verletzte in kritischem Zustand seien. Das Unglück ist in der Stadt Peshawar im Nordwesten von Pakistan passiert. Warum das Dach eingestürzt ist, ist noch unklar. Der Polizeichef von Peshawar spricht von mangelhafter Bausubstanz und sagt, dass der Eigentümer der Schule festgenommen wurde. Das Ganze ist in Pakistan kein Einzelfall. Erst im Sommer war das Dach von einem Nachhilfeinstitut eingestürzt. 14 Kinder starben. Pakistans Vizepremierminister hat jetzt bessere Sicherheitsstandards für Schulen gefordert. Die Altersgrenze für das Programm zur Brustkrebsfrüherkennung wird runtergesetzt. In Zukunft können Frauen schon ab 45 Jahren zum Mammographie-Screening. Das hat der gemeinsame Bundesausschuss GBA in Berlin bekannt gegeben. Bisher liegt die Altersgrenze bei 50 Jahren. Die neue Regel tritt voraussichtlich nächsten August in Kraft. Ab dann können Frauen sich für einen Untersuchungstermin anmelden. Der GBA ist das oberste Beschlussgremium der gemeinsamen Selbstverwaltung von Ärzten, Psychotherapeuten, Krankenhäusern und Krankenkassen. Er bestimmt im Wesentlichen, welche medizinischen Leistungen von der gesetzlichen Krankenversicherung erstattet werden. Brustkrebs ist laut dem Robert-Koch-Institut die mit Abstand häufigste Krebserkrankung bei Frauen in Deutschland, mit zuletzt mehr als 75.000 Neuerkrankungen pro Jahr. Wer in einer Großstadt eine neue Wohnung mietet, muss dafür mehr bezahlen als noch letztes Jahr. Laut einer Erhebung vom Kiel-Institut für Weltwirtschaft steigen die Mieten wieder schneller, vor allem für Bestandswohnungen. Die Angebotsmieten in deutschen Städten waren laut den Berechnungen dieses Jahr im dritten Quartal um 3,7% teurer als im Vorjahresquartal. Im Jahresvergleich am stärksten gestiegen sind die Mieten in Hamburg, Düsseldorf und Köln. München bleibt mit durchschnittlich 23,70 Euro Kaltmiete pro Quadratmeter die teuerste Großstadt. Bundesweit liegt die durchschnittliche Angebotsmiete bei 14,60 Euro. Soweit die News.
2: Das Wetter
0: ist durchwachsen. Also immer mal wieder Wolken, bisschen Sonne, auch meistens trocken bei Höchstwerten zwischen 15 und 22 Grad. Morgen dann stellenweise immer mal wieder ein bisschen Regen bei Höchstwerten zwischen 15 und 24 Grad.
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0: Kein Bier mehr am Gleis. Es gibt jetzt ein Alkoholverbot. Was das alles genau bedeutet und wie das durchgesetzt werden kann, das besprechen wir in der nächsten halben Stunde.
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0: Ihr habt euch für Deutschlandfunk Nova entschieden und Luna Morgenstern hat uns ein Lied gesungen. Ihr habt sicher mitbekommen, Arbeitsministerin und SPD-Chefin Bärbel Baas ist diese Woche zurückgetreten. Mit ein Grund für ihren Rücktritt war der Tod ihrer Stieftochter. Sie brauchte nämlich Zeit, um die Trauer zu verarbeiten. Und sie hat dazu in einem Brief an ihre Partei eben genau darüber geschrieben, wie mit Trauer am Arbeitsplatz umgegangen wird und welche Rechte Arbeitnehmende haben, wenn sie trauern. Das hat sich Deutschlandfunk Nova-Reporterin Sarah Brendel für uns angeguckt. Sarah, wenn wir trauern, dann können wir ja erstmal von der Arbeit freigestellt werden, oder?
1: Ja, also einen gesetzlichen Anspruch auf Sonderurlaub wegen Trauer gibt es zwar nicht, aber 90% der Arbeitgeber in Deutschland geben ihren Mitarbeitenden 1 bis 2 Tage frei. Das steht dann entweder im Arbeitsvertrag, im Tarifvertrag oder in den Betriebsvereinbarungen. Und der Sonderurlaub gilt aber auch nur bei Trauer um Ehepartner, Kind oder Elternteil. Und mit dieser Regelung sind wir in Deutschland aber im Vergleich eher so ein bisschen hinterher, hat mir Anja Gebhardt gesagt. Sie berät bei Trauerkultur Hoch 3 Unternehmen im Umgang mit Trauer.
2: Zum Beispiel Frankreich, Portugal oder Neuseeland, die gewähren schon 10 Tage. Und das kann man dann frei entscheiden, wie man die Zeit nimmt, auf ein Jahr betrachtet.
1: Hier in Deutschland lässt man sich dann krankschreiben, wenn man über diese 1 bis 2 Tage hinaus nicht arbeiten kann, weil man trauert.
0: Und wird man dann wegen Trauer quasi krankgeschrieben?
1: Nee, weil Trauer ist ja keine Krankheit. Deswegen wird man wegen den Symptomen krankgeschrieben, die durch Trauer entstehen. Also zum Beispiel akute Belastungsreaktionen mit Schlafstörungen, Erschöpfung oder Depression. Es gibt auch eine Diagnose, die heißt anhaltende Trauerstörung. Die wird in der Regel aber erst diagnostiziert, wenn die Symptome auch noch nach 6 Monaten nach dem Todesfall anhalten.
0: Wie können denn Vorgesetzte oder auch Kolleginnen und Kollegen gut reagieren, wenn jemand aus dem Team trauert?
1: Ja, also aus Angst, was Falsches zu sagen, gar nichts zu sagen oder das Thema zu ignorieren, das hilft Trauernden meistens nicht. Es könnte sogar dazu führen, dass sich die Person, die vielleicht eh schon sich alleine fühlt mit ihrer Trauer, sich noch einsamer fühlt.
2: Oftmals sagt man, es tut mir leid, was dir passiert ist. Ich weiß gar nicht, was ich sagen soll. Und das reicht schon als Unterstützung, dass man den Betroffenen sieht.
1: Firmen, die besonders fortschrittlich mit dem Thema Trauer umgehen, schulen ihre Vorgesetzten zum Beispiel schon präventiv für den Umgang mit trauernden Mitarbeitenden oder holen auch Hilfe von außen dazu, sagt Anja Gebhardt.
2: Bei wichtigen Entscheidungen würde ich zum Beispiel eine Vertrauensperson mit dazu nehmen, weil Trauernde, die stark belastet sind, ganz große Schwierigkeiten haben, wichtige Entscheidungen dann im beruflichen Rahmen treffen zu können.
1: Genau, und auch wenn das schwer ist, sich Freiräume zu schaffen und sollten Leute, die viel Verantwortung haben, auf ihre eigenen Grenzen achten. Und genau, also mit viel Verantwortung, das ist natürlich schwerer, gerade für Selbstständige und Führungskräfte. Die sollten dann auf jeden Fall gucken, was sind die Prioritäten, was muss gerade unbedingt gemacht werden. Ja.
0: Okay, also es ist auf jeden Fall auch schwer, ne, sich Freiräume zu schaffen und auf die eigenen Grenzen zu achten. Aber darauf ist ja auch gut, wenn wir jetzt an dieser Stelle drüber reden. Je öfter man drüber redet, desto normaler wird das vielleicht. Auf jeden Fall vielen Dank an unsere Reporterin, unsere Deutschlandfunk Nova-Reporterin Sarah Brendel. Die hat sich das für uns angeguckt, wie in Deutschland denn eigentlich in Unternehmen mit Trauer umgegangen wird.

0: Ich persönlich fahre ja sehr viel Bahn, eigentlich auch gerne. Ne? Wenn man nicht 3-4 Stunden Verspätung hat, dann finde ich das auch alles immer sehr schön. Ich liebe es zum Beispiel, Kaffee zu trinken und rauszugucken. Ich finde das einfach toll oder eben zu arbeiten oder so. Herrlich. Aber was ich schon gesehen habe an Alkoholexzessen an Bahnsteigen und auch tatsächlich in den Zügen und jetzt ist Schluss damit. Mit Bier, Wein und schönen Säckchen und so auf dem Bahnsteig. Denn von heute an gilt ein Alkoholverbot an allen Bahnhöfen in Deutschland. Das hatte es bisher nur an ein paar gegeben, zum Beispiel in Kiel, München, Heidelberg und Berlin. Und jetzt gilt das überall. Die Idee finden viele gut. Es gibt aber auch Zweifel, ob das tatsächlich dann etwas bringen und ob es funktionieren wird in der Realität. Das ist ja immer das Problem. Lukas Iffländer vom Lobbyverband Pro Bahn meint, dass es sicherlich eine gibt, die das dann auch ernst nehmen.
1: Aber wir haben aus der Erfahrung sehr viele Problemgruppen, die eben schon stark betrunken zum Bahnhof oder zum Zug kommen. Und gerade gegen diese Gruppe nutzen sie das natürlich relativ wenig. Und da sind natürlich auch gerade die Hooligans dabei, die als eine der großen schwierigen Gruppen da wahrgenommen werden.
0: Das andere Problem ist die Frage, wie man so etwas kontrollieren will und auch kann. Also mal zur Einordnung, bundesweit gibt es über 5000 Bahnhöfe. Je nachdem, wie man bestimmte kleine Haltepunkte mitzählt, sogar dann eher Richtung 6000.
1: Wir haben ganz viele Bahnhöfe, da ist kein Personal mehr. Das ist dann vollkommen klar, dass in Altenstadt in der Oberpfalz, das sind zwei Bahnsteige, da ist sonst nichts da. Da wird jetzt nicht permanent jemand dastehen und kontrollieren gehen. Aber nach unserem Gefühl sind die Hotspots, die großen Probleme, ja auch wirklich die großen Bahnhöfe und da ist in der Regel dann auch Personal da.
0: Wenn da aber größere Gruppen mit Alkohol sind, nehmen wir mal bei einem Tag, wo irgendwie ein Fußballspiel stattgefunden hat, ja, da brauchst du auch entsprechend große Gruppen von Leuten zur Kontrolle, logischerweise, am besten mit der Bundespolizei zusammen. Aber man will ja eigentlich deeskalieren und nicht da irgendwie reinmarschieren oder so. Und das passt nur schwer zusammen. Trotzdem,
1: die DB tut, was sie gerade tun kann. Wir haben relativ viele Probleme tatsächlich mit alkoholisierten Reisenden, nicht mal unbedingt, dass die auf andere Reisenden losgehen, sondern eben auch auf die Zugbegleitpersonale. Und gerade bei denen ist es wichtig, dass wir die entsprechend schützen, weil die sind permanent wirklich massiv unter Strom.
0: Allerdings hilft es dann da auch wieder nicht, dass ja weiter Alkohol im Bordrestaurant verkauft wird. Wir haben mit Lukas Iffländer von Pro Bahn noch mehr über das Thema gesprochen, etwa was das für Bahnhofsmissionen bedeutet. Ihr findet das ganze Gespräch nochmal in voller Länge in der Deutschlandfunk-App unter Kurz und Heute.

0: Es ist ehrlich gesagt noch nicht ganz 15.30 Uhr, aber sehr, sehr bald. Und Anne Zuber steht auch schon bereit am Mikrofon. Guten Tag.
1: Guten Tag.
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1: Erstmal drei Meldungen in kurz. Der Bundestag hat grünes Licht für die Reform der Notfallversorgung gegeben. Das soll Notaufnahmen und Rettungsdienste entlasten. In Brüssel beraten die EU-Mitglieder über den nächsten Haushalt von 2028 bis 2034. Die Fronten sind dabei verhärtet zwischen den Ländern, die ein deutlich höheres EU-Budget fordern und denen, die Sparsamkeit wollen, darunter Deutschland. Und der Bundestag hat die Immunität vom SPD-Abgeordneten Achmetovic aufgehoben. Laut Staatsanwaltschaft wird gegen ihn wegen möglicher Beihilfe zu wettbewerbsbeschränkenden Absprachen ermittelt.
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1: In Frankreich stehen in einem halben Jahr Präsidentschaftswahlen an. Die Regierung warnt schon jetzt vor Einmischung aus dem Ausland. Außenminister Jean-Noël Barrot wirft US-Milliardär Elon Musk vor, über seine Plattform X eine Mobbing-Kampagne gegen europäische Politikerinnen und Politiker zu fahren. Musk verbreitet mit seiner großen Reichweite immer wieder falsche Infos. Er hatte zusammen mit US-Präsident Donald Trump behauptet, die Schülerproteste in Frankreich hätten mit einer angeblichen Massenmigration zu tun. Den Protestierenden geht es aber eigentlich darum, dass die Politik jahrelang viele Schulen hat verkommen lassen. In Brasilien wird die Sechstagewoche abgeschafft. Der Senat hat für eine Verfassungsänderung gestimmt. Statt wie bisher 44 sollen die Menschen in Zukunft nur noch maximal 40 Stunden die Woche arbeiten müssen, mit zwei Ruhetagen, ohne dass ihr Gehalt dabei sinkt. Im Senat gab es nur eine Gegenstimme. Die Abgeordnetenkammer hatte schon vorher zugestimmt. Vorangetrieben wurde das Gesetz durch Brasiliens Regierung. Präsident Luiz Inácio Lula da Silva erhofft sich dadurch auch einen Vorteil für die Stichwahl nächste Woche Sonntag. Da tritt er gegen den Rechts gerichteten Flávio Bolsonaro an, der Sohn von Ex-Präsident Jair Bolsonaro. Flávio Bolsonaro war lange gegen die kürzere Arbeitswoche. Jetzt im Wahlkampf hatte er seine Meinung aber geändert und auch dafür gestimmt. In Istanbul sind bei schweren Regenfällen und Überschwemmungen mindestens drei Menschen ums Leben gekommen. Unter anderem starb ein 14-Jähriger an einem Stromschlag. Viele Häuser und Geschäfte standen unter Wasser, Straßen wurden überflutet oder von Erdrutschen blockiert. Hunderte Menschen waren in ihren Wohnungen oder Autos eingeschlossen. Rettungskräfte mussten sie mit Booten oder Radladern befreien. In großen Teilen von Istanbul hatten die Menschen zwischenzeitlich kein Wasser und keinen Strom mehr. Nach Angaben der Stadtverwaltung hat es in der Region so viel geregnet wie seit 40 Jahren nicht mehr. Weil es heute weiter regnen soll, haben die Behörden die Menschen dazu aufgerufen, nur im Notfall aus dem Haus zu gehen und gar nicht in den Keller. Auch Schulen bleiben heute geschlossen. Das waren die News.
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0: Bei uns ist es meistens trocken, Höchstwerte zwischen 15 und 22 Grad. Es gibt Wolken, es gibt aber auch Sonne. Morgen dann stellenweise immer mal wieder ein bisschen Regen und sogenannte Bewölkungsverdichtung. Und ansonsten auch so Höchstwerte zwischen 15 und 24 Grad. Das ist so lustig, weil 24 Grad klingt so sommerlich. Und mir ist aber jetzt schon die ganze Zeit kalt schon wieder.
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0: Aber das liegt vielleicht auch einfach an mir, weil ich ab Ende Oktober bis März jammere, dass ich friere.

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0: Ich finde es ja voll gut, dass Vögel gekürt werden, damit wir einen Grund haben, öfter mal einfach bei uns im Programm über Vögel zu sprechen.
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0: Und das macht jetzt Anne Tepper.
2: Es war eine Wahl in Abwesenheit. Die Mehlschwalbe ist Vogel des Jahres 2022.

0: Realität wird es aber nur selten umgesetzt. Das zeigt eine Befragung des Deutschen Jugendinstituts. Für die sollten fast 500 Eltern und mehr als 400 Fachkräfte aus der sozialen Arbeit mit Familien sagen, wie sehr sie unterschiedlichen Arbeitsteilungsmodellen zustimmen. Für eine Familie mit einem zweijährigen Kind. Eine Person in Vollzeit und die andere in Teilzeit oder nicht erwerbstätig oder beide in Voll- oder Teilzeit. Die höchste Zustimmung gab es zu dem Modell, dass beide in Teilzeit arbeiten. In der Realität tun das aber nur etwa 7% der Eltern mit minderjährigen Kindern. Doppelt so viele Eltern arbeiten beide in Vollzeit, obwohl das in der Befragung am wenigsten Zustimmung fand. Weiße Zwerge bleiben zurück, wenn ein Stern von der Größe unserer Sonne stirbt. Ihren Namen haben sie daher, dass sie sehr dicht und heiß sind und daher weiß leuchten. Aber auch andere Farben sind möglich. Das berichtet ein Team unter Leitung der britischen University of Warwick. Wenn wir weiße Zwerge aus der Nähe sehen könnten, dann würden manche von ihnen zum Beispiel auch grün oder pink erscheinen, sagen die Forschenden. Die Farbe hängt von Elementen ab, die im weißen Zwerg mit Helium interagieren. Sie filtern Teile des Lichts heraus, das der Stern aussendet. Die Forschenden haben analysiert, wie verschiedene weiße Zwerge im menschlichen Auge erscheinen würden. Kohlenstoffreiche weiße Zwerge leuchten demnach pink oder violett. Es gibt aber auch einen weißen Zwerg, der besonders viel Calcium, Lithium und Natrium in seiner Atmosphäre hat und daher grün leuchtet. Generell leuchten die meisten weißen Zwerge aber trotzdem weiß. Nur etwa einer von 30 hat eine andere Farbe, schätzen die Forschenden.
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0: Lange nicht gehört. Annemai Kantereit, barfuß am Klavier. Um 4:11 hier bei Deutschlandfunk Nova. Hallo. Die irische Bestsellerautorin Sally Rooney, die nimmt alle ihre Bücher vom Markt in UK. Vielleicht kennt ihr sie von Büchern wie Gespräche mit Freunden, Normale Menschen oder Intermezzo. Super beliebt bei den Millennials, auch bei der Gen Z. Und warum sie jetzt ihre Bücher vom Markt nimmt, das ist ein bisschen kompliziert. Hat aber mit ihrem Einsatz für die Pro-Palästina-Bewegung zu tun. Deutschlandfunk Nova-Reporterin Sarah Brendel, du hast dir das jetzt mal angeguckt. Was steckt denn genau dahinter?
1: Also Sally Rooney macht immer wieder Schlagzeilen, weil sie die Pro-Palästina-Bewegung unterstützt. 2021 lehnte sie zum Beispiel eine Zusammenarbeit mit einem israelischen Verlag ab aus Solidarität mit Palästina. Und in diesem Fall jetzt geht es um die Gruppe Palestine Action.
0: Was ist das für eine Gruppe?
1: Ja, Mitglieder von Palestine Action waren seit 2020 immer wieder in Waffenfabriken eingebrochen, die Verbindungen zu israelischen Herstellern haben und deren Waffen in Gaza eingesetzt werden. Außerdem hatten Mitglieder letztes Jahr die Scheiben von jüdischen Geschäften in London eingeschlagen und die Wände mit roter Farbe besprüht. Palestine Action bezeichnet das Vorgehen von Israel außerdem im Gazastreifen außerdem als Genozid. Und letztes Jahr wurde die Gruppe im Vereinigten Königreich dann als terroristische Organisation eingestuft. Darin gibt es zwar auch Kritik von Volker Türk von der UN zum Beispiel. Er sagte, das wäre Missbrauch von Antiterrorgesetzen. Heißt aber trotzdem auch, es ist verboten, Teil dieser Gruppe zu sein oder sie zu unterstützen. Und das hat Sally Rooney in der Vergangenheit eben schon gemacht, mit Spendengeldern zum Beispiel.
0: Und was hat das jetzt mit ihren Büchern zu tun? Also warum nimmt sie die jetzt deswegen vom Markt?
1: Also der Rückzug vom Markt ist eine gemeinsame Entscheidung mit ihrem Verlag Faber, denn der kann sich strafbar machen, wenn er Verträge mit Sally Rooney macht. Sie hatte nämlich auch öffentlich nochmal gesagt, dass sie die Einnahmen aus den Buchverkäufen an Palestine Action spenden will. Heißt aber auch, der Verlag darf ihr kein Geld mehr auszahlen und das geht natürlich nicht. Das geht natürlich nicht und deswegen gibt es jetzt halt keine Einnahmen mehr für Sally Rooney aus der UK, aber im Ausland werden die Bücher trotzdem weiterverkauft.
0: Das ist aber schon eine krasse Entscheidung von Sally Rooney, sich so für Palestine Action einzusetzen, dass ihr die Buchverkäufe wegbrechen, ne?
1: Ja, schon. Also gleichzeitig hat sie selbst auch dazu gesagt, sie will in der Öffentlichkeit ehrlich über ihre Überzeugungen sprechen und ist bereit, die Konsequenzen dafür zu tragen. Und die sind nicht nur finanziell. Im Sommer hatte sie eine Preisverleihung in England abgesagt, aus Angst, dort festgenommen zu werden, weil sie sich als Unterstützerin von Palestine Action ja bereits strafbar gemacht hatte. Der Faber Verlag hat dazu auch ein Statement abgegeben und gesagt, er will weiterhin mit Sally Rooney zusammenarbeiten und wird ihre Bücher deshalb auch weiterhin im Ausland verkaufen.
0: Vielen Dank an die Deutschlandfunk Nova Reporterin Sarah Brendel. Dankeschön, dass du das so für uns zusammengefasst hast.

0: 16 Uhr ist es und damit Zeit für einen Blick in die Welt. Und Sarah Brückner sagt uns, was da los ist. Hallo.
1: Hallöchen.
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3: Der Bundestag hat grünes Licht für eine Reform der Notfallversorgung gegeben. Ziel der Pläne ist, dass überlastete Notaufnahmen und Rettungsdienste entlastet werden und Patientinnen und Patienten schneller die richtige Hilfe bekommen. Unter anderem sollen neue sogenannte integrierte Notfallzentren eingerichtet werden. Sie werden zur zentralen Anlaufstelle für hilfesuchende Patienten. Die sollen dort eine erste Einschätzung bekommen, ob sie zum Beispiel ins Krankenhaus oder zum Hausarzt müssen. Auch geplant ist, dass die Notrufnummer 112 und der ärztliche Bereitschaftsdienst unter der 116, 117 enger zusammenarbeiten. Mit der Reform wird außerdem die Finanzierung der Rettungsdienste gesetzlich abgesichert. Als nächstes befasst sich der Bundesrat mit dem Gesetzentwurf. Der Bundestag hat außerdem die Immunität vom SPD-Abgeordneten Adis Ahmetovic aufgehoben. Jetzt hat es Durchsuchungen bei ihm gegeben. Die Staatsanwaltschaft hat sein Bundestagsbüro und 3 Wohnungen durchsuchen lassen. Laut einem Sprecher der Behörde wird gegen Ahmetovic wegen möglicher Beihilfe zu wettbewerbsbeschränkenden Absprachen ermittelt. Dabei handelt es sich um die Verletzung von Geschäftsgeheimnissen. Konkret geht es um die Ausschreibung von einem Klinikgelände in Lehrte bei Hannover. Ahmetovic selber hat über einen Anwalt erklären lassen, er habe sich nichts vorzuwerfen. Er will gegen die Durchsuchungen Beschwerde einlegen. Die Staatsanwaltschaft ermittelt auch gegen 2 weitere SPD-Politiker im Zusammenhang mit der Klinik. Unter anderem gegen SPD-Fraktionschef Steffen Krach in Berlin und Niedersachsens letzten SPD-Fraktionschef Stefan Politze. In den letzten Tagen hat es in der Ukraine Probleme mit dem Satelliten-Internet Starlink gegeben. Jetzt berichten Medien aus der Ukraine, dass die Funktion der militärischen Version von Starlink, Starshield, wiederhergestellt ist. Sie berufen sich auf das Verteidigungsministerium. Das Militär hatte durch die Einschränkungen beim Satelliten-Internet zuletzt von Lücken in der Drohnenabwehr berichtet. Der Botschafter Oleksiy Makayev sagte im Deutschlandfunk, dass Raketen und Drohnen aus Russland später erkannt würden, weil dem Militär wichtige Infos fehlten. Der ukrainische Präsident Volodymyr Zelensky schickte Kritik in Richtung des Unternehmens hinter Starlink. Das ist SpaceX von Elon Musk. Der sagte dazu, dass er nicht für die Probleme verantwortlich sei. Nach Musks Darstellung wird die militärische Version des Systems vom US-Militär kontrolliert. In Albanien haben die Proteste gegen schlechte Zustände an den Hochschulen und gegen die Regierung weitere Städte erreicht. In der Hauptstadt Tirana haben Demonstrierende heute wieder versucht, sich dem Bildungsministerium zu nähern. Die Polizei hat daraufhin Tränengas gegen sie eingesetzt. Gestern wurde das Ministerium schon in Brand gesteckt. Das Parlament in Tirana hat wegen der Gewalt auf den Straßen vorsichtshalber eine Plenarsitzung auf nächste Woche vertagt. In der Stadt Korça warfen Protestler Berichten zufolge Steine und Molotow-Cocktails auf Schulen. Die Proteste laufen jetzt seit 3 Tagen. Auslöser waren hohe Ausbildungskosten, schlechte Studienbedingungen und fehlende Jobperspektiven. Für viele in Albanien geht es aber inzwischen um mehr. Sie werfen der politischen Führung Korruption und Misswirtschaft vor und fordern den Rücktritt von Regierungschef Edi Rama. Der wirft der Opposition vor, für die Proteste verantwortlich zu sein. Das waren die News.
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0: Es ist meistens trocken. Es gibt die ein oder andere Wolke. Okay, oder so Schlierwolken bei mir. Aber auch ein bisschen Sonne. Also man kann durchaus erkennen, dass es einen blauen Himmel gibt. Das Ganze bei Höchstwerten zwischen 15 und 22 Grad. Morgen dann absurderweise ein bisschen nasser, aber auch ein bisschen wärmer bei Höchstwerten zwischen 15 und 24 Grad. Ist, Achtung, beste Aussage, stellenweise Regen möglich.
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0: Wir sprechen gleich darüber, wie wir Konflikte ansprechen. Und das ist, ich habe dieses Gespräch quasi nicht selber vorbereitet und recherchiert. Es fühlt sich trotzdem an für mich wie Betroffenheitsjournalismus, weil ich auch Konflikte eigentlich nicht so gerne leiden mag.
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0: Dafür feiere ich dann immer Kompromisse, wo es eine Win-Win-Situation gibt oder sogar Win-Win-Win, dass 3 Parteien happy sind mit dem Ergebnis. Ist ja auch was Schönes, oder? Auf jeden Fall, wie wir mit Konflikten umgehen und sie besser ansprechen, das besprechen wir hier gleich.

0: Phoebe Bridgers haben wir gehört, Lost Boys hier bei Deutschlandfunk Nova. Seid ihr auch die Leute, die sagen, ach, ist egal. Ja, ich mach das schon so, wie ihr wollt. Ist okay. Ich würde zwar eigentlich lieber gern Pizza essen, aber wenn ihr alle Döner essen wollt, dann ist das schon okay und so. Weil warum soll man sich jetzt darüber streiten, ne? Das ist ja vielleicht auch nicht immer das Schlechteste, aber manchmal ist es doch auch ein bisschen doof, wenn man immer den Konflikt vermeidet. Ja, es sind so zwei typische Gruppen. Einmal die, die sagen, nein, ich möchte das aber so, wie ich haben will. Und dann die, die immer den Konflikt vermeiden. Ja? Und wir wollen darüber sprechen mit Deutschlandfunk Nova-Reporter Christian Schmidt. Was bist du denn für einer?
1: Ich bin eher so auf der Seite Konflikt vermeiden, so People-Pleasing. Ne? Aber alle, die das auch sind, die kennen ja das Gefühl, man ist schon angepisst dann, wenn man irgendwo zugesagt hat, was man nicht möchte, hätte so einen Konflikt schon auch gerne gelöst.
0: Aber du hast ja eben extra recherchiert für uns, wie man es besser machen kann.
1: Ja, weil Schweigen und Aushalten ist halt auch nicht die beste Idee. Das bestätigt auch Sarah Becker. Die ist psychologische Psychotherapeutin in Hamburg.
2: Das Problem ist, dass ich dann wahrscheinlich die Dinge in mich reinfresse, was dazu führt, dass ich die ganze Zeit in so einem Grundstressmodus, in so einem Alarmmodus bin. Und dann kann es dazu führen, wenn es doch mal wirklich zu einer Aussprache kommt, dass ich völlig übertrieben reagiere, dass ich explodiere und damit eigentlich erst recht das erreiche, was ich die ganze Zeit vermeiden wollte.
1: Also wir merken schon, es geht besser.
0: Ja, ich mache mir hier Notizen. Also wie geht's besser?
1: Sich auf jeden Fall klar machen, Konflikte sind ja eigentlich nichts Schlechtes. Ne? Konflikte helfen, Bedürfnisse zu klären. Ja, und dann einfach üben.
2: Man kann mit kleinen Themen anfangen. Zum Beispiel, ich möchte heute Abend lieber zu Hause bleiben, als auszugehen. Oder ich möchte jetzt lieber die Pizza mit Tomaten, anstatt die mit Pilze. Also völlig banale Alltagsdinge, wo man mal üben kann, wie fühlt es sich an, zu widersprechen.
1: Also klein anfangen, dann langsam steigern und was wir Konfliktvermeidenden ja auch oft unterschätzen, unsere Freunde mögen das ja eigentlich, ne? Weil wenn wir immer die sind, die mit so einer leicht angepissten Haltung sagen, ja klar, können wir machen, dann fühlen die das ja auch, dass irgendwas nicht in Ordnung ist, ne? Und viele hätten halt doch lieber, dass sie wissen, woran sie sind. Das gehört ja auch zu einer guten Freundschaft dazu. Das halten die auch aus.
0: Ja, ich wollte gerade sagen, man will ja nicht ständig Zeit mit Leuten verbringen, die immer angepisst sind, weil sie immer nur das machen, was die anderen wollen. Ja, also vielen, vielen Dank auf jeden Fall. 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

Il Civetto, Lazy Tage haben wir gehört und ich möchte, dass ihr hingeht und zwar in Ulm. Also solltet ihr in Ulm wohnen, ich kann es nicht sagen, oder um Ulm herum, dann könnt ihr zu Il Civetto gehen und zwar am Samstag ins Roxy, wenn ihr mir jetzt schreibt 030 85 03 85 03. 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Wir freuen uns sehr. Ihr geht zu Il Civetto. Ich habe ja den zwei Leons quasi von Il Civetto kennengelernt. Die haben mich hier im Studio besucht. Das war sehr schön, sehr nett. Die sind also nicht nur gute Musiker, sondern das sind auch einfach so nette Leute. So kann ich nur empfehlen. Il Civetto, magst du zur Einstimmung, während ihr mir schreibt 030 85 03 85 03 und diesen Samstag dann das hier live erlebt.

0: Ob es wohl eventuell schon 16:30 ist? Ja, tatsächlich, so ist es. Anne Tepper steht bereit am Mikrofon für uns. Hallo.
1: Hallo.
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3: Erstmal drei Meldungen in kurz. Der Bundestag hat das Okay für ein Gesetz zur Einführung der sogenannten digitalen Brieftasche gegeben. In der soll zum Beispiel der Personalausweis auf dem Smartphone gespeichert werden können. Vorher hat das Parlament schon für die Reform der Notfallversorgung gestimmt. Der Plan ist, Notaufnahmen und Rettungsdienste zu entlasten und die Ankündigung vom US-Verteidigungsministerium, eine Hinrichtung live zu streamen, hat in den letzten Tagen für viel Kritik gesorgt. Jetzt hat US-Präsident Trump gesagt, dass es doch keinen Livestream geben soll.
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3: Die Novaya Gazeta ist eine der letzten unabhängigen Zeitungen in Russland. Jetzt meldet die Redaktion, dass ihr Chefredakteur Sergei Sokolov festgenommen wurde. Zurzeit habe man keinen Kontakt zu ihm. Die Novaya Gazeta steht in Russland stark unter Druck, denn sie berichtet immer wieder kritisch über die Regierung. Gegründet wurde die Zeitung 1993, teils mit Geld des früheren sowjetischen Präsidenten Michail Gorbatschow. 2022, kurz nach Beginn des russischen Angriffskriegs auf die Ukraine, entzogen die Behörden der Zeitung die Lizenz. Die meisten Redakteure und Redakteurinnen sind danach nach Lettland ins Exil gegangen und bringen von dort eine Online-Version der Zeitung heraus. Ein kleiner Teil der Redaktion arbeitet aber nach wie vor in Russland und veröffentlicht von dort aus Meldungen im Netz. China und Nordkorea haben eine neue Grenzbrücke eröffnet, 12 Jahre nach ihrer Fertigstellung. Auf der chinesischen Seite versammelten sich hunderte Menschen. Lkw mit Flaggen beider Länder fuhren über die gut 3 Kilometer lange Brücke. Sie führt von Nandong im Nordosten Chinas über einen Fluss nach Sinichu in Nordkorea. Die Brücke ist schon seit 2014 fertig. Die Inbetriebnahme hat sich laut südkoreanischen Medien aber verzögert, weil in Nordkorea noch Anschlussstraßen und Zollanlagen fehlten. Nordkorea ist wegen seiner Atom- und Raketentests weitgehend isoliert. China und Russland sind aber wichtige Partner für das Land. In El Salvador sind in den letzten Jahren Zehntausende Menschen festgenommen worden. Laut Präsident Nayib Bukele könnten viele davon bald vorzeitig aus der Haft entlassen werden. Es geht um Leute, denen Zusammenarbeit mit kriminellen Banden vorgeworfen wird. Bukele sagt, dass das in El Salvador auf so viele Menschen zutrifft, dass ein Großteil der Bevölkerung festgenommen werden müsste. Hintergrund ist, dass Drogenbanden bis vor ein paar Jahren viel Macht hatten und Menschen an vielen Orten gezwungen waren, ihnen zu gehorchen. Laut Bukele sollen sich die Behörden die einzelnen Fälle jetzt noch mal ansehen. Mörder oder Personen, die bei der Beseitigung von Leichen geholfen haben, sollen aber in Haft bleiben. Das waren die News.
2: Das Wetter.
0: Die Sonne scheint und dann kommt wieder eine Wolke und dann scheint aber wieder die Sonne. Es ist meistens trocken bei 15 bis 22 Grad. Morgen dann jedoch plötzlich stellenweise Regen bei Werten zwischen 15 und 24 Grad.
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0: Es ist schon krass, was die KI mittlerweile alles kann. Wenn man in das Rabbit Hole geht und sich damit beschäftigt, ist man so, oh mein Gott, ist ja krass. Ist das krass, was sie alles kann. Aber kann sie auch Torten backen? Wir sprechen drüber hier in 20 Minuten ungefähr.

0: 20 Minuten vor 5 nunmehr.
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2: Brustkrebs ist die häufigste Krebserkrankung bei Frauen. Alle 2 Jahre bekommen Frauen ab 50 ein Mammographie-Screening von der Krankenkasse bezahlt. Der gemeinsame Bundesausschuss hat nun beschlossen, das Screening nächstes Jahr auszuweiten auf jüngere Frauen ab 45 Jahren. Das Screening wird schon lange kontrovers diskutiert. Das Science Media Center Deutschland hat Fachleute befragt, wie sinnvoll es für die jüngeren Frauen ist. Die sagen, da sollte man abwägen. Statistisch gesehen ist Brustkrebs mit Ende 40 seltener als in späteren Jahren. Trotzdem zeigen Studien, dass die Früherkennung auch in dieser Altersgruppe die Gefahr, an Brustkrebs zu sterben, grundsätzlich senkt. Es kann aber öfter zu falschen Diagnosen kommen. Das Brustgewebe ist noch dichter und kann nicht so gut durchleuchtet werden. Ein weiterer Streitpunkt, die Strahlenbelastung. Sie ist für die jüngeren Frauen größer als für die älteren. Dadurch steigt wiederum das Risiko für Krebs. Die befragten Fachleute meinen aber, dass der Nutzen des Screenings dieses Risiko bei Frauen zwischen 45 und 50 überwiegt. Anderen zu helfen ist ein universelles Verhalten von Kindern. Aber wie Kinder einander helfen, da gibt es feine kulturelle Unterschiede. Das zeigt eine Studie im Fachmagazin PNAS. Für die wurden Kinder aus

0: 2 Meter in 3 Jahren, so viel ist der Mont Blanc seit seiner letzten Vermessung gewachsen. Der höchste Berg der Alpen ist nun offiziell gut 4807 Meter hoch. Berge selbst wachsen eigentlich nicht so schnell. Den Unterschied macht, wie viel Schnee und Eis auf der Spitze liegt. Und das war bei der neuesten Messung eben deutlich mehr als vor 3 Jahren. Vergleicht man die Höhe nur mit dem letzten Jahr, ist die Schneedecke aber schon ein ganzes Stück geschmolzen, um mehr als 1 Meter. Der Mont Blanc wird seit 2001 alle paar Jahre vermessen, vor allem um zu beobachten, wie sich der Klimawandel auf die Alpen auswirkt. Aktuell ist der Mont Blanc so hoch wie Ende des 19. Jahrhunderts. Ein Gletscherforscher sagt, dass der Klimawandel den Gipfel zurzeit noch nicht besonders stark beeinflusst.
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0: Holly Humberstone, Too Cute to be Lonely. Ich spreche diesen Titel so langsam aus, weil ich darüber nachdenke, wie ich das finde. Aber andererseits, man muss ja nicht alles immer irgendwie finden. Hier ist Deutschlandfunk Nova. Hallo. Die KI, die nimmt uns ja die Jobs weg, ne? Das heißt es ja in sehr vielen Branchen tatsächlich. Und jeder, der sich mal damit beschäftigt hat, der kann sehen, was KI schon alles kann. Das ist faszinierend und erschreckend gleichermaßen. Diese Gefahr besteht aber noch, Stand jetzt, nicht im Handwerk. Das gilt erstmal als ziemlich sicher. Nehmen wir mal zum Beispiel das Backhandwerk. Eine Sahnetorte backt die KI noch nicht.
1: Auf gar keinen Fall. Nein, natürlich nicht. Das wird auch so schnell nicht passieren. Und da sind wir natürlich auch sehr, sehr dankbar drüber.
0: Sagt Sarah Hoffmann. Sie ist Konditormeisterin in Hessen und Vorsitzende der Junioren des Handwerks. Und sie arbeitet in einem Familienbetrieb, der jetzt in die fünfte Generation geht.
1: Das Ganze heißt ja auch Handwerk und nicht KI-Werk. Von daher sind wir da, glaube ich, ziemlich safe, dass wir mit unseren Händen immer weiter arbeiten können und dürfen, da ich bin sehr überzeugt davon, dass die KI nicht so schnell die Feinfühligkeit und Hände ersetzen wird. Und das ist auch meiner Meinung nach der größte Unterschied zur KI.
0: Also Sarah meint, KI wird das Handwerk zwar nicht ersetzen, aber die KI kann auch hier ja super nützlich sein. Und zwar bei allem, was eben drumherum gemacht werden muss.
1: Vor allem in den Bürobereichen und in den Verwaltungsbereichen und auch in den administrativen Bereichen. Und es ist aber tatsächlich so, dass in der reinen Produktion, also wirklich in dem produktiven Gewerk oder in dem produktiven Gewerbe, da wird es nur bis zu einem gewissen Punkt unterstützen können.
0: Also bei der Bürokratie hilft die KI, bei der Buttercreme nicht. Sarah hat uns noch mehr dazu erzählt, zum Beispiel wie es ist, einen Familienbetrieb zu übernehmen und wie da die KI eben helfen kann. Könnt ihr alles nochmal ganz in Ruhe nachhören in der Deutschlandfunk-App.

0: 17 Uhr ist es und Klaus Jansen sagt uns jetzt, was wir so in der letzten halben Stunde verpasst haben. Hallo.
1: Hi, Diana.
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3: Die Notfallversorgung in Deutschland soll besser werden. Der Bundestag hat für eine Reform des Systems gestimmt. Union, SPD und Grüne waren dafür, AfD und die Linkspartei haben sich enthalten. Ziel der Pläne ist, dass Patientinnen und Patienten schneller die richtige Hilfe kriegen und überlastete Notaufnahmen und Rettungsdienste entlastet werden. Dafür sind an ausgewählten Krankenhäusern neue Notfallzentren geplant. Patienten sollen dort eine erste Einschätzung bekommen, ob sie zum Beispiel ins Krankenhaus oder zum Hausarzt müssen. Gesundheitsminister Carsten Lindemann von der CDU hat im Bundestag gesagt, das Gesundheitssystem werde durch die Reform effizienter, auch bei den Kosten. Die Opposition warnte vor einer Überlastung von Hausarztpraxen und kritisierte, dass die Arbeitsbedingungen im Rettungsdienst schlecht bleiben. Die USA wollen Anfang Dezember einen verurteilten Amokläufer hinrichten. Einen angekündigten Livestream davon wird es aber nicht geben. US-Präsident Donald Trump schreibt auf seiner Plattform, dass das Ereignis nicht übertragen werde. An den Livestream-Plänen hatte es massive Kritik gegeben, international aber auch in den Reihen von Trumps Republikanern. Vizepräsident J.D. Vance hatte erklärt, er werde sich die Hinrichtung nicht anschauen. US-Verteidigungsminister Pete Hegseth hatte die Übertragung letzte Woche angekündigt. Danach hatte unter anderem die EU Social-Media-Betreiber davor gewarnt, die Hinrichtung zu übertragen. Der verurteilte Nidal Hassan soll durch ein Erschießungskommando getötet werden. Er hatte 2009 auf einem Militärstützpunkt 13 Menschen getötet und war deswegen zum Tode verurteilt worden. Die Ukraine hat die umstrittene Energiewaffenruhe mit Russland für beendet erklärt und wieder Ölanlagen in Russland angegriffen. Laut dem russischen Verteidigungsministerium gab es ein Feuer in einer Ölraffinerie in der Region Ryazan nach ukrainischen Drohnenattacken. Vorher hatte die Ukraine sich nach eigenen Angaben an die von US-Präsident Donald Trump ausgerufene Feuerpause gegen Energieanlagen gehalten, Russland aber nicht. Der ukrainische Präsident Volodymyr Zelensky hat gesagt, dass es mit dieser Zurückhaltung jetzt vorbei ist. Bei russischen Drohnenangriffen in der Ukraine wurden laut Zivilschutz währenddessen mindestens 3 Menschen getötet. Die EU-Außenbeauftragte Kaja Kallas hat die ukrainischen Angriffe auf russische Energieanlagen verteidigt. Sie hat beim EU-Gipfel in Brüssel gesagt, es sei der richtige Weg für die Ukraine, Russland, die Geldquelle für den Krieg abzuschneiden. Auf Musikplattformen gibt es immer mehr Songs, die mit künstlicher Intelligenz erstellt wurden. Oft können Hörerinnen und Hörer das gar nicht erkennen. YouTube will deshalb solche Songs bald kennzeichnen. Die Hinweise sollen erstmal bei YouTube Music auftauchen, später auch in der normalen YouTube-App. Dabei geht es um Songs, die komplett mit KI erstellt wurden, aber auch um Musik, die mithilfe der Technik verändert wurde. Andere Anbieter machen das schon ähnlich. Spotify kennzeichnet zum Beispiel Artist-Profile, bei denen KI eine Rolle spielt. Apple verlangt von seinen Musikpartnern, dass sie KI-generierte Songs markieren. Und so sollen Nutzerinnen und Nutzer besser erkennen, wo KI bei der Musik mitmischt. Das waren die News.
2: Das Wetter
0: ist durchwachsen, also bewölkt und sonnig immer im Wechsel. Wird es schon dunkel? Nö, eigentlich nicht. Also das Ganze bei Höchstwerten zwischen 15 und 22 Grad. Heute Morgen dann eine höhere Wolkendichte, also sprich mehr Wolken, stellenweise auch immer mal wieder ein bisschen Regen, bei 15 bis 24 Grad dann.
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0: Es ist eine Notfallreform beschlossen worden. Was das genau bedeutet, klären wir hier gleich.
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0: Wer im Krankenhaus in die Notaufnahme kommt, der hofft ja darauf, im Notfall natürlich schnelle Hilfe zu bekommen. Logisch. Deswegen ist man ja da in der Notaufnahme. Da kann es um Leben und Tod gehen. Das Problem ist aber, viele Notaufnahmen sind komplett überlastet. Das will die Politik schon länger ändern. Und heute hat der Bundestag eine Reform der Notversorgung beschlossen. Jan Bungertz aus unserer Nachrichtenredaktion. Was ist denn genau das Ziel?
1: Tja, letztlich, dass die Notaufnahmen und auch die Rettungsdienste wieder so arbeiten können, wie sie eigentlich gedacht sind, heißt, den Menschen, die wirklich einen medizinischen Notfall haben, schnell zu helfen. Und das bedeutet insbesondere, dass leichtere Fälle gar nicht erst in der Notaufnahme landen.
0: Kommen die Probleme daher, dass da viele Menschen quasi mit leichteren Problemen sind?
1: Also auffällig ist erstmal, die Zahl der Patientinnen und Patienten in den Notaufnahmen ist stark gestiegen. 2024 gab es dort laut Statistikamt rund 13 Millionen ambulante Behandlungen, ist ein Rekordwert. Und laut der Gesellschaft für Notfallmedizin sieht sich dadurch fast jede zweite Notaufnahme in Deutschland überlastet. Auch wegen Personal- und Bettenmangel auf anderen Stationen. Aber ja, Bundesgesundheitsminister Carsten Lindemann sagt, dass bestimmte Fälle eigentlich nicht in die Notaufnahme gehören.
2: Grob ein Drittel der Menschen, die die Notaufnahme aufsuchen, sind nach Einschätzung der Notfallmediziner kein wirklicher Notfall.
1: Und das sind zum Beispiel Patienten mit kleineren Problemen, chronischen Erkrankungen oder sogar sowas wie Einsamkeit.
0: Aber wie soll das gelöst werden?
1: Ja, da orientiert man sich jetzt unter anderem an den Niederlanden und Dänemark, um die Patienten besser zu steuern. Konkret heißt das unter anderem der Notruf. 112 wird digital mit dem ärztlichen Bereitschaftsdienst vernetzt. Der ist auch bisher schon unter der 1116 1117 erreichbar und soll in akuten Fällen außerhalb der Öffnungszeiten von Haus- oder Kinderarzt helfen.
0: Ändert sich dann an den Nummern was?
1: Nee, die Nummern bleiben. Im Hintergrund soll aber eine vernetzte Gesundheitsleitstelle die Anrufenden an eine passende Praxis vermitteln oder doch in eine Notaufnahme schicken. Außerdem sollen neue Notfallzentren an Krankenhäusern als weitere Anlaufstelle dienen. Die Kliniken sollen digitaler werden, um die aktuelle Auslastung zum Beispiel zu zeigen. Mehr Telemedizin soll unnötige Rettungsfahrten vermeiden. Ja, und das Geld kommt dafür aus dem Milliarden-Sondertopf für die Infrastruktur.
0: Okay, das klingt ja erstmal gut. Wie kommen die Pläne so an?
1: Auch erstmal positiv, durchaus über Parteigrenzen hinweg. Der AfD gehen die Pläne zur besseren Patientensteuerung aber nicht weit genug.
3: In geeigneten Fällen sollen sie sogar direkt in Arztpraxen statt ins Krankenhaus gebracht werden können. Das kann durchaus sinnvoll sein. Aber woher um alles in der Welt sollen die zusätzlichen Ärzte denn kommen?
1: Ja, ein weniger eingeschränktes Lob kam von einer anderen Oppositionspartei, den Grünen.
4: Nach 6 Jahren intensiver fachlicher politischer Auseinandersetzungen beschließen wir endlich eine grundlegende Reform der Notfallversorgung. Und das ist gut für dieses Land.
1: Ja, abstimmen muss allerdings noch der Bundesrat. Und eine Baustelle bleiben wohl erstmal die Rettungsdienste, weil dafür Land und Kommunen zuständig sind, kritisieren Fachleute schon länger, dass es da zersplitterte Zuständigkeiten gibt. Und dazu läuft inzwischen sogar eine Klage vor dem Bundesverfassungsgericht für einheitlichere Standards.
0: Trotzdem, die Notfallversorgung in Deutschland soll wieder besser werden mit weniger überlasteten Notaufnahmen. Und dafür werden Patienten bald gezielter gesteuert. Die Information hatte Jan Bungertz aus der Nachrichtenredaktion. Vielen Dank dafür.

0: Jungle haben wir gehört. Move Like You Do bei Deutschlandfunk Nova. Angela Merkel hat knapp 80 Schülerinnen und Schüler aus ganz Deutschland getroffen und diesmal haben die Jugendlichen die Fragen gestellt. Gestern ist bei unserem Schwesterprogramm Deutschlandfunk Kultur die vierteilige Gesprächsreihe Merkel Unplugged gestartet und da ging es unter anderem erstmal um Kompromisse.
1: Dass man eigentlich nach dem Kompromissschließen immer ein bisschen unglücklich ist, weil man nie 100% gekriegt hat von dem, was man sich vorgestellt hat. Und dieses Unglück muss man aushalten. Wenn alle gleich unglücklich sind, dann hat man eigentlich einen guten Kompromiss gefunden.
0: Spannend ist oder war auch vor allem, wie offen Merkel auf die Fragen so reagiert. Also bezieht sie wirklich Klarstellung?
1: Die Parteien, jetzt nehmen wir meine Partei, die CDU, aber auch die SPD, alle reden meiner Meinung nach viel zu viel über die AfD und überlegen viel zu wenig, was sie denn für ein Angebot machen.
0: Die Gespräche, die dauern jeweils 90 Minuten und eine Stunde davon wird veröffentlicht und der Rest bleibt vertraulich. Und die erste Folge, die ist seit gestern in der Deutschlandfunk-App zu hören. Könnt ihr also jetzt sofort dort hören und läuft morgen dann bei Deutschlandfunk Kultur auch im Radio. Also 60 Minuten Merkel unplugged in der Deutschlandfunk-App jetzt schon zu hören. Viel Spaß!

0: 17 Uhr und gleich 31 Minuten schon und deswegen allerhöchste Eisenbahn. Anne Zuber ist für euch am Mikrofon. Hallo.
1: Hallo.
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1: Erstmal drei Meldungen in kurz. Der Bundestag hat das Okay für ein Gesetz zur Einführung der sogenannten digitalen Brieftasche gegeben. In der soll zum Beispiel der Personalausweis auf dem Smartphone gespeichert werden können. Vorher hat das Parlament schon für die Reform der Notfallversorgung gestimmt. Der Plan ist, Notaufnahmen und Rettungsdienste zu entlasten. Und Bundeswirtschaftsministerin Reiche muss ein Video mit einem Antisemitismusvorwurf gegen die Linkspartei vorerst aus dem Internet nehmen. Das Bundesverfassungsgericht gab einen Eilantrag der Linken statt.
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1: Der norwegische Staatsfonds ist der größte der Welt und gilt als Vorreiter für ethisch faire Investitionen. Auch Unternehmen, die an der Produktion von Atomwaffen beteiligt sind, sind ausgeschlossen, zum Beispiel Airbus oder Boeing. In Zukunft könnte sich das ändern. Die Ethikkommission des Fonds hat vorgeschlagen, auch in Atomwaffenhersteller zu investieren, wenn sie in einem Land sitzen, das mit Norwegen verbündet ist und im Sinne des Atomwaffensperrvertrags handeln. Die Kommission begründet das mit Sicherheitsaspekten. Sie sagt, es sei paradox, dass der Fonds nicht in Unternehmen investieren dürfe, die wichtig sein könnten für Norwegens Sicherheit. Die Regierung in Oslo muss jetzt darüber entscheiden, ob sie die Empfehlung umsetzt. Der norwegische Staatsfonds verwaltet aktuell mehr als 2 Billionen Euro. Er arbeitet mit Geld aus der norwegischen Öl- und Gasförderung und soll zukünftige Generationen absichern, wenn die Öl- und Gasreserven zu Ende gehen. Die irische Autorin Sally Rooney verkauft ab sofort keine Bücher mehr in Großbritannien. Hintergrund ist, dass sie die pro-palästinensische Gruppe Palestine Action unterstützt, auch finanziell. Palestine Action gilt in Großbritannien als Terrororganisation und ist dort verboten. Die Gruppe zu unterstützen wird deshalb als Straftat gewertet. Rooneys Verlag sagt, dass er der Autorin deshalb keine Einnahmen mehr aus ihren Buchverkäufen überweisen kann, ohne selbst Konsequenzen zu befürchten. Beide, der Verlag und die Autorin, haben deshalb beschlossen, die Bücher in Großbritannien aus dem Verkauf zu nehmen. Palestine Action wirft Israels Regierung einen Völkermord im Gazastreifen vor. Menschenrechtsorganisationen kritisieren das Verbot der Gruppe als Bedrohung für die Meinungsfreiheit. In Kolumbien hat es erste große Proteste gegen den neuen Präsidenten Abdelardo de la Espriella gegeben. Die Demos fanden in allen größeren Städten des Landes statt. Dazu aufgerufen hatten Gewerkschaften, Oppositionsparteien und Studierende. Sie kritisieren, dass die Regierung die Rechte von Arbeitnehmerinnen und Arbeitnehmern zuletzt massiv geschwächt hat. De la Espriella ist seit gut 2 Monaten im Amt. Er sagte, dass er gewaltfreien Protest zulassen wird. Er hat aber auch ein Dekret unterschrieben, wonach die Polizei bei Gewalt oder Blockaden ohne vorherige Gesprächsversuche eingreifen kann. Das waren die News.
2: Das Wetter.
0: Werte zwischen 15 und 22 Grad. Es ist sonnig und es ist bewölkt und meist trocken. Morgen jedoch könnte es Regen geben, stellenweise bei Höchstwerten zwischen 15 und 24 Grad. Ansonsten alles gleich, also Sonne und Wolken im Wechsel.
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0: Aber Regen im Herbst ist zu begrüßen.

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0: Edwin Rosen Kontrollverlust, haben wir gehört. Ist es wahr? Leute, muss euch was sagen. Die Schaltsekunde wird abgeschafft. Aber alles eins nach dem anderen. Die ganze Geschichte jetzt von Anne Tepper.
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2: Lange zeigte Menschen die Sonne an, wie spät es ist. Mittlerweile haben das Atomuhren übernommen. Sie bringt nichts aus dem Takt. Wie hoch die Sonne steht, hat dagegen mit der Erdrotation zu tun und die schwankt. Damit die Atomzeit nicht zu sehr vom Stand der Sonne abweicht, hat sie bisher alle paar Jahre eine Sekunde dazu bekommen. Genau diese Schaltsekunde hat die Generalkonferenz für Maß und Gewicht aber jetzt abgeschafft. Das Problem, die Schaltsekunde kann Computersysteme durcheinander bringen, auch von kritischer Infrastruktur. Richtig dringlich ist das Problem geworden, weil die Erde sich seit ein paar Jahren nicht langsamer, sondern schneller dreht. Darum müsste bald wohl eine Sekunde abgezogen werden. Und es war völlig unklar, ob das ohne Störung ginge. In Zukunft wird also unsere Uhrzeit stärker vom Stand der Sonne abweichen. Fachleute sagen aber, dass das noch für lange Zeit keine Auswirkungen auf unseren Alltag haben wird. Wenn eine weibliche Maus sich verletzt, dann heilt ihre Haut schneller als die von einer männlichen Maus. Das liegt daran, dass weibliche Mäusestammzellen bei der Hautreparatur koordinierter vorgehen als die von Männchen. Mit einer speziellen Mikroskopiertechnik haben Forschende die Haut von Mäusen 5 Monate lang beobachtet. Im Fachmagazin Nature beschreiben sie, wie sich die äußere Schicht der Haut ständig erneuert. Stammzellen werden über mehrere Teilungsprozesse zu fertigen Hautzellen. Weibliche Stammzellen entwickeln sich oft parallel zueinander. Männliche Stammzellen haben eher ihren jeweils eigenen Rhythmus. Verantwortlich dafür sind die Sexualhormone. Die Stammzellen von kastrierten

0: Der Vogel des Jahres wird seit 1971 gewählt und soll auf gefährdete Arten aufmerksam machen. Mittlerweile wird online abgestimmt. Die Mehlschwalbe setzte sich mit 45% gegen Trauerschnäpper, Kolkrabe, Wasseramsel und Kranich durch. Es ist schon ihr zweiter Titel.
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0: Kennt ihr das, wenn man sich so mit Freunden trifft und so und dann tauscht man so komische Dinge aus seinem Leben aus, um sich einander näher zu fühlen? So nach dem Motto, hey, kennst du das, wenn ... Chrissy, hallo.
1: Hallo, jetzt bin ich gespannt. Was
0: ich hatte eben einen so lustigen Gedanken und zwar habe ich heute Morgen etwas gemacht, was ich sonst nie mache, nämlich ich habe mir ein Brötchen geschmiert. Ich hatte noch ein Brötchen zu Hause und ich habe mir ein Brötchen geschmiert.
1: Etwas, was ich sonst nie mache.
0: Ja, weil normalerweise gehe ich einfach zum Supermarkt, hole mir irgendwas und schmiere es mir dann hier oder keine Ahnung. Ja. Mhm. Aber ich habe mir also ein Brötchen vorbereitet, so richtig schön mit Tupperdose und wie sich das gehört. Und dann habe ich das vorhin ausgepackt und das war so gesapscht, so, weißt du, da war so Gurke drauf und so Rotkohlsalat und das war so richtig so ein bisschen so matschig und ich fand's voll geil. Ich weiß aber, dass voll viele das richtig eklig finden. Auf welcher Seite stehst du?
1: Also ich sag mal, ich find's schon auch geiler, wenn das Brötchen, was frisch vom Bäcker kommt, dann auch noch knusprig ist.
0: Ja, okay, meins war eh nicht mehr frisch, von daher war da Hopfen und Malz verloren.
1: Nee, also Brötchen muss schon knusprig sein. Wenn okay. Die Brötchen weich werden, aus welchem Grund auch immer, finde ich richtig traurig.
0: Dagegen?
1: Bin ich absolut dagegen. Ja. Ich bin auch eine große Auftoasterin. Ja. Also auch Brot habe ich gar keine Verträge mit, esse ich eine ganze Woche dran, aber wird ab Tag 2 auf jeden Fall aufgetoastet.
0: Hat sie keine Verträge mit. Okay, haben wir das auch geklärt. Also ich hätte das auch nicht gedacht, dass ich das mag, aber ich dachte so vorhin, ey, besser sapschig als trocken. Dachte ich so. Wollte ich kurz mit euch allen teilen.
1: Ja, stimmt auch wieder.
0: Mit euch allen und mit Chrissy. Also von daher, gut.
1: Aber es schmeckt halt dann auch schon halb verdaut, ne?
0: Ich finde es ganz geil. Ich weiß das. Siehst du, wir sind uns jetzt alle...
1: Na, du bist auf deine Kosten gekommen. Das ist das Wichtigste.
0: Absolut. Wir sind uns jetzt alle näher gekommen. Also wie ist es bei euch? 030 85 03 85 03. Sapschige Brötchen, ja oder nein? Ich bin raus, sage guten Appetit und viel Spaß mit Chrissy hier ab 6.

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0: Da habe ich aber ganz schnell zugeschlagen, sage ich euch, bei Provinz, als die nicht nur diesen Song rausgebracht haben, sondern damit ja auch eine Tour für kommenden Herbst angekündigt haben, weit im Voraus. Aber da habe ich direkt zugeschlagen, weil das letzte Konzert, es war so schön, Leute, es war wirklich sehr, sehr schön. Also, wenn ihr da könnt, checkt doch mal die Termine ab, dann holt ihr euch da auch mal ein kleines Ticket, würde ich vorschlagen. Vorher hören wir aber mit gespitzten Ohren zu, was Klaus Jansen uns jetzt zu berichten hat. Hi!
1: Hi.
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3: Bundeswirtschaftsministerin Katharina Reiche von der CDU muss ein Instagram-Video aus dem Netz nehmen, das einen Antisemitismusvorwurf gegen die Linkspartei enthält. Das hat das Bundesverfassungsgericht entschieden und hat einen Eilantrag der Linken stattgegeben. Der Clip war nach dem Wahlsieg der Linkspartei in Berlin auf dem Instagram-Profil des Wirtschaftsministeriums veröffentlicht worden. Darin sprach Reiche über eine Partei, die, Zitat, Antisemitismus offen lebt. Die Linke hatte Reiche eine Frist gesetzt, das Video zu entfernen, die ließ das Ministerium aber verstreichen. In ihrem Antrag vor dem Bundesverfassungsgericht hatte die Partei argumentiert, Reiche habe sich als Ministerin an das Neutralitätsgebot zu halten. Final entschieden ist die Sache mit dem Eilantrag aber noch nicht. Das Hauptverfahren soll erst später starten. Der Bundestag hat grünes Licht für eine Reform der Notfallversorgung gegeben. Ziel der Pläne ist, dass überlastete Notaufnahmen und Rettungsdienste entlastet werden und Patientinnen und Patienten schneller die richtige Hilfe kriegen. Unter anderem sollen in bestimmten Kliniken neue sogenannte integrierte Notfallzentren eingerichtet werden. Sie werden zur zentralen Anlaufstelle für hilfesuchende Patienten. Sie sollen dort eine erste Einschätzung bekommen, ob sie zum Beispiel ins Krankenhaus oder zum Hausarzt müssen. Auch geplant ist, dass die Notrufnummer 112 und der ärztliche Bereitschaftsdienst unter der 116-117 enger zusammenarbeiten. Mit der Reform wird außerdem die Finanzierung der Rettungsdienste gesetzlich abgesichert. Als nächstes befasst sich der Bundesrat mit dem Gesetz. Die Städte und Gemeinden in Deutschland haben letztes Jahr so viel Gewerbesteuer eingenommen wie noch nie. Laut dem Statistischen Bundesamt waren es insgesamt mehr als 76 Milliarden Euro, eine Milliarde mehr als im Jahr davor. Das war ein Plus von 1,5%. Damit sind die Gewerbesteuereinnahmen das fünfte Jahr in Folge gestiegen. Die Entwicklungen waren allerdings regional ziemlich unterschiedlich. In 11 Bundesländern gab es ein Plus, das stärkste in Schleswig-Holstein und im Saarland mit jeweils 13% mehr. In 5 Bundesländern gab es dagegen ein Minus bei der Gewerbesteuer, vor allem in Bremen mit 12% weniger. Beim Weltfußballverband FIFA ist eine Krisensitzung zu Präsident Gianni Infantino ergebnislos geblieben. Es war das erste große FIFA-Treffen mit Infantino, seitdem er im Sommer einen stark kritisierten Plan vorgestellt hatte, die Fußball-Weltmeisterschaft für Investoren zu öffnen. Nach der Sitzung in Zürich sagte der Chef vom Deutschen Fußballbund Bernd Neuendorf, man habe Infantino viele kritische Fragen gestellt, es habe aber keine befriedigenden Antworten gegeben. Die Kritik an Infantino kommt vor allem aus Europa. Hier wird Infantinos Rücktritt gefordert. Weltweit ist der Zuspruch aber weiter groß, zum Beispiel in Afrika. Im März steht die nächste FIFA-Präsidentenwahl an. Bis jetzt hat Infantino keinen Gegenkandidaten. Seine Kritiker haben noch einen guten Monat Zeit, einen Kandidaten aufzustellen. Und das waren die News.
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0: Da gibt es große Temperaturunterschiede heute Nacht. Es geht runter bis auf 13 Grad im Nordwesten und Westen und bis auf 1 Grad im Rest von Deutschland. Da, wo es wärmer ist, gibt es auch mehr Wolken. Und da, wo es kälter ist, ist es dementsprechend auch klarer. Und das heißt, es kann Nebel geben. Morgen ist dann auch Schluss mit Altweibersommer, zumindest im Nordwesten und Westen. Da sind viele Wolken und nahe der Nordsee auch mal Regen unterwegs. Im Rest von Deutschland kann es aber noch mal sonnig werden. Insgesamt 15 bis 24 Grad.
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0: Hi, hi. Also früher war das ja irgendwie mehr so ein Reiche-Leute-Ding, ne? Aber heute ist Koks voll die Alltagsdroge geworden, ne? Anscheinend. Also zugegebenermaßen in meinem Umfeld spielt es jetzt nicht so eine Rolle, aber gefühlt in allen Serien, die in den letzten Jahren neu rausgekommen, ist es total normal, dass sich da ständig irgendwer irgendwo eine Line ballert. Im Deutschrap geht es auch ständig darum, irgendwelche Nasen wegzumachen. Und auch wer auf Partys unterwegs ist, der sieht nicht selten Leute, die plötzlich irgendwo in der Ecke stehen, und sich so einen Schlüssel mit Koks unter die Nase halten. Gründe dafür sind ein steigendes Angebot und sinkende Preise. Sprechen wir gleich genauer drüber in circa 10 Minuten.
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0: I would be rich. Bei Deutschlandfunk Nova. Viertel nach sechs ist es gleich und wir sprechen jetzt hierüber.
1: Oh, wie schön.
0: Kokain. Ja, Kokain oder Koks ist eine der lukrativsten Einnahmequellen beim organisierten Verbrechen. Und es wird immer mehr davon nach Europa geschmuggelt.
2: Es ist noch nie in der Geschichte der Drogen so viel Kokain nach Europa gekommen wie zum heutigen Tag. Und das quasi, obwohl wir eine Kokainwelle erleben, die schon seit vielen, vielen Jahren läuft und die uns jedes Jahr neue Rekorde beschert hat.
0: Das sagt NDR-Investigativreporter Benedikt Strunz. Der recherchiert seit Jahren zum Thema internationaler Drogenhandel. Und da hat sich was verschoben. Es gibt neue Routen, den sogenannten Kokain-Highway zum Beispiel.
2: Der Kokain-Highway ist ein Gebiet zwischen den Azoren, Madeira, Portugal und Spanien. Also ein riesiges, wirklich riesiges Seegebiet. Und da läuft es jetzt so ab, es kommen große Schiffe von Lateinamerika rübergefahren mit Kokain an Bord. Und diese Schiffe, Frachter, teilweise auch U-Boote, teilweise Fischerschiffe, übergeben dann das Kokain an Speedboote. Und dann geht es eben mit Highspeed Richtung europäische Küste.
0: Ja, und diese Speedboote sind halt so schnell unterwegs, dass die normale Polizei da oft überhaupt nicht hinterherkommt. Das Zeug landet dann also in Europa und wird auch immer mehr konsumiert, vor allem von jungen Erwachsenen. Bei den 18- bis 25-Jährigen hat sich der Kokskonsum in den letzten 10 Jahren in Deutschland verdreifacht. Das hat vielleicht auch was mit den Preisen zu tun, denn Koks ist inzwischen viel, viel billiger geworden.
3: Wenn man sich vor Augen führt, dass in Großstädten ein Maß Bier oder ein Hefeweizen teurer ist als eine Konsumeinheit Koks, also als eine Line, ja, da wird schon klar, wie groß das Problem ist.
0: Das sagt Christian Schwöder vom Bundeskriminalamt. Der kämpft mit seinem Team gegen diese Drogenschwemme. 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

0: Schüttel deinen Speck bei Deutschlandfunk Nova. Man muss ja jetzt wirklich auch nicht immer seinen eigenen Kopf durchsetzen, ne? Aber nie auf seine eigenen Wünsche zu beharren oder dem anderen auch mal die eigene Meinung zu sagen, das ist natürlich auch nicht gut. People-Pleaser kennen das, die sagen basically zu allem ja, selbst wenn sie nein meinen und sind dann eigentlich eine tickende Zeitbombe.
1: Das Problem ist, dass ich dann wahrscheinlich die Dinge in mich reinfresse, was dazu führt, dass ich die ganze Zeit in so einem Grundstressmodus, in so einem Alarmmodus bin. Und dann kann es dazu führen, wenn es doch mal wirklich zu einer Aussprache kommt, dass ich völlig übertrieben reagiere, dass ich explodiere und damit eigentlich erst recht das erreiche, was ich die ganze Zeit vermeiden wollte.
0: Das sagt Sarah Becker, die ist psychologische Psychotherapeutin in Hamburg. Und damit man das besser hinkriegt, dass sich das gar nicht erst so anstaut, sollten wir uns erstmal klar machen, dass Konflikte nicht immer per se was Schlechtes sind, sondern sie helfen, Bedürfnisse zu klären. Also People-Pleaser, eure Hausaufgabe ist, genau das jetzt mal zu üben. Und dafür kann man auch erstmal mit Kleinigkeiten anfangen.
1: Zum Beispiel, ich möchte heute Abend lieber zu Hause bleiben, als auszugehen. Oder ich möchte jetzt lieber die Pizza mit Tomaten, anstatt die mit Pilze. Also völlig banale Alltagsdinge, wo man mal üben kann, wie fühlt es sich an, zu widersprechen.
0: Also klein anfangen, langsam steigern. Und by the way, andere Leute mögen sowas tatsächlich. Weil wenn wir immer die sind, die mit so einer leicht angepissten Haltung sagen, ja, okay, ja klar, können wir so machen, dann checken die anderen das ja in der Regel auch, dass irgendwas nicht so richtig stimmt. Und viele hätten es halt dann doch lieber, dass sie wissen, woran sie sind. Und es gehört ja zu einer guten Freundschaft auch dazu. Also das sollte so eine Freundschaft aushalten, dass wir da ehrlich miteinander sind.

0: Muramasa und A$AP Rocky, Lovesick bei Deutschlandfunk Nova. 18.30 Uhr ist es und wir gucken jetzt ein bisschen hinaus in die Welt mit Anne Zuber. Hi!
1: Hallo!
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3: In Großbritannien sorgen gerade Videos von Mitgliedern der rechtspopulistischen Partei Reform UK für Empörung. Eine Fernsehdoku zeigt, wie sich Kandidaten und Ratsmitglieder der Partei offen rassistisch äußern. Zum Beispiel wurden schwarze Kinder wörtlich als Tiere bezeichnet und asiatische Menschen als Parasiten. Für die Doku hatte ein TV-Team Politikerinnen und Politiker von Reform UK mehrere Monate lang begleitet. Die regierende Labour-Partei hat die Äußerungen als extremen Rassismus verurteilt. Die Vorsitzende sagt, dass die Partei das nicht mehr als Einzelfälle abtun könne. Ein Sprecher von Reform UK sagt, dass die Partei Untersuchungen eingeleitet und Leute suspendiert hat. Reform UK hatte in Großbritannien lange in Umfragen geführt, ist aber zuletzt etwas abgerutscht wegen mehrerer Finanz- und Spendenaffären. Außerdem hat die Partei Konkurrenz bekommen von einer neuen Partei, die noch weiter rechts steht. In Istanbul sind bei schweren Regenfällen und Überschwemmungen mindestens 3 Menschen ums Leben gekommen. Unter anderem starb ein 14-Jähriger an einem Stromschlag. 4 Menschen werden nach Angaben der Behörden noch vermisst. Viele Häuser und Geschäfte stehen unter Wasser, Straßen wurden überflutet oder von Erdrutschen blockiert, Flüge nach Istanbul wurden gestrichen. Hunderte Menschen waren in ihren Wohnungen oder Autos eingeschlossen. Rettungskräfte mussten sie mit Booten oder Radladern befreien. Istanbuls Gouverneur hat von den schwersten Regenfällen seit 80 Jahren gesprochen, weil es auch in den nächsten Tagen weiter regnen soll, haben die Behörden die Menschen dazu aufgerufen, nur im Notfall aus dem Haus zu gehen. Die Schulen bleiben bis Ende der Woche geschlossen. In Frankreich stehen in einem halben Jahr Präsidentschaftswahlen an. Die Regierung warnt schon jetzt vor Einmischung aus dem Ausland. Außenminister Jean-Noël Barrot wirft US-Milliardär Elon Musk vor, über seine Plattform X eine Mobbing-Kampagne gegen europäische Politikerinnen und Politiker zu fahren. Musk verbreitet mit seiner großen Reichweite immer wieder falsche Infos. Er hatte zusammen mit US-Präsident Donald Trump behauptet, die Schülerproteste in Frankreich hätten mit einer angeblichen Massenmigration zu tun. Den Protestierenden geht es aber eigentlich darum, dass die Politik jahrelang viele Schulen hat verkommen lassen. Barrot warnt außerdem vor russischer Einflussnahme. Der britische Premier Andy Burnham hatte erst vor wenigen Tagen erklärt, Russland habe versucht, das Brexit-Referendum vor 10 Jahren zu beeinflussen. Das waren die News.
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0: Und da wird es heute Nacht teilweise sehr, sehr kalt. Zwischen 1 und 13 Grad kriegen wir, also so sehr unterschiedlich. Morgen vor allem dann in Niedersachsen bis runter ins Saarland sind Wolken dabei. An der Nordsee ist zwischendurch auch mal Regen drin. Ansonsten bleibt es sonnig und trocken bei 15 bis 24 Grad.
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0: Hi, hi. Und mit Somber. My body isn't ready. Ich glaube, euer Body ist ready vor Feierabend. Ganz bestimmt um 18.33 Uhr.

0: 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Rachel, I'm mad.
1: Ja, es ist halt, was es ist, ne? It is what it is. Rachel Chinu Riri haben wir gerade gehört bei Deutschlandfunk Nova. Das, womit wir täglich konfrontiert sind, das macht was mit unserem Hirn. Wenn wir zum Beispiel viel mit Verbrechen konfrontiert sind, dann macht das halt was mit uns. Unser Fokus liegt dann auf dem Schlechten, auf Gewalt und Verbrechen. Ein Job, wo das anscheinend wirklich richtig früh passiert, ist bei der Polizei. Welchen Einfluss ihr Berufsumfeld auf sie hat, das haben Forschende des Max-Planck-Instituts an der Deutschen Polizeihochschule bei angehenden PolizistInnen untersucht und rausgefunden.
2: Dass Polizeistudierende wohl schon einen ordentlichen Reality-Schock bekommen. Und zusätzlich, dass der auch Folgen hat, denn im ersten Studienjahr schon, besonders mit dem ersten Praxiseinsatz, scheint die positive Einstellung Menschen gegenüber ja einen kleinen Knacks zu kriegen, denn in Vorher-Nachher-Befragungen zeigten die Studierenden zum Beispiel weniger Vertrauen in andere.
1: Das sagt Jan Bungartz aus unserem Deutschlandfunk Nova Wissensteam, der hat sich diese Studie für uns durchgelesen und laut der starten die Studis idealistisch in ihr Studium, mit positiven, menschenfreundlichen Ansichten. Da scheint die Polizei also schon Leute anzuziehen und auszuwählen, die man gerne in diesem Beruf hätte. Um das rauszufinden, hat das Team vom Max-Planck-Institut die Studierenden übrigens psychologische Fragebögen ausfüllen lassen, die Hinweise auf ihre Persönlichkeit und ihre Ansichten geben. Die Befragungen haben sie mehrfach durchgeführt zu verschiedenen Zeitpunkten und die Ergebnisse wurden dann auch verglichen mit denen von Studis anderer Fächer und auch mit den Werten für die Gesamtbevölkerung in Deutschland. Und so haben die Polizeistudis im Vergleich abgeschnitten.
2: Ja, zu Beginn des Studiums mit höheren Werten als die Vergleichsgruppe etwa bei der Ehrlichkeit, Bescheidenheit, sozialer Offenheit und ja, schon auch bei der Orientierung an sowas wie sozialer Dominanz, so ein Denken in Hierarchien. So, und da haben die Forschenden dann aber Veränderungen festgestellt, als es die Fragebögen später nochmal gab, besonders eben nach der ersten Praxisphase, zum Beispiel auf Streife mit erfahrenen Polizisten.
1: Also schon krass, ne? Fragt man sich schon, was die schon in der Zeit so erlebt haben. Jedenfalls hilft es ihrem positiven Menschenbild oder ihrer Einstellung den Studienergebnissen zufolge jetzt nicht so besonders.
2: Erstmal, dass sich die hohen Werte für Merkmale wie Ehrlichkeit und Offenheit verschlechterten, etwa auf das Niveau der Vergleichsgruppe. Kann man jetzt sagen, okay, aber diese Neigung zum hierarchischen Gesellschaftsbild, die nahm im ersten Studienjahr sogar noch etwas zu und die kamen ja schon von weiter oben bei dem Aspekt. Und das stellten die Forschenden bei Studierenden anderer Fächer jetzt so nicht fest. Scheint also schon mit der Polizeiausbildung zusammenzuhängen.
1: Tja, wie gehen wir jetzt damit um? Das Forschungsteam empfiehlt, dass man sich den Berufseinstieg bei der Polizei mal genauer angucken sollte. Also auch, wie man EinsteigerInnen dabei unterstützt, ihre positiven Einstellungen auch in diesem schwierigen Joballtag zu bewahren. Dafür schlagen die Forschenden zum Beispiel passende Trainings vor, denn der Start in den Polizeiberuf kann schon ein ziemlicher Realitätsschock sein. Das haben Max-Planck-Forschende an einer deutschen Polizeihochschule rausgefunden und die Infos dazu hatte Jan Bungartz aus dem Deutschlandfunk Nova Wissens.

0: Einfach mal 4,5 Minuten ein bisschen rumchillen mit Snoop Dogg. Drop it like it's hot.
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0: Pessimistische Menschen sagen sowas wie, wer zu viel erwartet, der kann enttäuscht werden. Also erwarte ich einfach gar nichts mehr, dann kann es höchstens besser werden. Ja, das kann eine Lebenseinstellung sein, aber irgendwie klingt es auch schon sehr düster, würde ich mal sagen. Wenn ich hoffe, heißt das, dass ich träume. Und wenn ich träume, heißt das, dass ich nach vorn schaue. Und das heißt, dass da noch was kommt. Das singt Ella Stern in ihrem Song Hoffnung. Und das finde ich wirklich zwar irgendwie auch cheesy, aber auch einen schönen Leitsatz so fürs Leben. Mhm.

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0: Who's Having the Greatest Time bei Deutschlandfunk Nova. Eine richtig great time haben wir jetzt alle, weil wir jetzt Klaus Jansen zuhören dürfen mit den News. Hi.
1: Hallo Christian.
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3: Der Bundestag hat den Weg freigemacht für einen digitalen Ausweis. Im Januar soll es damit losgehen. Bundesdigitalminister Carsten Wildberger sagte, dass das Smartphone 2027 zum sicheren und bequemen Ausweis für den Alltag werden soll. Das Ziel ist, dass Bürgerinnen und Bürger ihre Identität per Smartphone nachweisen können. Die Nutzung ist aber freiwillig. Dafür soll es ab Januar eine digitale Brieftasche geben, in der auch ein digitaler Personalausweis abgelegt werden kann. Mit dem digitalen Perso soll man zum Beispiel Bankkonten eröffnen können, Verträge schließen oder auch sein Alter nachweisen für Online-Dienste. Das Ganze ist ein EU-Projekt, das jetzt auch in Deutschland umgesetzt wird. Bundeswirtschaftsministerin Katharina Reiche von der CDU muss ein Instagram-Video aus dem Netz nehmen, das einen Antisemitismus-Vorwurf gegen die Linkspartei enthält. Das hat das Bundesverfassungsgericht entschieden und hat einem Eilantrag der Linken stattgegeben. Der Clip war nach dem Wahlsieg der Linkspartei in Berlin auf dem Instagram-Profil des Wirtschaftsministeriums veröffentlicht worden. Darin sprach Reiche über eine Partei, die, Zitat, Antisemitismus offen lebt. Die Linke hatte Reiche eine Frist gesetzt, das Video zu entfernen. Die ließ das Ministerium aber verstreichen. In ihrem Antrag vor dem Bundesverfassungsgericht hatte die Partei argumentiert, Reiche habe sich als Ministerin an das Neutralitätsgebot zu halten. Final entschieden ist die Sache mit dem Eilantrag aber noch nicht. Das Hauptverfahren soll erst später starten. Die USA wollen Anfang Dezember einen verurteilten Amokläufer hinrichten. Einen angekündigten Livestream wird es davon aber nicht geben. US-Präsident Donald Trump schreibt auf seiner Plattform, dass das Ereignis nicht übertragen werde. An den Livestream-Plänen hatte es massive Kritik gegeben, international, aber auch in der Reihe von Trumps Republikanern. Vizepräsident J.D. Vance hatte erklärt, er werde sich die Hinrichtung nicht anschauen. US-Verteidigungsminister Pete Hegseth hatte die Übertragung letzte Woche angekündigt. Danach hatte unter anderem die EU Social-Media-Firmen davor gewarnt, die Hinrichtung zu übertragen. Der Verurteilte Nidal Hassan soll durch ein Erschießungskommando getötet werden. In Albanien gibt es in mehr und mehr Städten teils gewaltsame Proteste gegen die Regierung und gegen Probleme an Hochschulen. Unter anderem in der Hauptstadt Tirana stießen Demonstrierende und die Polizei aufeinander. Demonstrierende warfen auch Steine und Molotow-Cocktails auf Schulen und verwüsteten Bank- und Uniräume. Laut Polizei geht die Gewalt nicht von Studierenden aus. In den letzten Tagen seien viele Leute festgenommen worden, aber laut Polizei nur sehr wenige Studenten. Albaniens Ministerpräsident Edi Rama nannte die Proteste ein Werk der Opposition, die verhindern wolle, dass Albanien der EU beitritt. Auf den Demos wird Ramas Rücktritt gefordert. Albanien verhandelt inzwischen relativ fortgeschritten über einen EU-Beitritt. Viele Menschen dort sehen die Regierung aber als gierig, korrupt und inkompetent an. Und das waren die News.
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0: Fresh wird's heute Nacht wieder. Es geht runter bis auf 1 Grad. Zum Teil ist auch ganz schön viel Nebel mit drin. Morgen ist es dann weitestgehend so wie heute, also sonnig und trocken bei 15 bis 24 Grad. Nur im Nordwesten und Westen sind auch einige Wolken mit dabei und Richtung Nordsee auch mal der ein oder andere Regenschauer.
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0: Hi, hi. Also manchmal, da packst du dir ja schon echt an den Kopf, ne? Eine Bekannte von mir hatte das vor einigen Jahren mal. Da war die gerade in einem, wie ich nochmal betonen, jetzt schon mal betonen möchte, in einem unbezahlten Praktikum, als ihre Oma gestorben ist. Und die musste sich das richtig erkämpfen auf ihrer Praktikumsstelle, dass sie für die Beerdigung einen Tag frei bekommen hat. Und musste diesen Tag sogar nacharbeiten. Moralisch finde ich das auf jeden Fall sehr fragwürdig von diesem Unternehmen. Rechtlich ist es aber tatsächlich in Ordnung, weil bei Großeltern steht uns nicht unbedingt ein freier Tag zu, wenn die sterben, dass wir uns da um irgendwas kümmern können oder vielleicht auch einfach mal trauern. Wie ist denn das, wenn uns sowas passiert in unserem näheren Umfeld? Welche Rechte haben wir eigentlich als ArbeitnehmerInnen? Das gucken wir uns jetzt gleich mal an in ungefähr 10 Minuten.
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0: Be mit Ballet Pumps. Deutschland von Ova. Ihr habt das bestimmt mitbekommen, auch hier bei uns. Arbeitsministerin und SPD-Chefin Bärbel Baas ist diese Woche ja zurückgetreten. Mit ein Grund für diesen Rücktritt war der Tod ihrer Stieftochter. Sie brauche Zeit, um die Trauer zu verarbeiten, hat sie dazu in einem Brief an ihre Partei geschrieben. Deswegen wollten wir uns mal angucken, wie ist es denn eigentlich bei uns? Welche Rechte haben wir als ArbeitnehmerInnen, wenn wir trauern? Und wie gehen wir damit am Arbeitsplatz um? Konkreter angeguckt hat sich unsere Rechte mal unsere Reporterin Sarah Brendel.
1: Also einen gesetzlichen Anspruch auf Sonderurlaub wegen Trauer gibt es zwar nicht, aber 90% der Arbeitgeber in Deutschland geben ihren Mitarbeitenden 1 bis 2 Tage frei. Das steht dann entweder im Arbeitsvertrag, im Tarifvertrag oder in den Betriebsvereinbarungen. Und der Sonderurlaub gilt aber auch nur bei Trauer um Ehepartner, Kind oder Elternteil. Und mit dieser Regelung sind wir in Deutschland aber im Vergleich eher so ein bisschen hinterher.
0: Ich finde es total krass. So, wenn meine Schwester sterben würde, hätte ich kein Recht auf irgendwie Sonderurlaub. Das finde ich komplett insane. Und vor allem auch 1 bis 2 Tage. Nicht nur, dass die Trauer dann nicht vorbei ist, sondern auch, wenn man vielleicht in die Organisation einer Beerdigung mit involviert ist und sowas, reicht das ja auf gar keinen Fall. Und Sarah sagt ja schon, andere Länder sind da schon weiter, ne? Zum Beispiel Frankreich, Portugal oder Neuseeland. Die gewähren schon 10 Tage Sonderurlaub bei sowas. Und diese Zeit kann man sich auch freilegen innerhalb eines Jahres, weil Trauer ist ja auch nicht unbedingt kontinuierlich, ne? Hier in Deutschland lässt man sich dann eher krank schreiben, wenn man über diese 1 bis 2 Tage, die man vielleicht bekommt, dann hinaus nicht arbeiten kann, weil man noch trauert. Man wird dann natürlich nicht wegen Trauer krank geschrieben, weil es ist ja keine Krankheit.
1: Trauer ist ja keine Krankheit. Deswegen wird man wegen den Symptomen krank geschrieben, die durch Trauer entstehen. Also zum Beispiel akute Belastungsreaktionen mit Schlafstörungen, Erschöpfung oder Depression. Es gibt auch eine Diagnose, die heißt anhaltende Trauerstörung. Die wird in der Regel aber erst diagnostiziert, wenn die Symptome auch noch nach 6 Monaten nach dem Todesfall anhalten.
0: Und dann ist ja noch so eine Frage, wie gehen denn wir als Umfeld damit um, wenn jemand trauert? Also zum Beispiel ein Kollege oder eine Kollegin, also eine Person, mit der wir jetzt vielleicht nicht unbedingt so viel über Privates reden. Sarah hat darüber auch mit einer Expertin gesprochen, die Unternehmen im Umgang mit Trauer berät.
1: Ja, also aus Angst, was Falsches zu sagen, gar nichts zu sagen oder das Thema zu ignorieren, das hilft Trauernden meistens nicht. Es könnte sogar dazu führen, dass sich die Person, die vielleicht eh schon sich alleine fühlt mit ihrer Trauer, sich noch einsamer fühlt.
2: Oftmals sagt man, es tut mir leid, was dir passiert ist, ich weiß gar nicht, was ich sagen soll. Und das reicht schon als Unterstützung, dass man den Betroffenen sieht.
0: Das sagt Anja Gebhardt, die Firmen in diesem Thema berät. Unternehmen, die besonders fortschrittlich mit dem Thema Trauer umgehen, schulen ihre Vorgesetzten zum Beispiel auch schon präventiv für eben den Umgang mit trauernden Mitarbeitern oder holen auch Hilfe von außen dazu. Und wenn ihr um jemanden trauert, dann nehmt euch auf jeden Fall den Raum dafür, sich Freiräume zu schaffen und auf die eigenen Grenzen zu achten, ist nämlich total wichtig. Und by the way, das gilt übrigens auch nicht nur, wenn man um geliebte Menschen trauert. Wir haben nämlich letztens auch bei Deutschlandfunk Nova schon mal drauf geguckt, warum eigentlich die Trauer um ein Haustier auch so hart für manche Menschen sein kann. Und auch da gilt es, wenn wir das im Umfeld mitbekommen, dass wir das jetzt nicht irgendwie belächeln sollten und sagen sollten, hey, es war doch nur eine Katze, sondern auch da vielleicht einfach mal kurz ein paar tröstende Worte dazu zu spenden. Es kann da auch nicht schaden und einfach ein bisschen Mitgefühl zu zeigen. Den Beitrag dazu, den könnt ihr euch auch noch mal in Ruhe anhören in der Deutschlandfunk-App. Aha.

0: Phoebe Bridgers on Video bei Deutschlandfunk Nova. Für Leute zum Beispiel in Hamburg, in München, in Heidelberg oder Kiel ist das überhaupt nichts Neues. Aber seit heute gibt's das auch an allen anderen Bahnhöfen in Deutschland. Da ist Schluss mit Saufen am Bahnsteig. Es gilt ein Alkoholverbot an allen Bahnhöfen der Bundesrepublik. Dadurch soll es sauberer und sicherer werden. Finden viele Leute gut, aber einige sind auch skeptisch, ob das jetzt wirklich so ein großer Wurf ist. Lukas Iflender zum Beispiel vom Lobbyverband Pro Bahn meint, dass es sicherlich einige gibt, die das ernst nehmen.
1: Aber wir haben aus der Erfahrung sehr viele Problemgruppen, die eben schon stark betrunken zum Bahnhof oder zum Zug kommen. Und gerade gegen diese Gruppe nutzt uns das natürlich relativ wenig. Und da sind natürlich auch gerade die Hooligans dabei, die als eine der großen schwierigen Gruppen da wahrgenommen werden.
0: Das andere Problem ist die Frage, wie man das überhaupt kontrollieren soll. Also mal so zur Einordnung. Bundesweit gibt es über 5000 Bahnhöfe, je nachdem, wie man so bestimmte kleine Haltepunkte mitzählt, sogar eher in Richtung 6000.
1: Wir haben ganz viele Bahnhöfe, da ist kein Personal mehr. Das ist dann vollkommen klar, dass in Alpenstadt in der Oberpfalz, das sind zwei Bahnsteige, da ist sonst nichts da. Da wird jetzt nicht permanent jemand dastehen und kontrollieren gehen. Aber nach unserem Gefühl sind die Hotspots, die großen Probleme ja auch wirklich die großen Bahnhöfe. Und da ist in der Regel dann auch Personal da.
0: Aber wenn eben an diesen größeren Bahnhöfen vielleicht größere Gruppen mit Alkohol unterwegs sind, sagen wir mal so einen Tag mit einem Fußballspiel, da kann das ja durchaus schon mal passieren, dann braucht man natürlich entsprechend große Gruppen von Leuten zur Kontrolle, am besten auch mit der Bundespolizei zusammen. Aber mit dieser ganzen Alkoholverbotsgeschichte will man ja eigentlich deeskalieren. Also so richtig zusammenpassen tut's nicht und trotzdem...
1: Die DB tut, was sie gerade tun kann. Wir haben relativ viele Probleme tatsächlich mit alkoholisierten Reisenden, nicht mal unbedingt, dass die auf andere Reisenden losgehen, sondern eben auch auf die Zugbegleitpersonale. Und gerade bei denen ist es wichtig, dass wir die entsprechend schützen, weil die sind permanent wirklich massiv unter Strom.
0: Das hilft dann vielleicht auch nicht, dass weiter Alkohol im Bordrestaurant und in der Bahnhofsgastro verkauft wird. Also ist jetzt zumindest irgendwie eigentlich ein bisschen weird. Und eine Frage, die ich mir auch noch stelle, ist, was heißt denn das Ganze zum Beispiel für obdachlose Menschen, die halt eben suchtkrank sind und sich vor allem jetzt im Herbst und Winter ja auch oft nachts im Bahnhof aufhalten? Haben wir auch mit Lukas Iflender darüber gesprochen. Das könnt ihr euch dann anhören in der Deutschlandfunk-App.

0: The Neighborhood bei Deutschlandfunk Nova. Und irgendwie für mich wäre das als Jugendliche komplett unvorstellbar gewesen. Also damals, Mitte der 2010er Jahre, bei uns auf dem Land, da war es so irgendwie schon krass, wenn du mal einen Joint geraucht hast, so, dass da ständig irgendjemand so eine Line Koks wegballert oder auch mehrere an einem Abend. Das hätte ich so crazy gefunden. Und ich glaube, diese Jugendliche, die steckt immer noch in mir drin, weil ich das komplett wild finde, wie normal inzwischen auch popkulturell über Kokskonsum geredet wird. Aber es ist halt auch krass billig geworden und es gibt richtig viel Koks und es wird richtig viel konsumiert, vor allem von jungen Erwachsenen. Wir sprechen deshalb jetzt mal darüber, wie krass der Kokskonsum in Deutschland ist und warum dieser Koksschmuggel so ein Riesenbusiness ist, in unserem Podcast Unboxing News.
1: Sie brettern mit einem Affenzahn über den Atlantik. Speedboote, beladen mit Drogen, auf dem Weg nach Europa. Manchmal kann die Polizei die Schmuggler schnappen, aber längst nicht immer.
2: Es ist noch nie in der Geschichte der Drogen so viel Kokain nach Europa gekommen wie zum heutigen Tag.
1: Sagt Investigativreporter Benedikt Strunz. Noch dazu ist es extrem billig, meint Christian Schwöder vom BKA.
3: Wenn man sich vor Augen führt, dass in Großstädten ein Maß Bier oder ein Hefeweizen teurer ist als eine Konsumeinheit Koks, also als eine Line, ja, da wird schon klar, wie groß das Problem ist.
1: Was den Kampf gegen den Drogenschmuggel so schwierig macht und was der sogenannte Kokain-Highway damit zu tun hat, das schauen wir uns heute an.
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1: Hi. In diesem Podcast packen wir jeden Tag ein aktuelles Thema aus. Ihr bekommt persönliche Perspektiven und die Hintergründe dazu. Heute ist Donnerstag, der 15. Oktober 2026. Erst vor ein paar Tagen hat die Polizei vor der portugiesischen Küste über 3 Tonnen Kokain beschlagnahmt. Nach einer Verfolgungsjagd auf hoher See, bei der es auch einen Toten gegeben hat. Selbst wenn einiges an Kokain aus dem Verkehr gezogen wird, Schätzungen zufolge landen trotzdem jedes Jahr immer noch hunderte Tonnen Kokain in Europa. Und es wird immer mehr. Obwohl die großen Häfen wie Rotterdam, Antwerpen oder Hamburg, wo richtig viele Drogen reingeschmuggelt werden, stärker kontrolliert werden. Wie kann das sein?
2: Es geht jetzt viel stärker auf kleinere Häfen, auch in Deutschland. Aber es geht in andere Länder. Frankreich ist massiv explodiert, die Sicherstellungsmengen auch in großen Häfen. Und dann hast du eben dieses ganz große Thema Cocaine Highway.
1: Ihr hört?
2: Mein Name ist Benedikt Strunz. Ich bin Investigativreporter beim NDR und ich beschäftige mich seit vielen, vielen Jahren, seit über 12 Jahren, mit dem Thema transnationaler Kokainhandel.
1: Benedikt spricht vom sogenannten Cocaine Highway. Was genau ist das?
2: Also im Grunde, Mafia-Organisationen, Kartelle sind kriminelle Unternehmen und die sind innovativ und die haben sich jetzt gedacht, okay, wenn es da jetzt schwieriger wird in den großen Häfen, dann überlegen wir uns was anderes und die Lösung heißt jetzt Kokain-Highway. Und der Kokain-Highway ist ein Gebiet zwischen den Azoren, Madeira, Portugal und Spanien, also ein riesiges, wirklich riesiges Seegebiet. Und da läuft es jetzt so ab, es kommen große Schiffe von Lateinamerika rübergefahren mit Kokain an Bord und diese Schiffe, Frachter, teilweise auch U-Boote, teilweise Fischerschiffe, übergeben dann das Kokain an Speedboote. Und dann geht es eben mit Highspeed Richtung europäische Küste.
1: Und wie wird denen das Kokain übergeben? Ist das eingeschweißt in das riesige Päckchen? Das sind ja auch, also es ist ja tonnenweise, oder? Es sind ja krasse Mengen.
2: Total, total. Also so ein Speedboot kann bis zu 3 Tonnen aufnehmen. Und in der Regel, also man kennt es vielleicht auch aus irgendwelchen Narcoserien, hast du ja diese 1-Kilo-Blocks. Die werden dann in großen schwarzen Gebinden in so Tüten zusammengefasst, sodass du dann irgendwie 40 Kilo oder 30 Kilo zusammen hast. Und dann geht es eben innerhalb von wenigen Minuten auf diese Speedboote. Und die fahren dann eben los und sind halt auch wahnsinnig schwer irgendwie zu detektieren.
1: Das heißt, die sind unfassbar schnell unterwegs. Es gibt ja sogar Videos davon auf Instagram, TikTok, wo man sehen kann, wie schnell die da über wirklich den Atlantik brettern, ne?
2: Total. Und ich meine, mega gefährlich. Die haben ja teilweise 8 riesige Motoren dran und dann krebst da irgendwie halt die Polizei hinterher oder der Zoll mit Booten, die in der Regel deutlich schlechter ausgestattet sind und mit Leuten an Bord, die wissen so, ey, wenn ich jetzt einen Fahrfehler mache bei dem Tempo, dann komme ich heute Abend nicht zu meiner Familie nach Hause, sondern bin ich halt einfach tot.
1: Und wie kommen die Drogen dann von diesen super krassen Speedbooten an Land?
2: Also es gibt zwei Methoden. Eine Methode ist, es geht dann vom Kokain-Highway nach Westafrika. Da gibt es mittlerweile so ein paar Länder, die auf dem besten Weg sind, Narkostaaten zu werden. Und dann gibt es wilde Wege sozusagen, einmal Richtung Nordafrika sozusagen an Land. Und es gibt aber auch die Möglichkeit, das nochmal auf Schiffe umzuladen, blablabla. Dann wird es irgendwie kompliziert sozusagen, da verlaufen sich so ein bisschen die Routen. Und der häufig genutzte Weg funktioniert aber anders. Die Speedboote fahren wirklich mit hoher Geschwindigkeit nach Portugal und nach Spanien, verbrauchen Unmengen von Benzin dabei. Und dann fahren sie in die großen Flüsse in Portugal und Spanien rein und bringen das Kokain dann ins Hinterland. Und da auch regelmäßig Schießereien mit der Polizei, mit Maschinenpistolen. Die Polizisten versuchen, diese Schiffe dann da zu stoppen. Und in der Regel klappt es aber nicht. Und dann in irgendwelchen kleinen Naturschutzgebieten nachts, hast du nicht gesehen, kommen halt dann an einem verabredeten Platz irgendwelche Transportwagen und übernehmen dann das Kokain relativ zügig.
1: Und wer schmuggelt die dann nach Europa? Sind das irgendwie, weiß ich nicht, rekrutierte Jugendliche, junge Männer oder auch Frauen? Oder sind das alles Mitglieder von organisierter Kriminalität? Also wer macht das dann?
2: Also wenn du dabei mitmachst, dann bist du Teil der organisierten Kriminalität. Das wäre auch per Urteil auf jeden Fall so. Was ich gesehen habe, und das ist auch das, was mir Ermittler sagen, also wenn du dir jetzt verschiedene Fälle anschaust, dann ist auffällig, dass da häufig albanische organisierte Kriminalität mit dabei ist. Ich gehe aber auch davon aus, also wenn ich jetzt quasi nach Westafrika schaue, dass ich da Mokromafia sehe. Mokromafia ist ein bisschen irreführendes Wort. Das sind vor allem niederländisch geprägte Gruppen. Und dann hast du natürlich aber auch Kartellstrukturen aus Brasilien, die auch da mit weit reinreichen. Und ich bin mir ganz sicher, dass wenn du genauer hinschaust, dass du auch italienische Mafia da findest, türkische Gruppen.
1: Warum kann die Polizei nicht mehr machen, um auch die Menge an Koks nach Europa irgendwie zu begrenzen, wenn man ja eigentlich offensichtlich ja auch ganz gut weiß, wo das Zeug herkommt und wie es nach Europa kommt?
2: Ehrlich gesagt wissen wir einfach wahnsinnig wenig. Und weißt du so, du musst dir vorstellen, also ich recherchiere gerade einen sehr, sehr großen Kokain-Deal und da geht es um ein paar Tonnen. Und wenn ich mir das angucke, dann sind es mittlerweile 6 wirklich sehr, sehr, sehr potente kriminelle Gruppen, die ich jetzt sehe da drin. Und an Leuten, also ich würde schätzen, dass da mittlerweile nur das, was ich sehe, 300 Leute ihre Hand an dem Stoff hatten, bis der in Deutschland auf der Straße war oder in Europa. Also weißt du, und du hast quasi Netzwerke, die sind so groß und so mächtig und so arbeitsteilig organisiert und so hoch spezialisiert, dass es für Ermittler wirklich, wirklich schwierig sind. Und ich meine, das sind Berufskriminelle. Da bauen Leute U-Boote, um das da hinzubringen. Die Leute da auf See, also über die wir jetzt gesprochen haben, die warten quasi tagelang hunderte Kilometer draußen in selbstgebauten schwimmenden Häfen mit Satellitentelefonen auf einen Anruf aus Dubai. Da wird dann einfach nur eine Nummer von einer Koordinate genannt. Und dann fahren die halt quasi mit Highspeed dahin. Diese Häfen werden supported quasi von anderen Schiffen, die Essen dahin bringen, die Prostituierte dahin bringen, die Benzin dahin bringen. Also ich will nur sagen,
1: das ist ein Riesennetzwerk, ne?
2: Voll, es ist mega hochorganisiert. Also und dann stell dir vor, dann hast du halt irgendwie die Küstenwache mit 2 Booten und irgendwie noch 5 portugiesische Zöllner, die da rausfahren und
1: Es ist, wie Benedikt sagt, ein Riesennetzwerk. Länder, Kontinente übergreifend und sehr schwer zu durchschauen. In einer Narkoserie sieht man dann meistens verdeckte Ermittler oder schwer bewaffnete Einsatzkräfte, die versuchen, die Dealer, Schmuggler, Produzenten hochzunehmen. Ist ja auch mega spannend. Da ist die Arbeit vom Schreibtisch aus vielleicht nicht ganz so aufregend.
5: Also bitte, dich aufregend? Also
1: ja, nee, sorry, meinte ich natürlich nicht so. Das hier ist?
5: Ja, also ich heiße Christian Schwöder, ich bin seit 20 Jahren im Bundeskriminalamt, bin in der Abteilung schwere und organisierte Kriminalität, dort im Bereich Drogen und bin da in einer Referatsleitung des Referates SO21, so schimpft sich das. Das ist die Analysestelle für Kokain, für Heroin und Cannabis.
1: Das BKA macht schon auch Ermittlungsarbeit im Drogenschmuggel und verhaftet auch Leute. Aber es ist eben auch für die internationale Zusammenarbeit zuständig. Und das BKA ist vor allem auch ein Informationshub. Und das ist auch super wichtig und aufregend.
3: es ist tatsächlich spannend. Und es ist nicht so, dass wir nur im Büro sitzen. Also ich jetzt mittlerweile ja, weil durch diese Führungsposition meine wilden Zeiten so vorbei sind. Aber es ist auch so, dass das sollte es tatsächlich zu operativen Maßnahmen kommen. Auch die Kollegen, die normalerweise, ich mache so Striche mit meinen Fingern, ne, Anführungsstriche,
6: ja,
3: normalerweise im Büro sitzen, auch mit draußen sind. Ja, und auch bei den operativen Maßnahmen unterstützen. Warum das so wichtig ist? Ja, jetzt überlegt, wir haben ein föderales System, 16 verschiedene Polizeien, 16 verschiedene Informationstöpfe. Die müssen ja irgendwie zusammengeführt werden, weil die organisierte Kriminalität macht weder vor Landesgrenzen Halt, ja, die interessiert auch keine Nationalgrenze, die interessiert auch nicht Europa, ja, die agieren weltweit und da braucht es einfach eine Stelle, die Informationen zusammenführt, koordiniert und auch mit dem Ausland austauscht, also auch national austauscht, also mit Hessen, Baden-Württemberg, Bayern, Berlin, da muss es ja auch fließen.
6: Damit man einen besseren Überblick bekommt, wer ist gerade genau wo unterwegs, was richtig weiß man über den und wie kann man die vielleicht doch auch wo schnappen?
3: Genau, also das ist genau der Punkt. Also stell dir vor, Baden-Württemberg führt ein Ermittlungsverfahren gegen eine Person XY und braucht einfach die Information, hey, ist diese Person schon mal in Berlin aufgetreten, ist die Person schon mal in Bayern aufgetreten oder ist sie im Ausland aktiv? Und das sind so Sachen, die dann übers Bundeskriminalamt laufen. Wir haben dann quasi Zugriff auf diese Daten, können die zusammenführen, natürlich unter der Beachtung der Datenschutzrichtlinien auf jeden Fall. Der Logo und würden das dann an Baden-Württemberg zurückspielen, dass die einfach wissen, okay, ne, das ist das.
6: Okay, das heißt, ihr führt Informationen zusammen, liefert Informationen, aber du hast jetzt auch gesagt, ihr bekommt auch Informationen aus dem Ausland. Wie muss man sich das vorstellen?
3: Ja, also das Bundeskriminalamt ist ja auf einer Seite ist Interpol Deutschland, wenn man so möchte. Ne? Bei uns laufen die ganzen Siena-Nachrichten ein, also dieses Kommunikationsmittel der EU, ja, polizeilich grob gesagt. Das läuft alles zusammen, das wird bei uns quasi gehostet, das System. Und die sind so der Knotenpunkt, die Spinne im Netz der Informationen.
6: Kannst du uns mal mit in so eine ganz konkrete Meldung nehmen, wie die aussehen kann, was da bei dir dann auf dem Rechner irgendwie erscheint? Jetzt mal mit Blick auf Kokain. Mhm.
3: Also beispielsweise, das muss aber vorweg sagen, das liegt bei meinen Mitarbeitern auf dem Schreibtisch.
6: Aber bei euch im Team quasi. Ne? Ja.
3: Genau, bei mir, bei uns im Team. Aus dem Ausland kommt eine Information, ja, dass Person XY im Verdacht steht, Kokain über den Transport mit Seekontainern über Kolumbien, Ecuador mittels Container nach Hamburg schickt. So, und dann gucken wir nachher, was liegt uns denn zu dieser Person vor? Ja, ist die uns bekannt? Das soll nach Hamburg. Das heißt, die Hamburger würden auch informiert werden, wenn sie nicht schon über andere Kanäle entsprechend informiert werden.
6: Wie schwierig ist es für euch, dann Täter, Täterinnen überhaupt irgendwie zu entdecken oder auch deren Kommunikation irgendwie offenzulegen?
3: Ja, das ist genau der Punkt. Das ist super schwierig. Die Täter sind sehr, sehr innovativ, technisch sehr versiert, ja, und nutzen, die nennen es kryptierte Telekommunikation, also spezielle Messenger-Dienste oder spezielle Telefone, die nur für diesen einen Zweck quasi programmiert wurden und verkauft werden, dass man als Sicherheitsbehörde einfach nichts mehr mitbekommt. Die nennen das Going Dark, dass man tatsächlich über die klassische TKÜ, die Telekommunikationsüberwachung, wie in den 90er Jahren, irgendwie gar nichts mehr mitbekommt. Das ist ein Riesenthema und da müssen wir halt alles nutzen, was uns die Strafprozessordnung bietet, um tatsächlich Informationen, Gespräche, sowas mitzubekommen, ja, klassische Observationen und weitere Techniken. Aber verstehst, ich kann das jetzt nicht im Detail besprechen, unsere Taktiken offenlegen.
6: Ja.
3: Ne?
6: Ja. Christian Schwöder und sein Team versuchen also, möglichst viele Informationen zu sammeln, Netzwerke sichtbar zu machen. Und sie beobachten aber natürlich auch, wie sich die Preise entwickeln und wie viele Leute eigentlich Koks ballern. Und da muss man sagen, immer mehr Menschen in Deutschland nehmen Koks. Das zeigen unter anderem Abwasseruntersuchungen. Und vor allem koksen immer mehr junge Erwachsene. In den letzten 10 Jahren hat sich der Konsum bei den 18- bis 25-Jährigen mehr als verdreifacht. Koks hat außerdem einen viel höheren Reinheitsgehalt als früher. Das kann lebensgefährlich werden, wenn Menschen trotz höherer Reinheit die gleiche Menge konsumieren. Gleichzeitig

0: gab es ja auch diese Berichte vom Oktoberfest, dass dort auch viel Kokainkonsum festgestellt wurde. Wenn man sich vor Augen führt, dass in Großstädten ein Maß Bier oder ein Hefeweizen teurer ist als eine Konsumeinheit Koks, also als eine Line, ja, da wird schon klar, wie groß das Problem ist. Mhm. Das ist aber die eine Seite des Themas, ja, was wir auch als Polizei nicht betrachten können, aber was genauso in die Waagschale geworfen werden muss, ist, was ist mit der Gesellschaft los, dass man so viel Drogen konsumiert? Ja, das ist eine Frage, die kann ich als Polizist nicht beantworten, aber auch das ist ein Riesending. Was ist mit Europa los? Ja, was ist mit den Menschen los tatsächlich, dass man Drogen konsumieren möchte?
1: Ja, möchte also oder in Suchtsituationen ja, dann natürlich auch muss. Ne? Also es sind ja ganz viele unterschiedliche Gründe dann eben auch. Aber jetzt hast du gesagt, ihr könnt als BKA, als Polizei Nadelstiche setzen. Aber ihr könnt halt ja ganz offensichtlich auch nicht den Handel mit Kokain jetzt mal so eben easy eindämmen. Was bräuchte es denn aus deiner Sicht?
0: Also ich sag mal so, jetzt irgendwie auf die Ressourcenzahl alleine zurückzustellen, das reicht glaube ich nicht. Solange es die Nachfrage nach solchen Produkten gibt und das bezahlt wird durch die Gesellschaft, wird es immer organisierte Gruppierungen geben, die es anbieten. Und die sind so innovativ, so flexibel und auch tatsächlich so potent von den Geldgewinnen her, dass die immer neue Wege finden würden, an der Polizei vorbei, am Zoll vorbei, Sachen nach Europa zu schmuggeln.
1: Das ist Nachfrageseite, aber du hast ja auch gesagt, auch Angebotsseite, auch als die Nachfrage noch nicht so hoch war. Das Angebot war da, weil in Südamerika eben so viel angebaut wird. Also da müsste man dann ja auf jeden Fall auch ansetzen. Das kann jetzt Deutschland wahrscheinlich schwierig tun, aber da müsste vor Ort ja dann auch was passieren, ne?
0: Natürlich, also dieses Thema auch aktiv werden in den Herstellungsländern, ja, oder auch die Regierungen dort mit ins Boot nehmen, ist ein Riesenthema. Aber wenn man sich mal anschaut, um welche Länder es sich handelt, ja, und wie auch die politischen Verhältnisse dort sind, ist das natürlich super schwierig. Und wenn man überlegt, wie potent die, ich sag mal, die Drogenbarone, um es mal so zu bezeichnen, sind und was sie an Geldern haben und wie hoch die Korruption in solchen Ländern sein kann, ja, dann verpufft quasi europäische Intervention in diesem System dort unten.
1: Mehr Koks aus Südamerika, günstigere Preise, mehr Konsum, auch hier bei uns in Deutschland. Auch mein Kollege Benedikt Strunz, der ja seit Jahren zu dem Thema recherchiert, sagt, das ist alles eine richtig besorgniserregende Entwicklung.
2: Also weißt du, ich denke mir halt so, einmal als Gesellschaft wollen wir das, dass so viele Leute abhängig sind, weil es werden Leute abhängig, da müssen wir uns irgendwie nichts einreden und die werden schwer abhängig und kaputt. Was ich aber noch viel schlimmer finde, ist sozusagen, du musst dir halt einmal durchrechnen, was passiert mit diesem Geld. Und da reden wir eben von Summen, die ich auf etwa 40 Milliarden Euro im Jahr schätze, was direkt in die organisierte Kriminalität fließt. Und wenn du dir jetzt Schießereien anschaust in Hamburg, wo Kinder losgeschickt werden, andere zu ermorden, wenn du dir anschaust Anschläge auf Familien von Politikern in Marseille, in Frankreich, wenn du dir anschaust, dass irgendwie auf einmal 30 Vermummte auftauchen mit Schnellfeuergewehren, um ein Haus zu stürmen, wie neulich in den Niederlanden an der Grenze zu Deutschland, wenn du dir quasi Auftragsmorde anschaust, die zunehmen, und Entführung in dem Milieu, Folterung, dann ist das alles das Resultat dieser Kokainwelle. Es hat quasi Ausmaße angenommen, wo man wirklich sagen muss, die Kokainwelle und das damit verdiente Geld, die ja starke organisierte Kriminalität, dass die eben die Spielregeln unserer Gesellschaft nicht nur herausfordern, sondern wirklich gefährden. Wir haben jetzt über das Thema Korruption noch gar nicht gesprochen, aber das passiert natürlich auch. Ja. Also Rechtsstaat wird in Frage gestellt. Also je länger diese Gelddruckmaschine für die OK läuft im Sinne der Kokainwelle, desto gefährlicher wird dieser Gegner, und das ist ein Gegner von uns allen.
1: Was müsste passieren, die organisierte Kriminalität da gerade eben auch zu bekämpfen besser?
2: Also, weißt du, ich glaube, so Strukturermittlungen sind total wichtig. Das ist so dieses Teil, was man schnell sagen kann. Das ist schwer gemacht. Das braucht viel Sitzfleisch, das braucht viel Ressourcen.
1: Also, dass man sich genau anguckt, ne, wie das BKA das macht. Okay, wer ist hier betroffen? Wie sind die Routen? Was genau? Wie sind die Netzwerke und so alles?
2: Genau. Und also in der Regel sozusagen kriegst du die Logistiker in so einem Kokain-Deal. Du brauchst aber eigentlich die Finanziers, du brauchst die Kokainbroker, du brauchst die Angebotsseite. Also du brauchst die Leute, die ganz, ganz weit oben sind und die in der Türkei sitzen, in Dubai oder in Marokko. Und die musst du dann auch bekommen. Es muss der Druck auf kriminelle Oasen wie Türkei, Dubai und Marokko massiv erhöht werden. Gerade Türkei macht mir gerade massiv Sorgen als Land. Das ist ein Land, in dem die OK wirklich freies Spiel hat. Das ist gefährlich. Und das Dritte ist die Attraktivität, bei sowas mitzumachen, ja, bei der Organisation.

0: in Kriminalität mitzumachen, ist immer auch eine Frage von Chancengerechtigkeit und Chancengleichheit. Und wenn du Leute produzierst, noch und nöcher, in den Großstädten, Jugendliche, die sagen, ich habe in den Ferien nichts zu tun, ich habe keinen Job und ich werde auch quasi, wenn ich die Schule fertig habe, keine Kohle verdienen, dann hast du einfach ein Problem. Ja? Dann hast du ein Nährbecken für die organisierte Kriminalität. Und das ist was, wo wir uns als Gesellschaft einfach auch mit beschäftigen müssen.
1: Wenn ihr noch mehr zum Thema hören wollt, hört gern mal in Benedikts Podcast rein. Der heißt Organisiertes Verbrechen, Recherchen im Verborgenen. Den gibt's beim NDR. Den Link dazu findet ihr in den Shownotes. Und da findet ihr auch einen Link zu Hilfsangeboten. Koks hat ein hohes Suchtpotenzial und kann ziemlich gravierende gesundheitliche Folgen haben.
2: Und unsere ganze Folge von diesem Podcast von Unboxing News darüber, warum eigentlich inzwischen so viel Koks in Deutschland rumwabert und was für ein krasses Business das ist, hört ihr alles nochmal in Ruhe in der Deutschlandfunk-App. Richtiges musikalisches Brett hören wir jetzt von Charlie XCX und Billie Eilish bei Deutschlandfunk Nova. Guess ist das. 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

0: Die Wombats bei Deutschlandfunk Nova. 8 Uhr ist es am Donnerstagabend. Zeit für die News. Die hat Klaus Jansen jetzt für uns. Hi.
1: Danke Sie.
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3: Der Bundestag hat den Weg freigemacht für einen digitalen Ausweis. Im Januar soll es damit losgehen. Bundesdigitalminister Carsten Wildberger sagte, dass das Smartphone 2027 zum sicheren und bequemen Ausweis für den Alltag werden soll. Das Ziel ist, dass Bürgerinnen und Bürger ihre Identität per Smartphone nachweisen können. Die Nutzung ist aber freiwillig. Dafür soll es ab Januar eine digitale Brieftasche geben, in der auch ein digitaler Personalausweis abgelegt werden kann. Mit dem digitalen Perso soll man zum Beispiel Bankkonten eröffnen können, Verträge schließen oder auch sein Alter nachweisen für Online-Dienste. Das Ganze ist ein EU-Projekt, das jetzt auch in Deutschland umgesetzt wird. Der Bundestag hat auch zwei Auslandseinsätze der Bundeswehr verlängert. Im Roten Meer soll die Marine weiter Handelsschiffe schützen und auch im Südsudan bleiben deutsche Soldaten im Einsatz. Die Einsätze laufen damit erstmal ein Jahr weiter. Im Südsudan ist die Bundeswehr bei einem Blauhelm-Einsatz dabei. Dort sind bis zu 50 Soldatinnen und Soldaten vor Ort. Seit letztem Jahr hat sich die Lage im Südsudan nochmal deutlich verschlechtert. Die Mission der UNO soll unter anderem Zivilisten schützen. Im Roten Meer ist die deutsche Marine Teil einer EU-Mission. Maximal 350 Bundeswehrkräfte nehmen daran teil. Die Handelsschiffe sollen dort vor der Houthi-Miliz verteidigt werden. Sie ist mit dem Iran verbündet und versucht, ihren Einfluss im Roten Meer auszubauen. Die Houthi-Miliz hat im Jemen den Präsidentenpalast in der Stadt Aden angegriffen. Die international anerkannte Regierung im Jemen teilte mit, dass die Houthis Raketen und Drohnen abgefeuert haben. Dabei wurden offenbar auch mehrere Menschen getötet. Die Regierung sagt, sie hätten als Sicherheitspersonal gearbeitet. Der Regierungschef sagte, die Regierung könne trotz des Angriffs weiter ihren Aufgaben nachkommen. Die Houthi-Miliz wird vom Iran unterstützt. Sie kontrolliert seit Jahren weite Teile des Jemen, darunter auch die Hauptstadt Sanaa. Die jemenitische Regierung hatte sich deshalb über 10 Jahren in die Stadt Aden zurückgezogen. In Istanbul sind bei schweren Regenfällen und Überschwemmungen mindestens 3 Menschen ums Leben gekommen. Unter anderem starb ein 14-Jähriger an einem Stromschlag. 4 Menschen werden nach Angaben der Behörden noch vermisst. Viele Häuser und Geschäfte stehen unter Wasser. Straßen wurden überflutet oder von Erdrutschen blockiert. Flüge nach Istanbul wurden gestrichen. Hunderte Menschen waren in ihren Wohnungen oder Autos eingeschlossen. Rettungskräfte mussten sie mit Booten oder Radladern befreien. Istanbuls Gouverneur hat von den schwersten Regenfällen seit Beginn der Aufzeichnungen vor über 80 Jahren gesprochen. Weil es auch in den nächsten Tagen weiterregnen soll, haben die Behörden die Menschen dazu aufgerufen, nur im Notfall aus dem Haus zu gehen. Die Schulen bleiben bis Ende der Woche geschlossen. Und das waren die News.
2: Das Wetter.
0: In der Nacht ist es trocken bei 13 bis 1 Grad im Minimum. Morgen wird es dann vor allem im Süden und im Osten ziemlich warm. Bis 24 Grad sind da drin. Im Westen und Nordwesten, da halten sich die Wolken, die heute Nacht schon aufziehen. Da sind dann bis zu 15 Grad drin. Und an der Küste kann es auch mal regnen.
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0: Hi, hi. No. Und ja, ich scheine jetzt mein eigenes Grundschulkind zu sein, weil was machen Grundschulkinder? Sie vergessen das Essen in ihren Schulranzen. Ich mache das offensichtlich jetzt mit meiner Arbeitstasche. Mir ist das jetzt schon mal vor kurzem passiert, dass ich habe so eine kleine Tasche, die vorne an meinem Arbeitsrucksack dran ist, ne? Und hab da so reingepackt und ich so, was ist das denn, voll matschig. Ja, hatte ich mir in der Woche davor eine Feige eingepackt und gedacht, na, die esse ich ja gleich. Habe ich natürlich komplett vergessen. Dementsprechend sah die dann eine Woche später aus. Und heute dachte ich mir, ach Mensch, ich habe mir ja gestern eine Zitrone eingepackt. Da könnte ich mir jetzt eine schöne heiße Zitrone machen. Die ist seit gestern einfach komplett verschimmelt in meinem Rucksack. Also mal sehen, welche Überraschung mich am Montag nach dem Wochenende erwartet. Das wird spannend.
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0: Robin Into the Sun bei Deutschlandfunk Nova. Seit 2014 sind Bilderbuch wirklich mal mindestens bei allen Indie-Fans auf der Karte. Maschine war das vom sagenhaft guten Album Schick Schock. 12 Jahre ist es jetzt her. Inzwischen haben Bilderbuch ihr 9. Studioalbum rausgebracht. Unendlich plus 1 heißt das. Den Track zum Beispiel finde ich ziemlich geil. Manche Songs sind aber auch regelrecht, ja, stressig und nervös, sagt Bilderbuch-Frontmann Maurice im Deutschlandfunk Nova-Interview.
1: Ja, ich finde auch, sie ist eine sehr enge Platte, also sehr anxious. Ich finde, wenn ich sie selber höre, dann spüre ich die Dringlichkeit und ich spüre auch die Zerrissenheit, mit der man sie auch gemacht hat, weil sie ist eine konfrontative Platte. Sie hat sich mehr oder weniger mit der Zeit, in der wir leben, auseinandergesetzt und nicht weggeschaut.
0: Ja, so wie gute Kunst das macht, finde ich. Nicht weggucken, sondern den Finger in die Wunde reinlegen. Nicht nur stressig sind halt die Zeiten, sondern für MusikerInnen auch zum Teil ja echt schwierig. Wir haben schon oft drüber gesprochen, alle, die nicht zu den absoluten Superstars zählen, haben ja echt Struggle, ihre Konzerte gut genug auszuverkaufen, auch weil, klar, alles ist teurer geworden. Viele können sich also so ein Konzert für 40, 50, 60 Euro auch einfach nicht mehr leisten. Manche bieten deshalb ja schon Soli-Tickets an, also einige zahlen freiwillig mehr, damit andere günstigere Tickets bekommen können. Bilderbuch, die haben mal was ganz anderes probiert jetzt neulich. Pay-What-You-Want-Konzerte. Also du zahlst für das Ticket so viel, wie du halt meinst. Und es hat tatsächlich super funktioniert, sagt Maurice.
1: Man spürt schon, wenn man diese Gewohnheiten bricht und eigentlich mit dem Zeitgefühl versucht zu gehen, indem dass man sagt, alles wird teurer, aber du willst trotzdem ein Rockkonzert. Und wir wollen ja das auch eigentlich. Wir wollen ja, dass alles sich ausgeht, könnte man deppert sagen jetzt, wenn du verstehst, was ich meine. Es geht ja nicht hier um den maximalen Gewinn zu machen, sondern es geht um hier ein maximales Gefühl für die Sache zu entwickeln.
0: Er hat uns auch gesagt, am liebsten würde er nur noch so kleine Konzerte geben, aber am Ende muss ja auch die ganze Crew bezahlt werden und das ja auch bei immer weiter steigenden Preisen für die Bands. Ob sich die Clubkonzerte finanziell gerechnet haben, hat er so genau nicht verraten. Was anderes aber schon, nämlich, dass er sich jetzt schon auf das nächste Album freut, auch wenn das aktuelle noch nicht mal seit einer Woche auf dem Markt ist.
1: Wir haben es eigentlich schon auch sehr viele Songs, sehr viele Skizzen dafür geschrieben, muss ich ehrlich sein. Also ja, es ist die rastlose Seele und das immer Suchende, das ist spannend, wenn man so tickt. Das ist wahrscheinlich einer meiner Schwächen, dass ich gar nicht zum Reflektieren komme, weil ich eigentlich schon wieder ganz woanders bin mit dem Kopf. Aber ich finde, so ist es halt. Das ist auch nicht mein erster Run.
0: Bilderbuchsänger Maurice hat uns auch noch viel, viel mehr erzählt, zum Beispiel über den Ausstieg von Gitarrist Michael Kramer und ein Gefühl von Überforderung und Ohnmacht, auch durch Hass auf Social Media. Das könnt ihr euch alles nochmal in Ruhe anhören in der Deutschlandfunk-App. Und jetzt hören wir sie natürlich Bilderbuch mit einem neuen Song von ihrem neuen Album. Was in dieser Welt heißt dieser Track? Schönen Donnerstagabend euch.

Charlie XCX hat ja gerade noch deklariert, dass der Dancefloor tot ist und wir deshalb jetzt Rock-Music machen. Natürlich ironisch gemeint, ne? Ja, Rock-Music hat einen rockigen Vibe, aber ist ja immer noch Dance-Musik. Brandon Flowers, also der Sänger und Frontmann von den Killers, der behauptet jetzt wiederum, die Rockmusik sei tot. Beziehungsweise wir würden in einer Post-Rock-Welt leben. Das meinte er jetzt in einem Interview, wo es um sein zweites Solo-Album ging, das auch wieder in so eine Country-Richtung geht wie sein erstes. Und ich denke mir so, will der einfach Schlagzeilen machen oder lebt der irgendwie in einer komplett anderen Welt als ich? Also ich finde, Rockmusik lebt gerade wieder so wie viele Jahre nicht. Mit zig Rockalben, die im letzten Jahr international die Charts gestürmt haben, zum Beispiel von Youngblood, Sleep Token oder Baby Metal, um nur mal so ein paar zu nennen. Metal-Artists, die auch im Mainstream in Late-Night-Shows stattfinden, wie Spiritbox oder Poppy. Gerade auch Metal-Bands, die zum Teil riesige Touren spielen in Arenen und auf riesigen Festivals wie Linkin Park, Evanescence oder Bring Me the Horizon. Und generell kann ich mal sagen, dass zumindest in Köln, wo ich wohne und eben auf die meisten Konzerte gehe, Rockkonzerte super oft ausverkauft sind. Also die Leute haben ja ganz obviously Bock auf Rockmusik. Also ich glaube, wir sollten wirklich mal aufhören, irgendwelche Musikrichtungen tot zu sagen. Übrigens, die hier sind auch mega erfolgreich und haben gerade auch super große Shows bei ihrer letzten Tour wieder gespielt und ja sogar einen Kinofilm zu einem Konzert rausgebracht, die 21 Pilots.

0: Schneider, Fuck Without Feelings. Gleich gibt's Paul und Pets mit Super Mario in Pain. Ah, Leute, man kann alles machen, wann und wie man Bock drauf hat, muss sich nicht nach irgendjemand anderem richten, keine Kompromisse eingehen. Also ich finde es echt eine 10 von 10. Und ich kenne bisher auch niemanden, der es bereut hat, alleine zu verreisen. Auch wenn ich das natürlich komplett checke und ja, I've been there, I've done that, das ist gerade beim ersten Mal schon auch ein bisschen scary.
1: Ich war total aufgeregt vor der ersten Solo-Reise. Ich hatte auch so ein Kopfkino und keine Ahnung, man macht sich Gedanken, was ist, wenn was passiert oder was ist, wenn ich mich einsam fühle. Aber es fühlt sich viel größer an, als es im Endeffekt ist.
0: So ging's Mandy, die ist nach ihrer Ausbildung 5 Tage allein nach Madeira gereist und hatte eine super Zeit. Das hat sie so richtig angefixt. Danach ging es dann sogar noch allein einen Monat nach Thailand. An und für sich war das auch super, bis sie eine Lebensmittelvergiftung hatte und ohne Hilfe zum Krankenhaus musste. Also vor sowas hatte ich auch bisher immer am meisten Schiss, wenn ich allein unterwegs war. Aber am Ende hatte das für Mandy trotzdem noch was Positives.
1: Ja, man wird viel, viel selbstbewusster. Also auch ich. Man wird viel selbstständiger, weil man einfach merkt, wie viel man wirklich alleine kann. Ich bin viel offener geworden gegenüber fremden Leuten. Also ich spreche jetzt auch zu Hause einfach fremde Leute viel schneller an, komme viel schneller ins Gespräch mit Menschen.
0: Ja, ich check's. Seit meiner ersten Solo-Reise habe ich auch überhaupt kein Problem mehr damit, allein ins Café zu gehen, ins Kino oder auf Konzerte. Für wen ist Alleinreisen eine super Idee? Was sollte man vielleicht vor dem ersten Mal bedenken? Und was kann uns das auch in unserem Alltag zu Hause bringen? Das bequatschen wir alles ganz ausführlich in unserem Podcast Facts und Feelings. Den findet ihr da, wo ihr alle unsere Podcasts kriegt, in der Deutschlandfunk-App. Deutschlandfunk Nova ist hier, 20:33 Uhr jetzt genau.

0: Neu hier bei Deutschlandfunk Nova, Wanda mit Salbei. Manche würden sagen, dieser Song ist
1: super.
0: Aber ich finde, wir sollten auch ein anderes Wort mal wieder hervorholen, nämlich formidabel. Das wäre doch schön, oder? Das können wir noch mal in unseren täglichen Sprachgebrauch einfliegen. Komme ich durch diesen Song drauf,

Warhouse, Simple Pleasures. Die meisten Songs von Django Django, die wir hier auf der Deutschlandfunk Nova Playlist haben, die klingen ja eher so ein bisschen positiv und funky. Spirals zum Beispiel oder auch hier Feel Alright vom kommenden Album Dubland.

Aber der neue Song von Django Django, der ist echt ganz anders. Der klingt für mich wie so ein Song aus dem Stanley Kubrick-Film. Also der gibt mir richtige Clockwork Orange-Vibes. So düster und getrieben klingt der. Dass der so düster ist, hat auch einen sehr traurigen Hintergrund. In dem Song verarbeitet nämlich Drummer Dave den Tod seiner Schwester, die ist letztes Jahr gestorben. Und er sagt dazu, es geht in diesem Track darum, die Dunkelheit zu umarmen und stark genug zu sein, um durchzuhalten, bis man wieder Licht sehen kann. Django Django sind das ganz neu mit Year of the Snake.

0: Duff Cameron, When in Rome bei Deutschlandfunk Nova.
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0: Ja, und die Frage ist, geht vielleicht nächstes Mal ein Grammy nach Deutschland? Also ein Grammy, der mal nicht an Hans Zimmer geht, quasi. Der ist da immer ganz gut mit vertreten, das Filmmusikgenie sozusagen. Aber Kitsch Creek, die wollen das jetzt mal versuchen. Mit Gut Genug haben sie sich für den Record of the Year beworben. Ich fände es ehrlicherweise auch nur fair, wenn sie den bekommen würden, weil es war wirklich ein internationaler Erfolg. Also halb USA haben sich gefragt, was Du bist gut genug ist. Es gibt ja auch neben der Originalversion noch eine International Version mit halb auf Englisch, eine Afropop-Version. Außerdem haben Kitsch Creek sich auch noch auf den Grammy als Producer of the Year beworben und für Best Dance Pop Recording. Ist allerdings jetzt nur eine Bewerbung, damit sie überhaupt nominiert werden. Aus diesen ganzen Bewerbungen werden jetzt Songs und Artists ausgewählt und in einem Monat wird dann bekannt gegeben von der Grammy-Jury, wer sich denn Hoffnungen überhaupt machen kann auf einen Grammy, also wer nominiert wird. Also mal gucken, ob Kitsch Creek, Blumengarten und Shirin David gut genug sind. Ich drücke auf jeden Fall die Daumen, ich fände es ziemlich nice und deswegen ist das hier mein letzter Song heute für euch. Gut genug. Ich bin Chrissy Mockenhaupt, sehen uns morgen wieder. Ciao!
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1: Um 21 Uhr mit Klaus Janssen. Die Commerzbank könnte schon bald von der italienischen Großbank UniCredit übernommen werden. Wie UniCredit mitteilt, hat die Europäische Zentralbank die Übernahme genehmigt. Das heißt, dass die italienische Bank jetzt schon gesicherte Commerzbank-Aktien in eigene Anteile umwandeln und weitere Aktien kaufen kann. UniCredit rechnet damit, dass die verbleibenden Verfahren und Bedingungen zum Jahresende abgeschlossen sind. Dann könnte die Großbank aus Mailand die Kontrolle über die Commerzbank übernehmen. Aus Deutschland kam Widerstand gegen die Übernahme, denn UniCredit hält Milliardeneinsparungen für möglich. Tausende Arbeitsplätze könnten wegfallen. Der Bund hält rund 12% der Commerzbank-Aktien und will betriebsbedingte Kündigungen verhindern. Beim DAX-Konzern arbeiten weltweit rund 40.000 Vollzeitkräfte. Bundeswirtschaftsministerin Katharina Reiche von der CDU muss ein Instagram-Video aus dem Netz nehmen, das einen Antisemitismusvorwurf gegen die Linkspartei enthält. Das hat das Bundesverfassungsgericht entschieden und hat einem Eilantrag der Linken stattgegeben. Der Clip war nach dem Wahlsieg der Linkspartei in Berlin auf dem Instagram-Profil des Wirtschaftsministeriums veröffentlicht worden. Darin sprach Reiche über eine Partei, die, Zitat, Antisemitismus offen lebt. Die Linke hatte Reiche eine Frist gesetzt, das Video zu entfernen. Die ließ das Ministerium aber verstreichen. In ihrem Antrag vor dem Bundesverfassungsgericht hatte die Partei argumentiert, Reiches Ministerium habe sich an das Neutralitätsgebot zu halten. Final entschieden ist die Sache mit dem Eilantrag aber noch nicht. Das Hauptverfahren soll erst später starten. Die Altersgrenze für das Programm zur Brustkrebsfrüherkennung wird runtergesetzt. In Zukunft können Frauen schon ab 45 Jahren zum Mammographie-Screening. Das hat der gemeinsame Bundesausschuss in Berlin bekannt gegeben. Bisher liegt die Altersgrenze bei 50 Jahren. Die neue Regel tritt voraussichtlich nächsten August in Kraft. Ab dann können Frauen sich für einen Untersuchungstermin anmelden. Der Ausschuss ist das oberste Beschlussgremium der gemeinsamen Selbstverwaltung von Ärzten, Psychotherapeuten, Krankenhäusern und Krankenkassen. Er bestimmt im Wesentlichen, welche medizinischen Leistungen von der gesetzlichen Krankenversicherung erstattet werden. Brustkrebs ist laut dem Robert-Koch-Institut die mit Abstand häufigste Krebserkrankung bei Frauen in Deutschland, mit zuletzt mehr als 75.000 Neuerkrankungen pro Jahr. Die USA wollen Anfang Dezember einen verurteilten Amokläufer hinrichten. Einen angekündigten Livestream davon wird es aber nicht geben. US-Präsident Donald Trump schreibt auf seiner Plattform, dass das Ereignis nicht übertragen werde. An den Livestream-Plänen hatte es massive Kritik gegeben, international, aber auch in den Reihen von Trumps Republikanern. Vizepräsident J.D. Vance hatte erklärt, er werde sich die Hinrichtung nicht anschauen. US-Verteidigungsminister Pete Hegseth hatte die Übertragung letzte Woche angekündigt. Danach hatte unter anderem die EU Social-Media-Firmen davor gewarnt, die Hinrichtung zu übertragen. Der verurteilte Nidal Hassan soll durch ein Erschießungskommando getötet werden.
0: Das Wetter.
1: Es geht runter in der Nacht auf bis zu 1 Grad. Sonst ist es morgens dann weiter klar bis 24 Grad. Im Norden und Nordwesten ist es teilweise dann auch bewölkt.
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2: Das ist die Geschichte von einem Start-up, das sich ein Atomkraftwerk besorgt hat.
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2: 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Let's go.
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2: Und damit herzlich willkommen zu What the Wirtschaft, dem Podcast, wo wir alle zwei Wochen auf die großen und manchmal auch einfach sehr nischigen und originellen Themen in der Wirtschaftswelt schauen. Mein Name ist Gregor Lischka und heute und auch in der kommenden Folge neu mit dabei ist meine Kollegin Katja Scherer. Hallo Katja.
6: Hallo, ich freue mich, dass ich dabei sein kann.
2: Genau, also wer die letzten Folgen aufmerksam verfolgt hat, weiß, unsere Host Bo, die hat es beruflich jetzt erstmal für längere Zeit nach Indien verschlagen. Und umso schöner, dass du jetzt mit dabei bist. Wir beide kennen uns ja schon etwas länger, wenn ich mich richtig erinnere, ein paar Jahre. Und zwar aus der Deutschlandfunk Wirtschaftsredaktion, wo du ja immer wieder auch mal moderierst.
6: Genau, da hören wir uns auf jeden Fall regelmäßig am Telefon und jetzt auch auf diesem Wege.
2: Ja, wir freuen uns, dass du mit dabei bist. Und wer diesen Podcast verfolgt, der weiß, dass wir gerne mal auch, sage ich mal, abseits der großen Metropolen unterwegs sind. Seien es jetzt irgendwie irgendwelche Batteriefabriken in Thüringen, schwäbische Bitcoin-Minen oder es verschlägt uns in nordhessische Kasernen, in denen die D-Mark erfunden wurde. Alle diese Folgen findet ihr natürlich in unserem Feed. Schaut gerne mal vorbei. Und neulich bin ich wieder über eine Geschichte in einer kleinen Gemeinde gestolpert, einer 9000-Seelen-Gemeinde am Ufer des Rheins. Und das ist eine Geschichte von einem Startup und letztendlich auch einer Branche, die den Markt für Energie einmal vom Kopf auf die Füße stellen will.
6: Ja, und diese Branche, die hat mit ihrer Geschäftsidee zumindest unseren Bundeskanzler Friedrich Merz schon ziemlich überzeugt, haben wir gerade gehört. Ja, man sieht, dass da im Bereich der Stromerzeugung also was Großes im Kommen ist, dass, wenn alles gut geht, Solarmodule und Windkraftanlagen um Längen in den Schatten stellen soll, nämlich die Kernfusion.
7: Wenn wir in der Lage sind, Fusionsenergie zu erzeugen, dann wird Strom zu einer Commodity, die also im kleinsten einstelligen Centbereich verfügbar ist. Und dann wird es in diesem Umfang andere Energieerzeugungsmethoden wahrscheinlich nicht mehr brauchen.
2: Wir nehmen euch in dieser Folge mit hinein in ein altes Atomkraftwerk. Wir sprechen mit dem Gründer eines hunderte Millionen Euro schweren Startups und starten diese Recherche aber auf einem Gurkenfest in der südhessischen Provinz. So, und wir hören jetzt hier ein paar Impressionen von einem eigentlich ganz normalen Straßenfest in einer westdeutschen Kleinstadt. Die Sounds haben wir auf YouTube gefunden.
8: Oh, da gibt's frische Brezeln, ne?
2: Und dieses Straßenfest findet immer einmal im Jahr im Sommer statt und trägt den Namen Gurkenfest. Auf diesem Gurkenfest gibt es Jahrmarktbuden, Bierzelte und auch stets eine Gurkenkönigin und Gurkenprinzessin, die alljährlich auf dem Fest gekürt werden.
8: Wir laufen noch mal den Rest durch. Und da habe ich alles mal gezeigt vom Biblischer Gurkenfest hier.
2: So, wir befinden uns also auf dem Gurkenfest in Biblis. Und ich weiß nicht, Katja, was verbindest du mit dem Namen Biblis?
6: Ja, auf jeden Fall erstmal diesen wunderschönen Dialekt, der tatsächlich mehr oder weniger aus meiner Heimat kommt. Also ich bin geboren in der Nähe von Biblis. So ungefähr eine halbe Stunde entfernt. Ich habe es mal gegoogelt.
2: Bist du auch Hessin?
6: Nee, aber ganz an der Grenze. Genau. Noch Baden, okay. Aber ganz an der Grenze zu Hessen tatsächlich. Und daher Biblis kenne ich natürlich. Und ja, was weiß ich davon? Das AKW.
2: Genau. Das AKW, ich weiß gar nicht, mich hat es ein bisschen überrascht in Biblis. Das war sogar mal zeitweise das leistungsstärkste AKW, das überhaupt in Deutschland mal am Netz war. Und betrieben wurde dieses AKW, das da am Rhein getront hat, von dem Energiekonzern RWE, der, by the way, auch schon sehr lange Hauptsponsor dieses eben erwähnten Gurkenfestes war. Wir merken uns das, wird gleich nochmal wichtig. Als ich da also neulich unterwegs war in Biblis für eine Reportage zu der Frage, was passiert eigentlich mit diesen ganzen alten AKW-Standorten, da wurde mir im Gespräch mit den Anwohnern auch nochmal sehr bewusst, wie krass verknüpft so ein AKW auch mit dem Ort ist. In Biblis war dieses AKW mit diesen vier Kühltürmen über dem Rhein letztendlich auch sowas wie das inoffizielle Wahrzeichen des gesamten Ortes.
9: Also ich arbeite in Frankfurt und sobald du sagst Biblis, ist das immer ein Thema. Aber ich sag dann immer, wir sind auch für den Gurkenhandel im 20. Jahrhundert bekannt. Also,
2: ist das so?
9: Ja, ja. Also genau deswegen gibt es ja hier auch das Gurkenfest und so. Aber klar, das ist das größte Thema. Also ja, habe ich schon Nachrichten gehört und sonst irgendwas. Ja, ja.
6: Okay, das heißt, wir haben jetzt auf jeden Fall aber auch nochmal einen Hinweis bekommen, warum das Gurkenfest in Biblis eigentlich Gurkenfest heißt.
2: Ja, genau. Das sind so Fun Facts, die man auf Recherche manchmal mitnimmt. In den 1920er bis 50er Jahren kam es in Biblis nämlich nicht zu einem Gold, sondern zu so einem richtigen Gurkenrausch offensichtlich. Also die Anbaufläche für Gurken wurde immer größer. Dann kamen diverse Konservenfabriken und Einlegereien, die da irgendwie aus dem Boden geschossen sind. Und die Gurken wurden dann von diesem Ort an der südhessischen Bergstraße letztendlich in alle Welt exportiert, bis dann irgendwann Billigimporte aus anderen europäischen Ländern die Gurkenblase haben platzen lassen. Und Biblis sich dann ab den 1950er Jahren nach neuen Einnahmequellen umsehen musste.
6: Total die lustige Geschichte, finde ich, mit den Gurken. Also eigentlich schon fast eine eigene Podcast-Folge wert.
2: Eigentlich schon eine eigene, ja, ich war kurz versucht, genau. Switchen wir doch auf die Gurken. Also wenn euch jetzt irgendwie schon ein Titel dazu einfällt, keine Ahnung, Gurkenrausch oder Zwischen Gold und Gurke, was auch immer, schickt uns gerne Ideen. Vielleicht machen wir ja mal eine Folge dazu. Gerne an whatthewirtschaft@deutschlandfunknova.de. Jedenfalls kam dann nach diesem großen Gurkenrausch in den 60er und 70er Jahren dann ja aber RWE nach Biblis, brachte das AKW ans Netz und damit dann auch natürlich viele neue Jobs, Aufträge und Steuereinnahmen in die Gemeinde mit rein.
6: Ja, von den Gurken zur Atomkraft, interessante Wende auf jeden Fall. Und ja, nicht nur ein Wahrzeichen, sondern dann offensichtlich auch ein richtiger Wirtschaftsmotor für die Gemeinde.
2: Genau, also RWE war auch so ein bisschen dann der Großmäzen der Gemeinde, hat zum Beispiel auch eine neue Vereinshalle für Biblis springen lassen und war eben lange Zeit auch der Hauptsponsor des Biblisser Gurkenfests. Und das Problem ist jetzt ja natürlich nur, RWE musste den Betrieb des AKW ja vor knapp 15 Jahren nach der Atomkatastrophe in Fukushima einstellen. Und der letzte Kühlturm wurde Anfang dieses Jahres auch gesprengt. Und außer einem Haufen Container voller Atommüll ist der Gemeinde nicht mehr wirklich viel von dem alten AKW geblieben. Und das ist bis heute für die Gemeinde auch ein ziemlicher Schlag ins Kontor. Das hat mir auch nochmal der Bürgermeister Konstantin Großmann erzählt.
10: Für uns als Gemeinde Biblis, muss ich Ihnen ganz offen und ehrlich sagen, war das ein massiver Verlust. Und deswegen stehen aber heutzutage mit dem, was kommen soll, die Menschen und auch die Unternehmen, die da sind, dem erstmal sehr positiv gegenüber und freuen sich auf das, was da draußen kommt. Ja.
2: Denn das Biblisser Gurkenfest hat einen neuen Hauptsponsor gefunden.
3: Wir haben einen Teil des Gurkenfestes gesponsert, genau.
2: Das ist Markus Roth, lange Jahre Professor für Plasma- und Laserphysik an der Technischen Universität Darmstadt, mittlerweile aber vor allem Gründer eines Startups mit dem Namen Focused Energy. Und mit ihm und ein paar Mitarbeitern bin ich auf das alte AKW-Gelände in Biblis gegangen.
5: Der Träger des goldenen Gurkenabzeichens.
2: Ist das so?
5: Na, Quatsch. Doch, das haben wir geschenkt bekommen.
11: Wir haben die goldenen Gummer bekommen, ja, ist richtig.
2: Was haben Sie bekommen?
3: Die goldenen Gummer.
2: Golden Gummer, was ist das?
3: Gummer ist der lokale Ausdruck für Gurke.
5: Gibt's was da drin?
3: Es ist natürlich wichtig, dass wenn man bei so einem Unternehmen hat, dass man von vornherein die Bevölkerung gleich mitnimmt, offen erzählt, was man vorhat, was die Vor- und Nachteile sind, sich einfach also auch der Diskussion stellt, um rechtzeitig sozusagen zu erfahren, wo es Bedenken oder Befindlichkeiten geben kann.
2: Markus Roth will mit Focused Energy am alten Kernkraftwerksstandort Biblis, nämlich nichts Geringeres als die ultimative Energiequelle der Zukunft entwickeln. Denn da, wo früher Atome gespalten wurden, sollen sie in Zukunft fusioniert werden. Und die ehemalige Gurkenmetropole und Kernkraftgemeinde Biblis soll damit nicht nur wieder Deutschland, sondern sogar weltberühmt werden. Wir nehmen euch mit ins AKW Biblis.
12: Was für eine riesige Kuppel laufen wir hier zu?
3: Das ist der Block B. Das ist das ehemalige Reaktorgebäude mit einem 1200 Megawatt Kernspaltungsreaktor. Der Reaktor selber ist da nicht mehr drin. Das wird innen drin zurückgebaut, bis nur noch die leere Betonhülle stehen bleibt.
6: So, du nimmst uns jetzt also mal mit rein ins AKW, aber vielleicht noch mal vorher. Ich war noch nie auf so einem Gelände unterwegs und habe gar nicht so eine genaue Vorstellung davon, wie es da aussieht. Kannst du das mal beschreiben?
2: Ich glaube, da geht es dir wie vielen anderen auch, genau. War für mich auch das erste Mal. Also im Prinzip kann man sich so ein AKW-Gelände wie ein großes Gewerbegebiet vorstellen. Oder zumindest ist es einfach ein sehr weitläufiges Gelände, wo überall so Hallen stehen. Es gibt dann auch so ein Eingangsterminal, wo man erstmal durch muss, wo man nochmal kontrolliert wird, weil es ist ja immer noch ein sensibler Bereich. Da wird bis heute noch Atommüll in so einer riesigen Halle aus Beton gelagert. RWE ist ja auch immer noch damit zugange, das alles irgendwie zurückzubauen, zumindest Teile dieses Geländes, wir haben ja gleich noch mehr. Und die Kühltürme am Rheinufer, die sind ja auch schon längst Geschichte, da sieht man dann nur noch so Schatten von den Fundamenten im Boden. Und in der Mitte dieses riesigen Geländes, da ragen aber noch zwei sehr große Kuppeln in die Höhe, diese Reaktorgebäude, von denen er eben auch schon gesprochen hat. Da nisten mittlerweile Schwalben an der Fassade, aber das ist im Prinzip das, was vom alten AKW noch geblieben ist. Und genau hier will Markus Roth mit Focused Energy nichts Geringeres unternehmen, als die Energieprobleme der Menschheit zu lösen.
3: Seitdem ich 13 bin, wollte ich eigentlich Physiker werden. Und mich hat schon immer die Kernfusion eigentlich interessiert. Die Kerntechnik, die Kernspaltung eigentlich weniger, aber die Kernfusion hat mich interessiert.
2: Mit 13 interessiert man sich für Kernfusion?
3: Ja, natürlich. Haben Sie mit 13 keine Science-Fiction-Filme geguckt? Ja. Raumschiff Enterprise, Forbidden Planet, Raumschiff Orion, you name it. Alle diese Raumschiffe laufen mit Fusionstriebwerken. Ansonsten kriegen sie die Energie gar nicht hin, wenn sie zu den Sternen wollen. Das ist die einzige Energieform, die sie nehmen können, wenn sie zu den Sternen reisen wollen, ist Fusionsenergie. Und Fusion ist nun mal der heilige Gral der Plasmaphysik. Das ist die letzte Energieform, die sich die Menschheit noch nicht zunutze gemacht haben. Und das ist die ultimative Energiequelle. Natürlich interessiert das einen.
6: Ja, und während Markus Roth Gregor da weiter über das AKW-Gelände führt, brechen wir jetzt mal mit euch und Star Trek zu den Sternen auf und erklären euch die Idee hinter dem Ganzen. Bei der herkömmlichen Kernkraft, da werden ja schwere Atomkerne gespalten. Und bei der Geschäftsidee von Focus Energy ist es dagegen so, dass leichte Wasserstoffatome miteinander verschmolzen werden. Also so, wie es im Kern der Sonne auch passiert. Das ist zumindest das Bild, das oft bemüht wird.
2: Wobei, und das habe ich auch gelernt, physikalisch betrachtet mag die Sonne ja ganz interessant sein. Ökonomisch betrachtet ist die Sonne laut Markus Roth aber ein ziemlich ineffizienter Underperformer.
3: Weil ich sage Ihnen ehrlich, die Sonne ist ein fürchterlich ineffizienter Fusionsreaktor. Also die Sonne hier in unserem Kraftwerk zu bauen, da würde ich keinen Investor dazu kriegen, mir eine Mühle Mark dafür zu geben. Die Sonne hat eine Innentemperatur von 15 Millionen Grad und die mittlere Energiedichte der Sonne im Zentrum sind 150 Watt pro Kubikmeter. Das ist die gleiche Energiedichte wie ein Misthaufen. Dafür kriegen Sie keine Investitionen. Das heißt, Sie müssten einen Stern auf der Erde bauen, der 10-mal, 100-mal besser ist als die Sonne.
6: Okay, also der Business Case von Focus Energy ist, das Prinzip eines Sterns wie der Sonne auf der Erde nachbauen, nur deutlich besser und effizienter. Also das würde ich sagen, klingt total easy.
2: Einfache Aufgabe, ja, auf jeden Fall. Im Prinzip will Focus Energy da also Wasserstoffatome mit Laserstrahlen beschießen. Die verschmelzen dann miteinander und dabei entsteht dann im Idealfall viel mehr Energie, als man reinsteckt. Und wenn man es schafft, das oft genug auszuführen, diese Reaktion immer wieder auszulösen und zu zünden, ist der Energieüberschuss dann so groß, dass man mit dieser überschüssigen Energie Strom produzieren und den dann ins Netz einspeisen kann. Es gab vor ein paar Jahren auch schon erste Experimente, die zeigen, dass die Laserfusion prinzipiell auch im Labor funktioniert. Und jetzt kommen wir dazu, warum gerade nicht nur Focused Energy, sondern auch global ganz viele diverse Startups und Unternehmen sich an so einem Wettbewerb, einem Wettrennen daran beteiligen, wer diese Kernfusion als erstes marktfähig kriegt. Die Kernfusion bietet nämlich die Chance darauf, rund um die Uhr und 24/7 nahezu CO2-freien Strom ins Netz einspeisen zu können, also quasi die Nachteile der volatilen erneuerbaren Energien auszugleichen und das gleichzeitig ohne die ganzen Risiken der herkömmlichen Kernkraft in Kauf nehmen zu müssen. Also da fallen keine Unmengen an hochradioaktiven Atommüll an, da gibt es keine Kettenreaktion, die irgendwie außer Kontrolle geraten kann. Es gibt auch keine Abhängigkeit von Uranlieferungen aus womöglich kritischen Teilen der Welt. Das ist so ein bisschen das große Versprechen hinter der Laser- und der Kernfusion.
6: Das klingt natürlich total schön, aber ich finde auch ein bisschen fast zu schön, um wahr zu sein. Also mich erinnert das so ein bisschen an Black Panther und deren super Energiequellen, mit denen sie alles machen konnten, was sie wollten. Irgendwie, also schöne Vorstellung, aber auch noch ein bisschen Science-Fiction gefühlt. Naja, und ich habe mich da mal eingelesen und habe gesehen, dass Focused Energy auf Laserstrahlen setzt, während andere wiederum Magnetfelder benutzen, um diese Kernfusion herbeizuführen.
2: Genau, das sind im Prinzip die zwei Ansätze und da ist auch sozusagen ein Wettrennen darum, welcher dieser Ansätze sich letztendlich als erfolgreicher erweist. Aber Focused Energy hat laut Markus Roth mit dem alten Kraftwerkgelände in Biblis einen Trumpf in der Tasche. Die Infrastruktur, um ein großes Kernkraftwerk zu testen und ans Netz zu bringen, die ist ja da, längst da.
3: Als wir das erste Mal mit unseren Kollegen von der RWE in einem der Reaktorblöcke drin waren, uns angeguckt haben, wie das innen aussieht und wie prima das auf ein Fusionskraftwerk passen könnte. Und plötzlich der Kollege von der RWE meinte, was haltet ihr eigentlich für eine Eigentümerüberlassung? Da war mein erster Gedanke, wie verrückt muss ich denn, mir sein ein Atomkraftwerk ans Bein zu bringen? Und dann haben wir festgestellt, das ist eine super Idee. Uns bringt das ungefähr 7 Jahre Zeitvorsprung. Und das ist natürlich enorm, gerade in dem Wettbewerb mit Amerika und China.
2: So, und das ist die Geschichte, wie ein Professor aus Darmstadt sich nicht nur ein altes AKW ans Bein gebunden hat, sondern mit seinem Startup auch bereits fast eine halbe Milliarde US-Dollar an privatem und öffentlichem Kapital eingesammelt hat, darunter auch Fördergelder der Landes- und der Bundesregierung. Markus Roth glaubt sogar, dass in der gesamten Lieferkette rund um die Laserfusion auch noch viel mehr drinsteckt, also von den Lasersystemen, die dann auch noch für ganz andere Dinge eingesetzt werden können, wo dann auch Zulieferer wie Leica und so weiter sich beteiligen können, bis dann letztendlich auch hin zu der eigentlichen Kraftwerkstechnik, dass daraus, also auch aus diesem ganzen Komplex, dieser ganzen Lieferkette, so eine Art neue Leitindustrie in Deutschland erwachsen könnte, eine Optik-Leitindustrie.
6: Aber wir haben es gerade gehört, Wettbewerb aus Amerika und China, also ich habe mich da mal ein bisschen eingelesen, nachdem du in Biblis vor Ort warst. Und laut dem Branchenverband der Fusion Industry Association ist es ja so, dass sich weltweit mittlerweile über 50 Unternehmen an diesem Wettrennen um die Kernfusion beteiligen. In der Branche ist da immer wieder von einem Billionen-Dollar-Markt die Rede. Und interessant fand ich, dass auch große Tech-Konzerne wie Google oder Microsoft inzwischen bereits mit einzelnen Fusions-Startups sogenannte Stromabnehmerverträge unterzeichnet haben, um sich quasi schon jetzt einen Teil der zukünftigen möglichen Stromproduktion zu sichern. Denn, das wissen wir ja mittlerweile, Rechenzentren verbrauchen sehr, sehr viel Strom. Auch OpenAI ist deswegen angeblich bereits mit einzelnen Fusions-Startups in entsprechenden Gesprächen. Und Sam Altman, der hat angesprochen auf den Stromverbrauch seiner Branche vor einem Jahr in Berlin bei einer Veranstaltung Folgendes gesagt.
13: I think fusion will be the way that most energy on Earth is generated in another couple of decades. I think we're going to be totally fine.
6: Yeah, we are going to be totally fine. Also schöne Worte aus dem Mund eines KI-CEOs. Hört man gern in diesen Zeiten.
2: Hört man auch in diesen Zeiten nicht so oft. Es klingt toll, oder? Wird aus Science Fiction, ja, einem Science Fiction Märchen bald Realität, werden die Energieprobleme der Menschheit in den kommenden Jahrzehnten durch Kernfusion gelöst? Können wir die Windräder dann abreißen?
4: Weil sie hässlich sind und weil sie nicht in die Landschaft passen.
2: Wird eventuell sogar der kleine Ort Biblis für viele in der Region die Heimat des Gurkenfests und ein paar alter Reaktoren voller Schwalbennester international als Heimat der Laserfusion berühmt? Wird dann auch im geplagten Industriestandort Deutschland bald wieder Champagner aufgetischt? Oder ist das alles doch nur Gurkenwasser?
14: Ich glaube, es ist eher Gurkenwasser.
6: Ja, das sagt Charlotte Dering. Und sie ist Nachwuchswissenschaftlerin an der Technischen Universität Berlin.
14: Gurkenwasser ist auch nicht schlecht, aber die Frage ist halt, wie viel Geld wollen Sie für Gurkenwasser ausgeben?
6: Ja, gute Frage. Dering arbeitet an der TU Berlin am Institut für Volkswirtschaftslehre und zwar in dem Lehrbereich, der sich mit der politischen Ökonomie hinter der Kernkraft beschäftigt, beziehungsweise in ihrem Fall eben speziell mit der Kernfusion.
14: Ich habe in meinem letzten Paper nämlich unterschiedliche Startups untersucht und geschaut, wie einerseits die ökonomische Reife aussieht, also wie stellt sich das Unternehmen dar, wie viel Geld haben sie eingenommen, insbesondere in den unterschiedlichen Finanzierungsrunden und wie sieht das dann auf der technischen Ebene aus?
6: Ja, sprich, sie hat untersucht, was haben die Startups versprochen und was wurde dann tatsächlich eingehalten?
14: Und man kann ungefähr fast bei jedem Startup, was etwas älter ist, also was schon eine Historie hat, sehen, dass die ersten Versprechen schon nicht eingehalten werden. Die Ziele immer weiter und weiter nach hinten kommen. Und selbst wenn Fusion irgendwann mal funktionieren würde, was wir auch schon als sehr fraglich ansehen, ist halt dann auch die Frage, hat es überhaupt einen ökonomischen Wert?
6: Was sie im Prinzip sagt, ist, dass Strom aus Kernfusion womöglich niemals am Markt bestehen kann. Einfach, weil er, obwohl er so viele Vorteile theoretisch mit sich bringt, im Vergleich zu den Alternativen, also Wind, Solar, kombiniert mit zum Beispiel Batteriespeichern, immer noch viel zu teuer sein könnte.
2: Also Markus Roth von Focused Energy sieht das natürlich anders. Er glaubt, die Laserfusion kommt, egal ob mit oder ohne deutsche Unternehmen. Aber auch er sagt, dass man wahrscheinlich erst so in 20 Jahren und auch nur wenn alles gut läuft, so bei einem Preis für den Strom aus diesen Kraftwerken von so ungefähr 8 Cent die Kilowattstunde rauskommt. Und da gibt es jetzt aber nur mehrere Probleme. Und das ist erstens, diese 8 Cent pro Kilowattstunde, das ist letztendlich der Bereich, in dem sich Wind- und Solarenergie heute schon bewegen. Und zweitens unterstellt das auch enorme Lernraten, wie man in der Wirtschaftswissenschaft sagt. Also die Lernrate besagt, wie viel billiger etwas wird, je öfter man etwas baut, weil man mit der Übung auch immer besser und effizienter wird, es immer besser rauskriegt. Bei Solarmodulen hat das ja bekanntlich super funktioniert und die Fusions-Startups gehen jetzt einfach mal davon aus, dass sie ähnliche Lernraten erzielen, wie man es bei Batteriespeichern oder Solarpanels gesehen hat. Aber ob das auch bei so großen einzelnen Kraftwerksblöcken funktioniert, Who knows?
14: Das Problem ist hier leider, dass es einfach keine Daten dazu gibt. Also auch die Startups das nicht veröffentlichen. Es ist eine komplette Blackbox. Es gibt einfach ein Beispiel auch zu Focus Energy. Die haben 2025 einen Kostenvoranschlag gemacht, wie das erste Pilot, also das erste 1 Gigawatt Pilotkraftwerk kosten soll. Und damit haben sie ungefähr 5 bis 7 Milliarden Euro veranschlagt. Und auch schon 2026 wurde dann gesagt, okay, wir sind jetzt in einem zweistelligen Milliardenbetrag. Also auch hier sehen wir, okay, die Kostenprognosen werden immer höher.
2: Da stellt sich dann auch zum Beispiel die Rohstofffrage, also der Brennstoff Tritium zum Beispiel, den man für die Laserfusion nutzen will, der kommt auf der Erde so gut wie gar nicht natürlich vor. Und es ist also auch noch komplett unklar, wie teuer dieser womöglich extrem knappe Rohstoff dann überhaupt sein wird, den man da zünden will. Charlotte Dering argumentiert, dass die Fusionsstartups da letztendlich auch ein sogenanntes Leapfrogging verfolgen. Also, dass sie hoffen, wie ein Frosch über gewisse Entwicklungs- und Testphasen drüber springen zu können.
6: Sam Altman sagt ja, dass KI, künstliche Intelligenz, dabei helfen kann, diese Froschsprünge zu machen.
13: If we can use AI to discover how to do efficient fusion, cheap fusion, and then very quickly replicate the thousands of gigawatts of generating capacity that's burning carbon around the world, that would be a huge win. And I think that is the promise of AI.
2: Das ist also eines der Versprechen der künstlichen Intelligenz. Fände ich persönlich auch mal einen fairen Tausch. Also tausche Apokalypse-Szenario gegen die KI, liefert uns im Turbo-Modus sauberen Strom. Nur das Problem ist, so weit ist es halt noch nicht. Und was die Fantasie des Bundeskanzlers angeht, man könnte auch irgendwie dann damit anfangen, die Windräder wieder abzureißen. Da winkt Charlotte Dering auch entschieden ab.
14: Nein, natürlich nicht. Unser Energienetz, unser Energieproblem wartet nicht auf Fusion.
2: Und bemerkenswerterweise ist auch selbst Markus Roth vom Startup Focused Energy bei solchen Fantasien sehr vorsichtig. Er sieht die Fusion nämlich gar nicht als Ersatz für die erneuerbaren Energien.
15: Wir sehen uns nicht als Alternative oder Konkurrenz zu den Erneuerbaren. Wir sehen uns ganz dezidiert als die Ergänzung und vor allen Dingen die Ergänzung für die zweite Hälfte des Jahrhunderts, um zu sagen, wenn wir es ernst meinen weltweit mit der Dekarbonisierung, bei steigendem Energiebedarf durch KI, durch Weltbevölkerung, durch Länder, die einfach höheren Lebensstandard haben wollen und dementsprechend mehr Energie brauchen, da ist das die ideale Ergänzung zu den Erneuerbaren.
2: So, das war unsere Folge zu Google, Geld und Gurken. Katja, was nimmst du hier heute mit?
6: Also ich finde es, glaube ich, einfach cool, dass wir mal so einen Bereich haben, wo wir es schaffen, so ein Forschungsthema wie Kernfusion in ein Startup, also quasi in die Wirtschaft zu bringen, ja. Auch wenn das jetzt alles noch weit weg ist. Aber das finde ich richtig cool, dass wir einfach mal da was haben, wo man sagt, so, ja, dass wir vorne mit dabei mit diesen jungen Leuten.
2: Genau. Also wir haben ja auch gelernt, es fließt schon jede Menge Geld, nur halt leider auf absehbare Zeit kein Strom. Also vom Star Trek bis zur Steckdose ist es dann doch ein sehr weiter Weg. Aber ganz ehrlich, was ich jetzt auch nochmal sagen wollte, weil wir mit Charlotte Dering ja auch nochmal eine sehr kritische Stimme hatten, ich persönlich hoffe natürlich, dass sie Unrecht behält und die Unternehmen es tatsächlich irgendwie schaffen, diese Technologie zu entwickeln, weil es würde uns ja tatsächlich von sehr vielen Problemen befreien ist vielleicht das falsche Wort, aber dabei helfen, die zu lösen. Also bitte, Frau Dering, irren Sie sich. Das ist meine Bitte.
6: Wir merken uns auf jeden Fall, bitte reißt keine Windkraftanlagen ab, weil die liefern zwar nicht rund um die Uhr Strom, aber sie haben einen großen Vorteil. Sie liefern Strom und sie rechnen sich heute schon. Also zwei Vorteile eigentlich.
2: Sprich, ob Focused Energy es schafft, aus Biblis, der Heimat des Gurkenfestes, den international führenden Standort einer zukünftigen Leitindustrie zu machen. Da gibt es noch ganz viele offene Fragen. Wir hoffen es natürlich. Aber wer weiß, vielleicht muss sich Biblis dann doch nach dem Gurkenhandel, nach dem AKW und nach dem Hype um Laserfusion in 10, 20, 30 Jahren doch wieder einen neuen Wirtschaftsmotor suchen. Beziehungsweise auch dann einen neuen Sponsor, einen neuen Hauptsponsor für ihr Gurkenfest. Das war sie jedenfalls, die Geschichte, warum ein Darmstädter Professor ein Atomkraftwerk übernommen hat. Eine Geschichte über Laserfusion, Startups und Gurkenwasser. Und es war übrigens auch die Geschichte eines Reporters, der beim Verlassen dieses AKW-Geländes in Biblis nochmal durch eine Sicherheitsschleuse musste, wo er auf Radioaktivität gemessen wurde. Und ich da nochmal ganz kurz Angst um mein Leben haben durfte.
16: Richtig hinstellen, wie ich gesagt habe, beide Füße drauf, still stehen bleiben und jetzt davor halten. Eieiei. Ei, ei.
17: Hä, ist da komisch.
2: Bin ich jetzt radioaktiv verseucht?
16: Vielleicht ist es das. Hier hin, hier hin, hier hinstellen.
17: Ruhig stehen, vorhalten. Das war einfach nur eine Fehlmessung. Ja. Tschüss, schönes Wochenende.
18: Tschüss, ja. Vielen Dank.
2: Ich glaube, ich kann sagen, Katja, schließen wir uns jetzt einfach mal an.
6: Absolut.
2: Autoren dieser Folge waren Gregor Lischka und Katja Scherer.
6: Produktion Sky Stephanus.
2: Den Faktencheck haben Emma Bremer und Jule Dieterle übernommen.
6: Und die Redaktion hat Michael Bödecker.
2: 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Und damit sagen wir jetzt zum letzten Mal, Katja, tschüss, oder?
6: Damit sagen wir tschüss. Bis bald. Schön, dass ihr dabei wart.
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1: Um 22 Uhr mit Klaus Janssen. Der Bundestag hat den Weg freigemacht für einen digitalen Ausweis. Im Januar soll es damit losgehen. Bundesdigitalminister Carsten Wildberger sagte, dass das Smartphone 2027 zum sicheren und bequemen Ausweis für den Alltag werden soll. Das Ziel ist, dass Bürgerinnen und Bürger ihre Identität per Smartphone nachweisen können. Die Nutzung ist aber freiwillig. Dafür soll es ab Januar eine digitale Brieftasche geben, in der auch ein digitaler Personalausweis abgelegt werden kann. Mit dem digitalen Perso soll man zum Beispiel Bankkonten eröffnen können, Verträge schließen oder auch sein Alter nachweisen für Online-Dienste. Das Ganze ist ein EU-Projekt, das jetzt auch in Deutschland umgesetzt wird. Zigaretten könnten in Deutschland in den nächsten Jahren deutlich teurer werden. Der Bundestag stimmt gleich noch über eine höhere Tabaksteuer ab. Wenn das Gesetz kommt, könnte eine Packung Zigaretten im Jahr 2030 im Schnitt knapp 12 Euro kosten. Das wären rund 4 Euro mehr als im Schnitt heute. Die Bundesärztekammer findet das gut. Ihr Präsident Klaus Reinhardt sagt, höhere Preise halten vor allem junge Menschen vom Rauchen ab. Außerdem macht Rauchen viele Menschen krank und verursacht hohe Kosten für das Gesundheitssystem. Reinhardt fordert aber noch mehr. Die Politik müsse stärker über die Gefahren von Nikotin aufklären und Menschen beim Aufhören helfen. Die Commerzbank könnte schon bald von der italienischen Großbank UniCredit übernommen werden. Wie UniCredit mitteilt, hat die Europäische Zentralbank die Übernahme genehmigt. Das heißt, dass die italienische Bank jetzt schon gesicherte Commerzbank-Aktien in eigene Anteile umwandeln und weitere Aktien kaufen kann. UniCredit rechnet damit, dass die verbleibenden Verfahren und Bedingungen zum Jahresende abgeschlossen sind. Dann könnte die Großbank aus Mailand die Kontrolle über die Commerzbank übernehmen. Aus Deutschland kam Widerstand gegen die Übernahme. Denn UniCredit hält Milliardeneinsparungen für möglich. Tausende Arbeitsplätze könnten wegfallen. Der Bund hält rund 12% der Commerzbank-Aktien und will betriebsbedingte Kündigungen verhindern. Beim DAX-Konzern arbeiten weltweit rund 40.000 Vollzeitkräfte. Zwei Männer haben, beauftragt vom Iran, jüdische und pro-israelische Ziele in Deutschland für Anschläge ausgespäht. Deswegen hat das Oberlandesgericht in Hamburg sie jetzt zu mehreren Jahren Haft verurteilt. Die beiden Männer aus Dänemark und Afghanistan bekamen 8,5 und 4,5 Jahre Haft. Sie wurden wegen geheimdienstlicher Tätigkeit und einer versuchten Beteiligung am Mord und schwerer Brandstiftung schuldig gesprochen. Laut Gericht hatten sie unter anderem die Präsidenten vom Zentralrat der Juden und der Deutsch-Israelischen Gesellschaft ausgekundet. Die beiden Verurteilten leben in Dänemark.
0: Das Wetter.
1: In der Nacht ist es gering bewölkt oder klar. In der Mitte und im Süden gibt es gebietsweise auch was Nebel. Die Temperaturen gehen runter auf 13 bis 1 Grad. Am Tag dann nur wenige Wolken oder es ist auch sonnig. Im Westen und Nordwesten gibt es aber wieder mehr Wolken und es kann auch etwas regnen. Die Höchstwerte 15 bis maximal 24 Grad.
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1: Um 23 Uhr mit Klaus Janssen. Wer Opfer einer schweren Straftat wird, soll vor Gericht einfacher und umfassender Unterstützung bekommen. Der Bundestag hat am Abend beschlossen, dass Kinder, Jugendliche und Menschen mit Behinderung keinen Antrag mehr stellen müssen, um eine psychosoziale Prozessbegleitung zu bekommen. Die Unterstützung soll es den Opfern einfacher machen, mit der belastenden Prozesssituation umzugehen. Auch wenn Erwachsene eine schwere Straftat erleben mussten, sollen sie in Zukunft Anspruch auf eine kostenlose Prozessbegleitung haben. Besondere Nachweise sind dafür nicht mehr nötig. Der Bundestag hat auch beschlossen, dass bei Psychotherapien nicht so viel gespart wird wie ursprünglich geplant. Bei Kindern, Jugendlichen und schwer Erkrankten sollen die Psychotherapiestunden für die Therapeuten weiter voll vergütet werden. Allerdings befürchten Fachverbände, dass das Angebot für ambulante psychotherapeutische Behandlungen von vor allem gesetzlich Versicherten deutlich schlechter werden könnte. Die Commerzbank könnte schon bald von der italienischen Großbank UniCredit übernommen werden. Wie UniCredit mitteilt, hat die Europäische Zentralbank die Übernahme genehmigt. Das heißt, dass die italienische Bank jetzt schon gesicherte Commerzbank-Aktien in eigene Anteile umwandeln und weitere Aktien kaufen kann. UniCredit rechnet damit, dass die verbleibenden Verfahren und Bedingungen zum Jahresende abgeschlossen sind. Dann könnte die Großbank aus Mailand die Kontrolle über die Commerzbank übernehmen. Aus Deutschland kam Widerstand gegen die Übernahme, denn UniCredit hält Milliardeneinsparungen für möglich. Tausende Arbeitsplätze könnten wegfallen. In den letzten Tagen hat es in der Ukraine Probleme mit dem Satelliteninternet Starlink gegeben. Jetzt berichten Medien aus der Ukraine, dass die Funktion der militärischen Version von Starlink, Starshield, wiederhergestellt ist. Sie berufen sich auf das Verteidigungsministerium. Das Militär hatte durch die Einschränkungen beim Satelliteninternet zuletzt von Lücken in der Drohnenabwehr berichtet. Der Botschafter Alexei Makeyev sagte im Deutschlandfunk, dass Raketen und Drohnen aus Russland später erkannt würden, weil dem Militär wichtige Infos fehlten. Der ukrainische Präsident Volodymyr Zelensky schickte Kritik in Richtung des Unternehmens hinter Starlink, SpaceX von Elon Musk. Der sagte dazu, dass er nicht für die Probleme verantwortlich sei. Nach Musks Darstellung wird die militärische Version des Systems vom US-Militär kontrolliert. Beim Weltfußballverband FIFA ist eine Krisensitzung zu Präsident Gianni Infantino ergebnislos geblieben. Es war das erste große FIFA-Treffen mit Infantino, seitdem er im Sommer einen stark kritisierten Plan vorgestellt hatte, die Fußball-Weltmeisterschaft für Investoren zu öffnen. Nach der Sitzung in Zürich sagte der Chef vom Deutschen Fußballbund Bernd Neuendorf, man habe Infantino viele kritische Fragen gestellt, es habe aber keine befriedigenden Antworten gegeben.
0: Das Wetter.
1: In der Nacht ist es gering bewölkt oder klar. In der Mitte und im Süden ist es gebietsweise neblig bei 13 bis 1 Grad. Am Tag dann nur wenige Wolken oder es ist auch sonnig. Im Westen und Nordwesten verdichten sich die Wolken aber wieder und es kann etwas Regen geben bei maximal 15 bis 24 Grad.
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